0: bei den Vereinten Nationen diskutiert werden.
1: Eine große Mehrheit der Bundesbürger fürchtet laut einer Umfrage, dass die geplante Gesundheitsreform zu einer schlechteren ärztlichen Versorgung führt. Die Rheinische Post berichtet über eine Erhebung im Auftrag des Hausärzteverbands, wonach sich 77% der Befragten entsprechende Sorgen machen. Aus der Nachrichtenredaktion Konstanze Semidey.
2: In Ostdeutschland sind es demnach sogar mehr als 85%, die negative Folgen der Reform erwarten. Am meisten befürchten die Menschen, dass Ärzte künftig weniger Zeit für ihre Patienten haben werden und dass sich die Wartezeiten in den Praxen verlängern. Die Vorsitzende des Hausärztinnen- und Hausärzteverbandes Bulinger Göpfert nannte die geplante Reform der gesetzlichen Krankenversicherung die größte politische Bedrohung für die hausärztliche Versorgung in den letzten 20 Jahren.
1: Russland beschränkt in immer mehr besetzten Gebieten in der Ukraine die Kraftstoffabgabe. In Luhansk erhalten die Bewohner laut der Nachrichtenagentur TASS nur noch 20 Liter Diesel oder Benzin pro Person. Als Gründe wurden die aktuellen Vorräte und die gestiegene Nachfrage angeführt. Am Wochenende gab es auf der besetzten Halbinsel Krim eine vorübergehende Begrenzung von Benzin. In Albanien haben tausende Menschen gegen ein Luxusbauprojekt protestiert, das mit dem Schwiegersohn von US-Präsident Trump, Jared Kushner, in Verbindung steht. Kushners Unternehmen will auf der albanischen Insel Sarzan ein Luxusresort eröffnen. 1,4 Milliarden Euro sollen investiert werden. Die Sonderstaatsanwaltschaft zur Bekämpfung von Korruption und organisierter Kriminalität in Albanien hat nach eigenen Angaben Ermittlungen zu dem Bauprojekt eingeleitet. Das waren die Nachrichten. Das Wetter in Deutschland. Von West nach Ost ziehender Regen, teils mit Gewittern, Tiefstwerte 16 bis 7 Grad. Tagsüber Wechsel aus Sonne und Wolken mit Schauern und Gewittern, Höchstwerte 18 bis 23 Grad. Am Donnerstag heiter von Westen her Schauer und Gewitter, 18 bis 25 Grad. Es ist 3.03 Uhr.
3: Dankeschön für die Nachrichten. Von mir jetzt die Verkehrsnachrichten hinten an. Hier ist der Verkehrsservice der ARD Hitnacht und dreimal die A1 spielt hier eine Rolle. Die A1 Münster Richtung Osnabrück ist zwischen Ladbergen und Längerich wegen eines defekten LKW bis 6 Uhr früh gesperrt. A1 Osnabrück Richtung Bremen zwischen Alhorner Heide und Wildeshausen West wegen einer Nachtbaustelle ist hier bis 6 Uhr früh gesperrt. Und A1 an der Norderelbbrücke Stau immer noch in beiden Richtungen aufgrund eines Schwertransportes. Ein Schwertransport behindert auch den Verkehr auf der Autobahn 4. Und zwar in Höhe Pulsnitz, wegen eines Schwertransportes vorübergehend hier in beiden Richtungen gesperrt. Und betroffen davon auch die Anschlussstellen in beiden Richtungen. Die Autobahn 71 Suhl Richtung Erfurt ist zwischen Oberhof und Gräfenroda wegen Wartungsarbeiten in den Tunneln Rennsteig und Alte Burg bis ca. 6 Uhr früh gesperrt. Umleitung ist die U11. In Berlin, die A111 ist zwischen Am Festplatz und Seidelstraße wegen Tunnelwartungsarbeiten bis ca. 5 Uhr in beiden Richtungen gesperrt. Und bei Berlin, die A113 ist zwischen Schönefeld Süd und Spätstraße wegen Wartungsarbeiten bis ca. 5 Uhr in beiden Richtungen gesperrt. Ihnen unterwegs eine muntere Fahrt durch die Nacht.
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3: Hanno Bauer hier in Magdeburg für alle, die munter sind. Die Nacht ist noch frisch. Let's go, Geronimo. Die.

0: R.E.M. in der ARD-Hitnacht. Und Ingeborg hat gleich einmal ein wenig gereimt gegen den Mückenstich. Sie schreibt, hallo Herr Bauer. Eure Musik hält mich vom Schlafen ab, ist einfach zum Wachbleiben gut. Danke dafür und weiter. Sticht eine Mücke in den Bauch, ist das fies, bedeutet auch, kratzen ist jetzt angesagt, während Zorn auf Mücke nagt. Teuer ist nun guter Rat, in der Tat. Ingeborg, nichts mit Kratzen. Es gab so viele gute Ratschläge unserer Hörerinnen und Hörer, da wäre es ja direkt ein Mangel an Respekt, jetzt noch zu kratzen. Also, von meiner Seite jedenfalls nicht.
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0: Dankeschön fürs gereimte Zeug. Ungereimtes haben wir ja oft genug im Leben.

Noch nicht. Noch nicht. Liebe Grüße aus Dortmund von Simone. Noch nicht ist ja schön. Schön ausgedrückt. Ja, liebe Grüße zurück, Simone. Und dann natürlich viel Spaß mit den neuen Freunden. Ich sag mal, wenn der Geschmack stimmt und die Weine auch gemeinsam gut ankommen, dann ist doch zumindest der gemeinsame Geschmack schon erstmal gegeben. Hier ist die ARD-Hitnacht. Jetzt mit Musik von Human League. Human hören wir mitten in der Nacht.

3:20 Uhr ist es. Und Bernd hat ja wirklich ein Arbeitsethos, der ist wirklich nur zu loben. Er hat geschrieben, ich grüße alle Lehrer, die genau wie ich die Nacht nutzen, wenn die Kinder endlich schlafen, um in Ruhe zu korrigieren und Unterricht vorzubereiten. Und zwar in den Ferien. Ja, es gibt auch fleißige Beamte und Lehrkräfte, die versuchen, ihr Bestes zu geben und alles am Laufen zu halten. Nicht zuletzt mit Hilfe der Nachtarbeit. Und dabei genießt er die Musik hier bei uns in der Sendung. Viele Grüße von Bernd aus München steht noch drunter. Danke für eure Arbeit. Und ich sage mal, danke für die Arbeit der Lehrer, die es ernst nehmen.

Mitten in der Nacht gleich. 2.24 Uhr noch, ja, ein paar Minuten, 6 Minuten noch, dann haben wir wirklich die Mitte der Nacht erreicht. Und die Mitte dieser Sendung sowieso. Bis dahin jetzt noch Musik zum Wiederwachwerden von Lynyrd Skynyrd. Sweet.

Peter aus Bremen ist mal wieder in seiner Backstube und wundert sich, wie ich vielleicht, dass es noch keinen einzigen Falschfahrer gab diese Nacht. Und dann hat er noch einen Tipp. Hallo Hanno, ihr habt doch bestimmt einen Erste-Hilfe-Kasten irgendwo hängen. Da ist meistens auch eine Brandsalbe drin, hilft auch alternativ den Mückenstich einfach ignorieren. Schöne Grüße an alle Hörer im ganzen Radikant. Radikant? Ist bestimmt Radioland gemeint gewesen. Peter, danke. Zurück. Die Grüße ins Radioland, nach Bremen zumindest. Wobei, den Erste-Hilfe-Kasten, den teste ich mal lieber nicht an. Nicht für einen Mückenstich jedenfalls. Ist doch eher für die echten Notfälle gedacht. Wenn es mal schwere Verbrennungen gibt. Am Backofen unserer Hits zum Beispiel. Ganz liebe Grüße zurück in die Backstube. Hey.

0: 2.31 Uhr ist es und damit Zeit für den Verkehrsservice der ARD-Hitnacht. Los geht der Blick erstmal auf die Autobahn 1. A1 Münster Richtung Osnabrück, hier ist zwischen Ladbergen und Lengerich wegen eines defekten LKW gesperrt. Bis früh um 6 wird es wohl dauern. Die A1 Osnabrück Richtung Bremen ist zwischen Ahlhornheide und Wildeshausen West wegen einer Nachtbaustelle bis 6 Uhr früh gesperrt. Und A1 immer noch an der Norderelbbrücke Stau in beiden Richtungen aufgrund eines Schwertransports. Die A71 Suhl Richtung Erfurt ist zwischen Oberhof und Grevenroda wegen Wartungsarbeiten in den Tunneln Rennsteig und Alte Burg gesperrt bis früh um 6. Umleitung bitte die U11 nehmen. In Berlin die A111 ist zwischen am Festplatz und Seidelstraße gesperrt in beiden Richtungen und die A113 bei Berlin ist zwischen Schönefeld Süd und Spätstraße wegen Wartungsarbeiten bis ca. 5 Uhr früh in beiden Richtungen gesperrt.
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0: Hanno Bauers hier in Magdeburg. Schönen Mittwoch.

Holger. Holger ist fleißig und arbeitet, obwohl er jetzt gerade ein Päuschen hat. Er hat geschrieben, Grüße an alle Trucker. Ich bin gerade zum Stehen gekommen und kann tatsächlich eine 11-Stunden-Pause machen. Ich bin gerade auf dem Weg nach Verona in Italien und muss morgen dann 3 Stunden Umweg über die Tauernautobahn machen, weil der Brenner ja wieder gesperrt ist. Eine ruhige Nacht allen, die noch weiter arbeiten müssen. Holger. Holger, ich wünsche jetzt erstmal eine schöne Erholung und dann natürlich eine unfallfreie Fahrt.

Und Petra ist auch dabei, hat geschrieben, hallo ins Nachtstudio. Wir sind gerade auf der Rückfahrt vom super coolen Iron Maiden Konzert in Hannover. Dem Sommer mit seinen schönen bunten Festivals und Konzerten im Freien, entspannten Menschen und bunten Cocktails können Mücken doch wohl nichts anhaben und Regen sowieso nichts. Peti und Hucki grüßen und ich grüße ganz lieb zurück. Mit Steve Winwood, Valerie

Ganz liebe Grüße an Doris. Doris hat sich auch nochmal bemüht und hat mir geschrieben, ein paar Mückenstichtipps zusammengetragen. Ein kühles, feuchtes Tuch oder eine Eispackung Coolpack hilft, auf jeden Fall die Schwellung zu reduzieren und den Juckreiz zu lindern. Aber am besten vorher erstmal die Stelle reinigen mit Seife und Wasser. Das entfernt einen Teil des Mückenspeichels und kann die Reaktion mildern. Ja, ganz liebe Grüße zurück, Doris. Dankeschön. Ja, das vorhin schon erstmal mit dem heißen Löffel drauf. Das hat schon ganz gut geklappt, muss ich mal sagen. Also hätte ich nicht gedacht. Inzwischen habe ich den Mückenstich fast vergessen. Wenn nicht noch so viele gute Tipps reinkommen würden. Gruß zurück. Bam, bam.

0: Nachrichten.
1: Um 3 Uhr mit Juliette Groß. Die UN-Vollversammlung entscheidet heute darüber, ob Deutschland einen Sitz im Sicherheitsrat der Vereinten Nationen bekommt. Bundesaußenminister Wadephul wirbt in New York um die Stimmen für Deutschland. Giselle Ockar in New York mit den Einzelheiten.
2: Dabei betont er natürlich vor allem, dass sich Deutschland schon seit Jahren um Friedensmissionen kümmert, beim Einsatz gegen die Folgen des Klimawandels hilft, bei der Vermittlung zwischen Konfliktparteien. Und genau das will Deutschland in Zukunft auch wieder im UN-Sicherheitsrat tun. Wadephul sagt, dass Deutschland sich auch in der Verantwortung sieht, die internationale regelbasierte Ordnung zu verteidigen, die ja in letzter Zeit immer wieder in Frage gestellt wird, und auch zu zeigen, dass hier in New York der Ort ist, an dem Fragen von Frieden und Sicherheit bei den Vereinten Nationen diskutiert werden.
1: Eine große Mehrheit der Bundesbürger fürchtet laut einer Umfrage, dass die geplante Gesundheitsreform zu einer schlechteren ärztlichen Versorgung führt. Die Rheinische Post berichtet über eine Erhebung im Auftrag des Hausärzteverbands, wonach sich 77% der Befragten entsprechende Sorgen machen. Aus der Nachrichtenredaktion Konstanze Semidey.
3: In Ostdeutschland sind es demnach sogar mehr als 85%, die negative Folgen der Reform erwarten. Am meisten befürchten die Menschen, dass Ärzte künftig weniger Zeit für ihre Patienten haben werden und dass sich die Wartezeiten in den Praxen verlängern. Die Vorsitzende des Hausärztinnen- und Hausärzteverbandes Bulinger Göpfert nannte die geplante Reform der gesetzlichen Krankenversicherung die größte politische Bedrohung für die hausärztliche Versorgung in den letzten 20 Jahren.
1: Russland beschränkt in immer mehr besetzten Gebieten in der Ukraine die Kraftstoffabgabe. In Luhansk erhalten die Bewohner laut der Nachrichtenagentur TASS nur noch 20 Liter Diesel oder Benzin pro Person. Als Gründe wurden die aktuellen Vorräte und die gestiegene Nachfrage angeführt. Am Wochenende gab es auf der besetzten Halbinsel Krim eine vorübergehende Begrenzung von Benzin. Die deutsche Fußballnationalmannschaft ist im WM-Gastgeberland USA angekommen. Nach 8-stündigem Flug landete das Team um Bundestrainer Julian Nagelsmann in Chicago. Dort bezog das Team sein erstes Quartier bereits am Vormittag. Ortszeit ist ein Training angesetzt. Am Samstag steht das letzte Testspiel gegen die USA auf dem Programm. Am Montag geht es dann weiter ins WM-Hotel in North Carolina. Erster Gegner der deutschen Elf ist zum Turnierauftakt am 14. Juni die Mannschaft aus Curaçao. Das waren die Nachrichten. Das Wetter in Deutschland. Von West nach Ost ziehender Regen, teils mit Gewittern, Tiefstwerte 16 bis 7 Grad. Tagsüber Wechsel aus Sonne und Wolken mit Schauern und Gewittern, Höchstwerte 18 bis 23 Grad. Am Donnerstag heiter, von Westen her Schauer und Gewitter. Es ist 3.03 Uhr.
4: Schönen Dank. Jetzt sind wir wieder auf dem neuesten Stand. Und nach den aktuellen Nachrichten jetzt noch der Blick auf die Straßen im Lande. Hier ist der Verkehrsservice der ARD Hitnacht. Die A1 Münster Richtung Osnabrück ist zwischen Ladbergen und Lengerich wegen eines defekten LKW bis Frühuhr 6 gesperrt. Frühuhr 6 ist ja schön. Bis früh 6 Uhr gesperrt. So rum. Die A1 Osnabrück Richtung Bremen ist zwischen Ahlhorne-Heide und Wildeshausen-West wegen einer Nachtbaustelle bis 6 Uhr früh gesperrt. A1 an der Norderelbbrücke Stau in beiden Richtungen aufgrund eines Schwertransportes. Die A71 Suhl Richtung Erfurt ist zwischen Oberhof und Grevenroda wegen Wartungsarbeiten im Tunnel Rennsteig und Alte Burg bis ca. 6 Uhr früh gesperrt. Umleitung bitte benutzen die U11. Dann in Berlin die A111 ist zwischen am Festplatz und Seidelstraße mal wieder gesperrt. Tunnelwartungsarbeiten laufen und es wird bis ca. 5 Uhr früh dauern. In beiden Richtungen ist hier gesperrt. Die A113 ist zwischen Schönefeld Süd und Spätstraße wegen Wartungsarbeiten bis ca. früh in beiden Richtungen gesperrt. Ihnen unterwegs eine gute Fahrt durch die Nacht. Bleiben Sie munter.
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4: Mit Hanno Bauer in Magdeburg. Ich grüße schön. Ja, und damit wir munter bleiben, gibt es jetzt coole Musik, großartige Rockmusik von Survivor, Burning Heart.

Niklas. Niklas hat geschrieben, dass er eine kurze Woche hat. Hallo ARD Hitnacht-Team, steht hier in der E-Mail. In Baden-Württemberg im Landkreis Heilbronn regnet es zurzeit nicht. Positiv ist das, dass der Regen von gestern aufgehört hat. Ich stelle die Heilbronner Stimme zu und habe nicht jede Nacht die gleichen Einsätze. Manchmal habe ich viel, manchmal weniger zu tun und manchmal habe ich auch Noteinsätze, also zusätzliche Bezirke. Aber diese Woche ist ja eine kurze Woche. Habe morgen frei, da morgen in Baden-Württemberg ein Feiertag ist. Gruß Niklas. Ach ja, natürlich, eher in Baden-Württemberg, in Bayern, in Hessen, Nordrhein-Westfalen, Rheinland-Pfalz, Saarland, da ist ja dann frohen Leichnam. Na dann mal einen frohen Feiertag jetzt schon gewünscht. Morgen dann also frei. Sehr schön. Gruß zurück, Niklas.

unvergleichlich Nothing Compares to You. Gemeint ist höchstwahrscheinlich die ARD-Hitnacht, die in Deutschland gerne gehört wird, aber auch immer wieder Down Under. In Australien hört Monster-Trucker-Fahrer Ingo die Show. Er hat geschrieben, Moin Hanno, wenn der Tag mit euch beginnt, mit der ARD-Hitnacht, dann weiß man, der Tag wird richtig gut. Ich bin wieder mit meinem Roadtrain in Australien unterwegs, habe 60 Tonnen Kunstdünger geladen und rolle nun mit 91 Tonnen Gesamtgewicht zu einer Farm. Euer Ingo und liebe Grüße an meinen Bruder Werner in Deutschland. Und Bilder hat er mir gleich noch angehängt, ja, vom Beladen dieses Monster Trucks in Rot-Weiß. Oh, herrliches Teil. Und ganz viel Kunstdünger drauf. Und der ist so teuer zurzeit.

0: Tschüss.
1: Kücheng. Kücheng und Quietschi ist auch gleich ganz aufgeregt als Zeitungszustellerente im Hitnachtstudio, denn auch Kollege Thomas ist unterwegs, hat geschrieben: Servus, lieber Hanno, es grüßt dich euer Stammhörer Thomas aus dem niederbayerischen Triftern. Auch ich bin gerade beim Zeitungen austragen. Liebe Grüße an deine Kolleginnen und an meine Kolleginnen natürlich. Na klar, Grüße ausgerichtet

0: 4.30 Uhr ist es. Zeit für den Verkehrsservice der ARD Hitnacht. Die A1 Münster Richtung Osnabrück ist zwischen Ladbergen und Lengerich wegen eines defekten LKW bis 6 Uhr früh gesperrt. Die A1 Osnabrück Richtung Bremen ist zwischen Ahlhorner Heide und Wildeshausen West wegen einer Nachtbaustelle gesperrt. Bis 6 Uhr früh dauert es auch hier. A1 an der Norderelbbrücke gibt es einen Stau in beiden Richtungen aufgrund eines Schwertransportes. Die A4 Chemnitz Richtung Dresden ist zwischen Dreieck Dresden West und Dresden Altstadt nach einem LKW-Unfall gesperrt. Das ist neu dazugekommen, also unbedingt merken, wenn Sie unterwegs sind. A4 Chemnitz Richtung Dresden gesperrt zwischen Dreieck Dresden West und Dresden Altstadt. Dann die Autobahn 71 Suhl Richtung Erfurt. Hier ist zwischen Oberhof und Gräfenroda wegen Wartungsarbeiten im Tunnel Rennsteig und Alte Burg bis ca. 6 Uhr früh gesperrt. Umleitung bitte benutzen, die U11. Und in Berlin die A111 ist zwischen Am Festplatz und Seidelstraße wegen Tunnelwartungsarbeiten gesperrt in beiden Richtungen. Bei Berlin die A113 ist zwischen Schönefeld Süd und Spätstraße wegen Wartungsarbeiten bis circa 5 Uhr früh in beiden Richtungen gesperrt. So, gute Fahrt unterwegs, bleiben Sie munter.
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0: Hanno Bauer ist hier in Magdeburg. Grüß Sie.

aus Grafenau hat sich gemeldet in der ARD-Hitnacht und hat geschrieben: Servus an alle Nachteulen, auch ich habe Nachtschicht und eure Musik macht's leichter. Grüße an meine Kollegen in meiner Nachtschicht, Angela aus Grafenau. Ganz liebe Grüße zurück von mir, das an Angela und natürlich auch an die lieben Kollegen und Kolleginnen.

0: Geht zu Herzen. John Legend, All of Me. Hier ist die ARD-Hitnacht und Freddy hat geschrieben, Buongiorno. Ja, mein Kollege ist in Verona und ich gerade den Brenner runter nach Ancona gefahren und dann auf die Fähre nach Griechenland. Ich sende ganz liebe Grüße. Der Brenner ist übrigens wieder offen. Liebe Grüße ins Studio, Trucker Freddy. Und ja, stimmt ja, der war doch nur am 30. mal kurz gesperrt, oder?
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Hope of Delirium. Paul McCartney schaukelt uns hier knapp am Schlaf vorbei. Zum Durchhalten gibt es die Hits aus der ARD-Hitnacht. Und das jede Nacht. 4:10 gleich. Der Morgen kommt so langsam in Sicht. Heute Mittwoch, der 3. Juni.

Das ist auch gut. Billy Joel, My Life. Das Nachtarbeiterleben hat ja so einige Vorteile. Man kann so vor sich hinarbeiten, ungestört. Sehr vorteilhaft. Ich liebe Nachtschicht. Nightshift. Jetzt auch im Radio mit den Commodores. Vor den 4 Uhr Nachrichten. Die folgen in genau 4 Minuten. Passt doch.

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1: Um 4 Uhr mit Juliette Groß. Die UN-Vollversammlung entscheidet heute darüber, ob Deutschland einen Sitz im Sicherheitsrat der Vereinten Nationen bekommt. Bundesaußenminister Wadephul wirbt in New York um die Stimmen für Deutschland. Giselle Oka in New York mit den Einzelheiten.
2: Dabei betont er natürlich vor allem, dass sich Deutschland schon seit Jahren um Friedensmissionen kümmert, beim Einsatz gegen die Folgen des Klimawandels hilft, bei der Vermittlung zwischen Konfliktparteien. Und genau das will Deutschland in Zukunft auch wieder im UN-Sicherheitsrat tun. Wadephul sagt, dass Deutschland sich auch in der Verantwortung sieht, die internationale regelbasierte Ordnung zu verteidigen, die ja in letzter Zeit immer wieder in Frage gestellt wird, und auch zu zeigen, dass hier in New York der Ort ist, an dem Fragen von Frieden und Sicherheit bei den Vereinten Nationen diskutiert werden.
1: Eine große Mehrheit der Bundesbürger fürchtet laut einer Umfrage, dass die geplante Gesundheitsreform zu einer schlechteren ärztlichen Versorgung führt. Die Rheinische Post berichtet über eine Erhebung im Auftrag des Hausärzteverbands, wonach sich 77% der Befragten entsprechende Sorgen machen. Aus der Nachrichtenredaktion Konstanze Semidey.
3: In Ostdeutschland sind es demnach sogar mehr als 85%, die negative Folgen der Reform erwarten. Am meisten befürchten die Menschen, dass Ärzte künftig weniger Zeit für ihre Patienten haben werden und dass sich die Wartezeiten in den Praxen verlängern. Die Vorsitzende des Hausärztinnen- und Hausärzteverbandes, Bulinger Göpfert, nannte die geplante Reform der gesetzlichen Krankenversicherung die größte politische Bedrohung für die hausärztliche Versorgung in den letzten 20 Jahren.
1: Das US-Militär hat nach eigenen Angaben einen größeren Angriff des Irans in der Golfregion abgewehrt. Das zuständige Regionalkommando teilte mit, mehrere Raketen und Drohnen seien abgefangen worden. Außerdem sei eine iranische Militäreinrichtung in der Straße von Hormus angegriffen worden. Kuwait und Bahrain hatten kurz vorher Angriffe mit Raketen und Drohnen gemeldet. In beiden Staaten hat die US-Armee Stützpunkte. Die USA hatten zuvor mitgeteilt, im Persischen Golf einen unbeladenen Öltanker mit einer Rakete angegriffen zu haben. Russland beschränkt in immer mehr besetzten Gebieten in der Ukraine die Kraftstoffabgabe. In Luhansk erhalten die Bewohner laut der Nachrichtenagentur TASS nur noch 20 Liter Diesel oder Benzin pro Person. Als Gründe wurden die aktuellen Vorräte und die gestiegene Nachfrage angeführt. Am Wochenende gab es auf der besetzten Halbinsel Krim eine vorübergehende Begrenzung von Benzin. Das waren die Nachrichten. Das Wetter in Deutschland. Tagsüber Wechsel aus Sonne und Wolken mit Schauern und Gewittern, Höchstwerte 18 bis 23 Grad. Morgen heiter von Westen her Schauer und Gewitter, Höchstwerte 18 bis 25 Grad. Es ist 4.03 Uhr.
4: Dankeschön fürs 3-Minuten-Nachrichten-Update. Von mir jetzt der Blick auf die Straßen im Lande. Hier ist der Verkehrsservice der ARD-Hitnacht. Los geht's wieder auf der Autobahn 1 mit den zwei Meldungen, die es jetzt noch sind. A1 Münster Richtung Osnabrück zwischen Lattbergen und Lengerich ist wegen eines defekten LKW bis 6 Uhr früh gesperrt. Die A1 Osnabrück Richtung Bremen ist zwischen Ahlhorner Heide und Wildeshausen West wegen einer Nachtbaustelle bis 6 Uhr früh gesperrt. Dann A4 Chemnitz Richtung Dresden. Hier ist zwischen Dreieck Dresden West und Dresden Altstadt nach einem LKW Unfall gesperrt. Die Autobahn 40 Essen Richtung Duisburg ist zwischen Kreuz Duisburg und Duisburg-Häfen nach einem Unfall gesperrt. Dann gesperrt ist die Autobahn 71 Suhl Richtung Erfurt zwischen Oberhof und Gräfenroda wegen Wartungsarbeiten in den Tunneln Rennsteig und Alte Burg. Bis ca. 6 Uhr soll es dauern. Umleitung bitte benutzen die U11. In Berlin, die A111 ist zwischen am Festplatz und Seidelstraße wegen Tunnelwartungsarbeiten gesperrt. Bis 5 Uhr früh in beiden Richtungen. Und ebenfalls in beiden Richtungen gesperrt die A113 zwischen Schönefeld Süd und Spätstraße wegen Wartungsarbeiten. Ihnen unterwegs eine gute Fahrt in den Morgen hinein.
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4: Mit Hanno Bauer in Magdeburg. Schön, dass Sie munter sind. Schön, dass Sie dabei sind.

More Than Words in der Nachtsendung. Und Doreen lässt sich von uns schön durch die Nacht schaukeln, ist aber auch ansonsten auf linken Beinen unterwegs, hat geschrieben, guten Morgen, liebe Grüße gehen raus an alle Nachtschwärmer. Grüße aus der Uckermark und Dankeschön für die schöne Begleitung auf meiner Zeitungstour. Doreen. Ja, da hoffe ich, Doreen, dass es heute Nacht einigermaßen trocken durch das Zustellgebiet ging. Bei uns hier in Magdeburg, da regnet es noch so langsam vor sich hin. Also, wenn man nicht raus muss, aber nur kann, so wie ich das jetzt gerade mal gemacht habe vorhin, dann ist das sehr schön, dann mal im leichten Landregen zu stehen und sich ein bisschen abzukühlen. Das ist schön. Aber wenn man draußen natürlich arbeiten muss, dann ist doch regenfeste Kleidung das Allerbeste. Ich hoffe, es war eine schöne Tour. Und Bob Dylan pustet uns jetzt wieder trocken. Blowing in the wind. Down.

Was für Scheibchen schneidet Fancy dann? Thomas hat geschrieben, guten Morgen, mein Lieblingsradio. Ich wohne in Limbach-Oberfrohna. Ich bin 3.30 Uhr aufgestanden und fahre dann auf die Baustelle nach Dresden, wo später dann mal die Chips gemacht werden. Und ich glaube, es geht hier nicht um Kartoffelchips. Es ist erfrischend, euer Radio zu hören. Macht weiter so. Ganz liebe Grüße zurück, Thomas. Schöne Frühschicht.

0: 4.30 Uhr ist es. Zeit für den Verkehrsservice der ARD Hitnacht. Die A1 Münster Richtung Osnabrück ist zwischen Lattbergen und Lengerich wegen eines defekten LKW bis 6 Uhr früh gesperrt. Die Autobahn 1 Osnabrück Richtung Bremen ist zwischen Aalhorne-Heide und Wildeshausen West wegen einer Nachtbaustelle bis 6 Uhr früh gesperrt. Die A4 Chemnitz Richtung Dresden ist zwischen Dreieck Dresden-West und Dresden-Altstadt nach einem LKW-Unfall gesperrt. Behinderungen gibt's auf der A8 Saarlouis Richtung Luxemburg zwischen Merzig-Schwemmingen und Merzig-Wellingen. Hier gab's nämlich einen Wildunfall. Die Autobahn 71 Suhl Richtung Erfurt ist zwischen Oberhof und Gräfenroda wegen Wartungsarbeiten im Tunnel Rennsteig und Alte Burg bis noch ca. 6 Uhr gesperrt. Umleitung bitte benutzen die U11. Und dann in Berlin, die Autobahn 111 ist zwischen am Festplatz und Seidelstraße wegen Tunnelwartungsarbeiten bis ca. 5 Uhr früh in beiden Richtungen gesperrt. So muss es sein. Ihnen unterwegs eine muntere Fahrt in den Morgen hinein.
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0: Hanno Bauer hier in Magdeburg. Ich wünsche einen schönen Mittwoch.

0: Also diese Art von Feuerwerk, die lassen wir uns ja gefallen. Nicht so schön, wenn es Munition ist, die zur Bedrohung wird, so wie heute in Lossow, einem Ortsteil von Frankfurt-Oder. Dort ist am Morgen eine Evakuierung angeordnet. In der amtlichen Mitteilung heißt es, wegen einer Munitionssprengung im Bereich Frankfurt-Oder, Ortsteil Lossow, wird eine Evakuierung notwendig. Die Bewohner werden aufgefordert, ihre Wohnung heute ab 8 Uhr zu verlassen. Eine Notunterkunft wurde eingerichtet in der Schießsportanlage in der Eisenhütter Chaussee. Sollten Sie die Notunterkunft nicht selbstständig erreichen können, begeben Sie sich bitte zur Sammelstelle Altes Katzhaus Lossow. Dort stehen dann auch Transportmittel für Sie bereit. Also, toi toi toi, dass da alles ordentlich und geregelt abläuft und unter Mitwirkung aller dann auch zügig die Munitionssprengung möglich wird. Weitere Informationen finden Sie in der Pressemitteilung der Stadt Frankfurt-Oder und auch im WhatsApp-Kanal der Stadt Frankfurt-Oder. Und bitte informieren Sie, wenn Sie es hier in der ARD-Hitnacht gehört haben, auch Ihre Nachbarn, die vielleicht von der Evakuierung ab 8 Uhr in Lossow noch nichts gehört haben.
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4.45 Uhr ist es. Hier ist der ARD-Hitnacht-Verkehrsservice mit einer Meldung für die sichere Fahrt. Betrifft Sie, wenn Sie unterwegs sind auf der Autobahn 4, Kirchheimer Dreieck Richtung Erfurt. Achtung bitte zwischen Wildeck-Obersuhl und Gerstungen. Gefahr durch ein totes Wildschwein auf dem linken Fahrstreifen. Handle with Care ist eine gute Empfehlung für Autofahrer an der Stelle. Und ein prima Song zum Wachwerden natürlich. Hier sind die Travis.

mit London Beat. Ist es 8:08 geworden? Die ARD-Hitnacht endet gleich für manche. Ist ja auch schon langsam hell geworden draußen. Ich bin Hanne Bauer, wünsche schon mal einen schönen Tag und bin ansonsten noch eine Stunde auf Sendung für alle, die etwas später in den Tag starten.

0: So, 5 Uhr ist es, Mittwochmorgen. Hier ist Ihr Frühstücksclub. Schön, dass Sie schon mit dabei sind.
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0: Wir schauen auf den 8. Prozesstag im Fall Fabian. Gestern ging es vor dem Rostocker Landgericht ja vor allem um die Spuren am mutmaßlichen Tatort, dem Tümpel bei Klein-Upal, an dem die Leiche des 8-Jährigen im Oktober gefunden wurde. Eva-Maria Guhl, was hat der Tag ergeben?
2: Ja, also es wurden viele Spuren gesichert und ausgewertet, aber die Antworten sind nicht ganz eindeutig. Einige Schuhabdrücke passen laut einem Spezialisten zu einem Modell, das Fabian getragen hat. Andere Spuren passen zu Schuhen, die bei der Angeklagten sichergestellt wurden. Befragt wurde auch der Polizist, der als erster an dem Tümpel war. Die Angeklagte hatte ihn ja dorthin geführt. Ihm sei komisch vorgekommen, dass Gina H. von sich aus sagte, dass wohl ihre Spuren vor Ort gefunden werden könnten, weil sie den Ort ja entdeckt hatte. Die EU rüstet sich für die kommende Waldbrandsaison. Laut EU-Kommission steht das bisher größte Einsatzkontingent bereit. 777 Einsatzkräfte aus 14 europäischen Ländern. Sie sollen vor allem in den Hochrisikogebieten stationiert werden, unter anderem in Griechenland, Frankreich oder Portugal. Neben Einsatzkräften stellt die EU außerdem insgesamt 22 Löschflugzeuge und 5 Hubschrauber bereit. Angesichts der geplanten Einsparungen im Gesundheitswesen fürchten die Deutschen eine schlechtere ärztliche Versorgung. Nach einer Umfrage, aus der die Rheinische Post zitiert, erwarten 77% negative Folgen einer Reform. Am häufigsten sorgten sich die Befragten, dass Ärzte künftig weniger Zeit für ihre Patienten haben und dass sich die Wartezeiten in den Praxen verlängern werden.
0: Jetzt das Wetter für uns in Mecklenburg-Vorpommern mit Danja.
3: Und es ist richtig mild heute Morgen. Ist euch das auch aufgefallen?
2: Ja milder als gestern.
0: Vor allem ist es nass.
2: Ja, okay, das auch.
3: Oh, du schon wieder, ey.
0: Was ist nicht negativ gemeint? Ich freue mich für den Garten.
3: Warm, ja, okay, gut, hast du recht. Also es ist mild und es ist nass heute Morgen. Und im Grunde bleibt das auch den kompletten Tag so. Wir haben viele Wolken am Himmel, auch wenn es besonders an der Seenplatte vielleicht erstmal sonnig losgeht. Später dann Regengebiet, zieht von West nach Ost einmal rüber. Danach kann es wieder auflockern. Wir kommen auf bis zu 21 Grad. Der 3-Tage-Trend, der sieht noch nasser aus. Morgen vor allen Dingen auch mal mit Gewitter am Nachmittag. Stellenweise auch Sturmböen, nicht ganz ausgeschlossen. Freitag eine ähnlich durchwachsene Geschichte, aber spätestens am Sonnabend zum Wochenende wird es wieder freundlich.
0: 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Die B104 Ortsdurchfahrt Papendorf ist in beiden Richtungen momentan gesperrt, wohl auch noch bis um 10 Uhr.
3: Geblitzt wird auf der A24 Richtung Hamburg zwischen Zarrentin und Gudow am gesperrten Parkplatz. Dann die B5 in Dersenow Richtung Ludwigslust. B96 zwischen Lietzow und Bergen Höhe Rahlswiek. B103 Stadtautobahn Rostock Richtung Warnemünde Höhe Evershagen. B105 Ribnitz-Damgarten Richtung Stralsund Höhe Altenwillershagen. Dann die B111 in Zempin beidseitig. In Burg Stargard in der Karl-Stolte-Straße stadteinwärts. Und Verbinde Richtung Ortkrug hier am Abzweig nach Goldenstedt.
0: Stausblitzer und Fälle melden Sie kostenlos bei uns in der App oder unter 0800 59 59 100.
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4: Guten Morgen.
3: In Lassahn.
0: Malchow.
3: Und in Flütz.
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0: Mit Danja Behm, Eva-Maria Guhl und Nils Sörens. Und so klang es gestern übrigens an Bord der Lufthansa-Maschine, als die deutsche Mannschaft, die deutsche Fußballnationalmannschaft in den USA gelandet ist.
5: Wir freuen uns, dass wir sie heute hier pünktlich nach Chicago kriegen konnten. Und an dieser Stelle möchten wir natürlich auch nochmal unserem deutschen Nationalteam alles Gute und vor allem ganz viel Spaß und viel Erfolg bei der bevorstehenden Weltmeisterschaft wünschen. Jetzt auch erstmal toi toi toi für das erste Testspiel am 6. Juni. Ganz viel Erfolg.
0: Ja, schön, oh, oder? Süß. Ja, wie der Flug war mit der deutschen Mannschaft an Bord, das erzählt uns gleich unser WM-Reporter. Der war nämlich mit in der Maschine. Geht los in nicht mal 8 Minuten.

0: Vitello Tonnato, Rinderfilet, Riesengarnelen und geschmorte Auberginen.
1: Okay.
0: Das stand gestern auf der Speisekarte für die deutsche Fußballnationalmannschaft bei ihrem Flug in die USA. Sie sind gut gelandet und wahrscheinlich auch gut satt. NDR1 Radio MV hier, der Frühstücksclub mit Dania Behm und Nils Sörens.
1: Ja, und mit an Bord war auch Holger Dahl aus unserem WM-Team. Holger, wie war's denn?
2: So viel hat man von der deutschen Fußballnationalmannschaft jetzt als normaler Passagier gar nicht wahrgenommen. Also wir waren zuerst im Flugzeug, dann kam die Mannschaft, hat noch ein kurzes Foto für die wartenden Medienvertreter gemacht, dann haben sie sich's gemütlich gemacht vorne im Businessbereich. Das ist ja schon ziemlich getrennt, also kaum einen hat man da gesehen. So ein paar aus dem Staff der Mannschaft hat ein bisschen weiter hinten gesessen. Es gab nochmal so einen Einspielfilm. Thomas Müller war da zu sehen, Mario Götze und ein paar deutsche Fans, die der Mannschaft so Rückenwind mitgegeben haben. Und das war's dann eigentlich auch. Nach 8 Stunden dann wieder aussteigen, die Mannschaft zuerst. Die sah ein bisschen besser aus als alle anderen, weil sie natürlich in der Businessklasse schon auch mehr Möglichkeiten hatten, so ein bisschen die Füße hochzulegen. Bei der Einwanderungsbehörde ist Joshua Kimmich als letztes durch. Den habe ich noch gesehen, habe ich mir gedacht, die Anzughose hat aber relativ wenig Falten. Also sie scheinen gut angekommen zu sein in Chicago. Mal gucken, wie es jetzt weitergeht.
1: Ja, und jetzt steht erstmal Jetlag, Wegschlafen auf dem Programm. Und dann Sonntag steht ja schon der letzte Test an. Dann geht's nämlich gegen die USA.
0: Deutschland also gelandet in den USA. Die Mannschaft ist schon mal da.

0: 5 vor 18, der Frühstücksclub hier bei NDR1 Radio MV mit Daniel Behm und Nils Sörens. Und wer im Einzelhandel arbeitet, ich glaube, der kennt das. Also das kennen dort alle. Merkwürdige Kundenanfragen. Kann auch mal nervig sein. Deshalb an der Stelle mal ganz liebe Grüße nach Kreuzenburg. In den Schuhladen Deichmann zu Virginia Wappnitz. Die hat nämlich einen Telefonanruf bekommen von unserem Telefonspaßvogel Live Tennemann. Vorsicht live.
1: Deichmann, Bolzenburg, Wappnitz.
2: Ja, wunderschönen guten Tag. Peter Senkel, ich rufe an, ich brauche Sommersohlen für meine Winterschuhe.
1: Was suchen Sie?
2: Na, Sohlen für meine Winterschuhe, die ich so liebe. Und jetzt im Sommer sind die Sohlen natürlich zu dick. Und da dachte ich mir, da haben Sie eine Sommersohle, die machen wir jetzt drunter.
1: Sommersohlen führen wir leider nicht. Wir haben nur Einlegesohlen für die Schuhe innen drinne.
2: Das muss doch gehen. Ich habe mein Auto heute Morgen die Winterreifen und Sommerreifen wechseln lassen.
1: Das ist richtig, sowas funktioniert aber nicht bei Schuhen. Das ist ein gutes Konzept, aber es ist noch nicht erfunden.
2: Ich bin jetzt ein bisschen hilflos.
1: Ich auch und ratlos. Ich müsste jetzt auch leider zur Kasse und weiterarbeiten.
2: Und da verkaufen Sie dann auch Sommersohlen?
1: Einlegesohlen.
2: Und wenn man die Sohle von drinnen nach draußen nimmt und dort so festleimt?
1: Nee, das geht doch nicht.
2: Dann rufen Sie doch in Ihrer Zentrale an, dass die vielleicht mal gucken, wegen Sommersohlen für Winterschuhe.
1: Da brauche ich nicht anrufen, die legen sofort auf, das gibt's einfach nicht.
2: Sie müssen auch mal innerlich Ja sagen.
1: Ich müsste jetzt auch wirklich auflegen.
2: Sagen Sie, haben Sie dann wenigstens für meine Schuhe so eine Abklappsohle?
1: Was für ein Ding?
2: Naja, wenn ich so gehe, dass ich die Sohle abklappen kann und dann gehe ich barfuß, obwohl ich Schuhe anhabe.
1: Nee, sowas habe
2: ich nicht. Hier ist Live Tennemann, Vorsicht live.
1: Danke. Ist das geil.
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2: Guten Morgen, der Frühstücksclub. Es ist 5.30 Uhr.
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2: Im Fall Fabian ist der 8. Prozesstag durch. Eva-Maria Guhl, was waren gestern die wichtigsten Punkte?
3: Ja, da ging es viel um Fußspuren am Tatort. Also geklärt werden konnte damit zum Beispiel, dass Fabian wohl an dem Tümpel, wo seine Leiche auch gefunden wurde, noch herumgelaufen ist. Und es ging auch um Fußspuren der Angeklagten. Einfache Antworten hat das für das Rostocker Landgericht allerdings nicht gebracht. Jon Jakob Gericke hat den Prozesstag verfolgt.
4: Einige Schuhabdrücke am mutmaßlichen Tatort passen ziemlich sicher zu einem Modell, das Fabian getragen hat. Zu diesem Schluss ist ein Spezialist des Landeskriminalamtes nach eigener Aussage gekommen. Spuren daneben passen demnach zu Schuhen, die bei der Angeklagten sichergestellt worden sind. Auch weitere Abdrücke in der Nähe könnten von ihr stammen. Gestern war am Landgericht Rostock auch der Polizist befragt worden, der damals am 14. Oktober als erstes am Leichenfundort war. Die Angeklagte hatte ihn dorthin geführt. Dabei sei dem Beamten komisch vorgekommen, dass Gina H. von sich aus sagte, dass wohl ihre Spuren vor Ort gefunden werden könnten, weil sie den Ort ja entdeckt hatte.
3: Schule am Limit, was Bildung in MV jetzt braucht. Ein großes Thema, über das gestern Abend in der kleinen Gemeinde Dummersdorf bei Rostock sehr emotional diskutiert wurde. Katja Bülow aus dem Ostseestudio war beim NDR-Talk vor Ort im neuen Schulcampus der Gemeinde dabei.
5: Unterrichtsausfall und Lehrermangel, das waren die zentralen Themen in der bis auf den letzten Platz ausgebuchten Runde. Und die Dummersdorfer wissen aus leidiger Erfahrung, wie groß diese Probleme sind. Ein Bildungsparadies von der ersten Klasse bis zum Abitur will die Gemeinde eigentlich schaffen, hat dafür aber schlicht zu wenig Personal. Und wie ihr geht es auch anderen in Mecklenburg-Vorpommern, weshalb etliche Teilnehmer große Wege auf sich genommen haben, um beim Talk vor Ort dabei zu sein. Eine von vielen Forderungen des Abends: Es werden mehr Lehrer gebraucht und die es gibt, müssen deutlich stärker entlastet werden.
3: Und den ganzen Talk vor Ort, den sehen Sie auch unter ndr.de/mv und in der ndr-mv-App. Die EU rüstet sich für die kommende Waldbrandsaison. Laut EU-Kommission steht das bisher größte Einsatzkontingent bereit. 777 Einsatzkräfte aus 14 europäischen Ländern. Sie sollen vor allem in den Hochrisikogebieten stationiert werden, unter anderem in Griechenland, Frankreich oder Portugal. Neben Einsatzkräften stellt die EU außerdem insgesamt 22 Löschflugzeuge und 5 Hubschrauber bereit. Die UN-Vollversammlung entscheidet heute darüber, ob Deutschland einen Sitz im Sicherheitsrat der Vereinten Nationen bekommt. Bundesaußenminister Wadephul wirbt in New York um die Stimmen für Deutschland. Giselle Uka in New York mit den Einzelheiten.
6: Dabei betont er natürlich vor allem, dass sich Deutschland schon seit Jahren um Friedensmissionen kümmert, beim Einsatz gegen die Folgen des Klimawandels hilft, bei der Vermittlung zwischen Konfliktparteien. Und genau das will Deutschland in Zukunft auch wieder im UN-Sicherheitsrat tun. Wadephul sagt, dass Deutschland sich auch in der Verantwortung sieht, die internationale regelbasierte Ordnung zu verteidigen, die ja in letzter Zeit immer wieder in Frage gestellt wird, und auch zu zeigen, dass hier in New York der Ort ist, an dem Fragen von Frieden und Sicherheit bei den Vereinten Nationen diskutiert werden.
2: So, das Wetter für uns in Mecklenburg-Vorpommern mit Danja.
7: Ja, und es ist heute Morgen richtig mild. Wir sind bei 17 Grad jetzt schon in Warnemünde. 14 Grad messen wir in Neubrandenburg. 17 sind es auch in Zinnowitz. So ganz viel mehr kommt da heute aber nicht. Also wir sind bei maximal 21. Dazu an der Seenplatte erstmal ein bisschen Sonne, später dann aber für uns alle viele Wolken. Und es gibt auch ein Regengebiet, das einmal von West nach Ost durchzieht. Danach kann es dann aber auch wieder auflockern. Der 3-Tage-Trend. Morgen wird es am Nachmittag dann Gewitter geben. Stellenweise sind da auch Sturmböen möglich. Freitag auch noch mal durchwachsen, aber spätestens am Sonnabend wird es wieder deutlich freundlicher.
2: 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Die B104, die Ortsdurchfahrt Papendorf, ist in beiden Richtungen gesperrt. Das war voraussichtlich bis um 10 Uhr.
7: Geblitzt wird auf der A24 Richtung Hamburg zwischen Zarrentin und Gudow am gesperrten Parkplatz. Dann die B5 in Dersenow Richtung Ludwigslust. B96 zwischen Lietzow und Bergen Höhe Rahlswiek. B103 Stadtautobahn Rostock Richtung Warnemünde Höhe Evershagen. Dann die B105 Ribnitz-Damgarten Richtung Stralsund Höhe Altenwillershagen. B111 in Zempin beidseitig. Dann blitzt es in Burg Stargard in der Karl-Stolte-Straße stadteinwärts und Verbinde Richtung Ortkrug am Abzweig nach Goldenstedt.
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7: In Garz.
2: Eggesin.
6: Und in Gneuen.
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0: 5.43 Uhr ist es schon.
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6:06. Schönen guten Morgen, hier ist der Frühstücksclub bei NDR 1 Radio MV. Daniel Behm, Nils Sörens hier und Sie haben vielleicht Probleme beim Wachwerden heute? Schön, dass Sie sich damit an uns wenden. Wir haben da was, das hilft. Den Lieblingsmix mit aktuellen Hits, mit deutschen Hits und mit Kulthits und natürlich auch immer mit den meisten 80ern. Ne? So wie die Nummer hier, die macht garantiert wach. Das ist Status Quo mit What You're Proposing. Schönen Mittwoch.

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1: Guten Morgen, hier ist Ihr Frühstücksclub, es ist 6 Uhr.
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1: Ja, die Aufklärung läuft weiter im Fall Fabian. Wichtige Spuren an dem Tümpel bei Klein-Upal, wo seine Leiche gefunden wurde, waren ja gestern Thema vor Gericht. Eva-Maria Guhl, dazu sind einige Zeugen befragt worden.
3: Genau, und zwar die Beamten, die die ersten am mutmaßlichen Tatort waren und dort auch spezielle Technik eingesetzt haben, nämlich einen 3D-Scanner. Jon Jakob Gericke war vor Gericht dabei.
4: Mit mehreren Millionen von Lasermessungen in der Sekunde arbeitet ein Spezialgerät, das ein Ermittler am Fundort von Fabians Leiche eingesetzt hat. Damit konnten die Verfahrensbeteiligten den Tatort aus verschiedenen Blickwinkeln anschauen. Einige Schuhabdrücke, die dort registriert worden sind, passen laut einem Spezialisten des Landeskriminalamtes ziemlich sicher zu einem Modell, das Fabian getragen hat. Daneben sind Spuren registriert worden, die von solchen Turnschuhen hinterlassen werden, die bei der Angeklagten sichergestellt worden sind. Auch weitere Abdrücke in der Nähe passen demnach zu Stiefeln von Gina H. Die Staatsanwaltschaft hat sich von den Aussagen in ihrer Anklage bestätigt gesehen. Die Verteidigung dagegen sprach von Schuhmodell Massenware. Die Analyse liefere keine eindeutigen Beweise.
3: Nach mehr als 4 Jahren Debatte will die rot-rote Koalition heute im Landtag ein Klimagesetz verabschieden. Es sieht für Bereiche wie Energie, Verkehr oder Industrie feste Ziele für weniger Treibhausgase vor. Im Jahr 2045 will Mecklenburg-Vorpommern klimaneutral sein. Aus der Aktuell-Redaktion berichtet Stefan Ludmann.
5: Zum Start der rot-roten Koalition vor fast 5 Jahren formulierte Ministerpräsidentin Schwesig noch ehrgeizige Ziele. Schon 2040 wolle Mecklenburg-Vorpommern weitgehend auf klimaschädliche Treibhausgase verzichten. Das Ziel Klimaneutralität wurde dann allerdings um 5 Jahre verschoben. Zuletzt gab es bei einem weiteren Kernpunkt, dem Moorschutz, einen Rückzieher. Eine verpflichtende Wiedervernässung der Flächen und damit ein Ende von Treibhausgasen wird es vorerst nicht geben. Minister Backhaus sieht in dem Gesetz dennoch einen wichtigen Beitrag zur Zukunftsfähigkeit des Landes. Klimaschutz stehe weiter vorn. AfD und CDU halten das Gesetz für überflüssig. Den Grünen geht es nicht weit genug. Mecklenburg-Vorpommern dürfe beim Klimaschutz keine Zeit verlieren.
3: Nach NDR-Informationen hat der Zoll in Wilhelmshaven eine Rekordmenge Kokain sichergestellt. Die Drogen kamen aus einem Container aus Westafrika. Gefunden wurden sie bereits Anfang Februar. Aus Hamburg Benedikt Strunz.
6: Der Container, in dem sich die Drogen befanden, sollte eigentlich Säcke mit Kakaobohnen enthalten. Nach NDR-Informationen stellten die Zöllner darin 8 Tonnen Kokain sicher, verpackt in schwarzen Paketen. Der Wert der Drogen geht in die hunderte Millionen Euro. Eine so große Kokainmenge wurde im Jahr der Weserport bislang noch nicht sichergestellt. Auch deutschlandweit sind die 8 Tonnen eine der größten Sicherstellungen der vergangenen Jahre. Experten warnen seit geraumer Zeit davor, dass Schmuggelbanden verstärkt auf kleinere Häfen ausweichen. Zuletzt hatten mehrere große europäische Häfen wie Rotterdam, Antwerpen und auch Hamburg ihre Sicherheitsmaßnahmen gegen den Kokainschmuggel massiv erhöht.
3: Und die deutsche Fußballnationalmannschaft ist im WM-Gastgeberland USA angekommen. Nach 8-stündigem Flug landete das Team um Bundestrainer Nagelsmann in Chicago. Dort bezog die Nationalelf ihr erstes Quartier. Schon am Vormittag Ortszeit ist ein Training angesetzt. Am Samstag steht das letzte Testspiel gegen die USA auf dem Programm. Am Montag geht es dann weiter ins WM-Hotel in North Carolina. Erster Gegner der deutschen Elf ist zum Turnierauftakt am 14. Juni die Mannschaft aus Curaçao.
1: So, das Wetter für uns in Mecklenburg-Vorpommern. Das war ja richtig schlau von mir, dass ich gestern noch den Garten bewässert habe, den kompletten Nachmittag.
7: ganz clever.
1: Ja, und heute Morgen gucke ich raus, alles nass, also vom Regen.
7: Aber hatte Stefan Kreibum dir nicht gestern noch gesagt, du sollst warten?
1: Ja, aber ich habe gedacht, ah, guck mal, da kommt bestimmt nicht so viel runter und ja. So. Na, hätte ich mir sparen können.
7: Gut. Hätte sparen können, das ist so. Und damit brauchen Sie jetzt zu Hause auch nicht mehr anfangen, weil heute wird es nämlich regnen. Also natürlich ohne Garantie, dass es wirklich für jeden auch was gibt, aber da ist schon heute ordentlich was drin. Von West nach Ost wird ein großes Regengebiet einmal rüberziehen. Davor und danach kann es auflockern. Ansonsten gibt es aber wirklich viele Wolken bei maximal 21 Grad. Und jetzt im Moment sind wir schon sehr mild. 16 Grad messen wir nämlich in Wismar, 17 Grad derzeit in Usedom-Stadt, 13 Grad messen wir in Rathei am Schloss. Und der 3-Tage-Trend. Morgen Nachmittag dann wieder nass. Da gibt es dann sogar Gewitter, stellenweise dann allerdings auch mit Sturmböen. Das wird ungemütlich. Freitag auch nochmal durchwachsen, aber spätestens ab Sonnabend wird es wieder deutlich freundlicher.
1: Ich habe halt gedacht, ich weiß das mal wieder besser als Stefan Kreibum.
7: Offensichtlich. Ja.
1: offensichtlich nicht. 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Die B104 Ortsdurchfahrt Papendorf ist in beiden Richtungen gesperrt bis voraussichtlich 10 Uhr.
7: Geblitzt wird auf der A24 Richtung Hamburg zwischen Zarrentin und Gudow am gesperrten Parkplatz. Dann die B5 in Dersenow Richtung Ludwigslust. B96 zwischen Lietzow und Bergenhöhe Rahlswiek. B103 Stadtautobahn Rostock Richtung Warnemünde Höhe Evershagen. B105 Ribnitz-Damgarten Richtung Stralsund Höhe Altenwillershagen. Dann die B111 in Zempin beidseitig. B198 Wesenberg Richtung Zirtow Höhe Siedenheide. B321 im Ortsausgang Parchim Richtung Krivitz. Dann in Burg Stargard in der Karl-Stolte-Straße stadteinwärts, Fahrbinde Richtung Ortkrug am Abzweig Goldenstedt und zwischen Parchim und Groß-Godems hier im Wald.
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2: 100. 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
7: Guten Morgen. In Neukalen.
1: Krivitz.
7: Und in Putbus.
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0: Guten Morgen, hier ist der Frühstücksclub, hier ist NDR 1 Radio MV und wir sind ja immer im Land unterwegs und diskutieren mit Ihnen über wichtige Themen, die halt unser Land beschäftigen, wie gestern in Dummersdorf. Da ging es um das Bildungssystem, genauer Titel war Schule am Limit, was Bildung in MV jetzt braucht.
1: Und wir haben uns nach der Diskussion mal umgehört.
2: Ja, es war schon sehr informativ und man hat erfahren, was die Politik und auch das Land verändern wollen.
3: Es war sehr schön, war sehr, sehr interessant und sehr abwechslungsreich. Also hat uns sehr gut gefallen.
4: Es hat mir an einigen Stellen sehr aus der Seele auch gesprochen.
5: Aber ich denke auch, es sind heute gute Anregungen gewesen für das Schulamt, auch für die Schule an sich.
6: War ein interessanter Abend, also die verschiedenen Positionen mal kennenzulernen. Ne? Wir haben ja hier verschiedene Parteien gehabt, jeder aus seiner Position heraus hat seine Sichtweise und das war für mich mal sehr interessant, das zusammenzufassen. Hat der NDR sehr gut gemacht, vielen Dank.
1: Ja, den Talk vor Ort aus Dummersdorf, den können Sie sich gerne nochmal angucken bei uns in der App oder auch auf ndr.de/talk vor Ort.
0: 13 Minuten nach 6, guten Morgen.

0: Viele warten schon lange drauf. Heute ist es endlich soweit. Ein Regengebiet zieht einmal über MV, einmal von West nach Ost, den gesamten Tag über. Danach und davor kann es ein bisschen auflockern. Ansonsten heute ein bisschen durchwachsener als sonst.
1: 16 Minuten nach 6. Jeden Monat gibt es ja hier bei uns im Frühstücksclub bei NDR1 Radio MV bis zu 2000 Euro für einen Verein bei uns im Land. Morgen dann hoffentlich für den kleinen Gnadenhof in Letschow bei Schwan. Die brauchen da allerdings noch Unterstützung für die Vereinsaufgabe. Die sollen Wasser mit einer 50 Meter langen Menschenkette transportieren und brauchen dafür noch Leute.
2: Hallo Danja, hallo Nils. Hier ist die Christel vom Kleinen Gnadenhof. Wir machen ja morgen die Wette und da würden wir uns freuen, wenn da vielleicht noch ein paar Leute kommen würden, die uns bei der Erfüllung helfen. Treffpunkt ist der Kleine Gnadenhof in Letschow in der Klink 31. Und die Uhrzeit so zwischen 16 und 16:30 Uhr wäre toll. Wir möchten natürlich gerne die 2000 Euro voll bekommen und wir würden uns über eure Hilfe freuen.
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0: 20 Minuten nach 6 ist es.
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2: Ein großer Tag für Menschen in Funktionsjacken, mit Klickpedalen und Trinkflaschen in Spezialhalterungen. Und natürlich für alle, die ihr Fahrrad erst aus dem Keller holen, feststellen, dass der Reifen platt ist und dann doch wieder zu Fuß gehen. Heute ist Weltfahrradtag. Ich mag Fahrräder, weil sie ehrlich sind. Beim Fahrradfahren kann man nichts vortäuschen. Gegenwind bleibt Gegenwind, bergauf bleibt bergauf. Vielleicht mögen deshalb so viele Menschen das Radfahren, weil man dabei spürt, ich komme voran. Vielleicht langsam, vielleicht schnaufend, aber immerhin. Und ich glaube, genau darin steckt sogar etwas Spirituelles. Denn Gott schiebt uns oft nicht mit Vollgas durchs Leben, nicht mit Dauerpower und Überholspur, eher wie Rückenwind, ganz leise manchmal, fast unmerklich. Aber plötzlich geht es leichter. Da ist ein freundlicher Mensch, ein guter Gedanke am Morgen, ein Anruf im richtigen Moment oder einfach Sonne im Gesicht auf dem Weg zur Arbeit. Und noch etwas lernt man auf dem Fahrrad ziemlich schnell. Das Gleichgewicht hält man nicht im Stehen, sondern indem man weiterfährt. Ich finde, das passt gut zum Leben und zum Glauben auch. Manchmal muss man einfach lostreten. Nicht perfekt, vielleicht sogar mit leicht quietschender Kette. Und wenn Gegenwind kommt, dann hilft manchmal schon der Gedanke, ich fahre nicht allein. Ich wünsche Ihnen heute Rückenwind auf dem Fahrrad, im Kopf und im Herzen.
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Du trägst keine Liebe in dir, echt. Wir spielen ihn lieber in der 1 Radio MV, nämlich immer die deutschen Hits, genauso die Kulthits und die aktuellen Hits. Das ist nämlich der Lieblingsmix für uns in Mecklenburg-Vorpommern. Und da starten wir auch heute gemeinsam mit den meisten 80ern in den Tag. Hier ist Irene Cara, Flashdance.

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7: 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Es ist in wenigen Sekunden 6:30.
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7: Wir schauen auf den 8. Prozesstag im Fall Fabian. Gestern ging es vor dem Rostocker Landgericht ja vor allem um die Spuren am mutmaßlichen Tatort, dem Tümpel bei Klein-Upal, an dem die Leiche des 8-Jährigen im Oktober gefunden wurde. Eva-Maria Gohl, was hat der Tag ergeben?
8: Ja, es wurden viele Spuren gesichert und ausgewertet, aber die Antworten sind nicht ganz eindeutig. Einige Schuhabdrücke, die passen laut einem Spezialisten zu einem Modell, das Fabian getragen hat. Andere Spuren passen zu Schuhen, die bei der Angeklagten sichergestellt wurden. Befragt wurde auch der Polizist, der als erster an dem Tümpel war. Die Angeklagte hatte ihn dorthin geführt. Ihm sei komisch vorgekommen, dass Gina H. von sich aus sagte, dass wohl ihre Spuren vor Ort gefunden werden könnten, weil sie den Ort ja entdeckt hatte. Die USA und ihre NATO-Verbündeten beginnen in dieser Woche ein reduziertes Marinemanöver in der Ostsee. An der von morgen bis zum 20. Juni dauernden Übung Baltops, kurz für Baltic Operations, nehmen rund 20 Schiffe aus 15 Ländern mit etwa 6.000 Soldaten teil. Dies sei etwa die Hälfte des Vorjahresumfangs, da westliche Marinen derzeit zudem in anderen Regionen wie dem Nahen Osten und der Arktis gebunden seien. Dennoch sende die von den USA geleitete Übung ein Signal der Stärke und Geschlossenheit an Russland, heißt es weiter. Gegen Waldbrände und Waldbrandgefahr arbeitet die EU künftig enger zusammen. Hintergrund ist, dass im vergangenen Jahr mehr als 1 Million Hektar Fläche in Europa gebrannt hat, vor allem im Süden. Für diesen Sommer ist der bisher größte Einsatz gegen solche Brände geplant. Jan Buscher aus der Aktuell-Redaktion.
9: Das Besondere ist, Feuerwehrleute aus ganz Europa werden in verschiedenen Ländern im Sommer fest stationiert. Konkret sind es fast 800 Feuerwehrkräfte aus 14 Staaten. Sie kommen in besonders kritischen Waldbrandländern zum Einsatz. Zypern zum Beispiel, Griechenland, Italien, Frankreich, Spanien oder Portugal. Außerdem stationiert die EU in diesen Ländern 22 Flugzeuge und 5 Helikopter aus der EU-Flotte, die im Notfall schnell Waldbrände aus der Luft bekämpfen können. EU-Kommissionspräsidentin von der Leyen nennt es europäische Solidarität in Aktion.
8: Die Generalversammlung der Vereinten Nationen entscheidet heute, ob Deutschland 2027 und 2028 einen Sitz im UN-Sicherheitsrat bekommt. Deutschland steht eine Kampfabstimmung bevor, weil auch Österreich und Portugal in das Gremium wollen. Aus New York, Martin Ganselmeier.
10: Die beiden kleineren Staaten hatten ihren Hut deutlich früher als Deutschland in den Ring geworfen. Portugal hat enge Kontakte zu Lateinamerika und Afrika. Österreich wirbt mit seiner politischen Neutralität. Bundesaußenminister Johann Wadephul ist schon seit Freitag in New York, um in einer Art politischem Speeddating noch möglichst viele Staaten für Deutschland zu gewinnen. Wadephul äußerte sich zuversichtlich, dass es am Ende reichen wird und versprach, Deutschland werde die UN stärker und handlungsfähiger machen.
8: Gute Schule für Kinder und Jugendliche und bessere Arbeitsbedingungen für die Lehrer. Wie man das hinbekommt, darum ging es gestern beim Talk vor Ort Schule am Limit, was Bildung in MV jetzt braucht. Katja Bülow aus dem Ostseestudio war mit dabei in der Aula der Grundschule in Dummersdorf bei Rostock.
11: Lieber ein improvisierter Unterricht als gar keiner. Das war der Tenor in der sehr emotionalen Diskussion in Dummersdorf. Denn Unterrichtsausfall ist ein Problem, das offenbar allen unter den Nägeln brennt. Es werden dringend mehr Lehrer gebraucht und um das zu erreichen, müsse der Beruf hierzulande deutlich attraktiver gemacht werden, so hieß es. Eine bessere, praxisnahe Lehrerausbildung sei nötig, damit möglichst viele Studierende ihre Ausbildung tatsächlich abschließen. Zugleich sei die Zahl der Pflichtstunden, die Lehrkräfte in Mecklenburg-Vorpommern zu leisten haben, viel zu hoch. Sie zu senken, das würde in den Augen der Gewerkschaft GEW bereits ein gutes Stück weiterhelfen.
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7: Das Wetter für uns in Mecklenburg-Vorpommern, da ist ja der lang erwartete und ersehnte Regen.
12: Ja, und er zieht einmal rüber, also von West nach Ost. Dahinter, davor kann es immer mal kurz auflockern, aber insgesamt gibt es heute einfach sehr viele Wolken. Das Ganze bei maximal 21 Grad. Jetzt im Moment sind wir bei 16 am Kap Arkona, 15 in Parchim und 16 in Lokoried. Und der 3-Tage-Trend. Morgen wird es am Nachmittag nochmal einen Zacken schärfer, also da können dann auch Gewitter mit dabei sein, stellenweise auch mal mit Sturmböen. Freitag ebenfalls durchwachsen, aber spätestens ab Sonnabend, da wird es dann wieder deutlich freundlicher.
7: 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Die B104 ist in der Ortsdurchfahrt Papendorf in beiden Richtungen gesperrt. Wir haben gerade schon mit der Polizei telefoniert und gefragt, was da genau los ist. Die Strecke ist dicht, weil dort ein Gebäudeeinsturz gefährdet ist. Das Ganze dauert voraussichtlich noch bis um 10 Uhr. Da wird jetzt nämlich alles abgesichert.
12: Geblitzt wird auf der A24 Richtung Hamburg zwischen Zarrentin und Gudow am gesperrten Parkplatz. Dann die B5 in Dersenow Richtung Ludwigslust. B96 zwischen Lietzow und Bergen Höhe Rahlswiek. B103 Stadtautobahn Rostock Richtung Warnemünde Höhe Evershagen. B105 Rippenstammgarten Richtung Stralsund Höhe Altenwillershagen. Dann die B111 in Zempin beidseitig. B198 Wesenberg Richtung Zirto Höhe Siedenheide. B321 im Ortsausgang Parchim Richtung Kriewitz. In Burg Stargard in der Karl-Stolte-Straße stadteinwärts, dann Verbinde Richtung Ortkrug am Abzweig Goldenstedt und zwischen Parchim und Groß-Godems hier direkt im Wald.
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12: In Penkun.
7: In Brühl.
12: Und in Goldberg.
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7: Mit Daniel Behm, Eva-Marie Guhl und Nils Sörens. Und Eva ist froh, wenn sie jetzt wieder aus dem Studio rausgehen kann, weil sie behauptet, dass es sehr unangenehm hier riecht.
14: Tja, also wir sind es nicht. Also ich finde, es sind so experimentelle Essensgerüche und um 6.30 Uhr kann ich das noch nicht so gut.
12: Experimentelle Essensgerüche. Also ich habe gerade nur eine Stulle gegessen. Die kann es nicht sein.
7: Es ist mein Rote-Bete-Salat möglicherweise.
14: Ja, guten Appetit, Nils.
7: Ja, danke schön. Das ist der Frühstücksclub, der soll auch mal gefrühstückt werden. Du bist hier eben ins Studio gekommen und klangst wie sie hier.
15: Ist das eklig. Ja.
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0: 6:41 Uhr, hier ist NDR1 Radio MV, der Frühstücksclub mit Dania Behm und Nils Sörens und immer mit allen Neuigkeiten im Fall des getöteten 8-jährigen Fabian aus Güstrow. Unsere Reporter, die sind immer im Gerichtssaal mit dabei.
1: Ja, auch gestern, als zum Beispiel der Polizist ausgesagt hat, der die Angeklagte damals an den Fundort der Leiche begleitet hat. Und diesem Polizisten kam damals schon einiges merkwürdig vor.
2: Er hätte erwartet, dass die niedergeschlagen sind, weil sie ja, er wusste wohl, die eine Frau kannte Fabian und dachte, sie sind nun tief betroffen, aber aus seiner Sicht waren sie das nicht.
3: Ja, und noch eine weitere Sache, da hat er sich drüber gewundert, denn Gina H. hat anscheinend von sich aus gesagt, wenn ihr da hinten dann zum Fundort geht, wo die Leiche liegt, dann wundert euch nicht, dass ihr da Spuren von mir finden werdet, weil ich habe ja diesen Ort entdeckt. Ich war ja da.
2: Und ihm ist aufgefallen, soweit er das erinnert, er hat nicht danach gefragt. Einen Tag vorher hatte sie Besuch von anderen Polizisten, die noch während der Vermisstensuche bei ihr waren. Und auch dort hat sie so ein bisschen was von einem Alibi erzählt, auch ungefragt. Sie sei ja den ganzen Tag bei ihren Pferden gewesen.
1: Ja, darüber hinaus wurden gestern auch noch Fußspuren am Tatort ausgewertet vor Gericht. Und der Verteidiger der Angeklagten hat noch angekündigt, die Angeklagte, also Gina H., könnte sich wohl demnächst noch selbst zu den Vorwürfen äußern.
0: Ja, wir bleiben für Sie da dran und fassen jeden Verhandlungstag in einer eigenen Podcast-Folge zusammen. Auch den Tag gestern. Die neue Folge ist jetzt mittlerweile online. Finden Sie in der ARD Sounds App. MV im Fokus Spezial. Der Fall Fabian.

0: NDR 1 Radio MV, hier der Frühstücksclub, immer mit allen wichtigen Infos für Ihren Arbeitsweg am Morgen.
1: Guten Morgen, hier ist Christina. Ich wollte euch Bescheid geben, dass die Ortsdurchfahrt in Gloxin wegen eines Wasserrohrbruchs gesperrt ist in beide Richtungen. Die Gemeinden Neunkirchen, Ilden, Magdalenenhöhe sind ohne Wasser und der Schulbus wird wahrscheinlich auch umgeleitet werden müssen.
2: Okay, vielen Dank für die Info und es gibt noch eine Sperrung heute Morgen.
0: Ja, und zwar auf der B104 zwischen Straßburg und Pasewalk. Das betrifft den Ortsteil Papendorf. Der ist in beiden Richtungen gesperrt. Da wird ein einsturzgefährdetes Gebäude abgesichert.
2: Ja, NDR 1 Radio MV, der Frühstücksclub. Daniel Behm, Nils Sörens. 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
0: Ja, mit einer großen Bühne, mit Live-Musik von einer der besten Partybands im Land. Ich glaube, das kann man wirklich so sagen. Billy Rock mit dem Frühstücksclub live natürlich. Und abends gibt es dann auch noch das Nordmagazin im NDR Fernsehen von vor Ort.
2: Also alle längst kommen, 20. Juni auf der Bürgerwiese in Wittenburg. Eintritt ist natürlich frei.
3: Das ist Wittenburg im Landkreis Ludwigslust-Parchim. Ganz, ganz nah an der A24. Wittenburg ist sehr alt. 800-jähriges Stadtjubiläum wird dieses Jahr gefeiert. Hier gibt es 8 Ortsteile. Die heißen unter anderem Lesen, Helm und Ziegelmark. Wittenburg hat genau ein Gymnasium. Und da hat Dania Behm ihr Abitur gemacht. Die Stadt hat etwa 6.500 Einwohner. Die können wahrscheinlich alle Skifahren, denn in Wittenburg gibt's eine Skihalle. Klingt komisch, ist aber so. Und wenn am 20. Juni die Sommerparty kommt, wird Wittenburg sogar weltmeisterlich. Denn abends machen wir Public Viewing, wenn Deutschland gegen die Elfenbeinküste spielt. Und gewinnt! Klingt optimistisch und das soll auch so sein.

0: Tja, wo wir gerade schon drüber gesprochen haben, über die NDRMV-Sommerparty in Wittenburg am 20. Juni. Heute gibt es auch schon eine Veranstaltung in Wittenburg und dazu haben wir eine Nachricht bekommen.
1: Ja, und zwar von Rita. Da soll nämlich am Gymnasium heute ein Sporttag stattfinden. Das Problem ist, der fällt aus, wenn es heute Vormittag da regnet.
0: Klären wir jetzt mit unserem NDR-Wetterexperten Stefan Kreibohm hier bei uns im Frühstücksclub. Stefan, heute Vormittag trocken in Wittenburg. Kann das Sportfest stattfinden?
2: Ja, der Regen ist durch. Es wird heute Vormittag in Wittenburg trocken sein. Ob es eine gute oder eine schlechte Nachricht ist, muss jeder selbst entscheiden.
0: Du hättest dich gefreut, wenn das Sportfest ausgefallen wäre früher.
2: Ich hätte mich als Kind gefreut, ja.
0: Das ist sehr ehrlich. So, dann sag mal, wie es heute wird.
2: Ja, wie gesagt, im Westen ist der Regen schon durch. Ein Regengebiet liegt jetzt praktisch über Mecklenburg quer drüber. Erfasst gerade Rostock und die Seenplatte. Das schwenkt weiter über den Osten Mecklenburgs, kommt nach Vorpommern rein am späten Vormittag, Mittag und wird dann auch Vorpommern überqueren. Also überall wird es mal regnen heute. Dahinter tut die Wolkendecke sich schwer aufzugehen. Es gibt erst zögerlich ein paar Lücken, aber ein paar dann schon. Und dann fängt es an zu brodeln, dann bilden sich anschließend auch noch ein paar Schauer und Gewitter, die von Südwesten hereinkommen. Das Ganze heute bei höchster Breite. Von 19 bis 21 Grad. Und dazu weht der Wind so schwach bis mäßig und dreht allgemein überall auf West bis Südwest.
0: Stefan Kreibohm, vielen Dank.
2: Bis später.
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0: Schön, dass Sie schon mit dabei sind. Hier ist Ihr Frühstücksclub. Es ist jetzt 7 Uhr.
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0: Im Fall Fabian ist der 8. Prozesstag durch. Eva-Maria Guhl, was waren da gestern die wichtigsten Punkte?
2: Ja, da ging es viel um Fußspuren am mutmaßlichen Tatort. Also geklärt werden konnte damit zum Beispiel, dass Fabian wohl an dem Tümpel noch herumgelaufen ist. Und es ging auch um Fußspuren der Angeklagten. Einfache Antworten hat das für das Rostocker Landgericht allerdings nicht gebracht. Jürgen Jakob Gericke hat den Prozesstag verfolgt.
3: Einige Schuhabdrücke am mutmaßlichen Tatort passen ziemlich sicher zu einem Modell, das Fabian getragen hat. Zu diesem Schluss ist ein Spezialist des Landeskriminalamtes nach eigener Aussage gekommen. Spuren daneben passen demnach zu Schuhen, die bei der Angeklagten sichergestellt worden sind. Auch weitere Abdrücke in der Nähe könnten von ihr stammen. Gestern war am Landgericht Rostock auch der Polizist befragt worden, der damals am 14. Oktober als erstes am Leichenfundort war. Die Angeklagte hatte ihn dorthin geführt. Dabei sei dem Beamten komisch vorgekommen, dass Gina H. von sich aus sagte, dass wohl ihre Spuren vor Ort gefunden werden könnten, weil sie den Ort ja entdeckt hatte.
2: Ja, und alles zum gestrigen Verhandlungstag gibt's auch nochmal ausführlich in der neuen Folge unseres Podcasts MV im Fokus in der ARD Sounds App und überall dort, wo es Podcasts gibt. Nach mehr als 4 Jahren Debatte will die rot-rote Koalition heute im Landtag ein Klimagesetz verabschieden. Es sieht für die Bereiche wie Energie, Verkehr oder Industrie feste Ziele für weniger Treibhausgase vor. Im Jahr 2045 will MV klimaneutral sein. Aus der Aktuell-Redaktion berichtet Stefan Luthmann.
4: Zum Start der rot-roten Koalition vor fast 5 Jahren formulierte Ministerpräsidentin Schwesig noch ehrgeizige Ziele. Schon 2040 wolle Mecklenburg-Vorpommern weitgehend auf klimaschädliche Treibhausgase verzichten. Das Ziel Klimaneutralität wurde dann allerdings um 5 Jahre verschoben. Zuletzt gab es bei einem weiteren Kernpunkt, dem Moorschutz, einen Rückzieher. Eine verpflichtende Wiedervernässung der Flächen und damit ein Ende von Treibhausgasen wird es vorerst nicht geben. Umweltminister Backhaus sieht in dem Gesetz dennoch einen wichtigen Beitrag zur Zukunftsfähigkeit des Landes. Klimaschutz stehe weiter vorn. AfD und CDU halten das Gesetz für überflüssig. Den Grünen geht es nicht weit genug. Mecklenburg-Vorpommern dürfe beim Klimaschutz keine Zeit verlieren.
2: In den Bundesländern regt sich Widerstand gegen die geplante Gesundheitsreform. Kommende Woche wird im Bundesrat zum ersten Mal darüber beraten. Gesundheitsministerin Waken von der CDU will Milliarden einsparen, um die gesetzlichen Krankenkassen zu entlasten und höhere Beiträge zu vermeiden. Allerdings kritisieren mehrere Bundesratsausschüsse, dass die Sparpläne bei Krankenhäusern, Arztpraxen und Apotheken zu weit gehen. Schule am Limit, was Bildung in MV jetzt braucht. Ein großes Thema, über das gestern Abend in der kleinen Gemeinde Dummersdorf bei Rostock sehr emotional diskutiert wurde. Katja Bülow aus dem Ostseestudio war beim NDR-Talk vor Ort im neuen Schulcampus der Gemeinde dabei.
5: Unterrichtsausfall und Lehrermangel, das waren die zentralen Themen in der bis auf den letzten Platz ausgebuchten Runde. Und die Dummersdorfer wissen aus leidiger Erfahrung, wie groß diese Probleme sind. Ein Bildungsparadies von der ersten Klasse bis zum Abitur will die Gemeinde eigentlich schaffen, hat dafür aber schlicht zu wenig Personal. Und wie ihr geht es auch anderen in Mecklenburg-Vorpommern, weshalb etliche Teilnehmer große Wege auf sich genommen haben, um beim Talk vor Ort dabei zu sein. Eine von vielen Forderungen des Abends: Es werden mehr Lehrer gebraucht und die, die es gibt, müssen deutlich stärker entlastet werden.
2: Und den ganzen Talk vor Ort, den sehen Sie auch unter ndr.de/mv und in der NDR-MV-App.
0: Jetzt das Wetter für uns in Mecklenburg-Vorpommern und da gibt's heute mal wieder ein bisschen Regen.
6: Ja, es ist ein Regengebiet unterwegs, das zieht einmal von West nach Ost über das komplette Land drüber. Im äußersten Westen sind wir jetzt schon durch, da könnte es dann nachher auch schon ein kleines bisschen aufklaren, aber ansonsten kommt da noch ein bisschen Regen runter im Rest des Landes. Wir kommen heute auf maximal 21 Grad, im Moment liegt Warnemünde vorne mit 18 Grad schon, 15 Grad messen wir in Schwerin, 17 sind es derzeit in Trassenheide auf Usedom. So, der 3-Tage-Trend, der ist eher ungemütlich. Morgen am Nachmittag Gewitter mal mit dabei. Stellenweise sind dann auch Sturmböen möglich. Freitag wird das Ganze auch noch mal relativ durchwachsen, aber spätestens ab Sonnabend, also pünktlich zum Wochenende, wird es dann wieder deutlich freundlicher.
0: 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Die B104 ist in Papendorf gesperrt, weil da ein Hauseinsturz gefährdet ist. Das wird jetzt gesichert, dauert voraussichtlich bis um 10 Uhr. Und gesperrt auch die Ortsdurchfahrt Glocksin. Da gibt es einen Wasserrohr. Bruch. Und dann haben wir noch die A20, kommt gerade rein. Vorsichtig fahren bitte. A20, Kreuzuckermark Richtung Rostock zwischen Pasewalk Nord und Straßburg. Da liegt ein Tier auf der Fahrbahn.
6: Geblitzt wird auf der A24 Richtung Hamburg zwischen Zarrentin und Gudow am gesperrten Parkplatz hier. B5 in Dersenow Richtung Ludwigslust. B96 zwischen Lietzow und Bergenhöhe Rahlswiek. B96 Stralsund Richtung Branshagen am Abzweig Abzhagen. Dann die B103 Stadtautobahn Rostock Richtung Warnemünde Höhe Evershagen. B105 Ribnitz-Damgarten Richtung Stralsund Höhe Altenwillershagen. Dann die B111 in Zempin beidseitig. B192 im Ortsausgang Möllenhagen aus Penzlin kommt. B198 Wesenberg Richtung Zirtow Höhe Siedenheide. B321 im Ortsausgang Parchim Richtung Kriewitz. In Burg Stargard blitzt es in der Karl-Stolte-Straße stadteinwärts. In Verbinde Richtung Ortkrug beziehungsweise direkt am Abzweig Goldenstedt dazwischen, dann im Ortseingang Hort aus Neuzachun kommt und zwischen Parchim und Großgodenz hier im Wald.
0: 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Die Nummer hat auch Frank gewählt, er ist auf der A24 unterwegs.
7: Steht Wittstock-Dosse Richtung Berlin.
0: Frank, auf dich ist Verlass.
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0: Guten Morgen in Schönberg.
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0: 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Sieht gut aus. Ja, mein Name ist Nils Sörens.
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0: Vitello Tonnato, Rinderfilet, Riesengarnelen und geschmorte Aubergine. Das stand gestern auf der Speisekarte für unsere deutsche Fußballnationalmannschaft bei ihrem Flug in die USA. Die sind gut gelandet und wahrscheinlich auch gut satt. Ist von auszugehen.
1: Nicht schlecht.
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1: Ordentliches Menü auf jeden Fall. Mit an Bord war auch Holger Dahl aus unserem WM-Team. Holger, wie war's denn?
2: So viel hat man von der deutschen Fußballnationalmannschaft jetzt als normaler Passagier gar nicht wahrgenommen. Also wir waren zuerst im Flugzeug, dann kam die Mannschaft, hat noch ein kurzes Foto für die wartenden Medienvertreter gemacht. Dann haben sie sich's gemütlich gemacht vorne im Businessbereich. Das ist ja schon ziemlich getrennt. Also kaum einen hat man da gesehen. So ein paar aus dem Staff der Mannschaft hat ein bisschen weiter hinten gesessen. Es gab nochmal so einen Einspielfilm. Thomas Müller war da zu sehen, Mario Götze und ein paar deutsche Fans, die der Mannschaft so Rückenwind mitgegeben haben. Und das war's dann eigentlich auch. Nach 8 Stunden dann wieder aussteigen, die Mannschaft zuerst. Die sah ein bisschen besser aus als alle anderen, weil sie natürlich in der Businessklasse schon auch mehr Möglichkeiten hatten, so ein bisschen die Füße hochzulegen. Bei der Einwanderungsbehörde ist Joshua Kimmich als letztes durch. Den habe ich noch gesehen, da habe ich mir gedacht, oh, also die Anzughose hat aber relativ wenig Falten. Also sie scheinen gut angekommen zu sein in Chicago. Mal gucken, wie es jetzt weitergeht.
1: Ja, ich denke mal, jetzt erstmal den Jetlag wegschlafen. Und am Sonntag, da steht ja schon der letzte Test an, dann gegen die USA.
0: Die deutsche Mannschaft auf jeden Fall schon mal heil gelandet in den USA. Ob sie übrigens geklatscht haben bei der Landung, ist leider nicht übermittelt.

0: So, wenn Sie ganz leise sind, können Sie heute Morgen vielleicht auch Ihren Rasen jubeln hören. Ich denke, auf den Regen haben wirklich viele Menschen gewartet.
1: Ja, ich wachse.
0: Da kommt, ja, huhu, und da kommt heute ein bisschen was runter. Also es zieht ein komplettes Gebiet einmal von Westen nach Osten.
1: 18 Minuten nach 7, kurzer Blick auf die Straßen. Die B104 Ortsdurchfahrt Papendorf ist nämlich in beiden Richtungen gesperrt. Da droht ein Haus einzustürzen. Das muss erstmal gesichert werden. Dauert voraussichtlich bis um 10 Uhr. Sie hören den Frühstücksclub mit Daniel Behm und Nils Sörens. Und heute Morgen übrigens noch mit den Ostrock-Legenden von Silly.

Wie cool ist das denn? Silly kommen nachher zu uns und zwar in voller Stärke. Also Uwe Hasbecker, Richie Barton, Jackie Rasnicek und Julian Neigel. Im Sommer sind die nämlich auf Elektroakustik-Tour. 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Und was da genau geplant ist, das erzählen sie nachher. Und

0: schön neu. Aktuelle Musik nämlich immer hier bei uns bei NDR1 Radio MV im Frühstücksclub. Außerdem die beste Comedy. Danja Behm, Nils Hörens und jetzt unser Telefonspaßvogel.
1: Live Tennemann hat angerufen und zwar im Schuhladen Deichmann in Beutzenburg bei Virginia Wappnitz. Vorsicht, live.
2: Deichmann, Beutzenburg, Wappnitz.
3: Ja, wunderschönen guten Tag. Peter Senkel, ich rufe an, ich brauche Sommersohlen für meine Winterschuhe. Na, Sohlen für meine Winterschuhe, die ich so liebe. Und jetzt im Sommer sind die Sohlen natürlich zu dick. Und da dachte ich mir, da haben Sie eine Sommersohle, die machen wir jetzt drunter.
2: Sommersohlen führen wir leider nicht. Wir haben nur Einlegesohlen für die Schuhe innen drinne.
3: Das muss doch gehen. Ich habe mein Auto heute Morgen die Winterreifen und Sommerreifen wechseln lassen.
2: Das ist richtig. Sowas funktioniert aber nicht bei Schuhen. Das ist ein gutes Konzept, aber es ist noch nicht erfunden.
3: Ich bin jetzt ein bisschen hilflos.
2: Ich auch und ratlos. Ich müsste jetzt auch leider zur Kasse und weiterarbeiten.
3: Und da verkaufen Sie dann auch Sommersohlen?
2: Einlegesohlen.
3: Und wenn man die Sohle von drinnen nach draußen nimmt und dort so festleimt?
2: Nee, das geht doch nicht.
3: Dann rufen Sie doch in Ihrer Zentrale an, dass die vielleicht mal gucken, wegen Sommersohlen für Winterschuhe.
2: Da brauche ich nicht anrufen, die legen sofort auf, das gibt's einfach nicht.
3: Sie müssen auch mal innerlich Ja sagen.
2: Ich müsste jetzt auch wirklich auflegen.
3: Sagen Sie, haben Sie dann wenigstens für meine Schuhe so eine Abklappsohle?
2: Was für ein Ding?
3: Naja, wenn ich so gehe, dass ich die Sohle abklappen kann und dann gehe ich barfuß, obwohl ich Schuhe anhabe.
2: Nee, sowas hab ich nicht.
3: Hier ist live Tennemann, Vorsicht live.
2: Danke. Das ist geil.
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3: Die Aufklärung läuft weiter im Fall Fabian. Wichtige Spuren an dem Tümpel bei Klein-Upal, wo seine Leiche gefunden wurde, waren ja gestern Thema vor Gericht. Eva-Maria Guhl, dazu sind einige Zeugen befragt worden.
4: Genau, und zwar die Beamten, die die ersten am mutmaßlichen Tatort waren und dort auch spezielle Technik eingesetzt haben, nämlich einen 3D-Scanner. Jon Jakob Gericke war vor Gericht dabei.
5: Mit mehreren Millionen von Lasermessungen in der Sekunde arbeitet ein Spezialgerät, das ein Ermittler am Fundort von Fabians Leiche eingesetzt hat. Damit konnten die Verfahrensbeteiligten den Tatort aus verschiedenen Blickwinkeln anschauen. Einige Schuhabdrücke, die dort registriert worden sind, passen laut einem Spezialisten des Landeskriminalamtes ziemlich sicher zu einem Modell, das Fabian getragen hat. Daneben sind Spuren registriert worden, die von solchen Turnschuhen hinterlassen werden, die bei der Angeklagten sichergestellt worden sind. Auch weitere Abdrücke in der Nähe passen demnach zu Stiefeln von Gina H. Die Staatsanwaltschaft hat sich von den Aussagen in ihrer Anklage bestätigt gesehen. Die Verteidigung dagegen sprach von Schuhmodell Massenware. Die Analyse liefere keine eindeutigen Beweise.
4: Und alles zum gestrigen Verhandlungstag, das gibt's auch nochmal ausführlich in der neuen Folge unseres Podcasts MV im Fokus in der ARD Sounds App und überall dort, wo es Podcasts gibt. Eine große Mehrheit der Bundesbürger fürchtet einer Umfrage zufolge, dass die geplante Gesundheitsreform zu einer schlechteren ärztlichen Versorgung führt. Die Rheinische Post berichtet über eine Erhebung im Auftrag des Hausärzteverbands, wonach sich 77% der Befragten Sorgen machen. Aus der aktuellen Redaktion Konstanze Simide.
6: In Ostdeutschland sind es demnach sogar mehr als 85%, die negative Folgen der Reform erwarten. Am meisten befürchten die Menschen, dass Ärzte künftig weniger Zeit für ihre Patienten haben werden und dass sich die Wartezeiten in den Praxen verlängern. Die Vorsitzende des Hausärztinnen- und Hausärzteverbandes Bulinger Göpfert nannte die geplante Reform der gesetzlichen Krankenversicherung die größte politische Bedrohung für die hausärztliche Versorgung in den letzten 20 Jahren.
4: Nach NDR-Informationen hat der Zoll in Wilhelmshaven eine Rekordmenge Kokain sichergestellt. Die Drogen kamen aus einem Container aus Westafrika. Gefunden wurden sie bereits Anfang Februar. Aus Hamburg Benedikt Strunz.
7: Der Container, in dem sich die Drogen befanden, sollte eigentlich Säcke mit Kakaobohnen enthalten. Nach NDR-Informationen stellten die Zöllner darin 8 Tonnen Kokain sicher, verpackt in schwarzen Paketen. Der Wert der Drogen geht in die hunderte Millionen Euro. Eine so große Kokainmenge wurde im Jade-Weser-Port bislang noch nicht sichergestellt. Auch deutschlandweit sind die 8 Tonnen eine der größten Sicherstellungen der vergangenen Jahre. Experten warnen seit geraumer Zeit davor, dass Schmuggelbanden verstärkt auf kleinere Häfen ausweichen. Zuletzt hatten mehrere große europäische Häfen wie Rotterdam, Antwerpen und auch Hamburg ihre Sicherheitsmaßnahmen gegen den Kokainschmuggel massiv erhöht.
4: Und die deutsche Fußballnationalmannschaft ist im WM-Gastgeberland USA angekommen. Nach 8-stündigem Flug landete das Team um Bundestrainer Nagelsmann in Chicago. Dort bezog die Nationalelf ihr erstes Quartier. Schon am Vormittag Ortszeit ist ein Training angesetzt. Am Samstag steht das letzte Testspiel gegen die USA auf dem Programm. Am Montag geht es dann weiter ins WM-Hotel in North Carolina. Erster Gegner der deutschen Elf ist zum Turnierauftakt am 14. Juni die Mannschaft aus Curaçao.
2: So, das Wetter für uns in Mecklenburg-Vorpommern, Dania.
8: Ja, das ist heute vor allen Dingen eins ziemlich nass. Im äußersten Westen des Landes sind wir zwar jetzt schon durch, aber es zieht sich so ein dickes Regenband einmal quer von West nach Ost über das Land. Kommt dann spätestens gegen Mittag auch in Vorpommern an. Dazu kriegen wir maximal 21 Grad heute. Im Moment sind wir schon bei 16 in Rostock, 14 in Rambin auf Rügen und 15 Grad messen wir derzeit in Anklam. So, und der 3-Tage-Trend, der wird insgesamt auch ein bisschen ungemütlich. Also morgen Morgen wird es dann am Nachmittag sogar Gewitter geben, eventuell, stellenweise auch mit Sturmböen, nicht ganz ausgeschlossen. Freitag auch noch mal ähnlich durchwachsen, aber spätestens ab Sonnabend wird es dann wieder deutlich freundlicher, also passend zum Wochenende.
3: 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Da haben wir die B104 Ortsdurchfahrt Papendorf, ist in beiden Richtungen gesperrt, weil da droht ein Haus einzustürzen. Das muss gesichert werden. Das Ganze dauert mit der Sperrung voraussichtlich bis um 10 Uhr. Und dann haben wir einen Wasserrohrbruch. Deswegen ist die Ortsdurchfahrt Glocksin momentan beidseitig gesperrt.
8: Geblitzt wird auf der A24 Richtung Hamburg zwischen Zarrentin und Gudow am gesperrten Parkplatz, dann B5 in Dersenow Richtung Ludwigslust, B96 zwischen Lietzow und Bergenhöhe Ralswiek, B96 Stralsund Richtung Brandshagen am Abzweig Abzhagen, dann die B103 Stadtautobahn Rostock Richtung Warnemünde, Höhe Evershagen, B105 Ribnitz-Damgarten Richtung Stralsund, Höhe Altenwillershagen, B111 in Zempin beidseitig, B192 Ortsausgang Möllnhagen aus Penzlin kommt, B198 Wesenberg Richtung Zirtow, Höhe Siedenheide, B321 im Ortsausgang Parchim Richtung Kriewitz, in Burg Stargard in der Karl-Stolte-Straße stadteinwärts, Verbinde Richtung Ortkrug am Abzweig Goldenstedt, dann in Greifswald, Ladebuer Chaussee stadteinwärts, Ortseingang Hort, da blitzt es aus Neuzachun kommt und zwischen Parchim und Groß-Godems, da stehen sie im Wald.
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0: 100. 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
8: In Lütz,
3: Staffenhagen
8: und in Dassow.
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3: 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Mit Dania Behm, mit Eva Maria Guhl, mit Nils Sörens und gleich mit unserem Quiz 6 in 49. Dann gibt es 6 Fragen in 49 Sekunden. Damit das dann gleich gut klappt, jetzt schon mal eine Frage zum Warmwerden.
9: Mhm. Wie heißt der Fachbegriff für die Wissenschaft, die sich mit Vögeln beschäftigt? Sexualität.
3: Richtig.
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0: 7:42.
1: 6:49. 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
0: Jeden Morgen hier bei uns im Frühstücksclub. Daniel Beben, Nils Sörens hier und am Telefon René Kirstein aus Wismar. Guten Morgen.
2: Guten Morgen.
0: Ja, und erstmal herzlichen Glückwunsch nachträglich zum Geburtstag.
3: Ja, alles Gute.
0: Du hattest gestern Geburtstag.
2: Vielen Dank.
0: Hast gefeiert?
2: Na, so ein bisschen nett essen gehen mit der Family. Ne?
0: Ja.
2: Geht ja heute wieder weiter, ganz gediegen und ja.
0: Da muss ja auch jetzt, auch fit sein, ne?
3: Genau.
0: 1300 Euro sind da für dich drin.
3: Kannst dir noch ein nachträgliches Geburtstagsgeschenk machen quasi. Du kriegst ja gleich 6 Fragen in 49 Sekunden. Für jede richtige Antwort hast du auf jeden Fall 50 Euro sicher. Wenn dir eine Antwort nicht gleich einfällt, sagst du schnell weiter, kommt die Frage am Ende nochmal. Und wenn du alles richtig beantwortest, dann geht's an die Jackpot-Frage. Okay.
2: Ja, okay.
0: Durchatmen. Dann geht's jetzt los.
3: Wie viele Monate dauert eine Jahreszeit?
2: 3.
3: Was bedeutet die Abkürzung LSF auf Sonnencreme?
2: Lichtschutzfaktor.
3: Was für ein Tier ist der
2: Triangel.
3: In welcher Stadt in MV kann man am 14. Juni den Tag des offenen Landtags besuchen?
2: In Schwerin.
3: Welcher Hamburger Rapper heißt mit bürgerlichem Namen Jan-Philipp Eisfeld?
2: Jan Delay.
3: Was für ein Tier ist der asiatische Gabelbart?
2: Gabelbart.
0: Komm! Letzte Frage.
3: Rate.
2: Sag mal. Fisch.
0: Ja? Geraten,
2: ein
0: oder?
2: Fisch.
0: Ja, okay.
3: Okay.
2: Ja, geraten.
0: Wollen wir mal gucken, was da bei rumgekommen ist. Wie viele Monate dauert eine Jahreszeit? 3, richtig.
3: Genau.

0: SF auf Sonnencreme steht für Lichtschutzfaktor, richtig?
1: Ein Trianglist spielt eine Triangel, sollte man denken. Ja, ist auch richtig.
0: Macht Sinn. So, der Tag des offenen Landtags wird in Schwerin begangen, richtig?
1: 14. Juni, bitte merken. Und welcher Hamburger Rapper heißt mit bürgerlichem Namen Jan-Philipp Eisfeld? Icy Ice oder Jan Delay? Korrekt.
0: Jawohl, dann kommen wir jetzt zur entscheidenden Frage. Der asiatische Gabelbart, was ist das für ein Tier?
1: Kann auch ein Vogel sein, ne?
0: Ja, du hast Fisch gesagt, ne?
2: Ja.
1: Ist auch ein Fisch. Ist richtig!
2: Yes!
1: Alles richtig, 300 Euro hast du sicher. Wir machen noch einen Tausender oben drauf, wenn du gleich die Jackpot-Frage beantwortest. Bleibst du dran?
2: Auf jeden Fall.
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1: So, und die Jackpot-Frage geht dann los nach Udo Lindenberg zusammen mit Jan Delay. Hatten wir gerade. Reeperbahn im Frühstücksclub 7:45. Guten Morgen.

0: Alle 6 Fragen hat er in 49 Sekunden richtig beantwortet. 300 Euro sicher. René Kirstein aus Wismar bei unserem Quiz 6 in 49. Jetzt können da aber noch 1000 Euro draus werden. Dann geht's um insgesamt 1300 Euro.
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0: So, René, jetzt zählt es. 1300 Euro, das ist deine Frage.
2: René, auf dem australischen Wappen sind zu sehen ein Känguru und ein A. Emu, B. Koala oder C. noch ein Känguru.
0: 6 Sekunden ab jetzt.
3: Koala.
0: Ein Koala.
3: Ja.
0: So, auf dem australischen Wappen sind 2 Tiere, die stehen für Australien als Symbole für eine Nation, die sich nur vorwärts bewegt, da Tiere nicht rückwärts laufen können. Also diesen beiden Tiere auf jeden Fall nicht. Ein Känguru und ein Emu. A wär's gewesen.
3: Ach, nein.
2: Ja. Ah, schade.
0: Verdammte Axt.
3: Nein.
0: So.
3: Ach, ja. Schade, schade. Egal. Aber wir haben was gewonnen.
0: 300 Euro. Herzlichen Glückwunsch.
3: Danke sehr.
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0: Schade.
2: Ja, schade. Aber für Sie zu Hause bedeutet das, morgen geht's wieder um 1300 Euro. Also am besten jetzt schnell anmelden in der NDR MV App und mit ein bisschen Glück dann morgen mitquizzen.

0: Der Frühstücksclub ist hier. 7:53 NDR1 Radio MV mit Danja Behm und Nils Sörens.
1: Und mit unserem NDR-Wetterexperten Stefan Kreibohm aus dem Wetterstudio auf Hiddensee. Stefan, da schiebt sich ja jetzt so eine Regenfront einmal quer übers Land drüber. Heißt es, wenn die erstmal weg ist, dass da auch nichts mehr hinterherkommt?
2: Doch, da kommt noch was hinterher. Aktuell liegt es dann wirklich quer beim Land, so Rostock-Seenplatte. Zieht das langsam rüber in den Osten Mecklenburgs, weiter rein nach Vorpommern. Da wird es heute Nachmittag dann auch dann rausziehen auch wieder. Dahinter lockert die Wolkendecke erstmal zögerlich auf. Es kommen noch ein paar Schauer und auch kurze Gewitter hinterher. Die Temperatur erreicht heute so 19 bis 21 Grad maximal. In der Nacht werden die Gewitter abklingen, die Schauer. Morgen lebt alles erneut auf. Anfangs ist es eher meist noch trocken. Aber im Laufe des Tages kommt es dann verstärkt zu Schauern und Gewittern. Bei leichter Erwärmung gegenüber heute.
0: Okay. Sagt Stefan Kreibohm und der muss das wissen. Der ist nämlich unser NDR-Wetterexperte. Auf Hiddensee, dir einen schönen Tag.
2: Gleichfalls, tschüss.
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0: Schön, dass Sie mit dabei sind. Hier ist der Frühstücksclub. Es ist 8 Uhr.
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0: Im Fall Fabian ist der 8. Prozesstag durch. Eva-Maria Guhl, was waren da gestern die wichtigsten Punkte?
2: Ja, da ging es viel um Fußspuren am Tatort. Also geklärt werden konnte damit zum Beispiel, dass Fabian wohl an dem Tümpel, wo später auch seine Leiche gefunden wurde, noch rumgelaufen ist. Und es ging auch um Fußspuren der Angeklagten. Einfache Antworten hat das für das Rostocker Landgericht allerdings nicht gebracht. Jürgen Jakob Gericke hat den Prozesstag verfolgt.
3: Einige Schuhabdrücke am mutmaßlichen Tatort passen ziemlich sicher zu einem Modell, das Fabian getragen hat. Zu diesem Schluss ist ein Spezialist des Landeskriminalamtes nach eigener Aussage gekommen. Spuren daneben passen demnach zu Schuhen, die bei der Angeklagten sichergestellt worden sind. Auch weitere Abdrücke in der Nähe könnten von ihr stammen. Gestern war am Landgericht Rostock auch der Polizist befragt worden, der damals am 14. Oktober als erstes am Leichenfundort war. Die Angeklagte hatte ihn dorthin geführt. Dabei sei dem Beamten komisch vorgekommen, dass Gina H. von sich aus sagte, dass wohl ihre Spuren vor Ort gefunden werden könnten, weil sie den Ort ja entdeckt hatte.
2: Und alles zum gestrigen Verhandlungstag, das gibt's auch nochmal ausführlich in der neuen Folge unseres Podcasts MV im Fokus in der ARD Sounds App und überall dort, wo es Podcasts gibt. Nach mehr als 4 Jahren Debatte will die rot-rote Koalition heute im Landtag ein Klimagesetz verabschieden. Es sieht für die Bereiche Energie, Verkehr oder auch Industrie feste Ziele für weniger Treibhausgase vor. Im Jahr 2045 will Mecklenburg-Vorpommern klimaneutral sein. Aus der Aktuell-Redaktion berichtet Stefan Ludmann.
4: Zum Start der rot-roten Koalition vor fast 5 Jahren formulierte Ministerpräsidentin Schwesig noch ehrgeizige Ziele. Schon 2040 wolle Mecklenburg-Vorpommern weitgehend auf klimaschädliche Treibhausgase verzichten. Das Ziel Klimaneutralität wurde dann allerdings um 5 Jahre verschoben. Zuletzt gab es bei einem weiteren Kernpunkt, dem Moorschutz, einen Rückzieher. Eine verpflichtende Wiedervernässung der Flächen und damit ein Ende von Treibhausgasen wird es vorerst nicht geben. Umweltminister Backhaus sieht in dem Gesetz dennoch einen wichtigen Beitrag zur Zukunftsfähigkeit des Landes. Klimaschutz stehe weiter vorn. AfD und CDU halten das Gesetz für überflüssig. Den Grünen geht es nicht weit genug. Mecklenburg-Vorpommern dürfe beim Klimaschutz keine Zeit verlieren.
2: Die EU rüstet sich für die kommende Waldbrandsaison. Laut EU-Kommission steht das bisher größte Einsatzkontingent bereit. 777 Einsatzkräfte aus 14 europäischen Ländern. Sie sollen vor allem in den Hochrisikogebieten stationiert werden. Unter anderem in Griechenland, Frankreich oder Portugal. Neben Einsatzkräften stellt die EU außerdem insgesamt 22 Löschflugzeuge und 5 Hubschrauber bereit. Auf dem Flugplatz Lage laufen die Vorbereitungen für den Tag der Bundeswehr am Sonnabend. Dazu gehören auch Übungen für Flugshows mit Kampfjets. Deshalb kann es in den kommenden Tagen in der Region lauter werden. Juliane Mau aus dem Ostseestudio.
5: Den Besuchern soll am Samstag neben viel Technik am Boden auch ein Programm am Himmel geboten werden. Und das wird vorher noch einmal erprobt. Heißt, die Luftfahrzeuge werden nach und nach eingeflogen und trainieren. Formationsflüge, etwa mit der schwedischen Gripen, sogenannte Überflüge, also besonders tiefe Flüge über das Gelände, und auch die Fallschirmjäger absolvieren Testsprünge. Wer neugierig ist, kann das nach Angaben der Bundeswehr schon am Donnerstag und Freitag beobachten. Am Samstagabend und Sonntag fliegen die Maschinen, darunter der sogenannte Regierungsflieger, wieder zurück an ihre Standorte.
0: So, das Wetter für uns in Mecklenburg-Vorpommern mit Dania.
6: Und mit Regen heute mal wieder. Ein Regengebiet, das zieht von West nach Ost einmal komplett übers Land. Davor und dahinter kann es auflockern. Davor und dahinter kann aber auch immer noch ein bisschen mehr Regen runterkommen. Also insgesamt relativ durchwachsen. Aber schön mild, maximal 21 Grad. Bei 20 sind wir jetzt schon fast, also 19 Grad messen wir zum Beispiel in Usedom-Stadt. 16 derzeit in Lage, 18 in Putbus auf Rügen und der 3-Tage-Trend. Morgen gibt es am Nachmittag dann sogar Gewitter, also da geht es erstmal ein bisschen ungemütlich weiter. Stellenweise auch Sturmböen, nicht ganz ausgeschlossen. Freitag ähnlich durchwachsen, aber spätestens ab Sonnabend wird es wieder freundlicher.
0: 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Die B104, die Ortsdurchfahrt Papendorf, ist gesperrt. Da droht die Spitze eines Kirchturms runterzufallen. Das muss jetzt erstmal gesichert werden. Um 10 Uhr wollen die sich erstmal treffen, sich das genau angucken. Wir halten Sie da auf dem Laufenden. Unser Reporter ist schon auf dem Weg dorthin. Aber Ortsdurchfahrt Papendorf dann jetzt erstmal gesperrt. Und dann haben wir einen Wasserrohrbruch in Gloxin und deswegen auch dort die Ortsdurchfahrt dicht momentan.
6: Geblitzt wird auf der A24 Richtung Hamburg, zwischen Zarrentin und Gudow und Richtung Berlin im Dreieck Wittstock-Dosse. Dann die B5 in Dersen Richtung Ludwigslust. B96 zwischen Lietze und Bergen Höhe Rahlswiek. B103 Stadtautobahn Rostock Richtung Warnemünde Höhe Evershagen. B105 Ribnitz-Damgarten Richtung Stralsund Höhe Altenwillershagen. B192 im Ortsausgang Möllenhagen aus Penzlin kommt. B198 Wesenberg Richtung Zirto Höhe Siedenheide. B321 im Ortsausgang Parchim Richtung Kriewitz. In Burg Stargard blitzt es in der Karl-Stolte-Straße stadteinwärts, dann Verbinde Richtung Ortkrug am Abzweig Goldenstedt, in Greifswald in der Ladeburger Chaussee stadteinwärts, im Ortseingang Hort blitzt es aus Neuzachun kommt und zwischen Parchim und Groß-Godems, da stehen sie im Wald.
0: Und wo noch?
7: Der B96 von Stralsund Richtung Greifswald, Höhe Abfahrt Andershof in der Leitplanke.
0: Dankeschön.
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6: und in Warin.
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0: Mit Dania Behm, Eva Maria Guhl und Nils Sörens. Und klicken Sie sich gern schon mal rein in unseren Livestream. Den finden Sie bei uns im Netz und auch in der NDR MV App. Wir bekommen nämlich gleich Besuch.
6: Ja.
0: Und zwar von dieser fantastischen Band hier.
9: Ich
6: live hier bei uns im Frühstücksclub. Also das ist wirklich ein Stück Musikgeschichte, das wir hier haben. Wir freuen uns auf die Band. Geht gleich los nach einem Kulthit von Dr. Hurk und einem der meisten 80er für Mecklenburg-Vorpommerns. Das ist Holland Oates mit Maneater.
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0: Leute noch?
1: So, so voll wie jetzt war es selten bei uns hier im Frühstücksclub im Studio, aber wir freuen uns sehr, es ist Besuch da.
2: Sie sind längst Legenden, stehen seit fast 50 Jahren auf der Bühne, sind gesellschaftskritisch und poetisch. Mit der Rocklady Nummer 1 der DDR, Tamara Danz, ging es in den 80ern los. Mit Anna Los dann später weiter. Mit Julia Neigel sind sie heute unterwegs. Zurzeit auf großer Open-Air-Tour. Und jetzt on-air im Frühstücksclub. Freuen Sie sich mit uns auf Sally!
1: Und sie sind alle gekommen. Erstmal herzlich willkommen. Uwe Hasberger, Jackie Resnicek, Richie Barton und Julian Neigel. Das komplette Programm. Herzlich willkommen im Frühstücksclub.
3: Moin, schön, dass ihr da seid.
4: Moin, Morgen. Stimmung.
5: Schön, dass ihr hier seid.
1: Ich habe immer den ganzen Morgen von Ostrock-Legenden gesprochen. Ist das eine Formulierung, ein Wort, mit dem ihr euch wohlfühlt?
3: Also in 90ern hättest du mit uns Ärger bekommen.
1: Deswegen wollte ich das gleich am Anfang klären.
3: Mittlerweile ist okay. Nee,
1: ist in Ordnung?
5: Ja. Ihr seid milde gestimmt. Ja, das ist schon mal gut. Ihr seid ja auf großer Elektroakustiktour in diesem Sommer und das auch bei uns in Mecklenburg-Vorpommern. Mhm. Was habt ihr da so geplant? Worauf können wir uns freuen?
6: Wir machen uns schick, wir ziehen die Abendkleider an und die Anzüge und so und dann machen wir ein schönes Bühnenbild und wir haben unsere Songs sozusagen auf das Maximum reduziert, so sagen wir es immer gerne, und neu aufgebaut mit akustischen Instrumenten und das ist ein sehr spannendes, also wir selber konnten unsere Musik neu entdecken für uns.
7: Ja, wir haben das, warte mal, wir haben das so umarrangiert, die Songs, dass wir die manchmal selber nicht erkennen.
5: Ja. Oh, wirklich?
1: Gute Voraussetzung für so eine Tour. Das ist ja.
5: Und das ist ja schon auch sehr besonders, weil ihr spielt ja schon wirklich lange miteinander zusammen und ihr habt ja auch schon mehrere Touren gespielt, um es mal klein zusammenzufassen. Ja. Aber ist das jetzt trotzdem noch was Besonderes für euch?
3: Ja, auf jeden Fall. Also ich meine, auf den Sommer freut man sich im Allgemeinen, egal welches Jahr, welches Programm, weil man hofft auf schönes Wetter und die Atmosphäre draußen ist natürlich immer toll.
1: Ne? Und ihr habt euch ganz, ganz tolle Orte ausgesucht, also so Open-Air-Veranstaltungsorte, die Freilichtbühne in Schwerin zum Beispiel im August und sowas. Also
3: war aber eine ganze Weile nicht, freuen wir uns ganz besonders drauf.
1: Und wir freuen uns, dass ihr da seid und wir werden heute Morgen auch noch Tickets verlosen, dann unter anderem für die Geschichte in Schwerin. Wir haben ganz viel zu besprechen, wir haben eine ganze Stunde Zeit mit euch, heute Morgen hier bei uns und wir starten natürlich mit einem der großen Hits. Bataillon d'Amour um 14 Minuten nach 8. Silly live im Frühstücksclub.

0: Silly, Bataillon d'Amour. Silly heute Morgen zu Gast hier bei uns im Frühstücksclub Bataillon d'Amour. Ein Song, der auf ewig eigentlich verbunden ist mit Tamara Danz. Julia Neigel ist auch mit. Du singst den Song jetzt auf Tour aller Wahrscheinlichkeit nach auch. Wie fühlt sich das an? Ist das was Besonderes oder ein Song wie der andere dann auch?
1: Auf jeden Fall was Besonderes, aber alle Silly-Songs sind für mich besonders, insbesondere die, die Tamara gesungen und eingesungen hat. Es ist eine große Ehre für mich, das zu machen und sozusagen der Band meine Stimme zu leihen, weil anders könnte man ja sonst gar keine Musik mehr machen. Und ich finde es vollkommen richtig, die Musik und das ganze Werk von Silly, inklusive dem von Tamara, in die Gegenwart zu holen und in die Zukunft.
0: Also du bist Silly-Fan, kann man sagen.
1: Auf jeden Fall.
0: Wir werden sprechen drüber heute Morgen hier im Frühstücksclub, aber sie sollen natürlich auf all das verzichten, was es sonst gibt, bei uns hier natürlich auch nicht verzichten. Das sind wie die Blitzer bei uns im Land.
2: Ganz genau. Wenn Sie ja was sehen auf der Straße, können Sie ja immer gleich Bescheid sagen, so wie Elke das gemacht hat. Die hat einen Blitzer gesehen.
3: Anflamm in der Siedlung, 30er-Zone, Gendiner Weg.
0: Ja, weil auf Elke nämlich Verlass ist. Ja. Sehr schön. Ja, wer wird von euch in der Band am meisten und öftesten geblitzt?
4: Ach, schon ewig nicht mehr. Ich habe da meine Schutzeinrichtung im Inneren.
5: Ja, und ich bin mal ganz dolle geblitzt worden und seitdem passe ich immer auf.
1: Ich wollte mich dazu jetzt nicht
2: umbringen. Ja, es sind meistens die Stillen an der Stelle.
0: Ich habe deine Reaktion durchaus gesehen. Ihr seid gestern Abend schon nach Schwerin gekommen und habt einen ganz wunderschönen Abend verbracht. Erzählt mal.
6: Wir waren in einem Hotel bzw. einem wunderbaren Ferienhaus am See direkt hier um die Ecke und haben irgendwie den Abend wunderbar zusammen ausklingen lassen. Im Garten von dem Haus, also das war wie zu Hause. Wunderbar zusammen ausklingen lassen. Im Garten von dem Haus, also

0: Wichtig ist, wenn man einen Studiobesuch bekommt, dass man sich gut vorbereitet, auch als Moderator und keine falschen Daten nennt zum Beispiel.
1: Ganz, ganz wichtig, ja.
0: Hat gut geklappt. Hier ist der Frühstücksclub mit Silly live bei uns in der Sendung heute Morgen. Euer Konzert in Schwerin auf eurer neuen Tour ist am 1. August, nicht am 2.
2: Ja. Wer zu spät bekommt, kommt dem bestraftes Leben.
0: Ja, nicht, dass ihr am 2. da stehen.
1: Ja, genau,
0: zweiten.
1: Nicht, dass ihr es wegen uns noch verpasst hier.
3: Am 2. hätten sie ohne mich spielen müssen, dann bin ich schon auf dem Weg in Urlaub.
4: Ja. Ist das ein anderer Termin.
0: Haben wir geklärt. Also, Silly bitte am 1. August in Schwerin.
1: So, also wir freuen uns, dass ihr heute auf jeden Fall hier seid. Nicht nur, um uns zu berichtigen, sondern auch so generell. Sängerin Julia Neigel zum Beispiel ist auch mit hier. Mal einmal ganz ehrlich von der Leber weg, wie ist das so, mit so vielen Männern unterwegs zu sein die ganze Zeit?
4: Du siehst mein grinsendes und lächelndes Gesicht. Ich habe großen Spaß. Ich bin sehr gerne mit den Männern unterwegs, weil die sind tolle Männer. Mhm. Erstens sind sie sehr charmant, zweitens sind sie tolle Musiker. Es macht einen riesen Gaudi, mit ihnen zu musizieren, und wir verstehen uns einfach sehr gut.
1: Aber ich glaube, du kannst dich auch gut durchsetzen, oder? Du wirkst nicht wie so ein hartes Blümchen.
4: Ich hoffe doch, nee. Also ich habe auch keinen Grund, mich durchsetzen zu müssen.
1: Okay. Sehr gut.
0: Wir stellen die Frage mal andersrum. Wie ist das für die Männer mit Julia?
5: Na, Julia hat immer gute Laune, und das steckt uns Morgenmuffel ganz schön an.
0: Ja, das ist schön.
3: Das ist tatsächlich so. Egal, also, wo sie hinkommt, in welche Stadt oder Dorf wir einfahren, findet sie sofort, guck mal, ist das schön.
2: Also hier zum Beispiel im Gebäude, ja, guck mal, so schön hell hier, das Licht. Wobei heute scheint ja nicht die Sonne unbedingt, aber sie fand das trotzdem.
3: Große Scheiben,
4: große Fenster, ist doch schön.
0: Genau. Also wenn Dania Behm mal Urlaub hat, dann könnte es so eine gute Vertretung sein.
1: Kannst du übernehmen.
0: Dania ist auch genau so ein Sonnenschein. Habt ihr Bock, nachher auch noch mal eine Kleinigkeit live zu spielen hier in der Sendung?

0: So, Zilli zu Besuch, aber ist in Ordnung, wir würden jetzt einmal die Nachrichten machen. Ist das passt für euch, ja? Dann könnt ihr noch kurz einen Kaffee trinken.
1: Macht doch ruhig.
0: Ja, es ist halt 8.30 Uhr.
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0: Ja, wenn Sie heute Morgen auf dem Weg nach oder von Pasewalk durch Papendorf müssen oder besser müssten, stehen Sie wahrscheinlich in einem überraschenden Stau. Eva-Maria Guhl, wie lange soll das da noch gesperrt sein?
3: Ja, so ganz genau ist das noch gar nicht absehbar. Die B104, die ist in Papendorf gesperrt, weil der Kirchturm, und die Kirche steht eben direkt an der Bundesstraße, einsturzgefährdet ist. Sebastian Welzel aus dem Hafen-Müritz-Studio berichtet.
4: Bürgermeister Dietmar Große spricht von Schockstarre im Ort. Am Abend habe ihn die Kirchenverwaltung informiert, dass der Turm der Papendorfer Dorfkirche akut einsturzgefährdet sei. Vorsorglich wurde die Ortsdurchfahrt voll gesperrt. Problematisch ist das, weil von der nahen Autobahnabfahrt an der A20 der Verkehr nach Pasewalk normalerweise durch Papendorf rollt. Nun, so der Bürgermeister, versuchen viele Autofahrer über Schleich- und Feldwege die Sperrung zu umfahren. Anwohner berichten, dass auch große Lkw vor der Absperrung wenden, weil sie nicht weiterkommen. Eine offizielle Umleitung ist noch nicht ausgeschildert. Erst im Laufe des Tages sei eine Beratung mit dem Straßenbauamt geplant. Auch wie es mit dem Kirchturm weitergeht, steht noch nicht fest.
3: Im Fall Fabian sind gestern weitere Zeugen vor Gericht gehört worden. Es ging vor allem um wichtige Spuren am mutmaßlichen Tatort, einem Tümpel bei Klein-Upal, an dem die Leiche des Jungen gefunden wurde. Dazu berichteten die Polizisten, die als Erste vor Ort waren und dort auch spezielle Technik eingesetzt hatten. Einen 3D-Scanner. Jörn Jakob Gericke war vor Gericht dabei.
5: Mit mehreren Millionen von Lasermessungen in der Sekunde arbeitet ein Spezialgerät, das ein Ermittler am Fundort von Fabians Leiche eingesetzt hat. Damit konnten die Verfahrensbeteiligten den Tatort aus verschiedenen Blickwinkeln anschauen. Einige Schuhabdrücke, die dort registriert worden sind, passen laut einem Spezialisten des Landeskriminalamtes ziemlich sicher zu einem Modell, das Fabian getragen hat. Daneben sind Spuren registriert worden, die von solchen Turnschuhen hinterlassen werden, die bei der Angeklagten sichergestellt worden sind. Auch weitere Abdrücke in der Nähe passen demnach zu Stiefeln von Gina H. Die Staatsanwaltschaft hat sich von den Aussagen in ihrer Anklage bestätigt gesehen. Die Verteidigung dagegen sprach von Schuhmodell Massenware. Die Analyse liefere keine eindeutigen Beweise.
3: Alles zum gestrigen Verhandlungstag gibt's auch nochmal ausführlich in der neuen Folge unseres Podcasts MV im Fokus in der ARD Sounds App und überall dort, wo es Podcasts gibt. Die Bundesregierung befasst sich heute mit einem Aktionsprogramm, das Recycling in Deutschland stärken soll. Laut Umweltminister Schneider enthält es konkrete Maßnahmen, um Rohstoffe länger zu nutzen und Abfälle zu vermeiden. Er will das Programm am Mittag vorstellen. Bislang ist Deutschland bei einigen zentralen Rohstoffen fast vollständig auf Importe angewiesen. Recycling und Wiederverwendung sollen dazu beitragen, mehr dieser Stoffe im eigenen Wirtschaftskreislauf zu halten und damit auch langfristig Kosten zu senken. Gute Schule für Kinder und Jugendliche und bessere Arbeitsbedingungen für die Lehrer. Wie man das hinbekommt, darum ging es gestern beim Talk vor Ort Schule am Limit, was Bildung in MV jetzt braucht. Katja Bülow aus dem Ostseestudio war mit dabei in der Aula der Grundschule in Dummersdorf bei Rostock.
6: Lieber ein improvisierter Unterricht als gar keiner. Das war der Tenor in der sehr emotionalen Diskussion in Dummersdorf. Denn Unterrichtsausfall ist ein Problem, das offenbar allen unter den Nägeln brennt. Es werden dringend mehr Lehrer gebraucht und um das zu erreichen, müsse der Beruf hierzulande deutlich attraktiver gemacht werden, so hieß es. Eine bessere, praxisnahe Lehrerausbildung sei nötig, damit möglichst viele Studierende ihre Ausbildung tatsächlich abschließen. Zugleich sei die Zahl der Pflichtstunden, die Lehrkräfte in Mecklenburg-Vorpommern zu leisten haben, viel zu hoch. Sie zu senken, das würde in den Augen der Gewerkschaft GEW bereits ein gutes Stück weiterhelfen.
0: So, das Wetter für uns in Mecklenburg-Vorpommern, wobei, warten mal, Julia Neigel singt sich gerade draußen ein mit Uwe. Hört man das?
7: Haben wir was?
0: Nein, sind gerade fertig, schade. Ja, die werden gleich noch live performen hier im Frühstücksclub. Silly zu Besuch. Jetzt erstmal das Wetter, Danja.
7: Ja, machen wir ganz schnell. Also wir haben so ein Regenband, das zieht sich einmal komplett durchs Land durch. Und selbst wenn das drüber ist, heute Nachmittag kann noch ein bisschen was runterkommen. Wir kriegen bis zu 21 Grad im Moment. 16 Grad in Großschwansee, 18 Grad in Göhren auf Rügen. Und in Ueckermünde sind wir ebenfalls bei 18 Grad. Der Der 3-Tage-Trend insgesamt relativ durchwachsen. Morgen mit Gewitter, Freitag auch noch mal ein bisschen unschön, aber spätestens ab Sonnabend wird es wieder freundlicher.
0: 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Sie haben es gehört in den Nachrichten, die B104 Ortsdurchfahrt Papendorf ist wegen Absicherungsmaßnahmen an der Kirche dort erstmal gesperrt. Um 10 Uhr wollen die sich da treffen und weiter beraten, aber Papendorf B104 momentan kein Durchkommen. Genauso betrifft das die Ortsdurchfahrt Gloxin. Da gibt es allerdings einen Wasserrohrbruch.
7: Geblitzt wird auf der A24 Richtung Hamburg zwischen Zarrentin und Gudo und Richtung Berlin im Dreieck Wittstock-Dosse. B5 in Dersenow Richtung Ludwigslust, B96 zwischen Lietzow und Bergenhöhe Ralswiek und Stralsund Richtung Branshagen am Abzweig Abzhagen. B103 Stadtautobahn Rostock Richtung Warnemünde Höhe Evershagen. B105 Ribnitz-Damgarten Richtung Stralsund Höhe Altenwillershagen. Dann die B192 Ortsausgang Möllenhagen aus Penzlin kommt. B198 Wesenberg Richtung Zirto Höhe Siedenheide. B321 Ortsausgang Parchim Richtung Kriewitz. Dann in Anklam Gellendiener Weg in Burg Stargard Karl-Stolte-Straße. Dann Verbinde Richtung Ortkrug am Abzweig Goldenstedt. In Greifswald Ladeboer Chaussee stadteinwärts Ortseingang Hort aus Neuzachun kommt. Zwischen Nienhusen und Klausdorf Höhe Kleinbölkow. Zwischen Parchim und Groß-Godems im Wald. In Rostock auf dem Südring stadteinwärts zwischen Robert-Koch-Straße und Nobelstraße. Und in Schwerin Roganer-Straße stadtauswärts. Jetzt haben wir es.
0: Wunderbar. Vielen Dank. Ungläubige Blicke von Silly. Wahnsinn. Wir haben bei uns in Mecklenburg-Vorpommern ist jeden Tag Blitzermarathon.
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7: Guten Morgen. In Kröpelin.
0: In Neukloster.
7: Und in Rena.
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0: Der mit Dania Behm, Eva Maria Gurl, ich bin Nils Sörens und heute Morgen zwar uns zu Gast eine ganze Stunde lang die wunderbare Band Silly. Guten Morgen nochmal, schön, dass ihr
1: Moin,
0: da seid.
1: Moin.
0: Wobei ihr gerne in Mecklenburg-Vorpommern seid, bei Uwe weiß ich das auf jeden Fall. Du lebst ja auch so halb auf Rügen, ne?
1: Genau, ich pendle immer hin und her und bin im Sommer natürlich am liebsten auf der Insel.
0: Okay, und dann kommt dich die Band auch mal besuchen, oder?
8: Ja, ist schon passiert.
1: Ist schon passiert. Ich bin ja meistens auf dem Wasser, dann müssen wir ein bisschen schwimmen, aber...
0: Sehr schön. Gleich ist Silly, dann wollen wir euch auch noch live hören und dann gibt es auch noch Tickets zu gewinnen für euer Konzert am 1. August auf der Freilichtbühne in Schwerin. Ganz wichtig ist es der 1. August. So, jetzt nochmal erst einen Kaffee. Ihr habt doch eben schon eingesungen, haben wir gehört. Also so viel Routine ist dann doch nicht. Also
1: wir machen ja nur einen kleinen Ausschnitt eines Liedes und man muss schon sich verständigen, welchen Ausschnitt.
9: Ja. Und wach muss man sein, richtig. Ja. Beim Singen zumindest.
0: Geht gleich los hier im Frühstücksclub.

0: Klicken Sie sich gerne weiter rein in den Livestream hier bei NDR 1 Radio MV im Frühstücksclub. Geht über die NDR MV App. Wir haben nämlich Besuch. Silly sind da. Und wenn Sie denn schon in der App sind, können Sie auch gerne Fragen schicken. Es sind schon die ersten gekommen.
1: Ja, Mirko zum Beispiel, der hat uns eine Frage geschickt. Er sagt, könntet ihr bitte mal Silly fragen, welches Ritual die Band vor ihren Auftritten hat? Habt ihr da was?
2: Wir föhnen uns die Haare und dann drücken wir uns alle und dann geht's los.
1: Stopp. Ihr föhnt euch die Haare gegenseitig oder was?
3: Nee, also bei Jackie kriegt die Haare gebunden von Julia. Wirklich tatsächlich.
1: Das ist
3: ja vom Konzert. Ja. Er hat geflochten und mit seinem Wikinger-Haar, was er da so vorzutragen hat. Und jeder macht so seins. Aber was tatsächlich auch so ist, dass wir uns seit vielen Jahren eigentlich jetzt immer mal kurz in den Arm nehmen, ein schönes Konzert wünschen, alles Gute und so.
1: Ja.
3: Und dann geht's auf die Bühne direkt.
1: Ah ja, okay.
0: Ja. Und Mirko fragt auch, ob ihr ein Autogramm bitte filmieren lassen könnt. Ein schönes Autogramm. Kriegen wir auch hin, oder?
3: Lass mal hier.
1: Kriegen wir schon hin, Mirko.
0: So, die große Elektroakustiktour auch bei uns in Mecklenburg-Vorpommern. Wir sind froh und stolz, dass wir das wieder präsentieren dürfen, der NDR in Mecklenburg-Vorpommern. Und für alle, die noch keine Tickets haben, es gibt noch welche. Und für alle, die sagen, ich will jetzt schon was live hören, geht auch. Und zwar jetzt hier im Frühstücksclub. Hier sind Silly live mit
2: einem Stückchen Alles Rot.
0: Alles Rot.
1: Auf geht's.
2: Ganz spontan.

0: Spontan.
1: Yeah. Silly live hier bei uns im Frühstücksrum. Das war der allerletzte Beweis. Die können auch live und das auch am 1. August in Schwerin. So für alle, die jetzt noch mehr Bock haben als ohnehin schon. Tickets verlosen wir gleich hier im Frühstücksclub in nicht mal 3 Minuten. Silly zu Gast. 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

0: Vorsicht bitte auf der A20 Lübeck Richtung Rostock zwischen Schönberg und Grevesmühlen. Da liegen Spanngurte auf der Straße.
1: 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Heute Morgen mit Silly zu Gast bei uns in der Sendung. Jetzt sagt nochmal 1. August, Schwerin, die Elektroakustiktour. Warum müssen da alle hinkommen?
2: Ja, weil... Mach so, dann sag mal.
3: Ja, weil wir uns alle schick machen. Wir denken auch, dass die Leute, die kommen, sich schick machen. Normalerweise spielen wir das in Konzerthäusern. Wir haben uns entschieden, das auf die Open-Air-Bühnen zu tragen, dieses Programm. Und es lohnt sich sozusagen. Wir haben unsere Songs ein bisschen umgestaltet und spielen die sehr warm, sehr akustisch. Und haben bestimmt viel Spaß.
0: Also schick machen meinst du jetzt auch nicht im übertragenen Sinne, sondern gibt es einen Dresscode oder wie ist das gemeint?
3: Ja, elegant.
0: Elegant?
2: Vielleicht kann man den mal, vielleicht kann man hier mal spontan sozusagen dazu aufrufen, dass alle in weiß erscheinen. Das sieht doch bestimmt Hammer aus.
1: Jetzt legt die Hürde nicht so hoch.
0: Ein weißes Hemd tut es ja vielleicht auch schon.
1: Das drückt die Verkaufszahlen.
2: Okay.
1: So, Sie müssen Ihre Tickets gar nicht kaufen. Sie gewinnen jetzt Tickets für Silly am 1. August in Schwerin auf der Freilichtbühne unter folgender Nummer.
0: Ja, das ist die 01375 80 80 80, für 14 Cent pro Anruf. Die Leitungen sind jetzt frei.
1: Aber bitte nur die großen Silly-Fans anrufen, jetzt.
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0: So, wollen wir jemanden glücklich machen?
1: Ja, immer gerne.
0: Machen wir. Der Frühstücksclub hier, Daniel Biem, Nils Sörens bei NDR 1 Radio MV mit Silly Life, die dann am 1. August in Schwerin spielen, live und open air in Abendgarderobe, wie wir gerade schon gehört haben.
2: Genau.
0: Joachim Pötter aus Schwerin möchte auch damit dabei sein. Guten Morgen.
3: Guten Morgen.
0: Warum willst du unbedingt zu Silly? Bist du Riesenfan? Komm, erzähl.
3: Die Musik ist einfach toll und als ich Student war in Berlin, habe ich Silly mal in einem großen Kino gesehen und gehört.
0: Ja.
3: Und das war einfach gigantisch. Und die Musik, und auch wenn die Sängerin jetzt nach und nach gewechselt haben, ist einfach großartig.
0: Okay, das freut uns. Ist das ein würdiger Gewinner? Ich frage mal in die Runde.
2: Absolut.
4: Absolut. Ja.
2: Das Kino war bestimmt Kino International, denke ich mal. Mhm. Und so ein bisschen so eine Erinnerung habe ich daran. Mhm.
0: Ja, Joachim, dann wäre das jetzt der Moment, um sich ordentlich zu freuen. Du bekommst nämlich 2 Tickets.
3: Juhu.
0: Muss ich aber dann auch schick machen. Das haben sich,
2: war spontan.
0: Die Jungs und die Dame.
3: Das kriege ich hin.
0: Joachim Pötter aus Schwerin auch mit dabei. Silly, das war eine ganz hervorragende Runde. Ich kann auch mal ehrlich sagen, wenn wir hier so Bands kommen, so, die reden, wenn das Mikrofon aus ist, auch gar nicht so oft miteinander. Aber bei euch ist eine ganz tolle Energie. Ihr seid so fröhlich, ihr seid so positiv. Und ja, das Miteinander, das macht einen tollen Eindruck.
4: Und ich staune selber um diese Zeit.
2: Aber danke.
5: Also ihr dürft auch gerne wiederkommen.
2: Oh, ja.
0: War dir selbst überrascht über die
4: Niederlage. Was noch alles möglich ist, ich hätte es nicht gedacht.
0: So, vielen, vielen Dank, Silly.
2: Wir danken auch übrigens.
0: Ja, ne? Im Frühstücksclub.
6: Ebenfalls, danke. So,
0: und dann hören wir euch jetzt auch nochmal mit Werden und Vergehen. Silly.

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1: Hier ist Ihr Frühstücksclub. So ein paar Sekunden noch, dann ist es 9 Uhr. Schön, dass Sie mit dabei sind.
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1: Ein einsturzgefährdeter Kirchturm macht einer kleinen Gemeinde in der Nähe von Pasewalk Sorgen. Eva-Maria Guhl, da ist jetzt alles abgesperrt?
2: Ja, also um die Kirche schon. Und dazu gehört auch ein Stück der B104, die da so eine Verbindung ist zwischen der A20 und Pasewalk. Unser Reporter ist vor Ort.
3: Einige Autos kommen immer noch aus beiden Richtungen bis zur Sperrung in Papendorf. Dort müssen sie dann aber umdrehen. An der Autobahnabfahrt Pasewalk Nord stehen mittlerweile Polizisten und leiten dort die Fahrzeuge um. Die Durchfahrt soll vorerst noch bis Sonntag gesperrt bleiben. Experten sollen die Statik der Kirche genau untersuchen. Das Problem soll der Dachstuhl der Kirchturmspitze sein. Der soll morsch sein, sodass sich die Spitze schon leicht geneigt hat. Gebaut wurde die Kirche im 18. Jahrhundert. Auf dem Dach steht eine Wetterfahne. Dort ist das Jahr 1745 zu erkennen.
2: Stefan Thoms aus Papendorf. Im Fall Fabian ist der 8. Prozesstag durch. Es ging gestern viel um Fußspuren am Tatort. So konnte zum Beispiel geklärt werden, dass Fabian wohl an dem Tümpel, an dem seine Leiche gefunden worden war, noch herumgelaufen ist. Und es ging auch um Fußspuren der Angeklagten. Einfache Antworten hat das für das Rostocker Landgericht allerdings nicht gebracht. Jon Jakob Gericke hat den Prozesstag verfolgt.
4: Einige Schuhabdrücke am mutmaßlichen Tatort passen ziemlich sicher zu einem Modell, das Fabian getragen hat. Zu diesem Schluss ist ein Spezialist des Landeskriminalamtes nach eigener Aussage gekommen. Spuren daneben passen demnach zu Schuhen, die bei der Angeklagten sichergestellt worden sind. Auch weitere Abdrücke in der Nähe könnten von ihr stammen. Gestern war am Landgericht Rostock auch der Polizist befragt worden, der damals am 14. Oktober als erstes am Leichenfundort war. Die Angeklagte hatte ihn dorthin geführt. Dabei sei dem Beamten komisch vorgekommen, dass Gina H. von sich aus sagte, dass wohl ihre Spuren vor Ort gefunden werden könnten, weil sie den Ort ja entdeckt hatte.
2: 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In den Bundesländern regt sich Widerstand gegen die geplante Gesundheitsreform. Kommende Woche wird im Bundesrat zum ersten Mal darüber beraten. Gesundheitsministerin Waken von der CDU will Milliarden einsparen, um die gesetzlichen Krankenkassen zu entlasten und höhere Beiträge zu vermeiden. Allerdings kritisieren mehrere Bundesratsausschüsse, dass die Sparpläne bei Krankenhäusern, Arztpraxen und Apotheken zu weit gehen. Nach mehreren Stunden ohne Wasser aus der Leitung werden einige Dörfer bei Neubrandenburg jetzt langsam wieder angeschlossen. Wegen eines Wasserrohrbruchs war das Wasser gestern Abend abgestellt worden. Aus dem Hafmüritz-Studio Sebastian Welzel.
5: Betroffen sind Neunkirchen, Luisenhof, Glocksin und Magdalenenhöhe. Die erste Information kam am späten Dienstagabend. Eine Anwohnerin hat dem NDR gesagt, sie sei am Morgen überrascht worden, weil nach dem Aufstehen die Dusche trocken blieb. Techniker haben die Störung inzwischen behoben. Das melden die Neubrandenburger Stadtwerke. Nach und nach werden nun die Leitungen wieder befüllt, sodass bald wieder Trinkwasser bereitsteht. Ein Wasserwagen der Stadtwerke hat am Abend die Ortschaften abgefahren und die Notfallversorgung gesichert, hieß es. Wegen des Wasserrohrbruchs ist die Straße zwischen Neverin und Glocksin noch gesperrt.
1: So, das Wetter für uns in Mecklenburg-Vorpommern mit Dania.
6: Und mit 19 Grad in Greifswald, 18 Grad im Darßer Ort und lass mich gucken, 16 Grad in Landflesen sehr aktuell. Das werden noch bis zu 21 Grad. Dazu heute sehr, sehr wenig Sonne, sehr, sehr viele Wolken und vor allen Dingen auch mal wieder ein bisschen Regen. Es zieht so ein ziemlich dickes Regengebiet heute einmal von West nach Ost rüber. So, der 3-Tage-Trend, der sieht nicht groß anders aus. Also morgen zumindest wird es nochmal ungemütlich, Freitag ähnlich, morgen auch vor allen Dingen nochmal mit Gewittern am Nachmittag. Aber spätestens ab Sonnabend wird es doch wieder wieder deutlich freundlicher.
1: Ja, Silly waren gerade da, so schön das auch immer ist, mit Besuch hier. Unser Sauerstoffzufuhr hier im Studio ist nicht für mehrere Personen ausgelegt, also maximal drei. Wir fallen hier gleich um, erstmal Fenster auf. So, jetzt der Blick auf die Straßen, zuverlässigste Verkehrsservice für uns in Mecklenburg-Vorpommern. Vorsichtig fahren bitte A11 Kreuz Uckermark Richtung Berliner Ring. Zwischen Schmölln und Kreuz Uckermark liegen Gegenstände auf der Fahrbahn. Und Sie haben es gehört, die B104 Ortsdurchfahrt Papendorf wegen dieser Absicherungsmaßnahmen am Kirchturm in beiden Richtungen bis 10 Uhr gesperrt. Und Blitzer haben wir für Sie wo?
6: Auf der A24 zum Beispiel, einmal Richtung Hamburg zwischen Zarrentin und Gudow und Richtung Berlin im Dreieck Wittstock-Dosse. Dann die B5 in Dersenow Richtung Ludwigslust. B96 zwischen Lietzow und Bergenhöhe Rahlswiek. B96 Stralsund Richtung Brandshagen am Abzweig Abzhagen. Dann die B103 Stadtautobahn Rostock Richtung Warnemünde Höhe Evershagen. B105 Ribnitz-Damgarten Richtung Stralsund Höhe Altenwillershagen. B192 im Ortsausgang Möllenhagen aus Penzlin kommt. B198 Wesenberg Richtung Zirtow Höhe Siedenheide. B321 im Ortsausgang Parchim Richtung Kriewitz. Dann in Anklam Gellendiener Weg in Burg Stargard in der Karl-Stolz-Straße stadteinwärts. Fahrbinde Richtung Ortkrug am Abzweig Goldenstedt. In Greifswald Ladeboer Chaussee stadteinwärts. Ortseingang Hort aus Neuzachun kommt. Zwischen Nienhusen und Klausdorf Höhe Klein. Bölko, hast du gerade gesäuft?
1: Nee.
6: Nein, klang nur so. Zwischen Parchim und Groß-Godems blitzt es im Wald. In Rostock auf dem Südring stadteinwärts. Zwischen Robert-Koch-Straße und Nobelstraße. Und in Schwerin in der Roganer-Straße stadteinwärts. Jetzt haben wir es ja.
1: Oh, wann ist sie endlich mal fertig? Ey?
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1: dauert immer so.
6: Im
1: Neukloster.
6: Und in Alten Treptow.
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1: Das Team heute Morgen: Daniel Behm, Eva-Marie Guhl, Nils Sörens und die beste Musik mit den meisten 80ern. So, jetzt mal ganz entspannt durchatmen. Mike in the Mechanics, wie schön. Mike Rutherford, hier ist er mit Silent Running im Lieblingsmix. 6 Minuten nach 9 ist es.

0: Das muss doch gehen. Ich habe mein Auto heute Morgen die Winterreifen und Sommerreifen wechseln lassen.
1: Das ist richtig. Sowas funktioniert aber nicht bei Schuhen. Das ist ein gutes Konzept, aber es ist noch nicht erfunden.
0: Ich bin jetzt ein bisschen hilflos.
1: Ich auch und ratlos. Ich müsste jetzt auch leider zur Kasse und weiterarbeiten.
0: Und da verkaufen Sie dann auch Sommersohlen?
1: Einlegesohlen.
0: Und wenn man die Sohle von drinnen nach draußen nimmt und dort so festleimt?
1: Nee, das geht doch nicht.
0: Dann rufen Sie doch in Ihrer Zentrale an, dass die vielleicht mal gucken, wegen Sommersohlen für Winterschuhe.
1: Da brauche ich nicht anrufen, die legen sofort auf, das gibt's einfach nicht.
0: Sie müssen auch mal innerlich Ja sagen.
1: Ich müsste jetzt auch wirklich auflegen.
0: Sagen Sie, haben Sie dann wenigstens für meine Schuhe so eine Abklappsohle?
1: Was für ein Ding?
0: Naja, wenn ich so gehe, dass ich die Sohle abklappen kann und dann gehe ich barfuß, obwohl ich Schuhe anhabe.
1: Nee, sowas hab ich nicht.
0: Hier ist Live Tennemann, Vorsicht Live.
1: Danke. Ist das geil.
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1: Es ist 9.30 Uhr, hier ist der Frühstücksclub. Guten Morgen.
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1: Im kleinen Papendorf bei Pasewalk, da droht der Kirchturm einzustürzen und das wirkt sich auch stark auf den Verkehr dort aus. Eva-Maria Guhl, wie genau ist denn die Situation jetzt gerade?
2: Ja, da gibt's eine Vollsperrung der B104 in Papendorf, weil die Kirche eben sehr nah an der Bundesstraße steht. Und die ist dort eine wichtige Verbindung zwischen der A20 und Pasewalk. Noch ist nicht ganz klar, wie es weitergeht, aber bis Sonntag soll die Sperrung wohl auf jeden Fall bleiben. Experten, die sollen die Statik der Kirche aus dem 18. Jahrhundert untersuchen. Ein Mann, der in Dortmund einen Polizisten angeschossen hat, hat sich nach Stunden den Spezialkräften gestellt. Der Mann hatte gestern Abend auf einen Beamten gefeuert und war danach in seine Wohnung geflüchtet. Dort hatte er sich mit seinen Kindern verschanzt. Am frühen Morgen ergab sich der Mann schließlich. Nach Angaben der Polizei sind die Kinder wohl auf. Der angeschossene Polizist wurde nur leicht verletzt. Das Motiv des Mannes ist noch unklar. Der Staat soll sich beim Thema künstliche Intelligenz komplett raushalten. Das war bislang die Haltung von Donald Trump. Jetzt aber ein Strategiewechsel. Der US-Präsident hat ein Dekret erlassen. Darin fordert er die großen Tech-Konzerne auf, neue KI-Modelle vor der Veröffentlichung freiwillig überprüfen zu lassen. Und zwar von der US-Regierung. Hintergrund sind offenbar wachsende Sicherheitsbedenken bei KI-Software.
1: Dankeschön, Eva. Und jetzt mehr Nachrichten aus Ihrer Region.
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3: Mit Mirja Freie, guten Morgen. In Arlberg öffnet am Nachmittag erstmals das Bikini Art Museum. Unter dem Motto Die Welt geht baden ist Bademode aus verschiedenen Epochen zu sehen. Mit dabei sind auch Originale von Prominenten wie Liz Taylor und David Hasselhoff. Ein Highlight der Ausstellung ist der rote Originalbadeanzug von Pamela Anderson, den sie in der Serie Baywatch trug. Die Ausstellung ist ein halbes Jahr auf dem Grenzparkplatz in Ahlbeck zu sehen. Der Fußballregionalligist Greifswalder FC hat mit dem Österreicher Lukas Walchhütter einen weiteren Neuzugang für die kommende Saison. Der 22-jährige Innenverteidiger hat einen Zweijahresvertrag beim GFC unterschrieben. Walchhütter bringt Regionalliga-Erfahrung mit. Zuletzt spielte er für Wacker Burghausen in Bayern. Er sei zweikampfstark und werde sich in seiner neuen Heimat an der Küste hoffentlich schnell einfinden und wohlfühlen. So ein Sprecher des Greifswalder FC. Von heute an beteiligt sich auch die Stadt Sassnitz am Stadtradeln. Bis zum 23. Juni können alle Bürgerinnen und Bürger der Stadt ihre mit dem Fahrrad zurückgelegten Streckenkilometer sammeln und eintragen. An der Aktion beteiligen sich jedes Jahr mehrere Städte in Vorpommern, zum Beispiel Stralsund und Greifswald. Für die Sassnitzer ist es das dritte Mal.
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4: So, das Wetter für uns in Mecklenburg-Vorpommern, Dania.
1: Ja, der Westen des Landes ist jetzt schon größtenteils trocken. Das Regengebiet ist jetzt quer über der Mitte MVs und zieht jetzt in Richtung Osten weiter. Davor, dahinter kann es ein bisschen auflockern, aber im Grunde haben wir heute sehr viele Wolken am Himmel. Das Ganze bei bis zu 21 Grad. 20 haben wir jetzt schon in Usedom-Stadt, 15 messen wir in Parchim, 19 in Stralsund und der 3-Tage-Trend. Morgen Nachmittag sogar noch mal ein bisschen Gewitter dazu, stellenweise mit Sturmböen, also das wird relativ ungemütlich. Freitag auch noch mal durchwachsen, aber spätestens ab Sonnabend wird es wieder deutlich freundlicher.
4: 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Die B104 Ortsdurchfahrt Papendorf ist in beiden Richtungen gesperrt bis 10 Uhr. Da muss ja der Kirchturm erstmal gesichert werden. Der droht darunter zu stürzen. Und die Ortsdurchfahrt Glocksin ist gesperrt beidseitig durch einen Wasserrohrbruch.
1: geblitzt wird. Auf der A24 Richtung Hamburg zwischen Zarrentin und Gudow und Richtung Berlin im Dreieck Wittstock-Dosse. B5 in Dersenow Richtung Ludwigslust. B96 zwischen Lietzow und Bergen Höhe Rahlswiek. Dann die B96 Stralsund Richtung Brandshagen am Abzweig Abzagen. Die B103 Stadtautobahn Rostock Richtung Warnemünde Höhe Evershagen. B105 Rebnitz-Damgarten Richtung Stralsund Höhe Altenwillershagen. Dann die B192 Ortsausgang Möllenhagen aus Penzlin kommt. B198 Wesenhagen Richtung Zirto Höhe Siedenheide. B321 Ortsausgang Parchim Richtung Kriewitz. In Anklam blitzt es im Gellendiener Weg, in Burg Stargard in der Karl-Stolte-Straße stadteinwärts. Fahrbinde Richtung Ortkrug am Abzweig Goldenstedt. Dann im Ortseingang Hort aus Neuzachun kommt, im Ortseingang Ludwigslust aus Neustadt-Glewe kommt, zwischen Nienhusen und Klausdorf Höhe Klein-Bölkow. Zwischen Parchim und Groß-Godems im Wald. Dann in Rostock auf dem Südring stadteinwärts zwischen Robert-Koch-Straße und Nobelstraße. In Schwerin Roganer Straße stadteinwärts und in Zemitz in Richtung Anklam.
4: Stausblitzer und Fälle melden Sie kostenlos bei uns in der App oder unter 0800 59 59 100.
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1: Guten Morgen. In Bad.
4: Guten Morgen in Zarrentin.
1: Ja, oder in Straßburg.
4: Ja, geht auch.
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4: 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Ach, Tristan hat noch einen Blitzer gesehen, ne?
6: Greifswald in der Ladeburger Chaussee, Höhe Yachtwerft in Richtung Greifswald.
4: Dankeschön.

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0: 9.44 Uhr. Guten Morgen.
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1: Udo.
4: Ja, das kann's haben.
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5: Steffi, machst du mir Mettbrötchen?
2: Nee, muss ich erst schmieren. Milch und Zucker nehmt ihr selber, ne?
6: Heute das Beste von Steffi.
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2: Ja, ist doch auch so, wenn einer seine Jacke anlässt, ne? Ist das auch immer so ungemütlich. 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
3: Ja, weil denn die Jacke signalisiert, man selber wird zu dünn angezogen. Das ist das.
2: Aber es ist doch komisch. Wenn einer neben dir auf dem Sofa sitzt und sich in eine Decke mummelt und du nicht, dann fühlt man sich aber trotzdem mit in den rein.
3: Ja, sowas.
2: Dass es mummelig ist, ne? Und dann ist das schön. Aber wenn neben dir einer auf dem Sofa sitzt in so einem, was weiß ich, dicken Skianzug.
4: Ja, was kennst du denn für Leute?
2: Udo, nur als Beispiel. Oh. Weil man meint denn ja auch, er will gleich wieder weg. Und das ist dann ungemütlich.
4: Wieso, dein Hund hat doch immer eine Jacke an.
2: Udo, es ist ein Hund. Das ist ja wohl was anderes.
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0: finde, wir sollten öfter Besucher einladen, oder?
1: Absolut, das hat mir richtig gut gefallen heute früh.
0: Das hat Spaß gemacht. Silly waren zu Besuch hier im Frühstücksclub bei NDR 1 Radio MV mit Dania Behm und Nils Sörens. Vielen, vielen Dank fürs Zuhören. War ein schöner Morgen. Hier geht's gleich weiter mit NDR 1 Radio MV bei der Arbeit und Tatjana Brandt. Und wollte gerade sagen, meins Feierabend, genießen die Sonne, aber
1: Feierabend ja, Sonne schwierig.
0: Ja, heute eher nicht. Also viel Spaß mit Tatjana gleich ab 10 Uhr und wir hören uns morgen früh wieder hier im Frühstücksclub bei NDR 1 Radio MV ab 5 Uhr.

0: 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Es ist 10 Uhr.
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0: Vollsperrung auf der B104 bei Pasewalk, und zwar wegen einer einsturzgefährdeten Kirche. Eva Maria Gul, das klingt tatsächlich ziemlich befremdlich.
2: Ja, so ganz überraschend ist die Einsturzgefahr wohl nicht, denn Bedenken wegen der Statik, die gibt es schon länger. Sandra Luna aus der Aktuell-Redaktion, wieso ist die Straße denn jetzt gesperrt worden?
3: Ja, also gestern waren wohl Statiker in der Kirche in Papendorf direkt an der B104 nicht unbedingt das erste Mal. Und die haben festgestellt, dass der Zustand der Kirchturmspitze sich stark verschlechtert hat. Und deshalb ist dann die B104 in Papendorf vorsorglich eben gesperrt worden. Die Bundesstraße, die ist da aber auch so eine Verbindung sozusagen von der A20 nach Pasewalk. Ja, und trotz der Sperrung versuchen seit gestern Abend bis jetzt noch immer Autofahrer, trotzdem durch Papendorf durchzufahren, statt einen längeren Umweg in Kauf zu nehmen. Funktioniert aber nicht. Unser Reporter in Papendorf berichtet auch, dass eben an der Autobahnabfahrt Pasewalk Nord an der A20 bis jetzt noch kein Hinweis steht, dass man eben durch Papendorf nicht durchkommt. In diesen Minuten soll ein Treffen des Bürgermeisters mit dem Straßenbauamt beginnen. Schon jetzt scheint aber klar, die Sperrung in Papendorf, die wird wohl deutlich länger dauern. Heute Morgen hieß es nämlich noch, ja, bis Sonntag. Inzwischen ist von 4 Wochen Sperrung die Rede.
2: Vielen Dank, Sandra Luna. Auf dem Flugplatz Lage laufen die Vorbereitungen für den Tag der Bundeswehr am Sonnabend. Dazu gehören auch Übungen für Flugshows mit Kampfjets. Deshalb kann es in den kommenden Tagen in der Region lauter werden. Juliane Mau aus dem Ostseestudio.
4: Den Besuchern soll am Samstag neben viel Technik am Boden auch ein Programm am Himmel geboten werden. Und das wird vorher noch einmal erprobt. Heißt, die Luftfahrzeuge werden nach und nach eingeflogen und trainieren. Formationsflüge, etwa mit der schwedischen Gripen, sogenannte Überflüge, also besonders tiefe Flüge über das Gelände, und auch die Fallschirmjäger absolvieren Testsprünge. Wer neugierig ist, kann das nach Angaben der Bundeswehr schon am Donnerstag und Freitag beobachten. Am Samstagabend und Sonntag fliegen die Maschinen, darunter der sogenannte Regierungsflieger, wieder zurück an ihre Standorte.
2: In den Bundesländern regt sich Widerstand gegen die geplante Gesundheitsreform. Kommende Woche wird im Bundesrat zum ersten Mal darüber beraten. Gesundheitsministerin Waken war von der CDU will Milliarden einsparen, um die gesetzlichen Krankenkassen zu entlasten und höhere Beiträge zu vermeiden. Allerdings kritisieren mehrere Bundesratsausschüsse, dass die Sparpläne bei Krankenhäusern, Arztpraxen und Apotheken zu weit gehen. Reparieren, aufbereiten oder recyceln statt wegwerfen. Um das zu erreichen, gibt es in Deutschland eine sogenannte nationale Kreislaufwirtschaftsstrategie. Die Bundesregierung will da jetzt nochmal nachjustieren und stellt heute durch Umweltminister Schneider ein entsprechendes Programm vor. Aus der Aktuell-Redaktion Katrin Schierwagen.
5: Das Ziel ist, Abfälle zu vermeiden und Rohstoffe länger zu nutzen und im Umlauf zu halten. Das schont nicht nur die Umwelt und senkt den CO2-Ausstoß, sondern soll Deutschland auch unabhängiger machen von teuren Rohstoffimporten und anfälligen Lieferketten. Ein Beispiel ist das Recycling von Handys. Die Geräte enthalten zahlreiche Metalle, seltene Erden und Kunststoffe, die wiederverwendet werden können. Für Projekte der Kreislaufwirtschaft will der Bund nun mehr Geld zur Verfügung stellen. Rund 250 Millionen Euro.
0: Das Wetter für uns in Mecklenburg-Vorpommern. Bis zum Nachmittag gibt es erstmal viele Wolken, auch Regen. Und das Ganze, das zieht auch nur sehr langsam von West nach Ost. Wo das Regengebiet durch ist, da sind noch Schauer möglich. Und die Wolken, die machen sich da auch ein bisschen locker. Die Höchstwerte heute 19 bis 21 Grad. Wird also auch nicht mehr ganz so warm. 16 Grad haben wir in Rando, 17 in Pruchten, 19 in Abzagen. Und der 3-Tage-Trend, also bis einschließlich Freitag, bleibt es erstmal noch wechselhaft mit vielen Wolken, samt Schauer und auch Gewitter bei um die 20 Grad. 4:10, NDR1 Radio MV, der zuverlässigste Verkehrsservice für uns in Mecklenburg-Vorpommern. Da haben wir einen defekten LKW auf der A20. Vorsicht hier, Rostock Richtung Lübeck zwischen Grevesmühlen und Schönberg. Die Ortsdurchfahrt Gloxin, die ist durch einen Wasserrohrbruch beidseitig gesperrt. Und wir haben es ja eben auch in den Nachrichten gehört. Die B104 in Papendorf, die Ortsdurchfahrt ist gesperrt. Beide Richtungen davon betroffen wegen Absicherungsmaßnahmen der einsturzgefährdeten Kirche. geblitzt wird. Auf der A24 Richtung Hamburg zwischen Zarentin und Gudow, A24 Richtung Berlin im Dreieck Wittstock-Dosse, B5 in Dersenow Richtung Ludwigslust, dann auf der B96 zwischen Lietze und Bergen Höhe Ralswiek, Stralsund Richtung Pranzhagen, Höhe Abzhagen ist ebenso die B96, die 103 Stadtautobahn Rostock Richtung Warnemünde, Höhe Evershagen, B105 Ribnitz-Damgarten Richtung Stralsund, Höhe Altenwillershagen, B192 Ortsausgang Möllenhagen, wenn Sie aus Penzlin kommen, die B23 Ortsausgang Parchim Richtung Kriwitz, Anklam, Gellendiener Weg, in Burg Stargard die Kalt-Stolte-Straße statt einwärts, Verbinde Richtung Ortkrug am Abzweig Goldenstedt, Greifswald, Ladeboer Chaussee statt einwärts, Ortseingang Hort aus Neuzachhun kommend, Ortseingang Ludwigslust aus Neustadt-Glewe kommend, zwischen Nienhusen und Klausdorf Höhe Klein-Bölkow, zwischen Parchim und Groß-Godems im Wald, Schwerin die Roganer Straße beidseitig und in Zemitz Richtung Anklam. Wenn Sie auch noch was entdeckt haben, geben Sie gerne Bescheid. 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
1: 100. 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
0: Ich grüße Sie. Schön, dass Sie mit dabei sind. Der kleine Gnadenhof in Letschow bei Schwan, der braucht dringend Ihre Unterstützung. Für was, verrate ich Ihnen gleich. Nach dem deutschen Hit von Oli P., nach dem Kulthit von UB40 und nach dem aktuellen Hit von Clean Bandit. Das ist der Lieblingsmix zu uns in Mecklenburg-Vorpommern bei der Arbeit. Schönen Mittwoch.
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0: bildet eine 50 Meter lange Menschenkette und transportiert innerhalb Wasser in Hundenäpfen innerhalb von 10 Minuten, indem ihr es von Napf zu Napf weitergebt. Ziel ist es, wie gesagt, dann einen 2 Liter Hundenapf vollständig zu füllen. Das ist die Vereinsaufgabe für den kleinen Gnadenhof e.V. in Letschow bei Schwan.
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0: Jeden Monat unterstützen wir einen Verein in unserem Land mit bis zu 2000 Euro. Und der kleine Gnadenhof, der braucht da morgen dringend Ihre Unterstützung.
2: Hier ist Mandy vom Kleiner Gnadenhof e.V. Wir freuen uns über Mitstreiter, die uns beim Lösen unserer Vereinsaufgabe unterstützen, um die 2000 Euro für unsere Fellnasen zu gewinnen. Das geht natürlich nur mit tatkräftiger Unterstützung. Treffpunkt für alle Mitstreiter ist der Kleine Gnadenhof in der Klink 31 in Letschow bei Schwan. Die Vereinsaufgabe wird um 17 Uhr gelöst und am besten findet ihr euch um 16.30 Uhr bei uns ein. Vielen lieben Dank.
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1: Ja, ist zwar ein bisschen kühler geworden, deutlich vollen, aber wir holen uns den Sommer jetzt einfach zurück. Zumindest musikalisch. Ein echter Klassiker aus den 80ern. Darf natürlich nicht fehlen. Bryan Adams, Summer of 69. Der perfekte Soundtrack für alle, die sich nach Sonne, Urlaub und Sommerfeeling sehen. Das sind die meisten 80er. Hier bei NDR 1 Radio MV.

0: Der geht immer, ne? Macht auch gleich, motiviert auch gleich. Summer of 69, die meisten 80er hier bei NDR1 Radio MV. Es ist 10:30, wir schauen mal aufs Wetter für uns in Mecklenburg-Vorpommern. Ja, Summer fühlt sich anders an. Wo da das Regengebiet schon durch ist, bleibt es bis auf wenige Schauer zumindest trocken. Die Wolkendecke, die kriegt auch ein paar Risse, aber erst zum Nachmittag. Die Temperatur geht rauf auf gerade mal 19 bis 21 Grad. Die 21 Grad, die haben wir in Putbus auf Rügen. 18 Grad sind es in Brandshagen, 16 in Trollenhagen und der Drei-Tage-Trend. Donnerstag, Freitag bleiben größtenteils wechselhaft, gebietsweise mit Schauer oder Gewitter. Nur wenig Sonne bei um die 20 Grad und der Sonnabend dann wieder freundlich und trocken. 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Vorsicht bitte im Kreis Ostprignitz-Ruppin auf dem Zozener Damm zwischen Wittstock-Dosse und Zozener Weg gibt es eine ungesicherte Unfallstelle. Dann die Ortsdurchfahrt Kloxin, die ist durch einen Wasserrohrbruch beidseitig gesperrt. Und die Ortsdurchfahrt Papendorf auf der B104, die ist wegen Absicherungsmaßnahmen der einsturzgefährdeten Kirche voll gesperrt. Wir haben da auch mal jetzt mit dem Bürgermeister Dietmar Großer telefoniert und nachgefragt, ob denn schon absehbar ist, wie das Ganze denn jetzt weitergeht.
1: Nein, also man weiß ja nicht, zu welcher Seite der Turm stürzt. Das ist das Problem. Aber für uns als Ort ist es ja eine Situation, wir sind ja mehr oder weniger ein Straßenort, haben zwei Hauptstraßen und ansonsten haben wir einen ländlichen Weg um den Ort rum. Da ist richtig Betrieb. Also ich habe meine Leute, die bei uns beschäftigt sind, seit heute früh abgestellt und sie machen praktisch Stressentlastung, versuchen die Fahrer, ich verstehe deren Frust, wenn sie nicht wissen, was da ist und kommen mit mal auf so ein gesperrtes Schild bis hin zum Sattelschlepper und dann sind keine Wendemöglichkeiten und da werden schon Emotionen frei, da muss man schon ein bisschen schlichten.
0: Und wir halten Sie natürlich auch weiterhin auf dem Laufenden. Geblitzt wird auf der A24 Richtung Hamburg zwischen Zarentin und Gudow, A24 Richtung Berlin im Dreieck Wittstock-Dosse, B5, hier stehen Sie mit dem Anhänger in Dersenow Richtung Ludwigslust, B96 zwischen Lietze und Bergen Höhe Ralswiek und Stralsund Richtung Pranzhagen Höhe Abzhagen. B103, Stadtautobahn Rostock Richtung Warnemünde, Höhe Evershagen. Die 105, Ribnitz Richtung Stralsund, Höhe Altenwillershagen. B192, Ortsausgang Möllenhagen, wenn Sie aus Penzlin kommen. Ortsausgang Parchim Richtung Kriewitz auf der B23. Anklam, Gellendiener Weg. In Burg Stargard in der Karl-Stolte-Straße, Stadt Einwärts. Fahrbinde Richtung Ortkog am Abzweig Goldenstedt. Greifswald, Ladeburger Chaussee, Stadt Einwärts. Ortseingang Hort aus Neuzachhung kommend. Ortseingang Ludwigslust aus Neustadt-Lewe kommend. Zwischen Nienhusen und Klausdorf Höhe Klein-Bölkow, zwischen Parchim und Groß-Godems im Wald, Schwerin, die Roganer Straße beidseitig und Zemitz Richtung Anklam. Und wen habe ich noch dran? Hallo?
2: Ja, moin, Holger. In Wismar-Lesower Weg am Kluser Damm bauen die gerade den Fersenblitz auf.
0: Jawohl, auch den nehmen wir mit. Vielen Dank, Holger, fürs Bescheid geben und auch danke an Sie. 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

0: Schönen Mittwochvormittag. Hier ist NR1 Radio MV und das natürlich immer mit allen aktuellen Entwicklungen im Fall des getöteten 8-jährigen Fabian aus Güstrow. Unsere Reporter sind im Gerichtssaal immer mit dabei, auch gestern, als der Polizist ausgesagt hat, der die Angeklagte damals an den Fundort des Jungen begleitet hatte. Ihm kam schon damals einiges merkwürdig vor.
1: Er hätte erwartet, dass die niedergeschlagen sind, weil sie ja, er wusste wohl, die eine Frau kannte Fabian. Und dachte, sie sind nun tief betroffen, aber aus seiner Sicht waren sie das nicht.
2: Und, ja, und noch eine weitere Sache, da hat er sich drüber gewundert, denn Gina H. hat anscheinend von sich aus gesagt, wenn ihr da hinten dann zum Fundort geht, wo die Leiche liegt, dann wundert euch nicht, dass ihr da Spuren von mir finden werdet, weil ich habe ja diesen Ort entdeckt, ich war ja da.
1: Und ihm ist aufgefallen, soweit er das erinnert, er hat nicht danach gefragt. Einen Tag vorher hatte sie Besuch von anderen Polizisten, die noch während der Vermisstensuche bei ihr waren, und auch dort hat sie so ein bisschen was von einem Alibi erzählt, auch ungefragt. Sie sei ja den ganzen Tag bei ihren Pferden gewesen.
0: Darüber hinaus wurden Fußspuren am Tatort ausgewertet und der Verteidiger der Angeklagten, Gina H., hat angekündigt, dass sie sich möglicherweise schon bald selbst zu den Vorwürfen äußern wird. Wir bleiben natürlich für Sie dran, fassen jeden Verhandlungstag mit einer eigenen Podcast-Folge zusammen und die neue Folge zum gestrigen Prozesstag, die finden Sie in der ARD-Sounds-App MV im Fokus, Spezial, der Fall Fabian.

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Vorsicht bitte in beiden Richtungen auf der A20 Rostock-Kreuz-Uckermark zwischen Straßburg und Pasewalk Nord. Hier liegen Gegenstände auf der Fahrbahn. Vorsicht bitte in beiden Richtungen auf der A20 Rostock-Kreuz-Uckermark zwischen Straßburg und Pasewalk Nord. Gegenstände auf der Fahrbahn. Gute und sichere Fahrt jetzt mit Purple Schulz. Kleine Seen, der deutsche Hit. Im Lieblingsmix zu uns in Mecklenburg-Vorpommern hier bei NDR1 Radio MV. Schönen Mittwoch mit uns.

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2: 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Hier ist NDR 1 Radio MV. Es ist 11 Uhr gleich.
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2: Wegen Einsturzgefahr eines Kirchturms ist die B104 in der Nähe von Pasewalk vollgesperrt. Eva-Maria Gohl, es geht um die Kirche in Papendorf. Kann man das denn jetzt irgendwie schnell absichern?
3: Ja, also darüber, wie es da jetzt genau weitergeht, wird gerade im Straßenbauamt beraten. Auch Papendorfs Bürgermeister Dietmar Großer ist dabei. Dass die Statik des Turms problematisch ist, das sei lange bekannt. Jetzt gäbe es aber ein neues Gutachten, das, so Großer, bisher aber nur der Kirche vorliege.
4: Sie haben in dem, ich habe bloß eine Skizze gesehen, da sind lauter rote Punkte. Und wenn man die alle sieht, man weiß ja nicht, zu welcher Seite der Turm stürzt. Das ist das Problem. Es handelt sich ja oben um einen holzverkleideten Balkenbau. Ist ja nicht, als wenn ein Mauerwerk nur in sich zusammenstürzt. Und da oben ist ein schieferbedeckter Turm drauf. Und jetzt ist das Problem einstürzen. Ja, wann, weiß keiner. Und wohin stürzt er? Und wenn er ungünstigstenfalls zur Bundesstraße fällt, die ist am dichtesten dran, ist gleich am Gehweg dran.
3: Papendorfs Bürgermeister Dietmar Großer. In seiner Gemeinde ist der Kirchturm einsturzgefährdet. Deshalb ist die B104 zwischen der A20-Abfahrt Pasewalk Nord und Pasewalk in dem Ort voll gesperrt. Die UN-Vollversammlung entscheidet heute darüber, ob Deutschland einen Sitz im Sicherheitsrat der Vereinten Nationen bekommt. Bundesaußenminister Wadephul wirbt in New York um die Stimmen für Deutschland. Giselle Uka in New York mit den Einzelheiten.
5: Dabei betont er natürlich vor allem, dass sich Deutschland schon seit Jahren um Friedensmissionen kümmert, beim Einsatz gegen die Folgen des Klimawandels hilft, bei der Vermittlung zwischen Konfliktparteien. Und genau das will Deutschland in Zukunft auch wieder im UN-Sicherheitsrat tun. Wadephul sagt, dass Deutschland sich auch in der Verantwortung sieht, die internationale regelbasierte Ordnung zu verteidigen, die ja in letzter Zeit immer wieder in Frage gestellt wird, und auch zu zeigen, dass hier in New York der Ort ist, an dem Fragen von Frieden und Sicherheit bei den Vereinten Nationen diskutiert werden.
3: Offenbar unter Alkoholeinfluss ist ein Autofahrer am frühen Morgen südlich von Antlam von der B109 abgekommen. Laut Polizei touchierte das Auto erst einen Leitpfosten, prallte dann gegen einen Baum und anschließend noch gegen einen Zaun. Der 53-jährige Fahrer wurde leicht verletzt. Der Sachschaden wird auf etwa 21.000 Euro geschätzt. Laut Polizei ergab eine Passivmessung in der Atemluft Hinweise auf Alkohol. Deshalb wurde eine Blutprobenentnahme angeordnet. Nach mehreren Stunden ohne Wasser aus der Leitung werden einige Dörfer bei Neubrandenburg jetzt langsam wieder angeschlossen. Wegen eines Wasserrohrbruchs war das Wasser gestern Abend abgestellt worden. Aus dem Haff-Müritz-Studio Sebastian Welzel.
6: Betroffen sind Neunkirchen, Luisenhof, Glocksin und Magdalenenhöhe. Die erste Information kam am späten Dienstagabend. Eine Anwohnerin hat dem NDR gesagt, sie sei am Morgen überrascht worden, weil nach dem Aufstehen die Dusche trocken blieb. Techniker haben die Störung inzwischen behoben. Das melden die Neubrandenburger Stadtwerke. Nach und nach werden nun die Leitungen wieder befüllt, sodass bald wieder Trinkwasser bereitsteht. Ein Wasserwagen der Stadtwerke hat am Abend die Ortschaften abgefahren und die Notfallversorgung gesichert, hieß es. Wegen des Wasserrohrbruchs ist die Straße zwischen Neverin und Glocksin noch gesperrt.
2: Und jetzt das Wetter für uns in Mecklenburg-Vorpommern. Ja, ist eine ganze Ecke kühler, ne? Merken wir, 16 Grad haben wir in Altheide, 17 sind es in Großschwansee, Ueckermünde meldet 20, 19 bis 21 Grad heute dann die Höchstwerte. Ein dickes Regengebiet, was nur sehr langsam nach Vorpommern über uns hinwegzieht, gibt es über uns. Und am Nachmittag verdrückt es sich dann über die Ostsee. Schauer sind danach noch möglich, aber auch ein bisschen Sonne. Und der 3-Tage-Trend, der schönste Tag ist der Sonnabend. Bis dahin bleibt es weiterhin wolkig und nass bei um die 20 Grad. 4:54 NDR1 Radio MV, der zuverlässigste Verkehrsservice für uns in Mecklenburg-Vorpommern. Haben wir eben auch beides in den Nachrichten gehört. Die 104 Ortsdurchfahrt Papendorf ist wegen Absicherungsmaßnahmen der einsturzgefährdeten Kirche voll gesperrt. Und die Ortsdurchfahrt Gloxin bei Neubrandenburg ist durch einen Wasserrohrbruch noch voll gesperrt. Dann wird geblitzt auf der A24 Richtung Hamburg zwischen Zarrentin und Gudow am gesperrten Parkplatz. A24 Richtung Berlin im Dreieck Wittstock-Dosse. B5 in Dersenow Richtung Ludwigslust. B96 zwischen Lietzow und Bergen höher Ralswiek. Die B96 Stralsund Richtung Pranzhagen höher Abzhagen. B103 Stadtautobahn Rostock Richtung Warnemünde höher Evershagen. Die 105 Ribnitz Richtung Stralsund höher Altenwillershagen. B192 Ortsausgang Möllenhagen, wenn Sie aus Penzlin kommen. Ortsausgang Parchim Richtung Kriwitz ist die B23, Anklam Gellendiener Weg in Burg Stargard in der Karl-Stolte-Straße statt einwärts, Verbinde Richtung Ortkrug am Abzweig Goldenstedt, Greifswald, Ladeboer Chaussee statt einwärts, Ortseingang Hort, wenn Sie aus Neuzachhun kommen, Ortseingang Ludwigslust, wenn Sie aus Neustadt-Glewe kommen, zwischen Nienhusen und Klausdorf Höhe Klein-Bölkow, zwischen Parchim und Groß-Godems im Wald, Schwerin die Roganer Straße beidseitig und in Zemitz Richtung Anklam. Und dann habe ich wen noch dran? Hallo!
7: Moin! Der Uwe hier. Die Strecke von Sassnitz bis nach Binz ist auf 30 km/h begrenzt wegen Aufbringung von Rollsplitt und die Polizei hat einen Laser aufgebaut in Neumukran Richtung Binz. Das ist vor der Bäckerei Peters.
2: Ist gespeichert. Vielen Dank. 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
2: Und apropos Blitzer, die Band Silly, die war ja heute Morgen zu Gast im Frühstücksclub und auch da ging es um die Blitzer.
8: Schon ewig nicht mehr. Ich habe da meine Schutzeinrichtung innere.
9: Ja, und ich bin mal ganz dolle geblitzt worden und seitdem passe ich immer auf.
10: Ich wollte mich dazu jetzt nicht umbringen.
2: Ja, es sind meistens die Stillen an der Stelle. Ja, genau. Und welches Ritual Silly vor jedem Auftritt hat und welchen Hit sie auch dann live heute Morgen noch gesungen haben, den hören Sie auch gleich bei mir in gut 10 Minuten hier bei NDR 1 Radio MV. Schönen Vormittag wünsche ich uns.

0: Im Sommer holen wir sie in unser Land und schon heute waren sie bei uns im Landesfunkhaus in Schwerin.
1: Sie sind längst Legenden, stehen seit fast 50 Jahren auf der Bühne, sind gesellschaftskritisch und poetisch. Mit der Rocklady Nummer 1 der DDR, Tamara Danz, ging es in den 80ern los. Mit Anna los, dann später weiter. Mit Julia Neigel sind sie heute unterwegs. Zurzeit auf großer Open-Air-Tour. Und jetzt on-air im Frühstücksclub. Freuen Sie sich mit uns auf Sally!
0: Die vier, die waren heute Morgen zu Gast bei Dania Behm und Nils Sörens, haben das ein oder andere aus dem Nähkästchen geplaudert und auch ihre Fragen beantwortet.
2: Mirko zum Beispiel, der hat uns eine Frage geschickt. Er sagt, könntet ihr bitte mal Silly fragen, welches Ritual die Band vor ihren Auftritten hat? Habt ihr da was?
3: Wir föhnen uns die Haare und dann drücken wir uns alle und dann geht's los.
2: Stopp. Ihr föhnt euch die Haare gegenseitig oder was?
4: Nee, also bei Jackie kriegt die Haare gebunden von Julia, wirklich tatsächlich
2: immer
4: vom Konzert, ja, geflochten. Und jeder macht so sein. Aber was tatsächlich auch so ist, dass wir uns seit vielen Jahren eigentlich jetzt immer mal kurz in den Arm nehmen, ein schönes Konzert wünschen, alles Gute und so. Ja. Und dann geht's doch auf die Bühne direkt.
0: Ah ja, okay. Schön. Im Sommer kommen Sie mit Ihrer Elektroakustiktour, in der Sie Ihre Songs neu aufgelegt haben, auch zu uns nach Mecklenburg-Vorpommern. Am 1. August spielen Sie auf der Freilichtbühne in Schwerin, präsentiert von NDR 1 Radio MV. Und so einen kleinen Live-Vorgeschmack gab's heute Morgen natürlich auch. Hier sind Silly mit Sängerin Julia Neigel mit
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6: Auf geht's.
5: Ganz spontan.
6: Ganz spontan.

Das ist der Lieblingsmix für uns in Mecklenburg-Vorpommern bei der Arbeit, NDR1 Radio MV. Und mir ist aufgefallen, wo sie auftaucht, wird das Radio fast immer ganz laut aufgedreht. Egal, ob im Büro, an der Tankstelle oder auch wie bei mir im Auto. Jennifer Rush, ja, ist halt einfach der Hammer, ne? Hier ist sie mit Kamandan, der Kulthit, neben den aktuellen Hits und den deutschen Hits und den meisten 80ern. Hier bei NDR1 Radio MV. Schönen Mittwoch wünsche ich Ihnen.

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1: Ja, aber heute brauchen wir ein bisschen Geduld, was das Wetter angeht bei uns im Land. Das Regengebiet schiebt sich nur langsam Richtung Vorpommern und dann zur Ostsee hin raus. Bis auf wenige Schauer bleibt es aber dann trocken. Die Wolkendecke kriegt auch so ganz kleine Risse, also nicht erschrecken, wenn vielleicht doch noch ein bisschen die Sonne rauskommt. Spätestens am Nachmittag, die Temperatur geht gerade mal rauf auf 19 bis 21 Grad und der 3-Tage-Trend. Donnerstag und Freitag bleiben größtenteils wechselhaft, gebietsweise mit Schauer oder auch Gewitter. Wenig Sonne mit dabei bei um die 20 Grad und der Sonnabend freundlich und trocken. 11:30 NDR1 Radio MV, der zuverlässigste Verkehrsservice für uns in Mecklenburg-Vorpommern. Da haben wir die B104, die Ortsdurchfahrt Papendorf. Die ist wegen Absicherungsmaßnahmen der einsturzgefährdeten Kirche voll gesperrt. Stau gibt's auf der B196 auf Rügen, das Ganze Richtung Bergen zwischen Güren und Sülitz. 40 Minuten brauchen Sie da mehr und die Ortsdurchfahrt Gloxin bei Neubrandenburg, die ist durch einen Wasserrohrbruch noch voll gesperrt. Geblitzt wird auf der A24 Richtung Hamburg zwischen Zarentin und Gudow am gesperrten Parkplatz. A24 Richtung Berlin im Dreieck Wittstock-Dosse. B5 in Dersenow Richtung Ludwigslust. B96 zwischen Lietze und Bergen höher als Wieck. Stralsund Richtung Branshagen auf der B96 Höhe Abzhagen. Die 103 Stadtautobahn Rostock Richtung Warnemünde Höhe Ibershagen. B105, Ribnitz-Damgarten Richtung Stralsund, Höhe Altenwillershagen. Zwischen Warenzin und Deven auf der 110, die 192, Ortsausgang, Möllenhagen aus Penzlin kommend. B198 zwischen Wesenberg und Zirtow, die B23, Ortsausgang Parchim Richtung Kriebitz. In Burg Stargard in der Karl-Stolte-Straße statt einwärts. Verbinde Richtung Ortkrug am Abzweig Goldenstedt, Greifswald, Ladeboer Chaussee statt einwärts. Ortseingang Hort, wenn Sie aus Neuzach-Hun kommen. Ortseingang Ludwigslust aus Neustadt-Lewe kommend. Zwischen Liebgarten und Torgelow, Neumukran Richtung Binz wird gelasert, zwischen Parchim und Groß-Godems im Wald wird geblitzt, Schwerin die Roganer Straße beidseitig und in Zemitz Richtung Anklam. Wenn Sie noch was entdeckt haben, sagen Sie gerne Bescheid, freuen wir uns. 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

0: Dr. Alban.
1: Sing Halleluja hier bei NR1 Radio MV und wir sind ja für Sie immer im Land unterwegs, diskutieren mit Ihnen über wichtige Themen, die unser Land vor allem auch beschäftigen, wie gestern in Dummersdorf. Da ging es um das Bildungssystem. Genauer Titel war Schule am Limit, was Bildung in MV jetzt braucht. Und wir haben uns nach der Diskussion auch mal bei Ihnen umgehört.
2: Ja, es war schon sehr informativ und man hat erfahren, was die Politik und auch das Land verändern wollen.
3: Das war sehr schön, war sehr, sehr interessant und sehr abwechslungsreich. Also hat uns sehr gut gefallen.
4: Es hat mir an einigen Stellen sehr aus der Seele auch gesprochen.
5: Aber ich denke auch, es sind heute gute Anregungen gewesen für das Schulamt, auch für die Schule an sich.
6: War ein interessanter Abend, also die verschiedenen Positionen mal kennenzulernen. Ne? Wir haben ja hier verschiedene Parteien gehabt, jeder aus seiner Position heraus hat seine Sichtweise. Und das war für mich mal sehr interessant, das zusammenzufassen. Hat der NDR sehr gut gemacht, vielen Dank.
1: Ja, danke schön. Den Talk vor Ort aus Dummersdorf, den können Sie sich gerne auch nochmal angucken bei uns in der App und auch online auf ndr.de/talk vor Ort. Und ist auch gleich nochmal Thema ausführlich in der Mittagsschau kompakt um 12 hier bei NDR1 Radio MV.

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2: Und dass der tatsächlich schon 11 Jahre auf dem Buckel hat, das hat mich tatsächlich ein bisschen überrascht. Kommt mir vor wie gestern, 11 Jahre. Ich meine, gut, das bedeutet leider auch, dass wir alle 11 Jahre älter geworden sind. Ich weiß, das sind jetzt Nachrichten, die keiner hören wollte. Hier ist Al King mit X und Aus bei NDR 1 Radio MV. Mahlzeit.

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1: In unserem Verkehrsservice hören Sie es bereits seit gestern Abend. Die Ortsdurchfahrt Papendorf auf der B104, die ist voll gesperrt. Matthias Rauter, dort droht der Kirchturm einzustürzen.
2: Genau so ist es. Ganz überraschend kommt das nicht. Es ist doch schon einige Zeit bekannt, dass der Kirchturm recht wackelig ist. Aber jetzt haben sich Experten das Ganze näher angeschaut. Und dann wurde sofort die Bundesstraße 104 gesperrt. An der liegt die Kirche nämlich. Straßenbauamt, Bürgermeister und Kirchen. Baubeauftragte haben die Köpfe zusammengesteckt und beraten. Stefan Thoms in Papendorf, gibt es denn schon ein Ergebnis?
3: Nein, leider habe ich noch keine Ergebnisse. Ich warte in Papendorf auf den Bürgermeister, der ist von der Besprechung aber noch nicht zurückgekommen. Ich gehe mal davon aus, dass es bei der Besprechung darum geht, wie lange die Kirche gesperrt sein muss, was die Maßnahmen sind, um die Kirche wieder sattelfest zu machen und vor allen Dingen auch, wie lange die Straße durch den Ort gesperrt bleiben muss. Der Kirchturm ist ungefähr 20 Meter hoch und das soll das Corpus Delicti sein. Also das Kirchenschiff ist in Ordnung, aber der Dachstuhl des Kirchenturms soll, so haben mir das hier einige Anwohner erzählt, von einem aggressiven Holzpilz befallen sein. Und gestern gab es dann nochmal eine Begehung durch Architekten und auch durch Statiker. Und die haben dann festgelegt, dass die Situation hat sich verschlechtert. Und die Straße muss gesperrt werden, damit nicht irgendwas passiert. Die Gefahr ist, dass bei starkem Wind der Turm auf die Straße kippen könnte. Und das will man natürlich nicht riskieren. Die Kirche ist ja schon insgesamt seit 5 Jahren gesperrt. Das sieht man hier auch, dass hier lange kein Rasen mehr gemäht wurde. Und hier hängt auch schon ein älteres Schild an dem Eingangstor. Und Kirchenglocken werden auch nicht mehr geläutet. Alles zu gefährlich für den Kirchturm, die Vibrationen und auch die Erschütterungen. Und jetzt ist wohl ein Punkt erreicht gewesen, wo die Experten gesagt haben, jetzt müssen wir zugreifen.
2: Stefan, du hast es eben gesagt, die Sperrung der Bundesstraße, die kam ja sehr überraschend für alle. Wie reagieren Anwohner und Autofahrer darauf?
3: Anwohner sind ganz ruhig, also so viele Anwohner gibt's hier nicht, da sieht man nicht so viele von. Eine Frau, die direkt gegenüber der Kirche wohnt, hat gesagt, dass sie schlecht schlafen konnte, weil in der Nacht, als noch gar keine Umleitungen und keine Sperrungen aufgestellt waren und ausgeschildert waren, eine ganze Menge Lkw versucht haben, hier durchzufahren. Die haben natürlich ihre Schwierigkeiten gehabt, als sie dann vor der Durchfahrtsperre standen, wieder umzudrehen, weil so breit ist die Straße hier nicht und so viele Möglichkeiten gibt es hier nicht. Aber jetzt wurde oben an der Hauptstraße, direkt an der Abfahrt der Pasewalker Autobahnabfahrt Pasewalk Nord, eine Sperre aufgestellt. Trotzdem versuchen das viele Autofahrer, die wollen sich selbst überzeugen, dass man da wirklich nicht durchkommt und kommen hier rein. Aber die beiden Gemeindearbeiter wurden hier zu Verkehrspolizisten umfunktioniert, sag ich mal, und die müssen jetzt hier diese Geschichte regeln und auch die Leute, die sich verfahren haben, umleiten.
2: Stefan Thoms, vielen Dank für die Information vor Ort in Papendorf. Ein Volksbegehren für eine bessere Kita-Betreuung hatte mit fast 140.000 Unterschriften Erfolg. Aber statt eines anschließenden Volksentscheids haben sich die Initiatoren vor einer Woche mit der rot-roten Landesregierung geeinigt auf einen Perspektivplan. Damit könnte die drohende Entlassung von Erzieherinnen und Erziehern verhindert werden. Heute hat sich der Landtag in einer Aktuellen Stunde damit befasst. Caroline Kock im Landtagsstudio, was hat Rot-Rot gesagt zum Verhandlungsergebnis?
4: Ja, SPD und Linke haben sich, wie erwartet, für ihre bisherige Kita-Politik und für den Perspektivplan gefeiert. Mit Blick auf die drohenden Kündigungen von Erzieherinnen und Erziehern erklärte Ministerpräsidentin Manuela Schwesig, dass es nun runde Tische in den Kommunen geben soll, die nach Beschäftigungsperspektiven suchen, in unterschiedlichen Bereichen.
5: Möglichst in der Kita, vielleicht in einer anderen Kita, aber auch in Schule, in Kinder- und Jugendhilfe. Überall werden diese hochqualifizierten Fachkräfte gebraucht. Und das kann man nur lokal, regional konzipieren.
4: Ja, und die Gruppen sollen nun schrittweise kleiner werden, beginnt in Krippe und Hort. Die Einigung sieht zum Beispiel vor, dass ab dem 1. Januar 2027 in den Krippen eine Fachkraft 5 Kinder betreut. Bislang sind es 6. Zum Vergleich, das Volksbegehren hatte eine Fachkraft auf 3 Kinder gefordert.
2: Caroline, wie hat die Opposition reagiert?
4: Die lobte das Volksbegehren, aber nicht das Verhandlungsergebnis. Die AfD bezeichnete es als ernüchternd, weil es weit hinter den Forderungen zurückbleibe. Von der CDU kam der Vorwurf, Rot-Rot habe das Problem selbst provoziert und die Forderungen der CDU nach so einem Stufenplan zuvor immer wieder ignoriert. Vor allem die kleineren Gruppen in Krippe und Hort seien ohnehin überfällig gewesen. Und auch die Grünen sehen keinen Grund zum Feiern, auch weil alle Pläne ab 2028 offen bleiben. Ohne verbindlichen Stufenplan und ohne verbindliche Finanzierung.
2: Vielen Dank, Caroline Kock. Schule am Limit. Was Bildung in Mecklenburg-Vorpommern jetzt braucht. Darum ging es gestern beim NDR-Talk vor Ort in Dummersdorf bei Rostock. Katja Bülow aus dem Ostseestudio war dabei. Katja, was hat's gebracht?
6: Vor allem, dass Leute miteinander geredet haben, die ganz unterschiedliche Perspektiven auf das Thema haben. Also Lehrer, Eltern, Gewerkschafter, Bildungsministerium, natürlich auch Schüler. Und ich hatte das Gefühl, dass das Thema allen sehr am Herzen lag.
2: Katja, was waren dabei die zentralen Knackpunkte?
6: Das waren ganz klar Unterrichtsausfall und Lehrermangel. Dafür ist der Schulcampus in Dummersdorf auch ein gutes Beispiel. Bürgermeister Jürgen Sprank würde den nämlich gern zu einem Bildungsparadies machen, an dem Kinder von der ersten Klasse bis zum Abitur lernen können. Die Hülle dafür steht auch schon da, aber es gibt viel zu wenig Lehrer. Die Dummersdorferin Stefanie Prüter kann gut verstehen, dass das alle Beteiligten frustriert.
7: Weil ich es auch selbst erlebe, dass wirklich also in der Realschule 12 Uhr Feierabend ist und die Kinder gehen nach Hause, das kann nicht sein. Aber ich denke auch, es sind heute gute Anregungen gewesen für das Schulamt, auch für die Schule an sich. Da war ja vieles dabei heute, wenn man mal genau hingehört hat.
6: Auch wenn nicht jede Idee gleich große Begeisterung ausgelöst hat.
2: Ideen muss man ja zulassen. Was für Ideen waren denn das?
6: Es gab zum Beispiel den Vorschlag, dass man in akuten Notlagen auch einfach mal Unterricht zusammenlegen könnte und wie im Hörsaal an der Uni eine große Vorlesung organisiert. Diskutiert wurde, ob Kindergärtnerinnen, von denen gerade nicht so viele gebraucht werden, mit an den Schulen eingesetzt werden können, nicht als Lehrer, aber als pädagogische Unterstützung, weil Unterstützung, echte Entlastung, könnten die gut gebrauchen. Lehrerin Rebecca Radant.
8: Weniger Bürokratie wäre schön, mehr Wertschätzung. Es sind viele Stellschrauben, denke ich, und es war sehr interessant.
6: Und die Zahl der Pflichtstunden, die Lehrer zu leisten haben, sei in Mecklenburg-Vorpommern bundesweit am höchsten. Und das müsse sich dringend ändern.
2: Talk vor Ort, Schule am Limit. Katja Bülow berichtete, tja, es war viel los. 140 Menschen waren direkt vor Ort. 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Deutschland will Teil des UN-Sicherheitsrats werden, also des mächtigsten Gremiums der Vereinten Nationen. Heute wird bei der UN-Generalversammlung darüber abgestimmt, ob Deutschland 2027 und 2028 einen Sitz bekommt. Es wird ein knappes Rennen erwartet, denn Österreich und Portugal treten bei der Abstimmung gegen Deutschland an und es können nicht alle drei einen Sitz erhalten. Die EU rüstet sich für die kommende Waldbrandsaison. Laut EU-Kommission steht das bisher größte Einsatzkontingent bereit. 777 Einsatzkräfte aus 14 europäischen Ländern. Sie sollen vor allem in den Hochrisikogebieten stationiert werden, unter anderem in Griechenland, Frankreich und Portugal. Neben Einsatzkräften stellt die EU außerdem insgesamt 22 Löschflugzeuge und 5 Hubschrauber bereit. Der deutsche Zoll hat eine Rekordmenge Kokain im Jade Weserport in Wilhelmshaven beschlagnahmt. Das zeigen Recherchen des NDR. Es handelt sich demnach um 8 Tonnen Kokain, die schon Anfang Februar sichergestellt wurden. Der Wert liegt bei hunderten Millionen Euro. Es war die bisher größte Kokainsicherstellung im Jade Weserport. Der Klimawandel. So mancher kann es ja schon nicht mehr hören. Fakt ist aber, es gibt ihn und der Mensch hat einen großen Anteil daran. Und die Folgen werden mit der Zeit immer spürbarer. Deswegen sollen Maßnahmen ergriffen werden, um auf eine Klimaneutralität bis 2045 hinzuarbeiten. Um die 25 Gemeinden in Mecklenburg-Vorpommern setzen dafür sogenannte Klimaschutzmanager oder auch einfach Klimamanager ein. Auch Bützow sucht nun einen und hat eine Stelle ausgeschrieben. Caroline Bayer aus dem Ostseestudio, warum denn das?
4: Ja, also was in vielen anderen Gemeinden schon Praxis ist, will nun auch Bützow. Die Stadt und die Gemeinden drumherum wollen gern ein Klimaschutzkonzept haben und natürlich auch Maßnahmen erarbeiten, wie die selbst aufgestellten Ziele dann auch erfüllt werden können. Dafür wird aber ein Experte benötigt. Unterm Strich sollen nämlich langfristig Treibhausgase eingespart werden.
2: Warum haben denn nicht alle Gemeinden einen Klimamanager?
4: Ja, weil das Geld kostet, trotz einiger Förderprogramme für solche Stellen. Viele Gemeinden können aber aufgrund knapper Kassen kaum mit Weitblick arbeiten. Andere Länder seien uns da deutlich voraus, sagt beispielsweise Gudrun Stark von der Landesenergie- und Klimaschutzagentur MV. Sie ist von Klimaschutzmanagern überzeugt, denn diese Experten können nämlich dafür sorgen, weitaus mehr CO2 einzusparen, nachweislich offenbar bei Gemeinden bis 100.000 Einwohner fünfmal mehr, bei noch größeren Städten sogar neunmal mehr, als wenn die Gemeinden das allein versuchen, so Gudrun Stark.
2: Caroline, was genau ist überhaupt ein Klimaschutzmanager?
4: Also grob gesagt, ein Mitarbeiter in der Verwaltung. Aber anders als die Kollegen nimmt der oder diejenige ganz speziell Maßnahmen für den Klimaschutz in den Blick. Auch das Aufspüren extra dafür gemachter Fördermöglichkeiten ist eine Aufgabe für Klimaschutzmanager. Manche Kommunen lassen dafür extra ein Konzept erarbeiten, andere werden da aber ziemlich schnell aktiv und realisieren konkrete Projekte.
2: Gibt's denn dafür auch ein paar Beispiele?
4: Ja, aus Anklam beispielsweise. Dort wurden in einer Schule und drei weiteren kommunalen Gebäuden die Thermostate an den Heizungen auf eine Smart-Lösung umgerüstet. Ja, und diese Technik, die erkennt dann eben, ob und wann ein Raum belegt ist, also wann geheizt werden muss und wann nicht. Das hat mir der dortige Klimaschutzmanager Nils Bandelin erzählt. Ja, und in Ludwigslust macht Rüdiger Falk den Job des Klimamanagers. Er arbeitet aktuell ein Klimaschutzkonzept aus. Ein Beispiel sind Blühwiesen. Klingt irgendwie ein bisschen läppisch, hat aber Effekte. Das ist gut für die Insekten und für den Boden, dann muss halt weniger gemäht werden. Und dafür werden dann jetzt so sogenannte Gießkannenhelden gesucht, also Freiwillige, die beim Gießen helfen, gerade wenn es eben auch lange warm und trocken ist.
2: Also Gießkannenhelden gesucht, die Klimamanager in Mecklenburg-Vorpommern. Vielen Dank für die Information, Caroline Bayer.
1: Und das Wetter für uns in Mecklenburg-Vorpommern. Bis zum Nachmittag gießt es auf jeden Fall noch aus den Wolken über uns. Das Ganze zieht nur sehr langsam von West nach Ost, wo das Regengebiet aber schon durch ist. Da sind noch zwar ein paar Schauer möglich, aber die Wolken, die machen sich auch ein bisschen locker. Also gerade so am Nachmittag. Die Höchstwerte 19 bis 21 Grad, ist also auch nicht mehr ganz so warm. 17 Grad haben wir in Spornitz, 19 in Rambin auf Rügen und 22 in Zinnowitz. Und den 3-Tage-Trend, den gucken wir uns gleich gemeinsam an, ausführlich mit unserem Wetterexperten Stefan Kreibum um 12:30. 12 nach 12, NR1 Radio MV, der zuverlässigste Verkehrsservice für uns in Mecklenburg-Vorpommern. Da haben wir die B104, die Ortsdurchfahrt Papendorf. Die ist wegen Absicherungsmaßnahmen der einsturzgefährdeten Kirche voll gesperrt. Stau gibt es auf der B196 Richtung Bergen, und zwar zwischen Göhren und Sülitz. 45 Minuten brauchen sie da etwa mehr. Zwischen Glowe und Juliusruh sind es 25, die sie mehr brauchen. Da gibt es eine Baustelle. Und die Strecke zwischen Leverin und Gloxin ist wegen eines Wasserrohrbruchs voll gesperrt. Dann wird geblitzt auf der A24 Richtung Hamburg zwischen Zarentin und Gudo. A24 Richtung Berlin im Dreieck Wittstock-Dosse. B5 in Dersen Richtung Ludwigslust. Die B96 zwischen Lietze und Bergen Höhe Ralswiek. Stralsund Richtung Branshagen Höhe Abzhagen. Dann die B103 Stadtautobahn Rostock Richtung Warnemünde Höhe Evershagen. B105 Fribnitz Richtung Stralsund Höhe Altenwillershagen. B110 zwischen Warenzin und Deven. Die 192 Ortsausgang Möllenhagen, wenn sie aus Penzlin kommen, zwischen Wesenberg und Zirtow auf der B198. B321, Ortsausgang Parchim Richtung Kriwitz, Burgstargard, die Karl-Stolte-Straße statt einwärts, Verbinde Richtung Ortkrug am Abzweig Goldenstedt, Kreiswald, Ladeboer Chaussee statt einwärts, Ortseingang Hort, wenn Sie aus Neuzachhun kommen, Ortseingang Ludwigslust aus Neustadt-Lewe kommend zwischen Liebgarten und Torgelow, Neumukran Richtung Binz wird gelasert, Schwerin-Roganer Straße beidseitig und in Zemitz Richtung Anklam. Sibylle, Marco und Lisa, Dankeschön. Staus und Blitzer melden Sie kostenlos in der NDR am V-App oder Sie rufen an 0800 59 59 100.
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Achtung, liebe Autofahrer, und Vorsicht bitte in beiden Richtungen auf der A24 Berlin-Hamburg zwischen Witzhaf und Rheinbeck. Da ist eine Entenfamilie unterwegs.

0: 2 Monate sind es noch, bis die neue Saison in der dritten Liga schon wieder losgeht. Und bevor es soweit ist, wird beim FC Hansa Rostock weiter fleißig am Kader für die neue Spielzeit gebastelt. Nathalie Abraham aus unserer Sportredaktion. Jetzt gibt es den nächsten Neuzugang auf der Torhüterposition. Auf wen können sich die Fans da freuen?
1: Auf Luca Unbehauen. Der 25-Jährige ist der zweite Neuzugang des FC Hansa für die neue Saison und wechselt vom

0: Da gibt es personelle Neuigkeiten. Heiko Junghans tritt die Nachfolge von Ringo Scholz als Cheftrainer der ersten Mannschaft an.
1: Dann kommen wir vom Fußball zum Tennis, zu den French Open. Da ist Alexander Zverev seinem großen Traum wieder einen Schritt näher gekommen.
0: Ja, genau. Und zwar dem Traum vom ersten Grand-Slam-Titel seiner Karriere. Jetzt sind dafür noch 2 Siege notwendig. Zverev steht nämlich im Halbfinale der French Open nach einem 7:6, 6:1 und 6:3 gegen den Spanier Rafael Jodar. Und das vor allem dank einer wirklich tollen Quote bei den French Open hat Zverev jetzt nämlich 26 von 28 Tiebreaks gewonnen. Und das hilft ihm dann hoffentlich auch im kommenden Match am Freitag gegen den Tschechen Jakub Menschik, wenn es um den Einzug ins Finale geht.
1: Sind wir gespannt. Drück mir die Daumen. Vielen Dank dir, Nathalie. Soweit der Sport am Mittag für uns. Und das nächste Update natürlich wie gewohnt. 10:05 in der Sendung der Tag hier bei NDR 1 Radio MV. Danke dir.
0: Gerne.

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4: Und das Wetter für uns in Mecklenburg-Vorpommern, das hat natürlich jetzt ausführlich unser NDR-Wetterexperte Stefan Kreibum aus dem Wetterstudio auf Hiddensee. Hallo Stefan.
5: Grüß dich, hallo.
4: Wo im Land ist es im Moment trocken und wo ist es gerade nass?
5: Also im größten Teil ist es trocken, aber nass ist es so im Bereich Ueckerando, dann übers Haff hinweg, dann Anklam, da ist gerade durch, Usedom, Greifswald bis nach Rügen, Hiddensee, Zingst. Da ist so ein kleines Regengebiet, da sind Lücken zwischendrin. Das ist aber noch gar nicht so im alleräußersten Osten, Nordosten angekommen. Sagst du, jetzt gab es noch gar nichts. Da ein paar Tropfen fallen da jetzt gerade mal. Mhm. Dieses ganze Ding, das innerhalb dieses Bereiches zieht alles von Süden nach Nord und dabei bewegt es sich Richtung Osten. Heißt, es zieht raus in den nächsten Stunden. Von Westen kommt bereits schon die ersten Schauer rein, die ziehen aber von Südwest nach Nordost. Und das wird noch ein bisschen mehr heute im Laufe des Nachmittags. Die Wolkendecke fängt auch an, im Westen ein bisschen aufzulockern. Es wird hier zähe Geschichte mit den Wolken. Es dauert, bis die Lücken mal weiter sich vorarbeiten Richtung Osten. Aber wie gesagt, es gibt noch ein paar Schauer. Auch kurze Gewitter kann es geben im Laufe des Nachmittagsabends aus Westen. Und nachts kehrt wieder Ruhe ein. Dann lösen sich diese Schauer wieder auf. Die Temperatur erreicht heute Spitzenwerte so von 19 bis 21 Grad maximal.
4: Und nachts dann?
5: Das geht runter so auf 14 bis 11 Grad. Es wird mal vorübergehend dann leicht bewölkt sein, aber es kommen auch wieder Wolken rein. In der Frühe schon aus Westen die ersten Schauer. Und da wird es morgen am Tage wieder so eine Mischung geben aus Sonne und Wolken. Erstmal nur lokale Schauer, vereinzelt. Dann ist eine Weile kurz wieder Ruhe, bevor dann im Laufe des Nachmittags verstärkt Schauer aufkommen und auch Gewitter. Und die können es in sich haben. Die können sehr kräftig sein. Da besteht die Gefahr von Starkregen und auch von kleinem Hagel, sowie vor allem Gefahr durch Windböen in Gewitternähe. Da kann es durchaus mal Sturmstärke geben. Ich gehe davon aus, dass es ganz lokal eng begrenzt bis 100 Kilometer pro Stunde geben kann. Und das heißt Gefahr von herabbrechenden Ästen und umstürzenden Bäumen und all solche Geschichten. Nicht flächendeckend, aber lokal kann das passieren. Bei Höchsttemperaturen von so 20 Grad im Westen Mecklenburg und bis zu 23 Grad im östlichen Vorpommern.
4: Und das ist der Donnerstag, der Freitag. Hoffentlich ein bisschen ruhiger dann wieder?
5: Ja, ein bisschen ruhiger schon, wobei da wird auch nicht trocken über die Bühne gehen. Trotzdem gibt es auch noch mal ein paar Schauer und Gewitter, aber ich denke, die werden nicht mehr so kräftig sein wie am Donnerstag, aber ja, vielleicht ein bisschen weniger. Sonnabend wird es mal trocken sein. Am Sonntag kann es wieder ein paar Schauer geben und die Tagestemperaturen erreichen dann an allen Tagen so Werte von so um die 20 Grad herum. Also erstmal Sommer auf Sparflamme.
4: Allerdings. Danke dir, Stefan. Schönen Nachmittag.
5: Bis dann. Tschüssing.
4: 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Da haben wir die 104, die Ortsdurchfahrt Papendorf, die ist ja wegen Absicherungsmaßnahmen der einsturzgefährdeten Kirche voll gesperrt. Da haben wir ja mit dem Bürgermeister Dietmar Großer mal danach gefragt, ob denn schon absehbar ist, wie es denn da weitergeht.
6: Nein, also man weiß ja nicht, zu welcher Seite der Turm stürzt. Das ist das Problem. Aber für uns als Ort ist es ja eine Situation, wir sind ja mehr oder weniger ein Straßenort, haben 2 Hauptstraßen und ansonsten haben wir einen ländlichen Weg um den Ort rum. Da ist richtig Betrieb. Also ich habe meine Leute, die bei uns beschäftigt sind, seit heute früh abgestellt und sie machen praktisch Stressentlastung, versuchen die Fahrer, ich verstehe deren Frust, wenn sie nicht wissen, was da ist und kommen mit mal auf so ein gesperrtes Schild bis hin zum Sattelschlepper und dann sind keine Wendemöglichkeiten und da werden schon Emotionen frei, da muss man schon ein bisschen schlichten.
4: Und wir behalten das natürlich für Sie im Auge, wie es da dann auch weitergeht, was die Sperrung angeht. Stau gibt es auf der B196 Richtung Bergen zwischen Göhren und Sülitz, 30 Minuten mehr. Zwischen Glowe und Juliusruh staut es sich durch eine Baustelle, 25 Minuten brauchen Sie da mehr und die Strecke zwischen Neverin und Gloxin ist wegen eines Wasserrohrbruchs voll gesperrt. Dann wird geblitzt auf der A24 Richtung Hamburg zwischen Zarentin und Gudo. A24 Richtung Berlin im Dreieck Wittstock-Dosse. B5 in Dersenow Richtung Ludwigslust. B96 zwischen Lietze und Bergenhöhe Ralswiek. Und Stralsund Richtung Pranzhagenhöhe Abzag. Sachsenhagen. Die 103 Stadtautobahn Rostock Richtung Warnemünde, Höhe Evershagen. Die 105 Ribnitz-Damgarten Richtung Stralsund, Höhe Altenwilershagen. Die 110 zwischen Wachenzin und Deben. B192 Ortsausgang Möllenhagen, wenn Sie aus Penzlin kommen. B198 zwischen Wesenberg und Zirto. B321 Ortsausgang Parchim Richtung Kriewitz. Burgstargard stehen Sie in der Karl-Stolte-Straße stadteinwärts mit dem Anhänger. Fahrbinde Richtung Ortkrug am Abzweig Goldenstedt. Greifswald, die Ladeboer Chaussee stadteinwärts. Ortseingang Hort aus Neuzachhun kommend. Ortseingang Ludwigslust aus Neustadt-Lewe kommend zwischen Liebgarten und Torgelow. Neumukran Richtung Binz, Schwerin-Roganer Straße beidseitig und in Zemetz Richtung Anklam. Vielen Dank, dass Sie da so fleißig sind, uns Bescheid geben, wenn Sie was entdecken von den Straßen. Machen Sie gerne weiter, freuen wir uns drüber. 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Dankeschön, gute Fahrt.
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1: Mit Martin Haufe, guten Tag. In Peenemünde soll am 20. September ein neuer Bürgermeister gewählt werden. Die Gemeindevertretung hat gestern diesen Termin beschlossen. Am 20. September ist auch Landtagswahl. Der bisherige Bürgermeister Ralf Turowski von der Wählergemeinschaft Peenemünde war vor 2 Wochen zurückgetreten. Sein Mandat endet am 30. Juni. Die regionale Schule Windland in Altenkirchen ist Energiesparmeister 2026. Sie hat das beste Klimaschutzprojekt aus Mecklenburg-Vorpommern abgeliefert, so das Umweltministerium. Ein zentrales Projekt der Schule sind die jährlichen Küstenputzaktionen auf der Halbinsel Wittow. Dabei sammeln die Schüler an rund 30 Kilometern Küste Müll aus dem Meer. Die Schule erhält ein Preisgeld von 2.500 Euro. Der Tierpark in Wolgast bekommt 50.000 Euro aus dem Bürgerfonds. Mit dem Geld soll nach Angaben von Tierparkleiter Mirko Daus die Teichanlage umgestaltet werden. Damit könne zwar nicht der klamme Haushalt ausgeglichen werden, aber es helfe, den Park noch attraktiver für Besucher zu machen, so Daus weiter. Das Team der integrierten Gesamtschule Erwin Fischer aus Greifswald hat den Wampener Boddenpokal gewonnen. Insgesamt haben gestern 7 Schulen mit 8 Mannschaften an dem integrativen Fußballturnier teilgenommen. Ziel des Turniers ist es, Schüler verschiedener Schulformen über den Fußball zusammenzubringen. Als Schiedsrichter war gestern der ehemalige Hansa-Profi Heiko Merz dabei.
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Nicht mit dem Taxi, aber mit dem Lieblingsmix geht's für Sie gleich in Richtung Mittwochfeierabend. Ihr Fahrer Ralf Marquardt startet gleich los, 13 Uhr hier bei NDR1 Radio MV. Und wir hören uns dann gerne morgen Vormittag natürlich wieder ab 10. Haben Sie einen schönen Mittwoch.

0: Also der Text ist nicht unbedingt preiswürdig, das muss man schon zugeben, aber darum ging es ja damals auch gar nicht. Ne? Es ging um Sommer, Sonne, gute Laune, Sabrina, Boys, die meisten 80er, immer im Lieblingsmix hier auf NDR 1 Radio MV. Ich bin Ralf Markert, die Zeit 13 Uhr.
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0: Im zuverlässigsten Verkehrsservice hier auf NDR 1 Radio MV haben wir es schon seit gestern Abend durchgegeben. Die Ortsdurchfahrt Papendorf, B104, voll gesperrt. Christian Schewe, dort droht ein Kirchturm einzustürzen.
2: Ja, ganz genau. Und es gibt eben diese Sperrung der B104. Und diese Sperrung, die kam für viele Menschen dann eben doch überraschend. Wie Anwohner und Autofahrer darauf reagiert haben, das berichtet jetzt Stefan Thurms aus Papendorf.
3: Anwohner sind ganz ruhig, also so viele Anwohner gibt's hier nicht, da sieht man nicht so viele von. Eine Frau, die direkt gegenüber der Kirche wohnt, hat gesagt, dass sie schlecht schlafen konnte, weil in der Nacht, als noch gar keine Umleitungen und keine Sperrungen aufgestellt waren und ausgeschildert waren, eine ganze Menge Lkw versucht haben, hier durchzufahren. Die haben natürlich ihre Schwierigkeiten gehabt, als sie dann vor der Durchfahrtsperre standen, wieder umzudrehen, weil so breit ist die Straße hier nicht und so viele Möglichkeiten gibt es hier nicht. Aber jetzt wurde oben an der Hauptstraße, direkt an der Abfahrt der Pasewalker Autobahnabfahrt Pasewalk Nord, eine Sperre aufgestellt.
2: Im polnischen Gdynia hat die diesjährige NATO-Marineübung Baltops begonnen. Etwa 6000 Soldaten und Soldatinnen sind beteiligt. Sie kommen aus 15 Nationen. Auch von deutscher Seite sind mehrere Schiffe im Einsatz. Im Fokus steht die Sicherung des Seeverkehrs in der Ostsee sowie eine robuste Abschreckung. Angeführt wird das Großmanöver erneut von der US-Marine. Es dauert 2 Wochen. Zum Auftakt der Sitzungswoche hat der Landtag in einer Aktuellen Stunde über die Zukunft der Kitas im Land diskutiert. Nach einem erfolgreichen Volksbegehren für eine bessere Betreuung hatten sich die Initiatoren vor einer Woche mit der Landesregierung auf einen Perspektivplan geeinigt. Caroline Kock aus dem NDR Landtagsstudio.
4: Die Kinderzahlen in den Kitas sinken. Mit Blick auf die drohenden Kündigungen von Erzieherinnen und Erziehern erklärte Ministerpräsidentin Schwesig, dass nun in den Kommunen Beschäftigungsperspektiven gesucht werden sollen, auch an Schulen und in der Jugendhilfe. Die Gruppen sollen schrittweise kleiner werden, beginnend in Krippe und Hort. Die Oppositionsfraktionen lobten das Volksbegehren, aber nicht das Verhandlungsergebnis. Die AfD bezeichnete es als ernüchternd, weil es weit hinter den Forderungen der Initiatoren zurückbleibe. Auch aus Sicht der CDU sind die kleineren Gruppen in Krippe und Hort ohnehin überfällig gewesen. Für die Grünen bleiben vor allem die Kita-Pläne ab 2028 zu unverbindlich.
2: Das Bundeskabinett hat ein Aktionsprogramm zur Umsetzung der Kreislaufstrategie beschlossen. Es geht darum, weniger Sachen wegzuwerfen, in denen wertvolle Rohstoffe stecken. Dafür wurde nun ein Förderprogramm verabschiedet. Aus Berlin Uwe Berndt.
5: Alte Handys gehören nicht in den Müll, denn die darin enthaltenen seltenen Erden sind wertvoll. Die Rückgewinnung dieser Stoffe, wie zum Beispiel Lithium, kann zu einem guten Geschäft werden. Doch dafür müssen neue Verfahren entwickelt werden. Dies will die Bundesregierung in den kommenden Jahren mit rund 260 Millionen Euro fördern. Damit sollen zum Beispiel kleine Start-up-Unternehmen unterstützt werden, die an neuen Technologien zur Rückgewinnung von wertvollen Rohstoffen forschen. Auch im Bausektor soll es künftig mehr Recycling geben können. Zum Beispiel durch Gebäude, die man leichter zurückbauen kann und deren Elemente dann in Neubauten wiederverwendet werden.
2: In Mecklenburg-Vorpommern warten 250.000 Euro und ein Auto noch auf ihre Gewinner. Wie Lotto Mecklenburg-Vorpommern mitteilt, ist weder auf das Geld noch auf den Wagen bislang Anspruch erhoben worden. Die 250.000 Euro sind der Hauptgewinn der Lotterie Glücksrakete 2025, die Anfang Januar im NDR-Fernsehen ausgelost wurde. Das Auto wurde im Mai bei einer Ziehung der Umweltlotterie Bingo vergeben. Beide Tipps wurden anonym in Annahmestellen abgegeben, der für die Glücksrakete im Kreis Mecklenburgische Seenplatte, der für die Bingo-Lotterie in der Stadt Rostock. Die Spielteilnehmer müssen selbst aktiv werden und die Frist für den Gewinnanspruch beträgt 3 Jahre. Hast du
0: ja
2: noch Zeit, Waffen?
0: Ja, genau. Vielleicht kann man ja einfach mal den Finger heben. Danke, Christian. Das Wetter ein bisschen Mischmasch heute Nachmittag bei uns in Mecklenburg-Vorpommern. Hier und dort werden Sie den Schirm brauchen. Es ziehen also Schauer durch. 19 bis 21 Grad die Höchsttemperatur. In der kommenden Nacht klingen dann alle Schauer und Gewitter soweit ab. Wir haben dann so Temperaturen zwischen 11 und 14 Grad. Und dann ziehen aber von der Elbe schon wieder Schauer ins Land. Das heißt, auch morgen zeitweise Sonne, dann von Südwesten her Schauer. Und das kann zum Nachmittag auch mal örtlich richtig mit Starkregen ausfallen. Da sind Gewitter dabei. Hagelschauer können dabei sein. Und morgen dann die Temperaturen entsprechend unterschiedlich. Mecklenburg so 20, 21 Grad, Vorpommern bis 23 Grad. Achtung, morgen in Schauer- und Gewitternähe Sturmstärke, wenn kräftige Böen durchziehen. Zum Freitag hat sich dann alles ein bisschen beruhigt, auch wenn es weiter Schauer und Gewitter gibt bei um die 20 Grad. 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Sie haben es in den Nachrichten gehört, die B104, Ortsdurchfahrt Papendorf, aufgrund der Absicherungsmaßnahmen für die einsturzgefährdete Kirche derzeit gesperrt. Dann Stau auf der B196, und zwar auf der Insel Rügen Richtung Bergen, zwischen Göhren und Sühlitz, sie brauchen 20 Minuten länger. Und zwischen Glowe und Juliusruh an der Baustelle auch 20 Minuten länger. Geblitzt wird. A24 Richtung Hamburg zwischen Zarrentin und Gudow am gesperrten Parkplatz. Dann die A24 Richtung Berlin, Dreieck Wittstock-Dosse. B5 Dersenow Richtung Ludwigslust. B96 zwischen Lietzow und Bergen in Höhe Reitzwick. Nochmal die 96 Stralsund Richtung Brandshagen in Höhe Abzagen. Und die 103 Stadtautobahn Rostock Richtung Warnemünde in Höhe Evershagen. Die 105 Ribnitz-Dammgarten Richtung Stralsund in Höhe Altenwillershagen. Die 110 zwischen Warenzin und Deven. Die 192 Ortsausgang Möllenhagen aus Penzlin kommt, dann die 198 zwischen Wesenberg und Zirto und die 321 Ortsausgang Parchim Richtung Kriewitz. In Burg Stargard steht der Blitzanhänger in der Karl-Stolte-Straße stadteinwärts. Dann geht's weiter mit Verbinde Richtung Ortkrug am Abzweig Goldenstedt. In Greifswald Ladeburger Chaussee stadteinwärts und Ortseingang Kort aus Neuzachhun kommt. Zwischen Liebgarten und Torgelow. Neumukran Richtung Binz, da könnte noch gelasert werden. Dann in Schwerin Roganer Straße beidseitig und in Zehmitz Richtung Antlam. Danke fürs Melden an Olaf. Und wenn Sie Staus oder Blitze entdeckt haben, einfach durchgeben. Sie erreichen uns über die NDR MV-App oder Sie rufen an 0800 59 59 100.
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0: Der einsturzgefährdete Kirchturm in Papendorf. Wir sprechen gleich mit dem Bürgermeister, wie der Stand der Dinge ist. Heute Vormittag gab es nämlich eine Krisensitzung. Und wie es dort weitergeht, das hören Sie gleich hier im Lieblingsmix auf NDR 1 HMV. Bei der Arbeit mit Katy Perry. Die Prinzen sind mit dabei. Und das ist der 80er von Womack und Womack Teardrop.

0: Eins Sturzgefahr für den Kirchturm in Papendorf. Wir von NDR1 Radio MV, wir haben schon den ganzen Morgen, den ganzen Vormittag berichtet. Hier bei der Arbeit, ich bin Ralf Markert, der Bürgermeister Dietmar Großer, der ist jetzt hier bei mir am Telefon. Herr Großer, es gab ja eine Krisensitzung heute Vormittag. Die B104 ist weiter gesperrt, haben wir gerade auch nochmal auf dem Sender gesagt. Wie ist im Moment Stand der Dinge?
1: Der Stand zurzeit ist, dass wir ganz fest erstmal an einer richtigen Umleitung arbeiten, die bis zum gegenwärtigen Zeitpunkt noch gar nicht steht. Es wurde gestern Abend aufgrund von Gefahrenverzug wurde die Bundesstraße dicht gemacht und jetzt kommen viele Kraftfahrer aus dem Pasewalker Raum, aus dem Neubrandenburger Raum, die nicht wissen, wo sie hinwollen. Sie stehen dann praktisch hier vor einer Absperrung. Und da ist jetzt das Straßenbauamt ganz massiv dran, da eine Lösung zu finden, die Umgehung erstmal auszuschildern.
0: Ja, wie geht's denn eigentlich dem Turm? Also gibt's da neue Erkenntnisse, wie akut die Gefahr ist?
1: Also das kann ich auch nur im Namen der Kirche, der Kirchenverwaltung sprechen. Eine Frau Burkert, die hat bisher mit uns korrespondiert und die hat uns soweit gesagt, der Kirchturm ist laut ihrem Statiker ganz stark einsturzgefährdet. Deswegen hat sie sich gestern Abend auch zu entschieden, alle Wege freizumachen für eine Sperrung der Bundesstraße. Ist ja immer nicht so einfach.
0: Was ist Ihre Aufgabe in den nächsten Minuten?
1: Die Aufgabe in den nächsten Minuten mit dem Straßenbauamt festzulegen, wo praktisch eine günstige Umleitung hinkommt und wo wir innerorts garantieren können, dass Versorgungsfahrzeuge, zum Beispiel die Linienbusse, der Schülerverkehr, der Notdienst fahren kann, dass wir solche Sachen praktisch absichern.
0: Dietmar Großer, Bürgermeister in Papendorf, vielen Dank, dass Sie sich in dieser angespannten Situation Zeit für NDR1 Radio MV genommen haben. Alles Gute.
1: Dankeschön.
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NDR1 Radio MV ist hier, das ist der Lieblingsmix, immer mit den aktuellen Hits. Die deutschen Hits sind mit dabei und die größten Kulthits aller Zeiten sowieso. Und wenn Sie schon mal was von Philipp Marlowe gehört haben, vom Privatdetektiv, dann wissen Sie garantiert auch, wo die Reise hingeht. Die meisten 80er immer hier bei uns bei NDR1 Radio MV. Ich kann mir noch einen Sinn, als ich damals dann endlich mal das Buch in der Hand hatte, habe ich den Text ganz anders verstanden hier. Marlowe, ich flehe Sie an Marlowe, finden Sie Mabel. Heinz-Rudolf Kunze, jetzt im Lieblingsmix. NDR1 Radio MV bei der Arbeit. Immer mit den meisten 80ern.

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2: Jo, so ist das. Kurz nach 13:30 haben wir es jetzt. Und das Wetter für uns in Mecklenburg-Vorpommern. Derzeit mit 20 Grad bei Ihnen in Zarrentin am Schalsee, in Großschwansee zum Beispiel. 18 Grad im Müritz-Nationalpark. Und dann schauen wir noch mal zu Ihnen nach Antlam in die Hansestadt. Derzeit 17 Grad. Sie werden hier und dort einen Schirm brauchen, denn es ziehen ein paar kräftige Schauer durchs Land. Und dann ist die Sonne wieder da. Ist ein bisschen Gewächshauswetter bei uns in Mecklenburg-Vorpommern. Und in der kommenden Nacht ziehen dann die letzten Schauer und Gewitter ab. Wir haben dann so 11 bis 14 Grad. Und der 3-Tage-Trend für unser Land. Morgen kann es noch mal richtig rund gehen. Starkregen, Hagel, Gewitter und dann auch wieder Sonnenschein. Und wenn bei Ihnen so ein Gewitter durchzieht, dann sind auch mal einzelne kräftige Sturmböen beim Wind dabei. Temperaturen morgen in Vorpommern bis 23, ansonsten so um die 20 Grad. Zum Freitag und Sonnabend bleibt es ein bisschen wechselhaft und Temperaturen immer um die 20 Grad. 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B104, Ortsdurchfahrt Papendorf, gesperrt. Dort ist ja die einsturzgefährdete Kirche mit dem Turm in der Nähe, deshalb auch die Sperrung. Gabi schreibt über die NDR MV-App, die Straße zwischen Kritzmo und Kleinschwass ist wegen Bauarbeiten auf der Brücke über die B103 bis Ende Juni nur bis zur Baustelle befahrbar. Und dann staut es sich derzeit auf der 196 Barbe. Wegen der Baustelle brauchen Sie 40 Minuten länger. Und dann nochmal zwischen Glowe und Julius Ruh, auch eine Baustelle, dort 20 Minuten länger. Geblitzt wird auf der A24 Richtung Hamburg zwischen Zarrentin und Gudo am gesperrten Parkplatz. Dann die A24 Richtung Berlin, Dreieck Wittstock-Dosse. B5 in Dersenow Richtung Ludwigslust. B96 zwischen Lietzow und Bergen in Höhe Ralswiek. Und dann nochmal Stralsund Richtung Banshagen in Höhe Abzagen. Die 103 Stadtautobahn Rostock Richtung Warnemünde in Höhe Evershagen. Die 105 in Höhe Altenwillershagen Richtung Stralsund. Die 110 zwischen Warrenzien und Deven. Und die 192 Ortsausgang Möllenhagen aus Penzlin. Kommt. Weiter geht es auf der 198 zwischen Wesenberg und Zirthum. B321, Ortsausgang Parchim Richtung Kriewitz. In Burg Stargard in der Karl-Stolte-Straße stadteinwärts. Verbinde Richtung Ortkrug ab 2 Goldenstedt. Und in Greifswald, Ladeburger Chaussee stadteinwärts. Ortseingang Hort aus Neuzachim kommt zwischen Liebgarten und Torgelow. In Neumukran Richtung Binz. In Schwerin-Roganer-Straße beidseitig. Und aufgebaut haben sie in Zemitz Richtung Antlam. Danke an Silke fürs Melden. Und wenn Sie irgendwo noch Staus oder Blitzer entdeckt haben, gerne durchgeben über die NDR MV-App oder anrufen 0800 5959 100.
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2: Hier bei der Arbeit mit dem Lieblingsmix. So ist das gut. The Boss Hoss jetzt auf NDR 1 Radio MV mit Jolene. Ich bin Ralf Markert. Hallo.

0: fand das ja erst ein bisschen komisch damals. Muss auch dazu sagen, ich bin eher so ein Hunde-Ralf. Der Titel ist mal für die Werbung für Katzenfutter eingesetzt worden. Leo's Hair, einfach ein wunderschöner Hit aus den 80ern, hier im Lieblingsmix. Und ich glaube, alle Katzenliebhaber können sich an die Nummer auch noch erinnern. NDR1 Radio MV, auch immer für Sie unterwegs in Mecklenburg-Vorpommern. Und wir diskutieren dann mit Ihnen über wichtige Themen, die uns alle beschäftigen.
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0: Jo, da waren wir gestern, da ging es um das Bildungssystem. Genau, das war der Titel, Schule am Limit. Und wir haben uns nach der Diskussion einfach mal bei Ihnen umgehört.
2: Ja, es war schon sehr informativ und man hat erfahren, was die Politik und auch das Land verändern wollen.
3: Das war sehr schön, war sehr, sehr interessant und sehr abwechslungsreich. Also hat uns sehr gut gefallen.
4: Es hat mir an einigen Stellen sehr aus der Seele auch gesprochen.
5: Aber ich denke auch, es sind heute gute Anregungen gewesen für das Schulamt, auch für die Schule an sich.
6: War ein interessanter Abend, also die verschiedenen Positionen mal kennenzulernen. Ne? Wir haben ja hier verschiedene Parteien gehabt, jeder aus seiner Position heraus hat seine Sichtweise. Und das war für mich mal sehr interessant, das zusammenzufassen. Hat der NDR sehr gut gemacht, vielen Dank.
0: Und den Talk vor Ort aus Dummersdorf, den können Sie sich gern nochmal anschauen bei uns in der NDR-MV-App oder aber Sie klicken einfach auf ndr.de/talk vor Ort.
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2: Hier ist der Lieblingsmilch. Schön, dass Sie mit dabei sind. Leicht die Stones mit Start Me Up. Die Zeit, 14 Uhr.
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2: Also, das klingt wirklich ganz schön dramatisch. Christian Schewel, wir berichten ja auch schon den ganzen Vormittag in Papendorf. Da gibt es ein akutes Problem mit der dortigen Kirche.
3: Ganz genau. Der Kirchturm im Ort, der ist nämlich stark einsturzgefährdet. In Papendorf, das liegt ja in der Nähe von Pasewalk, ist deswegen seit gestern Abend die Bundesstraße 104 auch gesperrt. Andrea Gottke berichtet aus der Aktuell-Redaktion.
4: Seit fast 5 Jahren dürfen die Kirche und der Turm nicht mehr betreten werden, weil Einsturzgefahr besteht. Mehrere Sanierungsgutachten wurden beauftragt. Gestern waren laut Anwohnern erneut Statiker vor Ort. Offenbar hat sich die Situation weiter verschlechtert. Bürgermeister Großer wurde am Abend dann von der Kirchenverwaltung informiert. Vorsorglich wurde die Ortsdurchfahrt in Papendorf voll gesperrt. Inzwischen wird die Sperrung auch weiträumig angekündigt. Am Vormittag gab es eine weitere Expertenrunde mit Bürgermeister, Straßenbauamt und Kirchenvertretern. Es sollte darüber beraten werden, wie lange die Sperrung der Bundesstraße 104 dauern wird und wie der Kirchturm gesichert werden kann.
3: Bürger und Bürgerinnen in Mecklenburg-Vorpommern sollen sich einfacher und schneller mit Beschwerden und Eingaben an den Landtag wenden können. Das Parlament hat die Hürden gesenkt und macht erstmals sogenannte Online-Petitionen möglich. Aus dem NDR-Landtagsstudio berichtet Stefan Luthmann.
5: Es ist die erste wichtige Änderung des Petitionsgesetzes nach gut 30 Jahren. Das Beschwerderecht soll Schritt halten mit dem digitalen Zeitalter. Künftig können Petitionen auf der Internetseite des Landtags veröffentlicht werden. Wenn sich dann mindestens 1.000 Menschen digital oder auch per Unterschriftenlisten anschließen, soll sich der Petitionsausschuss des Landtags mit der Beschwerde befassen. Die Beschwerdeführer werden angehört. Das Ziel, Petitionen, die bisher nur im Internet auf Plattformen wie Change.org gestartet wurden, sollen politisch wirksamer werden. SPD und Linke, Grüne und FDP sprechen von einer notwendigen Modernisierung. AfD und CDU lehnten die Neufassung ab.
3: Der Bahnverkehr auf der sanierten Strecke zwischen Hamburg und Berlin wird ab dem 14. Juni, wie angekündigt, wieder anlaufen. Wie die Deutsche Bahn mitteilt, werden ab dann alle Nahverkehrsverbindungen wieder nach dem regulären Fahrplan fahren. Im Fernverkehr müssen die Fahrzeiten nach Bahnangaben jedoch bis zum 30. Juni noch leicht im Minutenbereich angepasst werden. Grund dafür sind letzte Abnahmen der neuen Signal- und Stellwerktechnik zwischen Hagenow-Land und Berlin-Spandau sowie Belastungs- und Abnahmefahrten, die Geschwindigkeitseinschränkungen erforderlich machten. Auf dem Flugplatz Lage laufen die Vorbereitungen für den Tag der Bundeswehr am Sonnabend. Dazu gehören auch Übungen für Flugshows mit Kampfjets. Deshalb kann es in den kommenden Tagen in der Region auch etwas lauter werden. Juliane Mau aus dem Ostseestudio.
6: Den Besuchern soll am Samstag neben viel Technik am Boden auch ein Programm am Himmel geboten werden. Und das wird vorher noch einmal erprobt. Heißt, die Luftfahrzeuge werden nach und nach eingeflogen und trainieren. Formationsflüge, etwa mit der schwedischen Gripen, sogenannte Überflüge, also besonders tiefe Flüge über das Gelände, und auch die Fallschirmjäger absolvieren Testsprünge. Wer neugierig ist, kann das nach Angaben der Bundeswehr schon am Donnerstag und Freitag beobachten. Am Samstagabend und Sonntag fliegen die Maschinen, darunter der sogenannte Regierungsflieger, wieder zurück an ihre Standorte.
3: Eine 84 Jahre alte Frau ist bei einem Verkehrsunfall in Wittenburg lebensgefährlich verletzt worden. Wie die Polizei mitteilte, erlitt die Seniorin schwerste Kopfverletzungen und wurde mit einem Rettungshubschrauber in ein Krankenhaus gebracht. Nach ersten Erkenntnissen hatte ein Transporter gestern beim Abbiegen die Frau erfasst. Infolgedessen stürzte die 84-Jährige und zog sich dabei die Verletzungen zu. Zur genauen Klärung der Unfallursache wurde ein Gutachter hinzugezogen.
2: Sie hören NDR 1, Radio MV und das Wetter, ja, da geht's so richtig schön hin und her. Es sind Schauer noch mit dabei, aber eben auch die Sonne bei 19 bis 21 Grad. In der kommenden Nacht klingen erstmal alle Schauer und Gewitter ab, dann kann's sogar auflockern und dann erst zum frühen Morgen hin von der Elbe her wieder Wolken mit Schauern. Und dann wird das morgen wieder ein Thema sein. Also Starkregen, Hagel, Gewitter, Sonnenschein, alles mit dabei. Bei Temperaturen in Vorpommern bis 23, in Mecklenburg bis 21 Grad. Achtung, morgen in Schauer und Gewitternähe. Einzelne kräftige Windböen, örtlich sogar in Sturmstärke. 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Die B104, Ortsdurchfahrt Papendorf, aufgrund der Absicherungsmaßnahmen derzeit gesperrt. Dann die Straße zwischen Kritzmo und Kleinschwass wegen Bauarbeiten auf der Brücke über die B103 bis Ende Juni bis zur Baustelle befahrbar. Und Stau und stockenden Verkehr derzeit auf der 196, Barbe, Insel Rügen, da an der Baustelle 40 Minuten Länge. Und zwischen Glowe und Julius Ruh auch Stau an der Baustelle, da brauchen Sie eine knappe halbe Stunde länger. Geblitzt wird auf der A24 Richtung Hamburg zwischen Zarrentin und Gudow am gesperrten Parkplatz. Dann die A24 Richtung Berlin, Dreieck Wittstock-Dosse, die B5 Dersenow Richtung Ludwigslust und die B96 einmal zwischen Lietzow und Bergen in Höhe Ralswiek, einmal in Höhe Abzhagen, wenn Sie aus Stralsund kommen und Richtung A20 unterwegs sind. Dann die 103 Stadtautobahn Rostock Richtung Warnemünde in Höhe Evershagen, die 105 Ribnitz-Damgarten Richtung Stralsund, Abzweig Altenwillershagen, dann die 192 Ortsausgang Möllenhagen aus Penzlin kommt und die B208 zwischen Roggendorf und Mustin. Außerdem haben sie aufgebaut auf der 321 Ortsausgang Parchim Richtung Kriewitz, in Burg Stargard in der Stolte Straße stadteinwärts, dann am Abzweig Goldenstedt Richtung Ortkrug zwischen Liebgarten und Torgelow, in Schwerin Roganer Straße beidseitig, das ist übrigens die 30er Zone, dann in Wismar Schweriner Straße am Friedhof und in Zehmitz Richtung Antlamm. Danke fürs Melden hier bei NDR 1 Radio V. Auch Sie können Staus und Blitzer durchgeben in der kostenlosen NDR MV App oder Sie rufen einfach mal an 0800 59 59 100.
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2: Und jetzt ein klitzekleiner Ausflug in die Geschichte des Computers. Können Sie sich noch erinnern, als Windows die Starttaste eingeführt hat? Unten links gab es ja mit mal die Möglichkeit, mit der Maus auf die Starttaste rauszugehen. Und weltweit zur Einführung, zum Rollout von diesem neuen Windows wurde dieser Titel gekauft und wurde mit eingesetzt. Fand ich damals eine coole Idee. Das Original ist einfach richtig Hammer, oder? The Rolling Stones, Start Me Up, hier im Lieblingsmix bei der Arbeit.

0: Die meisten 80er, immer im Lieblingsmix hier auf NDR 1 Radio MV. The Catch, 25 Years. Für alle, die damals bei der NVH 25 Ender werden wollten. Das war so ein kleiner Insider. Es geht um diejenigen, die irgendwie Richtung Berufssoldaten gehen wollten und sich dann 25 Jahre verpflichtet haben. Jedenfalls haben wir den Song damals so ausgelegt. Ich bin Ralf Markert und ich habe mich heute Morgen total gefreut. Der Frühstücksclub hier auf NDR 1 Radio MV. Ja, immer geil, immer cool. Mit Daniel Behm und Nils Sörens. Und dann waren Silly heute Morgen zu Gast. Und zwar die ganze Band mit allem drum und dran. Richie war da, Uwe, Julia und auch Jackie. Und die sind ja dann demnächst auf großer Akustiktour, auch bei uns in Mecklenburg-Vorpommern. Und die Fans, die können da einiges erwarten.
1: Wir machen uns schick, wir ziehen die Abendkleider an und die Anzüge und so. Und dann machen wir ein schönes Bühnenbild. Und wir haben unsere Songs sozusagen auf das Maximum reduziert. So sagen wir es immer gerne. Und neu aufgebaut mit akustischen Instrumenten. Und das ist ein sehr spannendes. Also wir selber konnten unsere Musik neu entdecken für uns.
2: Ja, wir haben das, warte mal, wir haben das so umarrangiert, die Songs, dass wir die manchmal selber nicht erkennen.
0: Ja, da gibt es ja auch was von Ratiofarben. Am 1. August sind Silly live in Schwerin. Es gibt noch weitere Termine hier bei uns in Mecklenburg-Vorpommern. Wir von NDR 1 Radio MV präsentieren das Konzert. Und jetzt hier bei mir im Lieblingsmixer am Nachmittag Silly mit Werden und Vergehen, der nächste Hit.

cooler Sound, oder? Duffy und Mercy im Lieblingsmix. Bei uns die aktuellen Hits, die deutschen Hits und natürlich immer die großen Hits. Bei der Arbeit mit dem Lieblingsmix. Oh, viel besser geht's ja kaum. Und dann als Erfrischungsgetränk was Koffeinhaltiges. Da sind wir auch schon wieder bei der Fernsehwerbung. Ja, Robin Beck wurde auch mal tatsächlich genommen. Sie wissen, welches Getränk ich meine. 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Jetzt, the first time.

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8: Und das Wetter heute Nachmittag ein bisschen wechselhaft. Sie müssen mal den Schirm benehmen, wenn es noch rausgehen soll. Einzelne Schauer sind unterwegs. Kommende Nacht werden diese Schauer und Gewitter erstmal abklingen. Temperaturen dann so 11 bis 14 Grad. Und in den frühen Morgenstunden von der Elbe her wieder Wolken und Schauer. Und dann der 3-Tage-Trend. Morgen Sonne, Wolken, Gewitter, Starkregen. Auch Hagel könnte mit dabei sein, wenn bei Ihnen so ein Gewitter durchgeht. Windböen mit Sturmstärke. Temperaturen in Vorpommern morgen bis 23, ansonsten so um die 21 Grad. Freitag auch noch so ein bisschen wechselhaft, 20 Grad höchstens. Und zum Wochenende hin, der Sonnabend freundlich und trocken, 20 Grad. 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Da haben wir die Meldung für die B104, Ortsdurchfahrt Papendorf, ist wegen der Absicherungsmaßnahmen an der Kirche dort voll gesperrt. B196, Barber auf Rügen, dort an der Baustelle derzeit 20 Minuten länger und zwischen Glowe und Julius Ruh auch Stau an der Baustelle, da brauchen Sie eine halbe Stunde länger. Geblitzt wird derzeit auf der A24 Richtung Hamburg zwischen Zarrentin und Gudow am gesperrten Parkplatz. A24 Richtung Berlin im Dreieck Wittstock-Dosse, dann die B5 Dersenow Richtung Ludwigslust, die 96 zweimal blitzgefährlich zwischen Lietzow und Bergen in Höhe Ralswiek und dann Stralsund Richtung A20 in Höhe Abzagen. Die 103 Stadtautobahn Rostock Richtung Warnemünde in Höhe Evershagen, dann die 105 in Höhe Altenwillershagen Richtung Stralsund, die 192 Ortsausgang Möllenhagen aus Penzlin kommt, die 108 zwischen Rockendorf und Mustin und die 321 Ortsausgang Parchim Richtung Krewitz. Ich bin Ralf, wer ist dran?
9: Hallo, mein Name ist Gerd. Ich habe einen Blitzer zu melden und zwar in Nordbrandenburg auf dem Friede-Engels-Ring. Und dort ist der Blitzer beim Amtsgericht Nordbrandenburg aufgebaut. Danke, tschüss.
8: Danke, Gerhard. Weiter geht's in Burg Stargard. Karl-Stolte-Straße stadteinwärts. Verbinde Richtung Ortkrug ab 2 Goldenstedt. Zwischen Liebgarten und Torgelow. In Schwerin-Roganer-Straße beidseitig. In Wismar-Schweriner-Straße in Höhe Friedhof. Und in Zemitz haben sie aufgebaut. Richtung Antlam. Und wo steht noch einer? Wer ist dran?
10: Hallo, hier ist Roland. Ein Blitzer auf der B321 auf der Überfahrt Bandenitz in beide Richtungen in der 50er-Zone. Ciao, ciao.
8: Ciao, ciao. Danke, Roland, fürs Melden. Und wenn auch Sie Staus oder Blitze entdeckt haben, einfach durchgeben über die NDR-MV-App. Anrufen unter 0800 59 59 100.
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8: Hier ist der Lieblingsmix am Nachmittag. Bei der Arbeit gibt's jetzt mal ein bisschen Kampfsport. Und wenn Sie Gesangseinlagen mit drauf haben, bin ich mir sicher, dass Sie auch gleich mal das Ho, Ho, Ho mitsingen. Carl Douglas, Kung Fu Fighting. Im Lieblingsmix. NDR 1 Radio MV ist hier.

0: In Australien die heimliche Hymne. Es gibt auch eine tolle Version von Willie Nelson. Es gibt viele Künstlerinnen und Künstler, die das eingesungen haben. Tom Traubert's Blues, so heißt der Titel. Waltzing Matilda mit Rod Stewart, wie ich finde, eine der schönsten Versionen hier bei der Arbeit.
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0: 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Wir haben das mal alles so ein bisschen zusammengefasst.
2: Das ist Wittenburg im Landkreis Ludwigslust-Parchim. Ganz, ganz nah an der A24. Wittenburg ist sehr alt. 800-jähriges Stadtjubiläum wird dieses Jahr gefeiert. Hier gibt es 8 Ortsteile. Die heißen unter anderem Lesen, Helm und Ziegelmark. Wittenburg hat genau ein Gymnasium. Und da hat Dania Behm ihr Abitur gemacht. Die Stadt hat etwa 6.500 Einwohner. Die können wahrscheinlich alle Skifahren, denn in Wittenburg gibt's eine Skihalle. Klingt komisch, ist aber so. Und wenn am 20. Juni die Sommerparty kommt, wird Wittenburg sogar weltmeisterlich. Denn abends machen wir Public Viewing, wenn Deutschland gegen die Elfenbeinküste spielt. Und gewinnt. Klingt optimistisch und das soll auch so sein.
0: Und auch das Nordmagazin wird dann live von dort senden. 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
4: Die Zeit 15 Uhr.
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4: In Papendorf in der Nähe von Pasewalk, da ist ganz schön was los und wir berichten ja schon seit geraumer Zeit darüber, heute den ganzen Tag. Es gibt da ein akutes Problem mit der Kirche, Christian Schewe, und das hat es irgendwie in sich.
5: Ja genau, man muss auch sagen, mir geht ja fast schon nicht mehr. Der Kirchturm im Ort, der ist nämlich stark einsturzgefährdet. In Papendorf ist deswegen auch seit gestern Abend die Bundesstraße 104 gesperrt. Andrea Gottke berichtet aus der Aktuell-Redaktion.
6: Seit fast 5 Jahren dürfen die Kirche und der Turm nicht mehr betreten werden, weil Einsturzgefahr besteht. Mehrere Sanierungsgutachten wurden beauftragt. Gestern waren laut Anwohnern erneut Statiker vor Ort. Offenbar hat sich die Situation weiter verschlechtert. Bürgermeister Großer wurde am Abend dann von der Kirchenverwaltung informiert. Vorsorglich wurde die Ortsdurchfahrt in Papendorf voll gesperrt. Inzwischen wird die Sperrung auch weiträumig angekündigt. Am Vormittag gab es eine weitere Expertenrunde mit Bürgermeister, Straßenbauamt und Kirchenvertretern. Es sollte darüber beraten werden, wie lange die Sperrung der Bundesstraße 104 dauern wird und wie der Kirchturm gesichert werden kann.
5: Öffentliche Internetpetitionen an den Schweriner Landtag sind künftig möglich. Damit können Anliegen auf der Website des Landtages veröffentlicht und dort auch unterzeichnet werden. Der Bundestag und andere Bundesländer ermöglichen dies bereits. Mit der Neuerung ist es leichter, dass Petitionen in den Petitionsausschuss kommen. Die Landtagsabgeordneten stimmten in ihrer Sitzung mehrheitlich für eine solche Änderung des Petitions- und Bürgerbeauftragtengesetzes. CDU und AfD lehnten dies ab. Wenn binnen 6 Wochen mindestens 1.000 Unterschriften zusammenkommen, bekommen die Initiatoren die Möglichkeit, ihr Anliegen direkt vor dem Petitionsausschuss und den zuständigen Behörden vorzutragen. Die Mitglieder der UN-Generalversammlung stimmen heute über einen Sitz Deutschlands im Sicherheitsrat ab. Auch Österreich und Portugal bewerben sich um einen nichtständigen Sitz ab 2027. Es stehen aber nur 2 Plätze zur Verfügung. Im Falle einer Wahl Deutschlands möchte Bundesaußenminister Wadephul vor dem Hintergrund zahlreicher Konflikte gemeinsame Positionen der 10 nichtständigen Mitglieder erarbeiten. Auf diese Weise soll mehr internationale Sicherheit erreicht werden, sagte Wadephul im Deutschlandfunk. Kurz vor der Eröffnung eines internationalen Wirtschaftsforums in St. Petersburg hat die Ukraine Ziele in der russischen Metropole beschossen. Nach Angaben des ukrainischen Präsidenten Selenskyj wurde auch ein Ölterminal getroffen. Aus Moskau, Björn Blaschke.
7: Mehrere Infrastruktureinrichtungen seien beschädigt, dabei jedoch niemand getötet worden. Das teilte der Gouverneur von St. Petersburg, Alexander Beglow, mit. Der Angriff ukrainischer Drohnen zielte offenbar auf Energie- und Militäranlagen der russischen Stadt. Und das kurz vor Beginn des Wirtschaftsforums, an dem unter anderem Kremlchef Wladimir Putin teilnehmen soll. Der größte Flughafen von St. Petersburg stellte aufgrund der Angriffe für mehrere Stunden seinen Betrieb ein.
5: Der Landesanglerverband ruft auf, den Fisch des Jahres zu wählen. 3 Kandidaten stehen zur Auswahl. Franz Hunter aus der Redaktion Landwirtschaft, Umwelt und Natur.
8: Sie gelten als besonders gefährdet oder schützenswert. Der Nordseeschnäppel, eine Art, die in Deutschland als ausgestorben gilt, aber möglicherweise wieder angesiedelt werden kann. Dann das Flussneunauge, ein Relikt der Erdgeschichte, das vor allem durch verbaute Bäche und Flüsse gefährdet ist. Und die mittlerweile selten gewordene Karausche, im Volksmund auch Bauernkarpfen genannt. Abgestimmt werden kann online. Noch bis zum 1. September läuft das Votum. Im November soll der Fisch des Jahres 2027 dann bekannt gegeben werden.
4: Heute geht's mal schon so langsam rund mit dem Wetter bei uns in Mecklenburg-Vorpommern. Jule Pieschel ist im Studio. Dass hier Schauer und Gewitter mal ankommen, ja, darüber haben wir gestern schon gesprochen. Also es gibt schon ein paar Ecken bei uns im Land, da kam was runter. Ich habe im Moment das Gefühl, wir haben so eine kurze Pause. Und dann?
9: Ja, wir haben wirklich eine kurze Pause vom Regen, sage ich jetzt mal, weil das ja über die Ostsee, über Vorpommern raus wegzieht, über die Ostsee. Das heißt, wir haben eine kleine Pause. Aber Westmecklenburg hat tatsächlich heute dann im Laufe des Tages wieder dann so eine Stelle, wo es dann wieder runterkommen könnte. Also es ist relativ durchwachsen. Schauer und Gewitter sind nicht auszuschließen heute. Heute Nacht entspannt sich das alles so ein bisschen. Da gibt es nur wenige Schauer und Gewitter. Und dann bleibt es dann im Laufe der Nacht auch trocken. Erst in der Frühe kommen dann von der Elbe wieder ein paar Schauer ins Land bei Temperaturen zwischen 14 bis 11 Grad. Und morgen, da gibt es dann auch erstmal wieder mehr Sonnenschein. Trotzdem wieder hier durchwachsen mit ein paar Schauer. Abends sogar Gewitter mit dabei. Und dann, wo es kracht, gibt es dann morgen auch Starkregen und Hagel und kräftige Böen. Also es könnte durchaus stürmisch werden morgen bei Temperaturen zwischen 20 bis 23 Grad.
4: Und es bleibt dabei, es ist Juni und nicht April. 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
9: Die B104 Ortsdurchfahrt Papendorf, die ist wegen Absicherungsmaßnahmen der einsturzgefährdeten Kirche voll gesperrt. Und wir haben stau- und stockenden Verkehr auf der B196 Barbe auf Rügen wegen der Baustelle hier 20 Minuten mehr Zeit einplanen. Und zwischen Glowe und Juliusruh gibt es auch Stau wegen der Baustelle. Auch hier 20 Minuten mehr Zeit einplanen, bitte. Geblitzt wird A24 Richtung Hamburg zwischen Zarrentin und Gudow am gesperrten Parkplatz. Dann A24 Richtung Berlin im Dreieck Wittstock-Dosse. B5 in Dersenow Richtung Ludwigslust. B96 zwischen Lietzow und Bergen Höhe Rahlswiek. Und nochmal auf der 96 Stralsund Richtung Brandshagen Höhe Abzhagen. B103 ist mit dabei, Stadtautobahn Rostock Richtung Warnemünde Höhe Evershagen wird geblitzt. Dann die B105 Ribnitz-Damgarten Richtung Stralsund Höhe Altenwillershagen. B192 Ortsausgang Möllenhagen aus Penzlin kommend. B208 zwischen Rockendorf und Mustin. B321 auf der Überfahrt Bandenitz, beide Seiten. In Burg Stargard, Karl-Stolte-Straße stadteinwärts. Verbinde Richtung Ortkrug am Abzweig Goldenstedt. Zwischen Liebgarten und Torgelow wird geblitzt. In Neustrelitz beim Gewerbepark Ost. Dann in Neubrandenburg auf dem Friedrich-Engels-Ring. Ortsausgang Parchim Richtung Klein-Godems. Dann in Rostock-Südstadt auf dem Südring stadteinwärts. In Schwerin, Roganer Straße beidseitig. In Wismar, Schweriner Straße, hier Höhe Friedhof und in Zemitz Richtung Anklam.
4: Eine Menge Blitzer heute Nachmittag und danke, dass Sie immer Bescheid geben. Danke zum Beispiel an Doreen und Andy. Und wenn Sie Staus oder Blitzer entdeckt haben, bitte melden über die NDRMV-App oder Sie rufen an unter 0800 59 59 100.
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4: Jawohl, und mit mehr Musik geht es durch diesen Nachmittag. Wochenhälfte haben wir auch geschafft. Ich meine, viel mehr gute Nachrichten braucht man ja auch gar nicht. Ich liebe dich, Clowns und Helden, der deutsche Hit aus den 80ern. Gleich hier bei uns auf NDR1 Rhein-MV. Und das ist der aktuelle Hit, weil es ja der Lieblingsmix ist. Hier sind Loy und Gold.

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0: Ganz entspannt durch diesen Nachmittag hier bei der Arbeit mit dem Lieblingsmix. Sie hören NDR 1 Radio MV und gleich dann der nächste Hit mit Ronan Keating.
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Die aktuellen Hits im Lieblingsmix. Bei der Arbeit mit Miley Cyrus. End of the World. Natürlich immer die deutschen Hits mit dabei und die großen Kulthits natürlich auch und die 80er immer mit dabei, weil wir die meisten 80er hier im Lieblingsmix haben. Gigi D'Agostino hat den auch schon gecovert, wir haben aber das Original. Der Mann, der früher damals gerne mit Gitarre immer auf der Bühne stand. Nick Kershaw hat tolle Hits abgeliefert, Wouldn't It Be Good, einer zum Beispiel davon. Und der hier mindestens genauso gut, The Riddle. Jetzt im Lieblingsmix auf NDR 1 Radio.

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1: NDR 1, Radio MV, das Wetter für uns in Mecklenburg-Vorpommern. Ein bisschen aprillig, sagen wir es mal so. Jule Pieschel, wo liegen wir denn bei den Temperaturen im Moment?
2: Da haben wir aktuell 20 Grad am Stadthaus in Parchim. 18 Grad zeigt das Thermometer im Ostseebad Prerow. Und auch 18 Grad sind es in Wiek bei Greifswald. Heute Nachmittag zieht das Regengebiet über Vorpommern zur Ostsee ab. Und dahinter lockert dann die Wolkendecke dann Schritt für Schritt etwas auf. Trotzdem sind weiterhin ein paar Schauer mit Gewitter mit dabei. Da müssen wir immer mit rechnen. Morgen gibt's dann auch wieder mehr Sonnenschein. Trotzdem auch wieder etwas durchwachsener mit ein paar Schauern. Abends sogar wieder Gewitter mit dabei im Land. Und da, wo es kracht, kann es dann auch ordentlich ungemütlich werden mit Starkregen, Hagel und kräftigen Böen bei Temperaturen zwischen 20 bis 23 Grad. Und der Drei-Tage-Trend bleibt halt einfach so durchwachsen mit Sonne, Schauern, Gewitter bei 20 Grad.
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2: Achtung Autofahrer, auf der A14 Wismar Richtung Schwerin zwischen Schwerin Ost und Kreuz Schwerin befindet sich eine ungesicherte Unfallstelle. Achtung auf der A14 Wismar Richtung Schwerin zwischen Schwerin Ost und Kreuz Schwerin befindet sich eine ungesicherte Unfallstelle. Dann die B104 Ortsdurchfahrt Papendorf, die ist wegen Absicherungsmaßnahmen der einsturzgefährdeten Kirche voll gesperrt. Und Stau und stockenden Verkehr haben wir immer noch auf der B196 Barbe auf Rügen wegen der Baustelle. 15 Minuten mehr Zeit einplanen und zwischen Glowe und Julius Ruh auch hier eine Baustelle, 20 Minuten mehr bitte einplanen. Geblitzt wird auch ganz fleißig A24 Richtung Hamburg zwischen Zarrentin und Gudow am gesperrten Parkplatz, A24 Richtung Berlin im Dreieck mit Stockdosse. B5 in Dersenhoch Richtung Ludwigslust. B96 zwischen Lietzow und Bergen Höhe Rahlswiek. Und nochmal auf der 96 Stralsund Richtung Brandshagen Höhe Abzhagen. Die B103 Stadtautobahn Rostock Richtung Warnemünde Höhe Evershagen. Dann die 105 Ribnitz-Damgarten Richtung Stralsund hier Höhe Altenwillershagen. B208 haben wir auf der Liste zwischen Rockendorf und Mustin und auf der 321 auf der Überfahrt Bandenitz beide Seiten. In Burg Stargard wird geblitzt. Karl-Stolte-Straße ist das, stadteinwärts. Dann verbinde Richtung Ortkrug am Abzweig Goldenstedt. Zwischen Liebgarten und Torgelow. In Neustrelitz beim Gewerbepark Ost. In Neubrandenburg auf dem Friedrich-Engels-Ring. Dann Ortsausgang Parchim Richtung Klein-Godems. Rostock-Südstadt auf dem Südring, hier auch stadteinwärts. Dann in Schwerin, Roganer Straße beidseitig. Dann in Wismar, Schweriner Straße, Höhe Friedhof. Und einen haben wir noch in Zemitz Richtung Anklam.
1: Danke fürs Melden an Olli zum Beispiel oder auch an Cindy. Wenn Sie noch Staus oder Blitzer für uns haben, immer her damit. Sie erreichen uns über die NDRMV-App oder fix mal anrufen 0800 5959 100.
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1: Der Lieblingsmix bei der Arbeit. Jetzt mit Chris Norm und seinen Kumpels von Smokey. Lay back in the arms of someone. Ich bin Ralf Markert. Hallo.

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Tja, was ein Sommerhit, ne? Mit dem Tanz dazu, das war doch wirklich ein Kracher damals. Und in den Charts rauf und runter. Lass Ketchup mit dem Ketchup-Song. Hier ist NDR 1, Radio MV, der Kirchturm in Papendorf, direkt an der B104. Der droht einzustürzen, deshalb ist die Straße dort gesperrt. Ist ja seit heute Morgen großes Thema hier bei uns. Und dann reden wir gleich drüber in der Sendung der Tag. Ab 16 Uhr dann mit Maren Steinert. David Guetta zusammen mit Sia und Flames. Ich bin Ralf Markert.

0: Mittwochnachmittag, kurz vor vier. 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
0: Tja, das ist ein Ding. In Papendorf droht der Kirchturm einzustürzen. Christian Schewe jetzt in unseren Nachrichten. Und da bleibt die B104, also die Bundesstraße, in dem Dorf bei Pasewalk jetzt auch noch erstmal ein paar Tage gesperrt.
2: Ja, das Straßenbauamt arbeitet aber mit Hochdruck an dem Problem. Laut Bürgermeister Grosse soll in den nächsten Tagen eine Lösung gefunden werden, damit die Bundesstraße zumindest einspurig in beiden Richtungen befahrbar ist. Es sollen dann Container aufgestellt werden, die mögliche Trümmer bei einem Einsturz abfangen können. Bis morgen früh sollen Umleitungen umfangreich ausgeschildert sein, damit kein Auto mehr im Dorf wenden muss. Nach Aussagen von Experten ist das Holzgerüst, das die Wände des Kirchturms stützt, von einem Schwamm befallen und dadurch stark zersetzt. Zum Auftakt der Sitzungswoche hat der Landtag in einer Aktuellen Stunde über die Zukunft der Kitas im Land diskutiert. Nach einem erfolgreichen Volksbegehren für eine bessere Betreuung hatten sich die Initiatoren vor einer Woche mit der Landesregierung auf einen Perspektivplan geeinigt. Caroline Kock aus dem NDR Landtagsstudio.
3: Die Kinderzahlen in den Kitas sinken. Mit Blick auf die drohenden Kündigungen von Erzieherinnen und Erziehern erklärte Ministerpräsidentin Schwesig, dass nun in den Kommunen Beschäftigungsperspektiven gesucht werden sollen, auch an Schulen und in der Jugendhilfe. Die Gruppen sollen schrittweise kleiner werden, beginnend in Krippe und Hort. Die Oppositionsfraktionen lobten das Volksbegehren, aber nicht das Verhandlungsergebnis. Die AfD bezeichnete es als ernüchternd, weil es weit hinter den Forderungen der Initiatoren zurückbleibe. Auch aus Sicht der CDU sind die kleineren Gruppen in Krippe und Hort ohnehin überfällig gewesen. Für die Grünen bleiben vor allem die Kita-Pläne ab 2028 zu unverbindlich.
2: Mit Projekten für saubere Küsten und mehr Umweltbewusstsein hat eine Schule auf Rügen jetzt landesweit überzeugt. Die regionale Schule Windland in Altenkirchen hat sich einen tollen Titel gesichert. Sie ist Energiesparmeister Mecklenburg-Vorpommern 2026. Christine Lachmann aus dem Vorpommernstudio. Was bedeutet der Titel eigentlich?
4: Beim Titel Energiesparmeister geht es nicht ums Energiesparen im eigentlichen Sinne, sondern um nachhaltige Klimaschutzprojekte an Schulen. Und hier konnte die regionale Schule Windland in Altenkirchen punkten. Mit Küstenputzaktionen, Meeresmonitoring und selbstproduzierten Umweltkurzfilmen. Die Schülerinnen und Schüler engagieren sich seit Jahren für Klima- und Naturschutz. Besonders die regelmäßigen Müllsammelaktionen entlang der Wittower Küste haben die Jury überzeugt. Rund 30 Kilometer Küste haben die Schülerinnen und Schüler von Abfällen aller Art befreit. Die Regionalschule erhält jetzt ein Preisgeld von 2.500 Euro und darf am Bundeswettbewerb teilnehmen.
2: Deutschland tritt bei der Wahl um einen nicht ständigen Sitz im UN-Sicherheitsrat heute gegen Österreich und Portugal an. Die drei EU-Länder konkurrieren bei der Abstimmung in der UN-Vollversammlung um zwei Sitze in dem höchsten UN-Gremium, die für die Amtszeit 2027 und 2028 für ihre Regionalgruppe zu besetzen sind. Bundesaußenminister Wadefuhl zeigte sich wenige Stunden vor Beginn der Wahl zuversichtlich. Er sehe nach Gesprächen mit Vertretern anderer Staaten eine Grundsympathie für Deutschland, sagte Wadefuhl im Deutschlandfunk. Wenn Deutschland erfolgreich sei, werde das Land Anwalt der Völkerrechte sein, so der Minister.
0: Danke, Christian. Und jetzt sind wir beim Wetter für unser Land mit Jole Pieschel. Wie sieht es denn aus heute zum Feierabend draußen? Gibt es überall Sonnenschein oder auch nochmal plattert es irgendwo?
5: Es plattert.
0: Du magst es so gern hören, aber deswegen habe ich es extra gesagt.
5: Vielen Dank dafür. Danke. Tatsächlich gibt es Orte bei uns im Land, da zeigt sich mal die Sonne. Wir haben ja jetzt hier gerade in Schwerin auch das Glück, dass sich die Sonne zeigt. Aber es plattert tatsächlich so im Bereich Insel Rügen gerade, weil das Regengebiet zieht gerade so Richtung Vorpommern über die Ostsee ab. Mhm. Das heißt, so Insel Rügen, da könnte es gerade besonders nass sein. Und ich sehe auch gerade auf der Karte, dass da so ein kleines Plättergebiet langsam über Beutzenburg dann auch wieder zu uns reinkommt. Also es ist relativ durchwachsen bei uns im Land. Stellenweise zeigt sich die Sonne, dann gibt es aber auch wieder Orte, wo ein paar Schauer runterkommen und auch Gewitter. Morgen sieht es auch tatsächlich nicht anders aus. Da haben wir auch Sonnenschein, ja. Trotzdem aber vor allem dann so Richtung Nachmittag wieder durchwachsen mit ein paar Schauern und abends sogar wieder ein paar Gewitter. Wo es dann auch kracht, dann aber auch ordentlich mit Starkregen, Hagel, Sturmböen, also alles mit dabei bei Temperaturen um die 20 bis 23 Grad.
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5: Die B104 Ortsdurchfahrt Papendorf, die ist wegen der einsturzgefährdeten Kirche aktuell voll gesperrt. Stau und stockenden Verkehr haben wir auch noch auf der B196 Barbe auf der Insel Rügen, da ist eine Baustelle. 10 Minuten mehr Zeit einplanen und in Rostock, Höhe Werftdreieck, hier ist auch eine Baustelle. 15 Minuten mehr Zeit einplanen. Gewitzt wird auch ganz fleißig. A20 Richtung Lübeck, Höhe Grimmen-Ost und Höhe Schönberg. A24 Richtung Hamburg zwischen Zarrentin und Gudow am gesperrten Parkplatz. A24 Richtung Berlin im Dreieck mit Stockdosse. B5 in Dersenow Richtung Ludwigslust, dann auf der 96 zwischen Lietzow und Bergen Höhe Rahlswiek. B103 ist mit dabei, Stadtautobahn Rostock Richtung Warnemünde, hier Höhe Evershagen. B105 Ribnitz-Damgarten Richtung Stralsund, Höhe Altenwillershagen. B208 zwischen Roggendorf und Mustin. 321 auf der Überfahrt Bandenitz beide Seiten. In Burg Stargard, Karl-Stolte-Straße stadteinwärts. Verbinde Richtung Ortkrug am Abzweig Goldenstedt zwischen Liebgarten und Torgelow. In Neubrandenburg auf dem Friedrich-Engels-Ring. Rostock-Südstadt auf dem Südring, auch hier stadteinwärts. Dann in Schwerin, Roganer Straße, beide Seiten. Und einen haben wir noch in Wismar, Schweriner Straße, hier Höhe Friedhof.
0: Vielen lieben Dank für Ihre Meldung. Wenn Sie auch noch was haben, 0800 59 59 100. Klingeln Sie gerne durch, sagen Sie uns Bescheid oder schicken Sie einfach eine kurze Nachricht über die NDR-MV-App. Gute und sichere Fahrt Ihnen.
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0: Ja, und das ganze Land schaut heute nach Papendorf auf den alten Kirchturm. Der gilt jetzt offiziell als akut einsturzgefährdet. Und für Annette Burkhardt vom Kirchenkreisamt ist das allerdings keine große Überraschung, denn seit Jahren steht der Turm schon unter Beobachtung von Fachleuten. Sein Zustand wurde immer schlechter.
6: Mit jedem Teilschritt der Fachleute wurde deutlicher, dass die Kirche so nicht mehr lange stehen kann. Und sie dringend gesichert werden muss, saniert werden muss.
0: Ja, und wie es jetzt weitergeht, was das auch für den Straßenverkehr dort bedeutet und all das bespreche ich gleich mit unserer Reporterin in gut 4 Minuten hier bei NDR 1 Radio MV.

0: Das hat es wohl auch noch nicht gegeben bei uns in Mecklenburg-Vorpommern, dass ein Kirchturm akut einsturzgefährdet ist und deswegen von jetzt auf gleich eine Bundesstraße komplett gesperrt werden muss. So ist es ja aktuell in Papendorf bei Pasewalk. Und Caroline Bayer aus unserer Aktuell-Redaktion, wie ist es denn da jetzt? Gibt es oder gab es ein Verkehrschaos deswegen?
1: Nein, zum Glück nicht. Die Vollsperrung, die gilt allerdings noch ein paar Tage. Ab morgen früh sind dann auch Umleitungen ausgeschildert, damit dann auch niemand mehr an der Absperrung einfach umwenden muss. In ein paar Tagen soll der Verkehr dann einspurig an der Kirche vorbeigeführt werden. Das wird dann über eine Ampel reguliert, aber das dauert noch ein paar Tage. Der Ort, der liegt ja ziemlich nah an der Autobahnabfahrt Pasewalk Nord auf der A20 und deswegen fahren dort eben auch viele LKW durch. Gerade die hat die Vollsperrung heute früh dann eben besonders getroffen. Die Anwohner haben berichtet, dass die Fahrer dann auf engstem Raum wenden mussten und das soll dann eben mit der halbseitigen Sperrung besser werden. Und die ist auch wichtig, damit die Straßen für Rettungskräfte und die Müllabfuhr frei bleiben.
0: Also das ist ja schon mal ein Lichtblick, aber wie geht's dann mit der Kirche weiter? Also stürzt der Kirchturm wirklich demnächst ein?
1: Das ist tatsächlich aktuell schwer zu sagen. Am Dienstagabend waren Statiker vor Ort, die haben gesagt, wir müssen jetzt handeln. Die Holzkonstruktion unter dem Dach der Kirche ist nämlich von einem Schwamm befallen und deswegen in einem sehr schlechten Zustand. Und um eben niemanden zu gefährden, wurde rund um die Kirche alles abgesperrt. Und dass der historische Bau in keinem guten Zustand ist, das weiß man schon seit ungefähr 5 Jahren. Aber nun scheint es wirklich problematisch zu werden.
0: Also das heißt auch, dass die Papendorfer und alle, die durch das Dorf fahren möchten, auch noch ein bisschen länger was davon haben werden.
1: Ja, sicherlich. So ein Problem, das lässt sich ja nicht so schnell lösen, wie man sich das vielleicht wünschen würde. Aber die Gemeinde und auch die Kirchenverwaltung arbeiten an einer Lösung. Im vergangenen Jahr wurde schon ein Sanierungsgutachten für rund 20.000 Euro beauftragt. Und langfristig soll dann auch eine umfassende Sanierung der Kirche erfolgen. Aber dafür müssen jetzt natürlich erstmal Gelder, also auch Fördermittel aufgetrieben werden.
0: Das geht ja auch alles nicht so von heute auf morgen. Dankeschön für die Information. Caroline Bayer war das aus unserer Aktuell-Redaktion. 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

0: NDR1 Radio MV ist hier und kultig geht's gleich weiter hier bei uns im Lieblingsmix und zwar mit Blondie, Call Me und City habe ich auch noch für Sie mit Am Fenster. Ja, und das kennen Sie vielleicht auch, ob zu Hause mit der Familie, am Küchentisch, im Freundeskreis oder bei der Arbeit. Über die Probleme an den Schulen bei uns im Land wird doch relativ häufig gesprochen. Viele machen sich eben Sorgen und das hat auch unser NDR-Talk vor Ort in Dummersdorf bei Rostock gezeigt. Das Thema Schule am Limit, was Bildung in Mecklenburg-Vorpommern jetzt braucht. Und da wurde wirklich reichlich diskutiert und wir hatten einen Finger in die Wunde gelegt sozusagen. Katja Bühle aus unserem Ostseestudio, du warst gestern dabei. Was hat's denn gebracht?
1: Vor allem, dass Leute miteinander geredet haben, die ganz unterschiedliche Perspektiven auf das Thema haben. Mhm. Also Lehrer, Eltern, Gewerkschafter, Bildungsministerium, natürlich auch Schüler. Und ich hatte das Gefühl, dass das Thema allen sehr am Herzen lag.
0: Ja, und was waren da so die zentralen Knackpunkte?
1: Das waren ganz klar Unterrichtsausfall und Lehrermangel.
0: Ja.
1: Dafür ist der Schulcampus in Dummersdorf auch ein gutes Beispiel. Bürgermeister Jürgen Sprank würde den nämlich gern zu einem Bildungsparadies machen, an dem Kinder von der ersten Klasse bis zum Abitur lernen können. Die Hülle dafür steht auch schon da, aber es gibt viel zu wenig Lehrer. Die Dummersdorferin Stefanie Prüter kann gut verstehen, dass das alle Beteiligten frustriert.
2: Weil ich es auch selbst erlebe, dass wirklich also in der Realschule 12 Uhr Feierabend ist und die Kinder gehen nach Hause, das kann nicht sein. Aber ich denke auch, es sind heute gute Anregungen gewesen für das Schulamt, auch für die Schule an sich. Da war ja vieles dabei heute, wenn man mal genau hingehört hat.
1: Auch wenn nicht jede Idee gleich große Begeisterung ausgelöst hat.
0: Apropos Ideen, also die soll man ja grundsätzlich zulassen. Was sind denn da so für Ideen gestern besprochen worden?
1: Es gab zum Beispiel den Vorschlag, dass man in akuten Notlagen auch einfach mal Unterricht zusammenlegen könnte und wie im Hörsaal an der Uni eine große Vorlesung organisiert. Diskutiert wurde, ob Kindergärtnerinnen, von denen gerade nicht so viele gebraucht werden, mit an den Schulen eingesetzt werden können, nicht als Lehrer, aber als pädagogische Unterstützung, weil Unterstützung, echte Entlastung, könnten die gut gebrauchen. Lehrerin Rebecca Radand.
3: Weniger Bürokratie wäre schön, mehr Wertschätzung. Es sind viele Stellschrauben, denke ich, und es war sehr interessant.
1: Und die Zahl der Pflichtstunden, die Lehrer zu leisten haben, sei in Mecklenburg-Vorpommern bundesweit am höchsten. Und das müsse sich dringend ändern.
0: Dankeschön für die Informationen und Eindrücke. Katja Bühle war das zum Talk vor Ort. Schule am Limit. 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
1: Es ist 16:30 am Mittwochnachmittag. 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Es geht in die Kurznachrichten zu Christian Schewe. Und darüber spricht heute ganz Mecklenburg-Vorpommern. In Papendorf ist die B104 voraussichtlich noch einige Tage gesperrt. Und Christian, das hat einen triftigen Grund.
2: Ja, allerdings, denn dort droht der Kirchturm einzustürzen. Das Straßenbauamt arbeitet mit Hochdruck an dem Verkehrsproblem. Laut Bürgermeister Grosse soll in den nächsten Tagen eine Lösung gefunden werden, damit die Bundesstraße zumindest einspurig in beiden Richtungen befahrbar ist. Nach Aussagen von Experten ist das Holzgerüst, das die Wände des Kirchturms stützt, von einem Schwamm befallen und dadurch stark zersetzt. Steuerpflichtige in Mecklenburg-Vorpommern müssen nach Abgabe ihrer Einkommensteuererklärung durchschnittlich 50 Tage auf einen Bescheid des zuständigen Finanzamtes warten. Das ergab einen Bearbeitungscheck, den der Bund der Steuerzahler basierend auf den Bearbeitungszahlen der 2025 eingegangenen Erklärungen für das Jahr 2024 durchgeführt hat. Damit verbesserten sich die Finanzämter im Vergleich zu 2024 um einen Tag. Mecklenburg-Vorpommern rangiert auf Platz 13 der bundesweiten Länderliste. In der UN-Vollversammlung beginnt in Kürze die Abstimmung über die künftige Zusammensetzung des Sicherheitsrates der Vereinten Nationen. Insgesamt 15 Mitglieder hat das Gremium, 10 davon mit nichtständigen Sitzen. Auch Deutschland hat seinen Hut in den Ring geworfen und rechnet sich gute Chancen aus. Allerdings stellen sich auch noch Österreich und Portugal zur Wahl und es gibt nur 2 Plätze.
1: Dankeschön, Christian. Und jetzt die Nachrichten direkt aus Ihrer Region.
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4: Mit Christine Lachmann, schönen guten Tag. Das Hansefest in Anklam steht in diesem Jahr auf der Kippe. Wegen Personalproblemen in der Stadtverwaltung konnte bisher nichts organisiert werden. Das Hansefest ist vom 14. bis 16. August geplant. Die Stadt will nun eine externe Agentur damit beauftragen. Das kostet jedoch rund 100.000 Euro. Geld, das Anklam eigentlich nicht ausgeben darf. Denn die Stadt wirtschaftet gerade mit einem vorläufigen Haushalt, darf nur Pflichtaufgaben finanzieren. Da es sich beim Hansefest jedoch um eine Traditionsveranstaltung handelt, sieht die Verwaltung die Ausgaben als gerechtfertigt an. Ob die Stadtvertreter da mitziehen, das wird die heutige Sitzung zeigen. Große Erfolge für die Vorpommern bei der Weltmeisterschaft im Bankdrücken. Die Sportlerinnen und Sportler aus der Region sind mit sehr guten Ergebnissen aus Warschau zurückgekommen. Paula Deusing, wie sieht die Bilanz denn genau aus?
5: 3-mal Weltmeister, 2-mal Vize-Weltmeister und 2-mal Platz 4. Die 13 Sportlerinnen und Sportler aus Mecklenburg-Vorpommern können also sehr stolz sein. Die meisten von ihnen sind beim Greifswalder Verein Greifenpower aktiv. René Groß holte in der Altersklasse 40 bis 50 Jahre mit starken 325 Kilogramm seinen 4. WM-Titel. Leonie Köhler siegte bei den Frauen mit 135 Kilo. Harald Paul aus Bergen auf Rügen wurde Weltmeister in der Altersklasse über 70 Jahren mit 170 Kilogramm. Jetzt gönnen sich die Sportlerinnen und Sportler eine Pause, bevor sie im Oktober bei den deutschen Meisterschaften wieder angreifen.
4: Im Zoo Stralsund gibt es Nachwuchs bei den Wildkatzen. Das junge Karakal-Mädchen entwickelt sich nach Angaben der Stadt Stralsund sehr gut und sei kerngesund. Mit jedem Tag werde das Jungtier aktiver und entdecke seine Umgebung ein Stück mehr. Karakale stammen ursprünglich aus Afrika und Teilen Asiens und gehören zu den in Zoos seltenen gehaltenen Wildkatzenarten. Erfolgreiche Nachzuchten seien deshalb für zoologische Einrichtungen besonders wichtig, so die Stadt. Im Landkreis Vorpommern-Rügen ist ein Bodenordnungsverfahren für ein Grundstück in der Gemeinde Grammendorf angeordnet worden. Das teilte das Staatliche Amt für Landwirtschaft und Umwelt Vorpommern mit. Betroffen ist ein Flurstück in der Gemarkung Rodde. Ziel des Verfahrens ist es, die rechtliche Zuordnung von Gebäude- und Bodeneigentum zu klären und neu zu ordnen. Wer Rechte an dem Grundstück hat, die nicht im Grundbuch stehen, solle sich innerhalb von 3 Monaten bei der Behörde melden.
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1: Und jetzt sind wir beim Wetter für unser Land mit Jule Pieschel. Heute zum Feierabend. Wie sieht's da aus bei uns in Mecklenburg-Vorpommern?
6: Also.
1: Klingt kompliziert.
6: Es ist wirklich kompliziert, weil es ist aktuell sehr durchwachsen bei uns. Also ja. Es gibt Stellen, da ist es, also es gibt wirklich Orte, da scheint die Sonne, es ist trocken, es passiert gar nichts und dann irgendwie vergeht ein bisschen Zeit und dann regnet es da auf einmal. Also es ist wirklich so ein Hin und Her bei uns im Land. Das Regengebiet, was jetzt gerade über die Ostsee eigentlich so wegfliegt und wegzieht, das kommt eigentlich gerade über Westmecklenburg wieder rein. Also es ist wirklich ein Hin und Her. Also wenn Sie heute Nachmittag nochmal rausgehen und sich denken, jawohl, ich mache jetzt heute nochmal einen Spaziergang. Regenjacke würde, glaube ich, nicht schaden. Ist ja auch nicht schwer. Einfach mal mitnehmen. Heute Nacht entspannt sich das alles aber wieder ein wenig. Da gibt es weniger Schauer und Gewitter. Im Laufe der Nacht bleibt es dann auch trocken. Aber dann, wie gesagt, dann kommt halt wieder dieses Schauergebiet von der Elbe rein ins Land bei Temperaturen zwischen 14 bis 11 Grad. Und die nächsten Tage, die sind auch sehr durchwachsen. Da gibt es mal Sonne, da gibt es mal Schauer, da gibt es mal Gewitter. Und da, wo es gewittert, dann aber auch ordentlich mit Starkregen und Hagel und Böen bei 20 Grad. Also es ist noch so ein Hin und Her gerade.
1: 16.35 Uhr, NDR 1 Radio MV, hier mit dem zuverlässigsten Verkehrsservice für uns in Mecklenburg-Vorpommern.
6: Die B104 Ortsdurchfahrt Papendorf, die ist wegen der einsturzgefährdeten Kirche voll gesperrt. Und wir haben Stau und stockenden Verkehr in Rostock, Höhe Werftdreieck. Wegen der Baustelle hier bitte 15 Minuten mehr Zeit einplanen. Geblitzt wird A20 Richtung Lübeck, Höhe Krimmen-Ost und Höhe Schönberg. A24 Richtung Hamburg zwischen Zarrentin und Gudow am gesperrten Parkplatz. A24 Richtung Berlin im Dreieck mit Stock-Dosse. B5 in Dersenhoch Richtung Ludwigslust. B96 zwischen Lietzow und Bergen, hier Höhe Rahlswiek. B103 Stadtautobahn Rostock Richtung Warnemünde, Höhe Evershagen. B105 Ribnitz-Damgarten Richtung Stralsund, hier wird Höhe Altenwillershagen geblitzt. B208 zwischen Rockendorf und Mustin. Auf der 321 auf der Überfahrt Bandenitz beidseitig. Im Burg Stargard, Karl-Stolte-Straße stadteinwärts. Verbinde Richtung Ortkrug am Abzweig Goldenstedt. Dann zwischen Liebgarten und Torgelow. In Neubrandenburg auf dem Friedrich-Engels-Ring. In Rostock, auf Rostock-Südstadt auf dem Südring, hier stadteinwärts. Und in Schwerin-Roganer Straße wird auch noch beidseitig geblitzt.
1: Und wenn noch irgendwo geblitzt wird bei uns in Mecklenburg-Vorpommern, sagen Sie uns Bescheid, wie immer unter 0800 59 59 100 oder einfach eine Nachricht schicken über die NDR-MV-App. Gute und sichere Fahrt Ihnen auf jeden Fall in den Feierabend mit uns.
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1: Ja, und bald geht's endlich los. 8 Tage sind es noch, bis die Fußballweltmeisterschaft in den USA, Mexiko und Kanada beginnt. Und unsere deutsche Fußballnationalmannschaft ist ja inzwischen auch angekommen in Chicago. Nathalie Abraham aus unserer Sportredaktion. Wie sieht denn jetzt der erste Tag aus für das deutsche Team?
2: Ja, da wird gar nicht mal so viel Zeit verloren mit der Erholung nach dem Flug, denn schon heute Abend soll es direkt die erste Trainingseinheit für die Mannschaft von Julian Nagelsmann geben. Unter Ausschluss der Öffentlichkeit geht es gegen 18 Uhr unserer Zeit los. Da ist es dann in Chicago allerdings erst 11 Uhr vormittags. Nachzügler Kai Havertz ist übrigens auch schon bei der Mannschaft angekommen und soll dann auch am Sonnabend beim Testspiel gegen die USA in der Startelf stehen. Und im Tennis gab es heute bei den French Open die nächste Überraschung. Auch die Nummer 1 der Frauen, Arina Sabalenka, ist ausgeschieden und das völlig verdient mit 6:3, 5:7 und 0:6 im Viertelfinale gegen die Jana Schneider.
1: Und dann kommen wir mal zum Basketball und einem gebürtigen Stralsunder, Nathalie. Das ist ja wirklich der Knaller, der möglicherweise vor seinem ganz großen ersten Wurf steht.
2: Ja, genau so ist es. Es geht um Ariel Hugporti, der ist hier in MV geboren, hat seine Karriere allerdings in Freiburg in der U14 begonnen. Und mittlerweile spielt der 24-Jährige für die New York Knicks in der nordamerikanischen NBA und hat da die Möglichkeit, den Meistertitel zu gewinnen. Mhm. Sollte er das schaffen, wäre Hugporti nach Isaiah Hartenstein und Dirk Nowitzki erst der dritte Deutsche, der das schaffen würde. Viel Spielzeit hat er allerdings bisher nicht gesammelt in der Hauptrunde und den Playoffs. Insgesamt waren es bisher nur 9 Minuten. Das könnte sich jetzt aber aufgrund einer Verletzung im Team möglicherweise in den wichtigen Finalspielen noch ändern. Und heute beginnen in Berlin die internationalen deutschen Sommermeisterschaften im Wasserspringen. Mit dabei sind auch 8 Wasserspringer vom WSC Rostock. Für Jella Kiput, Finn Awe und Ivan Prenzina ist es quasi eine Generalprobe für die Junioren-WM in Budapest. Und für andere, beispielsweise das Turmspringen-Duo Ole Rösler und Espen Prenzina, geht es noch um Tickets für die Europameisterschaft in Paris.
1: Das war das Neueste vom Sport. Dankeschön, Nathalie Abraham aus unserer Sportredaktion.

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1: Ja, und da bringen wir Sie ganz entspannt durch den Feierabend hier bei NDR 1 Radio MV mit einem Kulthit aus den 90ern. Die Pretenders habe ich für Sie mit I'll Stand By You. Und wir sind auch an Ihrer Seite, NDR 1 Radio MV, alles was wichtig ist. Gleich wieder um 5, Nachrichten, Wetter und Verkehr bei uns auf NDR 1 Radio MV.

0: Der Lieblingsmix für uns in Mecklenburg-Vorpommern hier bei NDR 1 Radio MV. Und ab geht's durch die Mitte in der nächsten halben Stunde. Unter anderem mit Ace of Base und Life is a Flower. Und Racy habe ich auch gleich noch für Sie nach 5. 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Sie hören die Sendung Der Tag. Jetzt ist es 17 Uhr.
1: 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Die Nachrichten für uns in Mecklenburg-Vorpommern.
0: Ja, und es gibt Wirbel in Papendorf bei Pasewalk. Da gibt es nämlich ein Problem mit dem Kirchturm und der direkt an der Kirche vorbeiführenden Bundesstraße 104. Christian Schäfer.
2: Genau, der Kirchturm im Ort ist nämlich stark einsturzgefährdet und deshalb wurde die Bundesstraße in dem Ort gestern gesperrt. Heute nun gab es ein Krisentreffen, unter anderem mit dem Bürgermeister von Papendorf, dem Straßenbauamt und auch von Vertretern der Kirche. Caroline Bayer aus der aktuellen Redaktion, wie geht's da jetzt weiter?
3: Die Vollsperrung bleibt noch eine Weile bestehen, das sagte Bürgermeister Große nach dem Krisentreffen. Aber von morgen früh an sollen hier die Umleitungen ausgeschildert sein, damit niemand mehr von der Sperrung überrascht wird und wenden muss. Die B104 führt direkt durch den Ort. Hier fahren viele Lkw zwischen der A20 und Pasewalk. In den kommenden Tagen soll der Verkehr dann einspurig mit Ampel an der Kirche vorbeigeführt werden. Rund um die Kirche werden zudem Container aufgestellt, die mögliche Trümmer bei einem Einsturz abfangen sollen. Laut Gutachtern ist das Holz im Kirchturm stark von Schwamm befallen.
2: Der Bahnverkehr auf der sanierten Strecke zwischen Hamburg und Berlin wird ab dem 14. Juni wie angekündigt wieder anlaufen. Wie die Deutsche Bahn mitteilt, werden ab dann alle Nahverkehrsverbindungen wieder nach dem regulären Fahrplan fahren. Im Fernverkehr müssen die Fahrzeiten nach Bahnangaben jedoch bis zum 30. Juni noch leicht im Minutenbereich angepasst werden. Grund dafür sind letzte Abnahmen der neuen Signal- und Stellwerkstechnik zwischen Hagenow-Land und Berlin-Spandau sowie Belastungs- und Abnahmefahrten, die Geschwindigkeitseinschränkungen erforderlich machen. Iranische Drohnenangriffe haben Schäden am internationalen Flughafen von Kuwait verursacht. Laut dem Verteidigungsministerium gibt es mindestens einen Toten sowie mehrere Verletzte. Aus Kairo, Moritz Behrendt.
4: Die iranischen Drohnen hätten das Passagiergebäude ins Visier genommen. Der Flughafen von Kuwait war wegen des Krieges am Golf für mehrere Wochen geschlossen gewesen. Erst vorgestern hatte er seinen Betrieb wieder aufgenommen. Auch im Inselstaat Bahrain hat es in der Nacht Luftalarm gegeben. Die iranischen Revolutionsgarden behaupten, sie hätten dort das Hauptquartier der 5. Flotte der US-Marine angegriffen. Als Reaktion auf einen US-Angriff auf einen Öltanker, der versucht habe, den Iran zu erreichen. Nach Angaben des US-Militärs seien auf Bahrain gerichtete Raketen abgefangen worden, ebenso wie mehrere Drohnen, die auf Militärstützpunkte in Kuwait abgefeuert wurden. Als Reaktion auf israelisch-amerikanische Angriffe beschießt der Iran seit Ende Februar die arabischen Staaten der Golfregion.
2: In Mecklenburg-Vorpommern warten 250.000 Euro und ein Auto noch auf ihre Gewinner. Wie Lotto Mecklenburg-Vorpommern mitteilt, ist weder auf das Geld noch auf den Wagen bislang Anspruch erhoben worden. Die 250.000 Euro sind der Hauptgewinn der Lotterie Glücksrakete 2025, die Anfang Januar im NDR-Fernsehen ausgelost wurde. Das Auto wurde im Mai bei einer Ziehung der Umweltlotterie Bingo vergeben. Beide Tipps wurden anonym in Annahmestellen abgegeben, der für die Glücksrakete im Kreis Mecklenburgische Seenplatte und der für die Bingo-Lotterie in der Stadt Rostock. Die Spielteilnehmer müssen selbst aktiv werden. Die Frist für den Gewinnanspruch beträgt 3 Jahre.
0: Dankeschön, Christian. Einfach besser informiert Sie an NDR 1 Radio MV. Für uns in Mecklenburg-Vorpommern, wir haben gerade geknobelt. Ne? Wer nimmt das Auto, wer nimmt das Bargeld?
5: Ich würde das Geld nehmen.
0: Warum nicht? Ja, schön. Also vielleicht findet sich ja dann noch jemand. Ansonsten, ja. Wir hätten auch noch ein bisschen was. Ne?
5: Wir drücken die Daumen. Wir drücken die Daumen, wir gönnen es allen, aber uns am meisten. So.
0: Gut, so, jetzt schauen wir auf das Wetter für unser Land, denn da kommt ein bisschen was auf uns zu, Jule.
5: Ja, tatsächlich. Also, wir haben im Land so eine ganz durchwachsene Stimmung, was das Wetter angeht. Also hier und da ist es wirklich trocken und da zeigt sich auch die Sonne von ihrer besten Seite. Aber dann gibt es auch Orte bei uns im Land, da kommen dann schon ein paar Schauer und auch Gewitter mit runter. Also aktuell, wenn ich so auf meine Wetterkarte gucke, Bereich Wismar, da könnte aktuell schon etwas runterkommen. Dann die nördlichste Spitze von der Insel Rügen ist auch noch mit dabei. Dann danach, wenn das erstmal wieder weggezogen ist, sollte es erstmal entspannt sein. Aber nicht zu lange freuen, heute Nacht, auch wenn sich das alles entspannt, gibt es trotzdem wieder ein paar Schauer und Gewitter, weil nämlich von der Elbe her wieder ein Regengebiet ins Land zieht. Temperaturen heute Nacht zwischen 14 13 bis 11 Grad. Und morgen gibt es dann, wie gesagt, auch wieder so durchwachsenes Wetter. Sonnenschein, Nachmittag dann aber wieder ein paar Schauer und abends sogar ordentlich Gewitter mit Starkregen, mit Hagel und kräftigen Böen. Es könnte also morgen durchaus sehr stürmisch werden bei Temperaturen zwischen 20 bis 23 Grad.
0: 17 Uhr und 4 Minuten, NDR1 Radio MV hier mit dem zuverlässigsten Verkehrsservice für uns in Mecklenburg-Vorpommern.
5: Die B104 haben wir auf der Liste, Ortsdurchfahrt Papendorf, die ist wegen der einsturzgefährdeten Kirche voll gesperrt. Und Stau und stockenden Verkehr haben wir in Rostock, Höhe Werfdreieck, wegen der Baustelle auch hier 15 Minuten mehr Zeit einplanen. Geblitzt wird auch ganz fleißig A20 Richtung Lübeck, Höhe Schönberg, A24 Richtung Hamburg zwischen Zarrentin und Gudow am gesperrten Parkplatz, A24 Richtung Berlin im Dreieck mit Stock-Dosse, B5 in Dersenow Richtung Ludwigslust, dann auf der 96 zwischen Lietzow und Bergen, hier Höhe Rahlswiek. B103 Stadtautobahn Rostock Richtung Warnemünde, Höhe Evershagen und 104 Ortseingang Löcknitz aus Linken kommend. B105 Ribnitz-Damgarten Richtung Stralsund, Höhe Altenwillershagen. B208 zwischen Roggendorf und Mustin. B321 auf der Überfahrt Bandenitz beidseitig. Burgstargard, Karl-Stolte-Straße stadteinwärts. Verbinde Richtung Ortkrug am Abzweig Goldenstedt. Zwischen Liebgarten und Torgelow und in Schwerin-Roganer Straße auch hier beidseitig.
0: Ja, und wenn Sie noch was ergänzen möchten, 0800 59 59 100, rufen Sie direkt an bei Jule oder melden Sie es auch einfach über die NDR MV App. Gute und sichere Fahrt jetzt durch den Feierabend mit uns.
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0: Ja, ein Thema, das viele betrifft, stand heute auf der Agenda im Landtag. Es ging um die Zukunft der Kitas hier im Land und um die Einigung, die eine Volksinitiative vor ein paar Tagen mit der Landesregierung erzielt hat. Und der CDU-Abgeordnete Renz kritisierte wiederum, dass darüber hinter den Kulissen und eben nicht im Landtag gesprochen wurde. Aber
6: was Fakt ist, und das ist das Positive in dieser Diskussion, das Volksbegehren hat einen ersten wichtigen Schritt für die Kinder, Erzieher und Eltern in diesem Lande für Qualitätsverbesserung erreicht.
0: Ja, und über die heutige Diskussion im Landtag berichten wir gleich noch ausführlich in gut 3 Minuten hier bei NDR 1 Radio MV.

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1: Achtung Autofahrer, auf der B191 Parchim Richtung Dannenberg zwischen Heiddorf und Dömitz befindet sich eine ungesicherte Unfallstelle. Achtung, auf der B191 Parchim Richtung Dannenberg zwischen Heiddorf und Dömitz befindet sich eine ungesicherte Unfallstelle. Und aktuell kam jetzt gerade die Meldung rein, die A14 Wismar Richtung Schwerin, die ist zwischen Schwerin Ost und Kreuz Schwerin nach einem Unfall gesperrt. Kommen Sie gut und sicher an Ihr Ziel mit NDR 1 Radio MV.
0: Genau, und gleich hier in Ihrem Lieblingsmix mit Ace of Base und Life as a Flower. So, jetzt sind wir nochmal im Landtag. Wir haben es eben schon kurz angekündigt. Kleinere Gruppen in den Kitas. Das Volksbegehren für eine bessere Kita-Betreuung hier in Mecklenburg-Vorpommern war ja aus Sicht der Initiatoren ein Erfolg. Vor einer Woche, da haben sie sich mit der rot-roten Landesregierung auf einen Perspektivplan geeinigt. Damit könnte auch eben eine drohende Entlassung von Erzieherinnen und Erziehern verhindert werden. Heute nun hat sich der Landtag in einer Aktuellen Stunde mit diesem Perspektivplan befasst. Und Caroline Kock in unserem Landtagsstudio, was hat denn Rot-Rot nun gesagt zum Verhandlungsergebnis?
2: Ja, SPD und Linke haben sich, wie erwartet, für ihre bisherige Kita-Politik und für den Perspektivplan gefeiert. Mit Blick auf die drohenden Kündigungen von Erzieherinnen und Erziehern erklärte Ministerpräsidentin Manuela Schwesig, dass es nun runde Tische in den Kommunen geben soll, die nach Beschäftigungsperspektiven suchen, in unterschiedlichen Bereichen.
3: Möglichst in der Kita, vielleicht in einer anderen Kita, aber auch in Schule, in Kinder- und Jugendhilfe. Überall werden diese hochqualifizierten Fachkräfte gebraucht. Und das kann man nur lokal, regional konzipieren.
2: Ja, und die Gruppen sollen nun schrittweise kleiner werden, beginnt in Krippe und Hort. Die Einigung sieht zum Beispiel vor, dass ab dem 1. Januar 2027 in den Krippen eine Fachkraft 5 Kinder betreut. Bislang sind es 6. Zum Vergleich, das Volksbegehren hatte eine Fachkraft auf 3 Kinder gefordert.
0: Und was hat die Opposition nun dazu gesagt? Wie hat die reagiert?
2: Die lobte das Volksbegehren, aber nicht das Verhandlungsergebnis. Die AfD bezeichnete es als ernüchternd, weil es weit hinter den Forderungen zurückbleibe. Von der CDU kam der Vorwurf, Rot-Rot habe das Problem selbst provoziert und die Forderungen der CDU nach so einem Stufenplan zuvor immer wieder ignoriert. Vor allem die kleineren Gruppen in Krippe und Hort seien ohnehin überfällig gewesen. Und auch die Grünen sehen keinen Grund zum Feiern, auch weil alle Pläne ab 2028 offen bleiben. Ohne verbindlichen Stufenplan und ohne verbindliche Finanzierung.
0: Der Perspektivplan der rot-roten Landesregierung heute im Landtag. Dankeschön, Caroline Kock.

0: Tag in Mecklenburg-Vorpommern hier bei NDR 1 Radio MV. Ja, und in den kommenden Tagen, da könnte es am Himmel über uns hier in Mecklenburg-Vorpommern übrigens lauter werden als sonst. Bei der Luftwaffe in Lage im Landkreis Rostock findet nämlich am Sonnabend der Tag der Bundeswehr statt. Da wird es eben auch 2 Flugshows geben und für die wird jetzt schon geübt. Caroline Bayer aus unserem Ostseestudio. Also es klingt doch nach einer relativ großen Veranstaltung. Was ist denn da noch sonst so los?
1: Also beim Tag der Bundeswehr fährt die Bundeswehr wirklich alles auf, was sie hat. Auf dem Gelände des Fliegerhorsts können die Besucher Panzer, Patriot-Systeme, Drohnen, Raketenwerfer, Hubschrauber und vieles mehr sehen. Die Soldatinnen und Soldaten sind auch da und stellen ihre Arbeit vor. Und wer sich für all diese besondere Technik interessiert, der kommt da wirklich auf seine Kosten.
0: Mhm, aber ich könnte mir vorstellen, dass dieser Tag der Bundeswehr sicherlich nicht nur für Technikbegeisterte gedacht ist. Oder welche Rolle spielt denn da die Nachwuchsgewinnung?
1: Eine sehr große, das habe ich auch von den Soldaten gehört, die am Fliegerhorst in Lage arbeiten und den Tag der Bundeswehr seit Wochen vorbereiten. Die Bundeswehr braucht nämlich dringend neue Rekruten. Aktuell sind etwa 186.000 aktive Soldatinnen und Soldaten bei der Bundeswehr. In knapp 10 Jahren sollen es dann aber schon 260.000 sein. Das bedeutet natürlich, Veranstaltungen wie der Tag der Bundeswehr, der ja am Samstag nicht nur in Lage, sondern an 10 Standorten in Deutschland stattfindet, soll natürlich auch neue Leute und vor allem junge Leute anlocken und ihnen diesen Dienst schmackhaft machen. Mhm. Man muss also ganz ehrlich sagen, es wird an diesem Tag um die positiven Seiten und die tolle Technik der Bundeswehr gehen. Darüber sollte man sich im Klaren sein, wenn man zum Tag der Bundeswehr geht.
0: Also das ist sicherlich auch ein Punkt, den man nicht vernachlässigen sollte. Aber wir haben auch eben schon mal kurz über den Fluglärm geredet. Denkst du, dass man den Tag der Bundeswehr dann auch direkt wirklich am Sonnabend auf den Straßen rund um Lage irgendwie spüren wird?
1: Ja, vermutlich schon. Zumindest in der Region rund um Lage. Die Bundeswehr rechnet aktuell mit etwa 80.000 Besuchern am Samstag.
0: Oha.
1: Alle Abfahrten und wichtigen Kreuzungen werden deswegen auch von der Polizei dann gesichert. Und es gibt natürlich auch für diese vielen Besucher extra Parkflächen, die sind dann ausgeschildert. Und wer auf einen möglichen Stau verzichten möchte, kann auch mit dem Zug kommen. Die Bahn fährt nämlich extra stündlich aus Rostock nach Kronskamp. Und von dort aus gibt es dann einen kostenlosen Shuttle-Service zum Veranstaltungsgelände.
0: Guter Hinweis. Dankeschön, Caroline Bayer aus dem Ostseestudio über den Tag der Bundeswehr an diesem Sonnabend in Lage. Einfach besser informiert. Hier ist NDR 1 Radio MV für uns in Mecklenburg-Vorpommern.

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1: 17.30 Uhr ganz genau, 17:30 ist es am Mittwochnachmittag. 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Es geht in die Kurznachrichten zu Christian Schewe und das haben wir auch nicht alle Tage. Und zwar in Papendorf, da ist die B104 voraussichtlich auch noch ein paar Tage gesperrt, Christian. Und das hat einen triftigen Grund.
2: Ja, allerdings, denn dort droht der Kirchturm einzustürzen. Das Straßenbauamt arbeitet mit Hochdruck an dem Verkehrsproblem. Laut Bürgermeister Grosse soll in den nächsten Tagen eine Lösung gefunden werden, damit die Bundesstraße zumindest einspurig in beiden Richtungen befahrbar ist. Nach Aussagen von Experten ist das Holzgerüst, das die Wände des Kirchturms stützt, von einem Schwamm befallen und dadurch stark zersetzt. Im polnischen Gdynia hat die diesjährige NATO-Marineübung Baltops begonnen. Etwa 6000 Soldaten und Soldatinnen sind beteiligt. Sie kommen aus 15 Nationen. Auch von deutscher Seite sind mehrere Schiffe im Einsatz. Im Fokus steht die Sicherung des Seeverkehrs in der Ostsee sowie eine robuste Abschreckung.

0: Angeführt wird das Großmanöver erneut von der US-Marine. Es dauert 2 Wochen. In Mecklenburg-Vorpommern warten 250.000 Euro und ein Auto noch auf ihre Gewinner. Wie Lotto Mecklenburg-Vorpommern mitteilt, ist weder auf das Geld noch auf den Wagen bislang Anspruch erhoben worden. Die 250.000 Euro sind der Hauptgewinn der Lotterie Glücksrakete 2025, die Anfang Januar im NDR-Fernsehen ausgelost wurde. Das Auto wurde im Mai bei einer Ziehung der Umweltlotterie Bingo vergeben. Die Frist für den Gewinnanspruch beträgt 3 Jahre.
1: Dankeschön, Christian. Und jetzt geht's direkt in Ihre Region.
2: Die Regionalnachrichten aus dem Vorpommern-Studio Greifswald.
3: Mit Christine Lachmann, schönen guten Tag. Das Hansefest in Anklam wackelt in diesem Jahr. Grund sind Personalprobleme in der Stadtverwaltung. Bislang konnte die Organisation deshalb nicht vorangetrieben werden. Geplant ist das Fest vom 14. bis 16. August. Um es noch zu retten, soll jetzt eine externe Agentur einspringen. Die Kosten dafür lägen aber bei rund 100.000 Euro. Allerdings ist das für die Stadt heikel. Anklam arbeitet derzeit mit einem vorläufigen Haushalt und darf nur Pflichtaufgaben finanzieren. Die Verwaltung argumentiert, dass das Hansefest als Traditionsveranstaltung eine Ausnahme rechtfertigt. Ob die Stadtvertreter dem zustimmen, wird sich am Abend auf der Sitzung entscheiden. Die 6. und 7. Klassen des evangelischen Bildungscampus Detmannsdorf nehmen heute und morgen am Mitmachprojekt Liebesleben teil. Es wird nur einmal im Jahr im Bundesland durchgeführt. Konrad Buchwald, worum geht es dabei genau?
4: Ja, wie der Name schon sagt, sollen sich die insgesamt 150 Schülerinnen und Schüler mit ihrem Liebesleben auseinandersetzen. Ziel ist es, die sexuelle Gesundheit der Jugendlichen zu fördern und es soll helfen, Infektionen und Krankheiten vorzubeugen. Die Schulen bekommen einen umfassenden Materialkoffer, Lehrer werden gefördert und weitergebildet, damit die Inhalte auch nach dem Projekt im Unterricht genutzt werden können. Heute und morgen steht ein Parcours in der Sporthalle im Mittelpunkt, also insgesamt 6 Stationen zu Themen wie Vielfalt und Respekt, Sexualität und Medien und Freundschaft und Beziehung. Um langfristig gut aufgestellt zu sein, haben sich die Lehrkräfte heute auch mit außerschulischen Fachkräften vernetzt.
3: Der Tierpark in Wolgast bekommt 50.000 Euro aus dem Bürgerfonds. Mit dem Geld soll nach Angaben von Tierparkleiter Mirko Daus die Teichanlage umgestaltet werden. Auch aus dem Vorpommernfonds könnten dafür möglicherweise noch Gelder fließen. Damit könne zwar nicht der Klammer Haushalt ausgeglichen werden, aber es helfe, den Park noch attraktiver für Besucher zu machen, so Daus weiter. Der Teich soll umgestaltet werden, damit der Tierpark am Erhaltungszuchtprogramm für die Tafelente teilnehmen kann. Einen ungewöhnlichen Einsatz hatte die Stralsunder Polizei. Bei einer Geschwindigkeitskontrolle heute Morgen in der Bahnhofstraße hatte eine Passantin auf dem Gehweg in der Nähe eine Schildkröte entdeckt und die Beamten informiert. Das Tier wurde anschließend durch den Stralsunder Zoo versorgt. Die Mitarbeiter wollen nun herausfinden, wo sie herkommt und zudem kümmern sie sich um eine mögliche Unterbringung.
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1: Und damit sind wir beim Wetter für unser Land mit Jule Pieschel.
5: Jawohl. Ja, es ist durchwachsen.
1: Ich frage dich das immer zu, ne?
5: Ja,
1: du weißt
5: einfach
1: immer noch nichts Neues.
5: Nee, leider gibt's aktuell gar nichts Neues. Es tut mir auch wirklich sehr leid. Ich würde am liebsten sagen, es ist heißer Sommer, Hochsommer, aber es ist ein durchwachsender Sommer.
1: Ja, ach so, ja, stimmt, ist es auch nicht. Hauptsache, ja, es wird mal auch ein bisschen nass zwischendurch.
5: Ja, muss ja auch mal sein, ne? Die Gärten, Balkonien, das muss ja auch alles, ne? Die Landwirte, die brauchen alle Regen. Deswegen freuen wir uns natürlich auch über Regen. Und da haben wir natürlich gute Chancen. Westmecklenburg, da ist gerade so eine kleine Regenwolke oben drüber. Könnte hier und da ein bisschen runterkommen, auch heute Nacht. Da gibt's wenige Schauer und Gewitter, bleibt dann auch im Laufe der Nacht trocken, aber dann in der Frühe kommt dann von der Elbe her wieder ins Land ein Regengebiet rein bei Temperaturen zwischen 14 bis 11 Grad. Und morgen, da gibt's zwar auch viel Sonnenschein, so wie heute. Ab Nachmittag kommen dann doch wieder einige Schauer mit dazu. Abends sogar Gewitter mit ordentlich Starkregen und Hagel und kräftigen Böen. Es könnte also sehr, sehr stürmisch werden bei Temperaturen um die 20 bis 23 Grad. Und die nächsten Tage, da ändert sich auch gar nicht so viel. Es bleibt durchwachsen mit Sonne, mit Schauern, Gewittern bei 20 Grad.
1: 17.35 Uhr jetzt, NDR 1 Radio MV, hier mit dem zuverlässigsten Verkehrsservice für uns in Mecklenburg-Vorpommern.
5: Die B104 Ortsdurchfahrt Papendorf, die ist wegen der einsturzgefährdeten Kirche aktuell vollgesperrt. Und wir haben stau und stockenden Verkehr in Rostock, Höhe Werfdreieck. Da ist ja die Baustelle, hier 10 Minuten mehr Zeit einplanen bitte. Geblitzt wird A20 Richtung Lübeck, Höhe Schönberg. Dann A24 Richtung Hamburg zwischen Zarrentin und Gudow am gesperrten Parkplatz. A24 Richtung Berlin im Dreieck mit Stock-Dosse. B5 in Dersenow Richtung Ludwigslust und auf der 96 zwischen Lietzow und Bergen Höhe Rahlswiek. Die B103 ist mit dabei, Stadtautobahn Rostock Richtung Warnemünde, Höhe Evershagen, hier schön im Busch versteckt. B104, Ortseingang Löcknitz aus Linken kommend. Dann auf der 105, Ribnitz-Damgarten Richtung Stralsund, Höhe Altenwillershagen. B208 zwischen Rockendorf und Mustin. Auf der 321 stehen sie, auf der Überfahrt Bandenitz beidseitig. Im Burg Stargard, Karl-Stolte-Straße stadteinwärts. Verbinde Richtung Ortkrug am Abzweig Goldenstedt. Dann zwischen Liebgarten und Torgelow und in Schwerin stehen sie, Roganer Straße, beidseitig.
1: Und vielleicht haben Sie unterwegs noch irgendwelche Blitzer entdeckt. 0800 59 59 100. Sagen Sie gern Bescheid oder melden Sie uns auch jederzeit alles kostenfrei über die NDR MV-App. Gute und sichere Fahrt Ihnen.
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0: So langsam aber sicher kommt sie doch so ein bisschen auf, die WM-Stimmung, die Vorfreude auf die Fußball-Weltmeisterschaft. 11 Tage sind es ja nur noch, dann startet auch das DFB-Team gegen Curaçao in die WM. Gestern ist ja der Trainer Julian Nagelsmann mit der Mannschaft von Frankfurt nach Chicago ins WM-Trainingslager geflogen. Da müssen sich jetzt erstmal alle akklimatisieren, denn da werden heute in Chicago noch 28 Grad erwartet. Morgen sollen es 31 werden. Und unser Reporter Florian Eckel ist auch dort. Wie ist denn die Mannschaft angekommen in Chicago?
1: Ja, so zwischen 20 und 30 deutsche Fans haben die Mannschaft von Julian Nagelsmann vor dem Hotel in Chicago, dem Waldorf Astoria, in Empfang genommen. Aha. Zwei Spieler haben sich auch ein bisschen Zeit genommen für Selfies und ein paar Autogramme. Das waren zum einen Stuttgarts Torhüter Nübel und zum anderen der Dortmunder Schlotterbeck. Der Rest ist gleich schnurstracks rein ins Hotel. Und nachdem man angekommen ist, gab es auch gleich einen kleinen Spaziergang. Halbe, dreiviertel Stunde Richtung Lake Michigan. Einfach mal ein bisschen die Beine vertreten, den Flug aus den Knochen kriegen und vor allem sich auch ein bisschen akklimatisieren. Denn die deutschen Spieler müssen sich neben den Wetterverschiebungen auch an die Zeitverschiebung anpassen.
0: Da kann ich mir auch vorstellen. Also die Zeitverschiebung ist sicher auch für die Profifußballer nicht so einfach wegzustecken. Wie gehen denn unsere Kicker mit diesem Jetlag auch um?
1: Ja, 7 Stunden sind wir hier in Chicago zurück. Das ist schon eine ganze Menge. Entsprechend zerknautscht waren dann eben auch die deutschen Spieler bei der Ankunft. Ja, und jetzt heißt es natürlich, sich ein bisschen daran anpassen, damit man eben in den nächsten Tagen dann keine Verletzungen riskiert. Das heißt, der Schlafrhythmus muss natürlich angepasst werden. Das hat man schon versucht, beim Abflug so ein bisschen Hand zu haben, dass eben während des Fluges, zumindest im letzten Teil, dann nicht mehr geschlafen wurde, damit die Spieler dann eben auch möglichst spät erst ins Bett gehen, um sich möglichst schnell dann eben an diese Zeitumstellung anzupassen.
0: Und wie sehen jetzt die nächsten Tage aus für die Mannschaft?
1: Also heute Abend steht dann gleich mal die erste Trainingseinheit an, das Ganze unter Ausschluss der Öffentlichkeit. Morgen ist das Ganze dann genauso. Dazu wird es digitale Pressekonferenzen geben. Heute spricht Kai Havertz, derjenige, der mit dem FC Arsenal das Champions-League-Finale verloren hat. Und dann wird es auch zwei kleinere Termine noch geben, wo die Spieler dann auch eben so ein bisschen auf Tuchfühlung gehen, auch hier zu den Menschen in den USA. Einmal geht's in eine internationale Schule und dann geht's zum Goethe-Institut. Dann steht Freitag schon das Abschlusstraining an vor dem Kracher gegen die USA. Mhm. Das spielt dann am Samstagabend 20.30 Uhr deutscher Zeit und am Sonntag ist dann frei. Dann können sich die Spieler hier noch ein bisschen die Beine vertreten, sich noch ein bisschen was angucken von Chicago und dann geht's auch schon nach North Carolina in das WM-Quartier und dann wird's langsam ernst.
0: Ja, volles Programm auf jeden Fall erstmal die nächsten Tage. Dankeschön, Florian Eckel. Sonnabend spielt das deutsche Team in der Vorbereitung auf die Fußball-Weltmeisterschaft gegen den Co-Gastgeber USA.

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1: Neapel, Perugia und Triest. Italien, das war im März und jetzt im Juni heißen die Konzertorte Lansdorf, Mestlin und Großgrabo hier in Mecklenburg-Vorpommern. Das Armida-Quartett wird die kommenden 3 Monate Mecklenburg-Vorpommern musikalisch prägen, denn die 4 Musiker sind die Preisträger des Festspielsommers 2026. Unser Reporter Axel Seitz über ein Quartett, das sein 20-jähriges Bestehen jetzt bei den Festspielen feiert.
2: Das Armida-Quartett spielt Mozart. Es gibt für die 2 Musikerinnen und die 2 Musiker aber auch Orte ohne Musik.
3: Wenn wir gemeinsam auf Tour sind, im Auto sitzen, dann wird da eigentlich keine Musik gehört.
2: Der Cellist Peter Philipp Stemmler gehört wie seine 3 Mitstreiter von Beginn an zum Armida-Quartett.
3: Ja, dass wir da gut zusammenpassen in dieser Hinsicht, ist, glaube ich, das menschliche Zusammensein wirklich ganz, ganz, ganz wichtig für so eine lange Zeit.
2: Diese lange Zeit, das sind mittlerweile 2 Jahrzehnte.
4: Wir haben angefangen als 4 wilde Studierende in Berlin, die zu gleichen Teilen Bier trinken wollten und üben wollten. Und das hat sich dann immer mehr Richtung Üben erstmal verschoben.
2: Johanna Stemmler spielt die 2. Geige im Quartett. Neben ihrem Ehemann Peter Philipp Stemmler ist auch die Bratschistin Theresa Schwamm Teil des Ensembles.
5: Wie sich jeder vorstellen kann, in 20 Jahren passiert so viel. Und ich denke, es gab so ein paar Schnittstellen, wo sich alles auch hätte anders entwickeln können. Wo wir es aber geschafft haben, das Quartett so in den Vordergrund zu stellen. Oder es war uns allen so bewusst, dass das was ist, was wir nicht loslassen wollen.
2: Johanna Stemmler sieht im Erfolg des Armida-Quartetts nicht zuletzt:
4: Unser Konzept oder unsere Art ist eher, die Dinge also sozusagen sich aneinander abarbeiten zu lassen. Und dann kristallisiert sich meistens wie mit so einer Wünschelrute heraus, wo wir als nächstes hingehen wollen.
2: Dieses Hingehen wollen im übertragenen Sinn gestaltete sich für die 4 Kammermusiker in den vergangenen 20 Jahren äußerst erfolgreich. 1. Preis beim ARD-Musikwettbewerb 2012, 2014 Aufnahme in die BBC-Reihe New Generation Artists sowie Ensemblepreisträger der Festspiele Mecklenburg-Vorpommern, 2022 ein Opus-Klassik-Preis. 5 CDs sind bislang erschienen. Eine 6. soll dieses Jahr folgen.
6: Da geht es rund um die Werke von Brad Dean, ein fantastischer Komponist, der ebenfalls selbst Bratscher gewesen ist, lang bei den Berliner Philharmonikern gespielt hat und für unser Quartett ein Werk geschrieben hat für Stimme und Streichquartett. Diesem Jahr gehe ich fest davon aus, dass noch eine Armida-Quartett-CD auf den Markt kommt.
2: Martin Funda, 1. Geige im Quartett, blickt ähnlich wie seine Mitstreiter mit Dankbarkeit auf 2 Jahrzehnte Armida-Quartett.
1: Ja, und ausführlich stellen wir Ihnen das Armida-Quartett heute Abend im Kulturjournal vor. Um 19 Uhr hier bei NDR 1 Radio MV geht's los. Und da gratulieren wir übrigens auch der Schriftstellerin Monika Maron zum 85. Geburtstag.
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0: Ja, und darüber spricht heute sicherlich ganz Mecklenburg-Vorpommern. Es gibt Wirbel in Papendorf bei Pasewalk. Es gibt dort nämlich, Christian Schewe, ein ziemlich großes Problem mit dem Kirchturm und der direkt an der Kirche vorbeiführenden Bundesstraße 104.
2: Absolut, du sagst es, der Kirchturm im Ort ist nämlich stark einsturzgefährdet und deshalb wurde die Bundesstraße in dem Ort gestern gesperrt. Heute gab es ein Krisentreffen unter anderem mit dem Bürgermeister von Papendorf, dem Straßenbauamt und Vertretern der Kirche. Caroline Bayer aus der aktuellen Redaktion, wie geht es da jetzt weiter?
3: Die Vollsperrung bleibt noch eine Weile bestehen, das sagte Bürgermeister Große nach dem Krisentreffen. Aber von morgen früh an sollen hier die Umleitungen ausgeschildert sein, damit niemand mehr von der Sperrung überrascht wird und wenden muss. Die B104 führt direkt durch den Ort. Hier fahren viele Lkw zwischen der A20 und Pasewalk. In den kommenden Tagen soll der Verkehr dann einspurig mit Ampel an der Kirche vorbeigeführt werden. Rund um die Kirche werden zudem Container aufgestellt, die mögliche Trümmer bei einem Einsturz abfangen sollen. Laut Gutachtern ist das Holz im Kirchturm stark von Schwamm befallen.
2: Ja, was für eine Ernüchterung. Deutschland ist mit seiner Bewerbung für einen nichtständigen Sitz im UN-Sicherheitsrat in den Jahren 2027 und 2028 gescheitert. Bei der geheimen Abstimmung in der Generalversammlung der Vereinten Nationen in New York setzten sich Österreich und Portugal gegen die deutsche Bewerbung durch. Tabea Schöpe aus der aktuellen Redaktion.
4: Die Enttäuschung auf Seiten der Bundesregierung dürfte groß sein. Noch bis zuletzt hatte sich Außenminister Wadefuhl um Zustimmung bemüht und sich optimistisch geäußert. Doch die Vollversammlung entschied anders. Die beiden nichtständigen Sitze für Westeuropa werden in den kommenden beiden Jahren von den Mitbewerbern Portugal und Österreich übernommen. Deutschland war zuletzt 2019 und 2020 im UN-Sicherheitsrat vertreten. Er besteht aus den 5 Vetomächten USA, Russland, China, Großbritannien und Frankreich. Dazu kommen 10 nichtständige Mitgliedstaaten, die jeweils für 2 Jahre mitarbeiten.
2: Öffentliche Internetpetitionen an den Schweriner Landtag sind künftig möglich. Damit können Anliegen auf der Website des Landtages veröffentlicht und auch dort unterzeichnet werden. Der Bundestag und andere Bundesländer ermöglichen dies bereits. Mit der Neuerung ist es leichter, dass Petitionen in den Petitionsausschuss kommen. Die Landtagsabgeordneten stimmten in ihrer Sitzung mehrheitlich für eine solche Änderung des Petitions- und Bürgerbeauftragungsgesetzes. CDU und AfD lehnten dies ab. Wenn binnen 6 Wochen mindestens 1.000 Unterschriften zusammenkommen, bekommen die Initiatoren die Möglichkeit, ihr Anliegen direkt vor dem Petitionsausschuss und den zuständigen Behörden vorzutragen. An der Hochschule Wismar ist heute das Institut für angewandte Medizintechnik eröffnet worden. Es soll technische Innovationen zur Erkennung und Behandlung von Krankheiten wie etwa Hautkrebs entwickeln. Aus dem Mecklenburg-Studio Schwerin, Nikolaus Dregert.
5: Schon länger wird an der Wismarer Hochschule an Instrumenten für Diagnosen und Therapien gearbeitet. Das soll mit dem Institut jetzt besser gebündelt werden, auch um die Zusammenarbeit mit der Wirtschaft zu verstärken. Laut Institutsleiter Simanski steigen dadurch die Chancen auf Forschungsgelder. Momentan arbeiten an dem neuen Institut rund 20 Forscher, unter anderem aus den Bereichen Elektrotechnik und Informatik. Sie kooperieren auch mit Medizintechnikunternehmen und Medizineinrichtungen im Land. Mit einer Rostocker Zahnarztpraxis erforschen die Wismarer Wissenschaftler zum Beispiel, wie Karies mit Hilfe von künstlicher Intelligenz besser erkannt werden kann.
0: Also da brauchen wir keine Zahnbürste mehr künftig, sondern künstliche Intelligenz. Nee, Spaß beiseite. 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Jetzt das Wetter mit Jule Pieschel.
6: Jawohl, und da haben wir 21 Grad am Zoo hier in Schwerin. 21 Grad zeigt das Thermometer an der Klosterruine, Ruine Eldena. So, es ist relativ durchwachsen bei uns im Land. Also stellenweise ist es trocken und da zeigt sich auch noch die Sonne. Aber dann gibt es trotzdem auch mal noch ein paar Regionen im Land, wo es dann doch mal kurz etwas regnet. Und das wird jetzt auch erstmal die nächsten Tage so bleiben. Morgen haben wir auch wieder so eine Mischung aus Sonne, ein paar Schauer am Nachmittag, abends dann auch ein paar Gewitter mit dabei. Und da, wo es dann kracht, dann auch ordentlich mit Starkregen und Hagel und kräftigen Böen. Also es könnte auch morgen durchaus stürmisch werden bei Temperaturen morgen zwischen 20 und 23 Grad. Und dann haben wir noch die Wasserstandsvorhersage. Abweichungen von mehr als 30 Zentimeter vom Normalhöhen Null werden nicht erwartet.
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6: Die A14 Richtung Karstadt Die ist zwischen Schwerin-Ost und Kreuz-Schwerin nach einem Unfall halbseitig gesperrt. Also fahren Sie dort unbedingt vorsichtig. Und die B104 Ortsdurchfahrt Papendorf, die ist wegen der einsturzgefährdeten Kirche aktuell voll gesperrt. Geblitzt wird A20 Richtung Lübeck, Höhe Schönberg, A24 Richtung Hamburg zwischen Zarrentin und Gudow am gesperrten Parkplatz. A24 Richtung Berlin im Dreieck mit Stockdosse, B5 in Dersenow Richtung Ludwigslust. Dann auf der 96 zwischen Lietzow und Bergen höhere als Wieg. Dann die B103 Stadtautobahn Rostock Richtung Warnemünde, hier Höhe Evershagen. B104 Ortseingang Löcknitz aus Linken kommend, 105 Ribnitz-Damgarten Richtung Stralsund, Höhe Altenwillershagen. B208 zwischen Roggendorf und Mustin, 321 auf der Überfahrt Bandenitz beidseitig. In Burgstargard Karl-Stolte-Straße stadteinwärts, Verbinde Richtung Ortkrug am Abzweig Goldenstedt, dann zwischen Liebgarten und Torgelow und in Schwerin Roganer Straße hier beidseitig.
0: Vielen lieben Dank. 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
0: Ja, und das ganze Land schaut heute gespannt nach Papendorf auf den alten Kirchturm. Der gilt jetzt offiziell als akut einsturzgefährdet. Papendorfs Bürgermeister Dietmar Großer ist gar nicht so traurig, dass es jetzt quasi über Nacht mit dem Kirchturm nach vorne geht. Denn der Turm steht schon seit Jahren unter Beobachtung von Fachleuten. Sein Zustand wurde immer schlechter.
7: Schlimm, dass der Turm erst so weit kommen musste, dass er einsturzgefährdet ist. Ich hätte mir gewünscht, das wäre ein paar Monate, Jahre eher passiert bei der Kirche, ist aber leider nicht. Wir müssen jetzt mit der Situation klarkommen und da versuchen wir das Beste draus zu machen.
0: Ja, und wie es jetzt mit dem Kirchturm weitergehen soll und was das auch alles für den Straßenverkehr bedeutet, darüber spreche ich gleich mit unserer Reporterin in 3 Minuten hier bei NDR 1 Radio MV.

0: Das hat es wohl auch noch nicht gegeben bei uns in Mecklenburg-Vorpommern, dass ein Kirchturm akut einsturzgefährdet ist und deswegen von jetzt auf gleich eine Bundesstraße komplett gesperrt werden muss. So ist es ja aktuell in Papendorf bei Pasewalk. Und Caroline Bayer aus unserer Aktuell-Redaktion, wie ist es denn da jetzt? Gibt es oder gab es ein Verkehrschaos deswegen?
1: Nein, zum Glück nicht. Die Vollsperrung, die gilt allerdings noch ein paar Tage. Ab morgen früh sind dann auch Umleitungen ausgeschildert, damit dann auch niemand mehr an der Absperrung einfach umwenden muss. In ein paar Tagen soll der Verkehr dann einspurig an der Kirche vorbeigeführt werden. Das wird dann über eine Ampel reguliert, aber das dauert noch ein paar Tage. Der Ort, der liegt ja ziemlich nah an der Autobahnabfahrt Pasewalk Nord auf der A20 und deswegen fahren dort eben auch viele Lkw durch. Gerade die hat die Vollsperrung heute früh dann eben besonders getroffen. Mhm. Die Anwohner haben berichtet, dass die Fahrer dann auf engstem Raum wenden mussten und das soll dann eben mit der halbseitigen Sperrung besser werden. Und die ist auch wichtig, damit die Straßen für Rettungskräfte und die Müllabfuhr frei bleiben.
0: Also das ist ja schon mal ein Lichtblick, aber wie geht's dann mit der Kirche weiter? Also stürzt der Kirchturm wirklich demnächst ein?
1: Das ist tatsächlich aktuell schwer zu sagen. Am Dienstagabend waren Statiker vor Ort, die haben gesagt, wir müssen jetzt handeln. Die Holzkonstruktion unter dem Dach der Kirche ist nämlich von einem Schwamm befallen und deswegen in einem sehr schlechten Zustand. Und um eben niemanden zu gefährden, wurde rund um die Kirche alles abgesperrt. Und dass der historische Bau in keinem guten Zustand ist, das weiß man schon seit ungefähr 5 Jahren. Aber nun scheint es wirklich problematisch zu werden.
0: Also das heißt auch, dass die Papendorfer und alle, die durch das Dorf fahren möchten, auch noch ein bisschen länger was davon haben werden.
1: Ja, sicherlich. So ein Problem, das lässt sich ja nicht so schnell lösen, wie man sich das vielleicht wünschen würde. Aber die Gemeinde und auch die Kirchenverwaltung arbeiten an einer Lösung. Im vergangenen Jahr wurde schon ein Sanierungsgutachten für rund 20.000 Euro beauftragt. Und langfristig soll dann auch eine umfassende Sanierung der Kirche erfolgen. Aber dafür müssen jetzt natürlich erstmal Gelder, also auch Fördermittel aufgetrieben werden.
0: Das geht ja auch alles nicht so von heute auf morgen. Dankeschön für die Information. Caroline Bayer war das aus unserer Aktuell-Redaktion. 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

0: ist NDR 1 Radio MV für uns in Mecklenburg-Vorpommern. Und jetzt ist es da. Also nach mehr als 4 Jahren Debatte hat der Landtag das erste Klimagesetz für Mecklenburg-Vorpommern verabschiedet. Eigentlich wollten SPD und Linke ja ein Klimaschutzgesetz beschließen. Am Ende ist daraus jetzt ein Klimaverträglichkeitsgesetz geworden. Über den letzten Akt einer langen Diskussion berichtet Stefan Luthmann aus unserem Landtagsstudio.
1: Umweltminister Backhaus, er ist auch Klimaschutzminister, erinnerte an die Auswirkungen des Klimawandels. Mehr Überschwemmungen, mehr Hitzewellen, mehr Waldbrände und eine immer wärmere Erde.
2: Wir haben bereits das 1,5-Grad-Ziel, was wir eigentlich uns auch gemeinsam als Weltgemeinschaft vorgenommen haben, haben wir gerissen. Es gibt im Übrigen 28 Frosttage weniger, aber wir haben auch 21 Sommertage mehr.
1: Bis 2010 werde die Ostsee um 84 Zentimeter ansteigen, sagte Backhaus. Klimaschutz bleibe auch deshalb eine gesamtgesellschaftliche Aufgabe. Das zentrale Ziel des Gesetzes sei die Klimaneutralität bis 2045. Mit verbindlichen Zielen für immer weniger Treibhausgase in allen Bereichen, von Energie über Verkehr bis zur Industrie. Alles aber ohne Zwang, so Backhaus.
2: Wir machen Politik nicht mit der Brechstange, sondern mit Vernunft, mit Augenmaß.
1: Das Nein zur Brechstange, das reichte dem AfD-Abgeordneten Stein nicht. Seine Fraktion lehnte das Gesetz komplett ab. Es sei Symbolpolitik gegen das eigene Volk.
3: Dieses Gesetz wird das Weltklima nicht retten.
1: Der AfD-Abgeordnete beklagte Bürokratie und mehr Bevormundung. Ähnlich formulierte es der CDU-Fraktionschef Peters. Klimaschutzvorgaben der EU und des Bundes würden ausreichen. Das Gesetz sei nicht nötig, sagte Peters.
4: Und das bringt noch mehr, deutlich mehr Bürokratie, mehr Regelungswut und vor allem auch Kontrollwahn.
1: Ganz anders die Grünen. Ihr Abgeordneter Terpe beklagte, dass das Ziel der Klimaneutralität auf das Jahr 2045 verschoben wurde. Er kritisierte laxere Vorgaben beim Moorschutz. Sein Fazit zum Klimagesetz:
5: Ehrgeizig angekündigt, konfliktscheu verhandelt und am Ende entkernt. So entsteht kein Klimaschutzgesetz. So entsteht ein Gesetz, das Ziele aufschreibt, aber Entscheidungen vertagt.
1: Zum Beispiel durch den Klimaschutzplan, der statt 2026 jetzt erst 2028 verbindlich sein solle, so Terpel. Ein Meilenstein ist das Gesetz dagegen für den Linksabgeordneten Trepsdorf.
6: Es verpflichtet Landkreise und kreisfreie Städte zur Erstellung von Klimaschutz- und Anpassungskonzepten. Es macht Förderprogramme klimaverträglich und richtet sie auf Nachhaltigkeit aus. Es entwickelt eine Strategie zur Klimaanpassung, um unser Land besser gegen Hitze, Starkregen und Hochwasser zu schützen.
1: Sicher, meinte Trepsdorf. Das Gesetz sei nicht perfekt, aber ein erster wichtiger Schritt. SPD und Linke stimmten für das Gesetz, alle anderen Fraktionen dagegen.
0: Nach 4 Jahren Debatte, der Landtag hat das erste Klimagesetz für Mecklenburg-Vorpommern verabschiedet. Dankeschön, Stefan Luthmann aus dem NDR-Landtagsstudio. 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
5: Jetzt ist es kurz vor 19:30 am Mittwochabend. Hier ist NDR 1 Radio MV mit den Kurznachrichten und mit Christian Schewe. Und die kleine Gemeinde Papendorf bei Pasewalk ist heute in aller Munde. Da ist nämlich die Bundesstraße B104 voraussichtlich noch einige Tage gesperrt, Christian. Und das hat doch einen recht triftigen Grund.
6: Absolut, ja, denn dort droht der Kirchturm einzustürzen. Das Straßenbauamt arbeitet inzwischen mit Hochdruck an dem Verkehrsproblem. Laut Bürgermeister Grosse soll in den nächsten Tagen eine Lösung gefunden werden, damit die Bundesstraße zumindest einspurig in beiden Richtungen befahrbar ist. Nach Aussagen von Experten ist das Holzgerüst, das die Wände des Kirchturms stützt, von einem Schwamm befallen und dadurch stark zersetzt. Deutschland ist mit dem Versuch gescheitert, als nichtständiges Mitglied in den Sicherheitsrat der Vereinten Nationen einzuziehen. Bei der geheimen Wahl in New York kam die notwendige Zweidrittelmehrheit nicht zustande. Stattdessen stimmten die UN-Länder für Deutschlands Konkurrenten, Österreich und Portugal. Sie werden jetzt von 2027 an 2 Jahre lang im Sicherheitsrat vertreten sein. Es ist das einzige UN-Gremium, das völkerrechtlich bindende Beschlüsse fassen kann. Faktisch ist der Rat aber seit Jahren blockiert. Steuerpflichtige in Mecklenburg-Vorpommern müssen nach Abgabe ihrer Einkommensteuererklärung durchschnittlich 50 Tage auf einen Bescheid des zuständigen Finanzamtes warten. Das ergab einen Bearbeitungscheck, den der Bund der Steuerzahler basierend auf den Bearbeitungszahlen der 2025 eingegangenen Erklärungen für das Jahr 2024 durchgeführt hat. Damit verbesserten sich die Finanzämter im Vergleich zu 2024 um einen Tag. Mecklenburg-Vorpommern rangiert auf Platz 13 der bundesweiten Länderliste.
5: Vielen Dank, Christian. Und jetzt geht's direkt in Ihrer Region.
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7: Mit Christine Lachmann. Schönen guten Abend.

0: Die regionale Schule Windland in Altenkirchen ist Energiesparmeister 2026. Sie hat das beste Klimaschutzprojekt aus Mecklenburg-Vorpommern abgeliefert, so das Umweltministerium. Ein zentrales Projekt der Schule sind die jährlichen Küstenputzaktionen auf der Halbinsel Wittow. Dabei sammeln die Schüler an rund 30 Kilometern Küste Müll aus dem Meer. Die Schule erhält ein Preisgeld von 2.500 Euro. Sie tritt nun im Bundeswettbewerb an. Die Abstimmung erfolgt online. Bei der Blut- und Plasmaspende der Universitätsmedizin in Greifswald werden die Blutkonserven knapp. Das hat auch Auswirkungen auf die umliegenden Kliniken, die auf Blutkonserven angewiesen sind. Die Prüfungszeit der Studierenden sei ein wesentlicher Grund dafür, dass derzeit sehr wenig Blut gespendet wird, so der Sprecher beim Institut für Transfusionsmedizin, Ulf Alpen.
1: Wir haben zurzeit sehr, sehr wenige Vorräte bei uns in der Kühlzelle, sag ich mal. Also das Blut ist eigentlich rein theoretisch 7 Wochen haltbar in der Kühlzelle und könnte Leben retten. Wenn ich Ihnen jetzt aber sage, dass die Blutkonserven eigentlich nur für 2 bis 3 Tage reichen, dann glaube ich, wird deutlich, wie knapp es gerade ist, wie wenig Vorrat wirklich da ist. Da sind wir wirklich auf jede kleine Hilfe, jede einzelne Spende sehr angewiesen.
0: Die Blutspende ist morgen von 8 bis 18 Uhr, am Freitag von 7 bis 16 Uhr und diesen Sonnabend von 8 bis 12 Uhr geöffnet. Im Zoo Stralsund gibt es Nachwuchs bei den Wildkatzen. Das junge Karakalmädchen entwickelt sich nach Angaben der Stadt sehr gut und sei kerngesund. Karakale stammen ursprünglich aus Afrika und Teilen Asiens und gehören zu den in Zoos selten gehaltenen Wildkatzenarten. Erfolgreiche Nachzuchten seien deshalb für zoologische Einrichtungen besonders wichtig, so die Stadt. Ein 53-jähriger Mann ist am Morgen auf der B109 bei Neu-Kosenow in einer Linkskurve von der Fahrbahn abgekommen. Nach Angaben der Polizei ist das Auto zunächst gegen einen Leitpfosten geprallt, dann gegen einen Baum und schließlich gegen einen Zaun. Der Fahrer wurde dabei leicht verletzt. Am Wagen ist ein Totalschaden entstanden. Bei der Unfallaufnahme gab es Hinweise darauf, dass der Mann alkoholisiert gewesen sein könnte. Die Polizei ermittelt wegen des Verdachts der Gefährdung des Straßenverkehrs unter Alkoholeinfluss.
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3: So, und jetzt sind wir beim Wetter für unser Land mit Stefan Kreibohm vom Wetterstudio auf Hiddensee. Grüß dich, Stefan, guten Abend.
4: Guten Abend, grüß dich.
3: Wo müssen wir denn heute Abend noch in Mecklenburg-Vorpommern damit rechnen, dass es mal regnet?
4: Also es sind noch vereinzelte Schauer unterwegs, aber das wird jetzt immer weniger in den nächsten Stunden. Das heißt, wer heute Abend noch draußen was machen möchte, hat gute Chancen, dann trocken durch diesen Abend zu kommen. Wie gesagt, lässt alles nach, kriegt alles ab heute Nacht. Und die Wolken, die da sind, die bekommen größere Lücken. Das kann mal vorübergehend sogar ein bisschen aufklaren, aber es ziehen wieder mehr Wolken rein später. Und ausgangs der Nacht, da werden dann im westlichen Mecklenburg schon wieder ein paar Schauer reinkommen. Aber zwischendurch gibt es ein paar trockene Stunden. Die Temperatur sinkt im westlichen Mecklenburg nur so auf 14 bis 13 Grad, nach Osten hin örtlich mal auf 1, 2 Grad weniger.
3: Und was ist morgen los? Da kann es ja dann doch ein bisschen, ja, ich sag mal, kniffliger werden mit dem Wetter.
4: Ja, es ist zwar keine große Hitze-Schwergewitterlage, trotzdem ist es spannend, weil über unseren Köpfen, so in 10, 12 Kilometer, geht der Jetstream, ein Starkwindband mit Windgeschwindigkeiten bis über 160 km/h und sonst starker Höhenwind. Und wenn dann sich unten drunter so Schauer entwickeln und Gewitter entwickeln, dann können die nochmal zusätzlichen Kick bekommen. Und das wird morgen passieren. Das heißt, es gibt erst einmal diese Schauer vom Morgen im westlichen Mecklenburg. Die ziehen das mal raus. Dann wird es kurz ein bisschen ruhiger und dann fängt es mehr an zu brodeln und dann kommen im Laufe des Tages mehr Schauer rein von Westen. Auch Gewitter werden sich dazu gesellen und mancher Schauer kann richtig kräftig sein mit Starkregen, auch kleiner Hagel ist möglich und eben Gewitter. Und vor allem in Gewitternähe besteht die Gefahr von kräftigen Böen. Ich möchte nicht ausschließen, dass da mal eine schwere Sturmböe dann dabei ist, bis 100 km/h. Das heißt, Äste können abbrechen, Bäume können umstürzen. Also es kann schon punktuell morgen heftig zur Sache gehen, aber nicht flächendeckend. Das Ganze bei Höchsttemperaturen so von 20 bis 23 Grad. Die höheren Werte gibt es im Osten dabei.
3: Okay, Stefan, und woher wissen wir denn, dass es bei uns jetzt gleich losgeht mit Hagel und Gewitter und so weiter? Wie kann ich das erkennen? Morgen.
4: Auf jeden Fall immer so Richtung Südwesten schauen, West-Südwest, von da werden die Gewitter kommen, wenn da eine schwarze Wand aufzieht und so ein Böenkragen drunter ist, so ein weißer Saum, dann kann es schon sehr gefährlich werden in Sachen Böen und wenn es so ein grünlicher Schimmer ist, ist auch Hagel mit dabei und ansonsten würde ich vorschlagen, morgen einfach am Ball bleiben, NDR1 Radio MV hören, Frank Abel am Capacona hat Dienst und der hat alles im Blick und wird dann rechtzeitig warnen und vielleicht auch noch mehr regionalisieren können, als es heute aussieht.
3: So machen wir das. Dankeschön, Stefan Kreibohm vom Wetterstudio auf Hiddensee. Jetzt haben wir es 18.36 Uhr, NDR 1 Radio MV hier mit dem zuverlässigsten Verkehrsservice für uns in Mecklenburg-Vorpommern.
5: Die A14 Richtung Karstädt ist zwischen Schwerin-Ost und Kreuz-Schwerin nach einem Unfall halbseitig gesperrt und die B104 Ortsdurchfahrt Papendorf, die ist wegen der einsturzgefährdeten Kirche aktuell voll gesperrt. Geblitzt wird A20 Richtung Lübeck, Höhe Schönberg, A24 Richtung Hamburg zwischen Zarrentin und Gudow am gesperrten Parkplatz, A24 Richtung Berlin im Dreieck mit Stockdosse, B5 in Dersenow Richtung Ludwigslust, B96 zwischen Lietzow und Bergen Höhe Rahlzwiek, B103 Stadtautobahn Rostock Richtung Warnemünde, hier Höhe Evershagen, dann auf der 104 Ortseingang Löcknitz aus Linken kommend, 105 Ribnitz-Damgarten Richtung Stralsund Höhe Altenwillershagen, B208 zwischen Rockendorf und Mustin, B321 auf der Überfahrt Bandenitz beide Seiten, Burg Stargard, Karstolte Straße stadteinwärts, verbinde Richtung Ortkrug am Abzweig Goldenstedt, dann zwischen Liebgarten und Torgelow und in Schwerin-Roganer Straße beidseitig.
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0: Kultmusik von Fleetwood Mac hier in ihrem Lieblingsmix bei NDR 1 Radio MV. Gleich habe ich für Sie noch Madonna mit The Power of Goodbye. Und wenn Sie gern Fahrrad fahren, dann drehen Sie heute Abend vielleicht noch eine extra Runde. Oder Sie radeln jetzt einfach hier mit uns in Gedanken mit. Heute ist nämlich der Welttag des Fahrrads. Ja, und unser Korrespondent Jean-Marie Magro nimmt uns jetzt mal mit in die fahrradfreundlichste Stadt der Welt. Das ist nämlich die niederländische Studentenstadt Utrecht.
1: Yeah, I think we have a lot of streets.
2: Wir haben viele Straßen, die hauptsächlich für Radfahrer gedacht sind, was wirklich toll ist, da sie dort immer Vorrang haben.
3: I'm really happy with my bike feet here.
4: Ich bin wirklich glücklich mit meinem Lastenrad hier. Für mich ist das praktischer als ein Auto, weil ich Malerin bin, Sachen transportieren kann. Das ist super praktisch.
5: Sagen zwei Frauen, die gleich in die Pedale treten. Utrecht ist die fahrradfreundlichste Stadt auf der ganzen Welt. So lautet das Ergebnis des Kopenhagener Indexes, einer weltweit anerkannten Rangliste. 150.000 Personen steigen hier täglich aufs Rad und das bei nicht einmal 400.000 Einwohnern. Wie hat die Stadt das geschafft? In einem Schreiben an die ARD antwortet die Gemeinde:
6: Im Laufe der Jahre haben wir in eine bessere Fahrradinfrastruktur, sicherere Straßen, mehr Fahrradstellplätze und bessere Verbindungen zwischen den Stadtvierteln, dem Stadtzentrum und der Region investiert. Gleichzeitig schaffen wir schrittweise mehr Raum für Fußgänger, den öffentlichen Nahverkehr, Grünflächen und Orte der Begegnung. In einigen Straßen bedeutet das weniger Platz für parkende Autos oder den Durchgangsverkehr, insbesondere in belebten Teilen der Stadt.
5: Das größte Fahrradparkhaus der Welt steht in Utrecht. Gerade entsteht am Merwede-Kanal eine Siedlung für rund 12.000 Bewohner, vollkommen autofrei. Die Gemeinde hat viele Fahrbahnen zu breiten Fahrradwegen umfunktioniert. Im Sekundentakt rollen Radfahrer, oft wie an einer Perlenkette aneinandergereiht, auf dem Asphalt, der fast nirgendwo Schlaglöcher aufweist. Ob Holland oder Rennräder oder auch manchmal viel zu schnelle Pedelecs. In den Niederlanden gibt es den Fietsersbund, die Schwesterorganisation vom Allgemeinen Deutschen Fahrradclub. Pressesprecher Jaap Kaminta lobt die Gemeinde Utrecht für deren Arbeit.
7: Das Paradies gibt es, weil man schon lange darauf hingearbeitet hat.
5: Schon kleine Details sind wichtig, um eine Stadt fahrradfreundlicher zu gestalten, sagt Kaminta.
7: Wie zum Beispiel die Höhe des Bordsteins. An einem hohen Bordstein kann sich das Pedal leicht verfangen.
5: Die Hauptaufgabe aber sei es, den Raum für das Auto zu verkleinern. In den Niederlanden gilt, wenn es zu einem Unfall zwischen einem Autofahrer und einem Radfahrer oder Fußgänger kommt, liegt die Beweislast automatisch beim Autofahrer. Der haftet zu mindestens 50%, es sei denn, er kann ein grobes Fehlverhalten des anderen Verkehrsteilnehmers nachweisen.
0: Ja, da kann man sich sicherlich noch einiges abgucken. Unser Korrespondent Jean-Marie Magro über die fahrradfreundlichste Stadt der Welt. Das ist Utrecht in den Niederlanden. 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
1: Ja, Silly ist ja eine der bekanntesten deutschen Rockbands. Heute waren die Musiker zu Gast im Frühstücksclub von NDR 1 Radio MV. Und falls Sie heute Morgen das Gespräch vielleicht doch noch nicht gehört haben sollten, Silly ist auch musikalisch natürlich gleich auch noch mal ein großes Thema bei uns im Kulturjournal hier bei NDR 1 Radio MV. Gleich mit Frauke Rauner nach den Nachrichten um 19 Uhr. Ich bin Marien Steinert. Ihnen noch einen schönen Abend. Bis demnächst hier bei NDR 1 Radio MV.

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0: Da gucken wir auf die Straßen, denn die Bundesstraße 104 in Papendorf bei Pasewalk, die bleibt wohl noch ein paar Tage gesperrt. Das liegt am Kirchturm. Das sieht ganz danach aus, dass der eben einstürzt, Christian Schäbe.
2: Ja, könnte jedenfalls. Laut Experten ist das Holzgerüst, das die Wände des Kirchturms stützt, von einem Schwamm befallen und dadurch stark zersetzt worden. Und nun wird mit Hochdruck an einer Lösung gearbeitet. Dazu Papendorfs Bürgermeister Grosse.
3: Es wurde ja eine halbseitige Sperrung angesprochen und da soll eventuell eine Variante einer Containerstellung kommen, die den Absturz dann eventuell abfängt des Turms, wenn es denn so sein sollte. So, dass wir aber eine halbseitige Sperrung garantieren können. Wir hoffen, das klappt alles so. Es wird erst statisch geprüft. Und wenn das so sein sollte, soll das in den nächsten 2 Tagen losgehen. Wir möchten ja das so hinbekommen von der Situation, dass halbseitig auf ist und in beiden Richtungen wieder über Ampelverkehr wieder befahrbar ist.
2: Papendorfs Bürgermeister Grosse. Der Landtag hat das Klimagesetz für Mecklenburg-Vorpommern beschlossen. Zentrales Ziel ist das weitgehende Aus für Treibhausgase im Jahr 2045. Aus dem NDR Landtagsstudio Stefan Luthmann.
4: Für Umweltminister Backhaus ist es ein Gesetz ohne Brechstange. Die rot-rote Koalition setze auf Freiwilligkeit, vor allem bei Maßnahmen zur Eindämmung von Treibhausgasen bei entwässerten Mooren. Sie tragen zu einem Drittel aller schädlichen Emissionen bei. Backhaus hob Klimaschutzmaßnahmen bei Aufforstungen oder dem Ausbau der erneuerbaren Energien hervor. AfD und CDU lehnten das Gesetz ab. Beide Fraktionen beklagten zusätzliche Bürokratie. Die Grünen kritisierten dagegen das Gesetz als ambitionslos. Es formuliere nur Ziele, lege aber keine Maßnahmen fest, um die umzusetzen. Ein im Gesetz zugesagter Klimaschutzplan komme erst 2028. Zu spät, so die Grünen.
2: Der Bahnverkehr auf der sanierten Strecke zwischen Hamburg und Berlin wird ab dem 14. Juni, wie angekündigt, wieder anlaufen. Wie die Deutsche Bahn mitteilt, werden ab dann alle Nahverkehrsverbindungen wieder nach dem regulären Fahrplan fahren. Im Fernverkehr müssen die Fahrzeiten nach Bahnangaben jedoch bis zum 30. Juni noch leicht im Minutenbereich angepasst werden. Grund dafür sind letzte Abnahmen der neuen Signal- und Stellwerkstechnik zwischen Hagenow-Land und Berlin-Spandau sowie Belastungs- und Abnahmefahrten, die Geschwindigkeitseinschränkungen erforderlich machen. Im polnischen Gdynia hat die diesjährige NATO-Marineübung Baltops begonnen. Etwa 6000 Soldaten und Soldatinnen sind beteiligt. Sie kommen aus 15 Nationen. Auch von deutscher Seite sind mehrere Schiffe im Einsatz. Im Fokus steht die Sicherung des Seeverkehrs in der Ostsee sowie eine robuste Abschreckung. Angeführt wird das Großmanöver erneut von der US-Marine. Es dauert 2 Wochen. Was für eine Ernüchterung. Deutschland ist mit seiner Bewerbung für einen nichtständigen Sitz im UN-Sicherheitsrat in den Jahren 2027 und 2028 gescheitert. Bei der geheimen Abstimmung in der Generalversammlung der Vereinten Nationen in New York setzten sich Österreich und Portugal gegen die deutsche Bewerbung durch. Tabea Schüpper aus der Aktuell-Redaktion.
5: Die Enttäuschung auf Seiten der Bundesregierung dürfte groß sein. Noch bis zuletzt hatte sich Außenminister Wadefuhl um Zustimmung bemüht und sich optimistisch geäußert. Doch die Vollversammlung entschied anders. Die beiden nichtständigen Sitze für Westeuropa werden in den kommenden 2 Jahren von den Mitbewerbern Portugal und Österreich übernommen. Deutschland war zuletzt 2019 und 2020 im UN-Sicherheitsrat vertreten. Er besteht aus den 5 Vetomächten USA, Russland, China, Großbritannien und Frankreich. Dazu kommen 10 nicht ständige Mitgliedstaaten, die jeweils für 2 Jahre mitarbeiten.
0: Das Wetter für uns in Mecklenburg-Vorpommern mit Jule Pischel?
6: Ist sehr durchwachsen bei uns im Land. Wir messen 21 Grad hier in Schwerin im Schlossgarten, 20 Grad im Stadthafen Rostock und an der Rügenbrücke in Stralsund 19 Grad. Also wir haben so eine Mischung aktuell. Wir haben mal Sonne, wir haben mal Regenschauer, die runterkommen. Heute Nacht entspannt sich das alles so ein bisschen. Da gibt es weniger Schauer und Gewitter. Erst in der Frühe kommen dann wieder einige Schauer von der Elbe rein zu uns ins Land bei Temperaturen zwischen 14 bis 11 Grad. Morgen gibt es wieder mehr Sonnenschein, aber dann Richtung Nachmittag, da kommen sie dann wieder, die Schauer, zu uns ins Land. Abends sogar wieder mit Gewittern mit dabei und da, wo es kracht, dann auch ordentlich mit Starkregen und Hagel und stürmischen Böen und irgendwie ist alles ganz kurz dann immer ungemütlich bei Temperaturen zwischen 20 bis 23 Grad und der 3-Tage-Trend bleibt halt so, ne? Durchwachsen, Sonne, Schauer, Gewitter bei 20 Grad.
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6: Die B104 Ortsdurchfahrt Papendorf, die ist wegen der einsturzgefährdeten Kirche voll gesperrt. Und ansonsten haben wir noch die Blitzer. Die stehen auf der A24 Richtung Hamburg zwischen Zarrentin und Gudow am gesperrten Parkplatz. A24 Richtung Berlin im Dreieck mit Stock-Dosse. B5 in Dersenow Richtung Ludwigslust. B96 zwischen Lietzow und Bergen, Höhe Ralswiek. B103 Stadtautobahn Rostock Richtung Warnemünde, hier Höhe Ebershagen. B105 Ribnitz-Damgarten Richtung Stralsund, Höhe Altenwillershagen. B321 auf der Überfahrt Bandenitz beidseitig in Burg Stargard, Karl-Stolze-Straße stadteinwärts. Verbinde Richtung Ortkrug am Abzweig Goldenstedt und es wird noch geblitzt in Schwerin-Roganer-Straße beidseitig.
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0: Und unter anderem mit Klassik, Kino und Kerzen für den Geburtstagskuchen, denn wir gratulieren Schriftstellerin Monika Maron zum 85. Zeigen ihn Schauspieler Christoph Maria Herbst in einer für ihn untypischen Filmrolle, ganz anders als bei Stromberg. Und gleich lernen sie 4 Musiker kennen, die sie in diesem Sommer mehrfach sehen, denn die Klassikszene in Mecklenburg-Vorpommern fest im Griff haben. Vorher die meisten 80er hier bei NDR1 Radio MV mit Taylor Dane und ihrem bekanntesten Hit Tell It To My Heart. Den hat sie voriges Jahr übrigens auch mal wieder live in Deutschland gespielt. Jetzt für sie zum Start in den Mittwochabend. Zum, ja gerne tanzen beim Geschirrspüler einräumen oder ausrollen.

0: Ciao Bella Italia, Moin Mecklenburg, heißt es für die Musiker vom Amida Quartett. Über die reden wir jetzt hier im Kulturjournal bei NDR 1 Radio MV. Die vier kommen nämlich nach Konzerten, zum Beispiel in Neapel oder auch Perugia, in den nächsten Wochen unter anderem nach Landsdorf, nach Mestlin und nach Großgrabow. 3 Monate lang werden sie ja die lokale Klassikszene prägen, denn sie sind ja die Preisträger des Festspielsommers Mecklenburg-Vorpommern. Das heißt, sie werden so einige Konzerte hier in der Region spielen. Und noch dazu feiert das Amida Quartett in diesem Jahr sein 20-jähriges Bestehen. Axel Seitz stellt Ihnen die Musiker mal vor.
1: Das Amida Quartett spielt Mozart. Es gibt für die 2 Musikerinnen und die 2 Musiker aber auch Orte ohne Musik.
2: Wenn wir gemeinsam auf Tour sind, im Auto sitzen, dann wird da eigentlich keine Musik gehört.
1: Der Cellist Peter Philipp Stemmler gehört wie seine 3 Mitstreiter von Beginn an zum Amida Quartett.
2: Alle haben am gleichen Strang gezogen. Also das war wirklich eigentlich ganz entscheidend. Ja, dass wir da gut zusammenpassen, in dieser Hinsicht ist, glaube ich, das menschliche Zusammensein wirklich ganz, ganz, ganz wichtig für so eine lange Zeit.
1: Diese lange Zeit, das sind mittlerweile 2 Jahrzehnte.
3: Wir haben angefangen als 4 wilde Studierende in Berlin, die zu gleichen Teilen Bier trinken wollten und üben wollten. Und das hat sich dann immer mehr Richtung Üben erstmal verschoben.
1: Johanna Stemmler spielt die 2. Geige im Quartett. Neben ihrem Ehemann Peter Philipp Stemmler ist auch die Bratschistin Theresa Schwamm Teil des Ensembles.
4: Wie sich jeder vorstellen kann, in 20 Jahren passiert so viel. Und ich denke, es gab so ein paar Schnittstellen, wo sich alles auch hätte anders entwickeln können. Wo wir es aber geschafft haben, das Quartett so in den Vordergrund zu stellen. Oder es war uns allen so bewusst, dass das was ist, was wir nicht loslassen wollen.
1: Johanna Stemmler sieht im Erfolg des Amida-Quartetts nicht zuletzt:
3: Wir würden nicht mehr zusammen spielen, wenn es bei uns einen Entscheider gäbe oder eine Entscheiderin, die einfach bestimmt, was jetzt getan wird. Sondern unser Konzept oder unsere Art ist eher, die Dinge also sozusagen sich aneinander abarbeiten zu lassen. Und dann kristallisiert sich meistens wie mit so einer Wünschelrute heraus, wo wir als nächstes hingehen wollen.
1: Dieses Hingehen wollen im übertragenen Sinn gestaltete sich für die 4 Kammermusiker in den vergangenen 20 Jahren äußerst erfolgreich. 1. Preis beim ARD-Musikwettbewerb 2012, 2014 Aufnahme in die BBC-Reihe New Generation Artists sowie Ensemblepreisträger der Festspiele Mecklenburg-Vorpommern, 2022 ein Opus-Klassikpreis. 5 CDs sind bislang erschienen, eine 6. soll dieses Jahr folgen.
5: Da geht es rund um die Werke von Pratt Dean, ein fantastischer Komponist, der ebenfalls selbst Bratscher gewesen ist, lang bei den Berliner Philharmonikern gespielt hat und für unser Quartett ein Werk geschrieben hat für Stimme und Streichquartett. Diesem Jahr gehe ich fest davon aus, dass noch eine Amida-Quartett-CD auf den Markt kommt.
1: Martin Funder, 1. Geige im Quartett, blickt ähnlich wie seine Mitstreiter mit Dankbarkeit auf 2 Jahrzehnte Amida-Quartett. Wann genau das Ensemble im Jahr 2006 gegründet wurde, daran kann sich der Violinist allerdings nicht erinnern.
5: Ich weiß tatsächlich nur noch, wir waren auf der Tour mit Gustav Mahler Orchester und European Union Orchester und waren in Bozen. Da weiß ich noch, dass wir zusammen saßen und den Plan in dem Sinne geschmiedet haben, jetzt dann baldigst in Berlin sich mal zusammenzutreffen und einfach mal eine Probe abzuhalten.
1: Der Cellist Peter Philipp Stemmler blickt so zurück auf den Beginn.
2: Ich kann mich zumindest noch daran erinnern, dass wir uns in einer Kneipe getroffen haben. Das muss im Oktober 2006 gewesen sein, bin ich mir ziemlich sicher. In Berlin. Und da irgendwie überlegt haben, was wollen wir denn als erstes spielen? Was für ein Stück. Das sehe ich immer so ein bisschen in Erinnerung als unseren Gründungstag an, aber den genauen Tag weiß ich nicht mehr.
1: Egal ob Berlin oder Bozen, Hauptsache das Amida-Quartett wurde 2006 gegründet und 20 Jahre später sind die 2 Musikerinnen und die 2 Musiker als Preisträger des Festspielsommers bis zum September in Mecklenburg-Vorpommern bei 19 Konzerten zu erleben.

So viel zu den Musikern und wie die vier zueinander gefunden haben vom Amida Quartett, um Musik zu machen. Welche Musik sie in den nächsten 3 Monaten dann bei ihren Konzerten unter anderem spielen, das hören Sie gleich nach dem deutschen Hit hier im Lieblingsmix für uns in Mecklenburg-Vorpommern von Unheilig.

0: erste Mal.
1: Das Amida-Quartett ist der Preisträger des Festspielsommers Mecklenburg-Vorpommern. Die vier Musiker haben sie gerade hier im Kulturjournal bei NDR1 Radio MV kennengelernt. Jetzt werfen wir einen Blick in den Terminkalender der vier. 19 Konzerte spielen sie in den kommenden 3 Monaten, fahren dafür hin und her und quer durch Mecklenburg-Vorpommern. Und das wird auch sicherlich nicht langweilig, nicht nur von den Fahrten her, sondern wegen der Musik. Die Titel sind vielversprechend. Ein Programm heißt Von Tango bis Polka, ein anderes Brahms am Haff oder auch mit dem Amida-Quartett auf dem Bauernhof. Was da so musikalisch auf sie zukommt, weiß Axel Seitz. Er hat mit den Künstlern eben auch darüber gesprochen.
2: Probier's mal mit Gemütlichkeit, mit Ruhe und Gemütlichkeit. Jagst du den Alltag und die Sorgen weg.
3: Dieses Lied aus dem Disney-Klassiker Das Dschungelbuch steht auf dem Programm am 25. Juni im Kulturhaus Mestlin, wenn das Amida-Quartett unter dem Motto Von Tango bis Polka zu erleben ist. Und mit einer gewissen Gemütlichkeit, aber vor allem mit musikalischer Leidenschaft werden die vier Musiker den diesjährigen Festspielsommer prägen.
4: Ich freue mich auf diese Gemeinschaft. Das habe ich bei den Festspielen immer so empfunden. Da kommen Menschen von überall her angereist, die einfach richtig Bock haben auf Kammermusik. Und auf dieses Sommergefühl in Mecklenburg-Vorpommern, das ist ja auch einfach so speziell. Es ist so schön, so ruhig, so gemütlich.
3: Bratschistin Theresa Schwamm kennt die Festspiele seit 2013. Damals trat das Amida-Quartett erstmals auf in der Kulturscheune Wolzegarten in der Nähe von Röbel. Zugleich gehört Theresa Schwamm aber auch zum NDR Elbphilharmonieorchester.
4: Man kann aus beiden Formationen unheimlich viel schöpfen. Ich bin sehr, sehr, sehr dankbar, dass ich das beides habe, dass ich keine der beiden Jobs in Anführungsstrichen, weil das ist natürlich kein Job, weder das Orchester noch das Quartett, dass ich das miteinander verbinden kann.
3: . 2014 erhielt das Amida-Quartett den Ensemblepreis der Festspiele. 2021 sollten die beiden Frauen und die beiden Männer die künstlerische Leitung des Festspiel-Frühlings auf Rügen übernehmen. Wegen der Corona-Pandemie wurde daraus ein einmaliger Festspielherbst. Insofern kennen die Musiker, wie Cellist Peter Philipp Stemmler, den Nordosten schon recht gut.
5: Ja, ich freue mich, glaube ich, besonders auf die vielen unterschiedlichen Spielstätten in Mecklenburg-Vorpommern, weil die einfach sehr verschieden sind. Das Jahr über sitzt man viel in klimatisierten, sterilen Konzertsälen. Und das ist mal einen Sommer lang vielleicht nur zweimal der Fall. Und sonst ist man an ganz alternativen Orten. Und das macht eigentlich die ganze Sache spannend. Auch wenn man dort dieses Repertoire spielt, was man vielleicht sonst in der Berliner Philharmonie zum Besten geben würde.
3: Gleich dreimal heißt es Ende Juli für das Amida-Quartett Brahms am Haff mit Konzerten in Ueckermünde, Anklam und Koserow. Und gerade auf diese Kammermusikwerke von Johannes Brahms freut sich die Violinistin Johanna Stemmler besonders.
6: Brahms Quintett in G-Dur und beide Brahms Sextette und alle 3 Streichquartette von Brahms und Klarinettenquintett. Also darauf freue ich mich wie eine Ausgehungerte. Ich freue mich auch darauf, unsere ganzen musikalischen Freunde wieder zu treffen. Martin Klett und Kit Armstrong und Nils Mönkemeyer. Also wir hangeln uns, glaube ich, tatsächlich von einem persönlichen Highlight zum nächsten.
3: Am 13. Juni ist das Amida-Quartett erstmals zu erleben bei der Eröffnung des Festspielsommers in der Neubrandenburger Konzertkirche mit dem Konzert für Streichquartett und Orchester von Luis Spohr.
7: Wir sind jetzt schon seit mehreren Monaten fleißig am Üben und Vorbereiten diesen ganzen Repertoire-Stapel in dem Sinne wirklich durchzukauen und uns durchzubeißen. Wir wissen, was auf uns zukommt und es wird spannend.
3: Sagt Violinist Martin Funder. Wie spannend das Publikum auf das Amida-Quartett reagieren wird, bis zum September gibt es die Möglichkeit, das Ensemble im Festspielsommer 2026 in Mecklenburg-Vorpommern zu erleben.
1: Also das Amida-Quartett ist als Preisträger des Festspielsommers auf Tour durch Mecklenburg-Vorpommern. Noch mehr Infos gibt's auf ndr.de/mv und alle Konzertdaten natürlich auch von anderen Künstlern können Sie nachschauen auf der Seite der Festspiele Mecklenburg-Vorpommern. Und da sind auch wie gewohnt natürlich einige Termine für Kinder bzw. Familien dabei.

Ein einziger Tanz und zwei Leben verändern sich. Für immer. Das ist die Geschichte, die Liebesgeschichte von Anna und Jürgen Groth und eine der vielen besonderen Geschichten in der NDR-Reihe Eine Jahrhundertliebe im Fernsehen. Das Thema jetzt hier beim Kulturjournal bei NDR 1 Radio MV. Denn an diesem Sonnabend werden die beiden mit dabei sein, wenn die Autorin Heike Schieder und Katrin Jaros und auch der Hinsdorf-Lektor Thomas Galin das Buch dazu in Schwerin vorstellen. Und schon jetzt hat Katrin Jaros einen kleinen Vorgeschmack. Und es geht dafür zurück ins Jahr 1953. Denn in diesem Jahr, also

0: geborene Beranek am 20.10.1934 in Laas, das liegt im Sudetenland.
1: Ich bin Jürgen Joachim Theodor Groth, bin am 10.12.1931 in Dargun in Mecklenburg geboren.
2: Kennengelernt haben sie sich am 15. September 1953 im Urlaub in der Oberlausitz. Die Hauswirtschafterin Anna und der Hygieniker Jürgen. Sie war mit Freundinnen dort, er mit einem Freund. Und schon beim Anmelden im Urlaubsquartier hat es Zoom gemacht.
1: Sie hatte ein nettes Lächeln im Gesicht.
0: Er war erst mal gut angezogen und das Tanzen. Wir haben ja dann gleich den ersten Abend zusammen getanzt.
2: Als Sohn eines Kolonialwarenhändlers wächst Jürgen in Dargun auf. Im Zweiten Weltkrieg zieht er mit der Mutter und den vier Geschwistern nach Rostock und erlebt die Bombardierung der Stadt. Anna Elisabeth wird in eine Großbauernfamilie hineingeboren, hat eine tolle Kindheit, sagt sie, bis sie Hals über Kopf weg müssen, 1946, aus dem Sudetenland, dem heutigen Tschechien. Anna ist 18, als sie sich kennenlernen, wohnt damals in Sachsen-Anhalt, Jürgen in Rostock. 3 Jahre lang schreiben sie sich Briefe.
1: Das war schwerste Arbeit für mich.
2: Nach 3 Jahren Liebe auf Distanz holt er seine Braut nach Rostock. Hochzeit am 21. April 1956. Ihre ersten Möbel, Marke Eigenbau.
0: Dann hatten wir
1: einen Baum haben wir in 30 cm Höhe, diese Klötzer. Und das waren die Beine von uns.
0: Und da eine Kasten, so eine Kastenmatratze,
1: da
0: wie das früher gab.
1: Drauf.
0: Da drauf und das war unser Bett.
1: Und das Zimmer war so klein, dass wir auf alle Viere reinkriegen mussten. Und wir waren so glücklich beide, dass wir eine kleine Wohnung hatten.
2: Im November 1956 kommt ihr Sohn Rüdiger zur Welt. Es folgen Thomas und Martina. Ihre Kinder, ihr ganzer Stolz, ihre Eltern, ihre wichtigsten Vorbilder. 1958 ziehen sie in ihre 65 Quadratmeter Wohnung in Rostock, in der sie noch heute leben, umsorgt von der Familie. Ihr Fitnessprogramm, täglich ein Spaziergang in ihrem Kiez und Tanzen.
3: So schön. Diese und einige andere Liebesgeschichten, die eben schon etliche Jahre überdauert haben und hoffentlich noch überdauern, gibt es also am Sonnabend dann im Schlossparkcenter Schwerin in der Thalia Buchhandlung. Die Buchpräsentation von Jahrhundertleben geht dann um 19:30 Uhr los und kostet 8 €.

0: Schon um 8 heute Morgen, ja, heute Morgen waren die Musiker von Silly im Frühstücksclub bei NDR1 Radio MV zu Gast. Das hat den Biorhythmus schon ein wenig durcheinander gebracht von ihnen. Sängerin Julia Neigel, Richie Barton, Jackie Reznicek und Uwe Hasbecker waren da, um von ihrer Elektroakustik-Tour zu erzählen. Die geht quasi im Sommer jetzt los, ne? Und sie haben auch eine Runde Musik gemacht heute früh.
1: Wir haben unsere Songs sozusagen auf das Maximum reduziert, so sagen wir es immer gerne, und neu aufgebaut mit akustischen Instrumenten. Und das ist ein sehr spannendes, also wir selber konnten unsere Musik neu entdecken für uns.
2: Ja, wir haben das, warte mal, wir haben das so umarrangiert, die Songs, dass wir die manchmal selber nicht erkennen.
3: Toll, ne?
4: Und ihr habt euch ganz, ganz tolle Orte ausgesucht, also so Open-Air-Veranstaltungsorte, die Freilichtbühne in Schwerin zum Beispiel im August und sowas. Also
3: waren wir eine ganze Weile nicht, freuen wir uns ganz besonders drauf.
4: Bataillon d'Amour, ein Song, der auf ewig eigentlich verbunden ist mit Tamara Danz. Julia Neigel ist auch mit. Du singst den Song jetzt auf Tour aller Wahrscheinlichkeit nach auch. Wie fühlt sich das an? Ist das was Besonderes oder ein Song wie der andere dann auch?
5: Auf jeden Fall was Besonderes, aber alle Silly Songs sind für mich besonders, insbesondere die, die Tamara gesungen und eingesungen hat. Das ist eine große Ehre für mich, das zu machen und sozusagen der Band meine Stimme zu leihen, weil anders könnte man ja sonst gar keine Musik mehr machen. Und ich finde es vollkommen richtig, die Musik und das ganze Werk von Silly, inklusive dem von Tamara, in die Gegenwart zu holen und in die Zukunft.
6: Mal einmal ganz ehrlich von der Leber weg, wie ist das so, mit so vielen Männern unterwegs zu sein die ganze Zeit?
5: Du siehst mein grinsendes und lächelndes
6: das
5: Gesicht.
6: Das tue ich.
5: Ich habe großen Spaß. Ich bin sehr gerne mit den Männern unterwegs, weil die sind tolle Männer. Erstens sind sie sehr charmant, zweitens sind sie tolle Musiker. Es macht einen riesen Gaudi, mit ihnen zu musizieren, und wir verstehen uns einfach sehr gut.
4: Stellen die Frage mal andersrum, wie ist das für die Männer mit Julia?
2: Na, Julia hat immer gute Laune und das steckt uns Morgenmuffel ganz schön an.
4: Ja, das ist schön.
3: Das ist tatsächlich so, wo sie hinkommt, in welche Stadt oder Dorf wir einfahren, findet sie sofort, guck mal, ist das schön.
4: Und für alle, die sagen, ich will jetzt schon was live hören, geht auch. Und zwar jetzt hier im Frühstücksclub. Hier sind Silly live mit
7: einem Stückchen Alles Rot.
4: Alles Rot.
5: Ganz spontan.
4: Ganz spontan.

0: live hier bei uns im Frühstücksraum. Das war der allerletzte Beweis. Die können auch live und das auch am 1. August in Schwerin. Die Elektroakustik-Tour. Warum müssen da alle hinkommen?
1: Ja, normalerweise spielen wir das in Konzerthäusern. Wir haben uns entschieden, das auf die Open-Air-Bühnen zu tragen, dieses Programm. Und es lohnt sich sozusagen. Wir haben unsere Songs ein bisschen umgestaltet und spielen die sehr warm, sehr akustisch und haben bestimmt viel Spaß.
2: Silly, eine der ostdeutschen Kultbands, sehr sympathisch. Heute früh war die Band im Frühstücksclub von NDR 1 Radio MV. Am 1. August, wie gesagt, dann im Rahmen ihrer Elektroakustiktour live in Schwerin, hier auf der Freilichtbühne. Und jetzt hier im Kulturjournal gibt es Silly mit Instand besetzt. Und zwar die Version aus dem Jahr 2021 mit Julia Neigel am Gesang.

0: Silly dann, wie gesagt, hier auf Elektroakustik-Tour in Schwerin am 1. August live zu erleben. Und jetzt heißt es Vorhang auf und wer es mag, Popcorn raus. Und dann schauen wir jetzt hier im Kulturjournal bei NDR1 Radio MV, was es Neues im Kino gibt. Stichwort Christoph Maria Herbst, wenn sein Name fällt. Klar, da haben die meisten garantiert den ja arrogant stinkstiefeligen Bürochef der fiktiven Kapitol-Versicherungs-AG im Kopf, also Bernd Stromberg. Auch so, wer an deutsche Kinokomödien denkt, kommt an Christoph Maria Herbst kaum vorbei. Denken wir zum Beispiel an Filme wie Der Spitzname oder Extrawurst. Der ist ja Anfang des Jahres ins Kino gekommen. Aber Christoph Maria Herbst kann auch Rollen ohne Zynismus und darf er beweisen. Und zwar in der NDR-Produktion Sommer auf Asphalt. Walli Müller stellt den Film vor.
1: Soll sie oder soll sie nicht das Kind bekommen, das ihr so gar nicht in den Lebensplan passt? Valeska, im Freundeskreis Les genannt, sitzt in Turnshorts bei der Beratung und ist sich
2: super sicher, super duper sicher. Zu viel Rohrfisch. Yes, 10 Matthias Brötchen am Tag, das geht nicht in der Schwangerschaft. Mayonnaise, auch ganz wichtig in meinem Leben. Das geht dann alles nicht mehr.
1: Und mit Babybauch auf dem Rennrad durch Hamburg sausen, auch nicht ideal. Les, gespielt von Mala Emde, arbeitet als Fahrradkurierin. Sie liebt ihren Job und die kleine Firmenfamilie.
3: Wir lassen Kopf an Kopfrennen des Todes. Les oder Tyler, hä? Wer wird Kurierin des Monats?
1: Kollege Tyler ist ihr bester Freund und ihr zufällig Vater des Babys. Eine Beziehung haben und wollen sie nicht. Les ist auch eher in Roya verliebt. Aber ein Kind? Gerne, sagt Tyler.
4: Fuck, wie nice ist das denn?
5: Also ich hätte schon Bock, Vater zu sein. Ja, safe.
2: Aber ich werde es nicht kriegen. Ich dachte nur, es ist fair, wenn du es weißt.
5: Ey, Mann, ich bin auf jeden Fall ready, ey. Was los? Wir werden krasse Eltern, ey. Let's go!
1: Aaron Hilmer hat als Tyler beim Rollenprofil die Jugend-Slang-Karte gezogen. Ein bisschen aufgesetzt und anfangs eher nervig als amüsant. Aber man gewöhnt sich dran und fängt an, die Figuren ins Herz zu schließen. Da hat Les also kurz vor ihrem 30. Geburtstag diese große Lebensentscheidung zu treffen. Und ausgerechnet jetzt steht unangemeldet ihr Vater Bert vor der Tür. Sie ist überbehütet bei ihm auf dem Dorf aufgewachsen, hat sich in der Großstadt freigestrampelt und über die Jahre von ihm entfremdet.
2: Ich beziehe dir mal das Sofa.
6: Ich kann aber auch mal in ein Hotel gehen.
2: Wie lange wolltest du denn so bleiben?
6: Nicht lange. Ich will doch gar nicht stören.
2: Nein, du störst nicht. Wie lange ist denn nicht so lange?
6: 3, 4 Tage.
1: Schön, Christoph Maria Herbst hier mal nicht in seiner gewohnten Rolle des schlagfertigen Zynikers zu erleben, findet auch Herbst selbst.
7: Wenn ich König von Deutschland wäre, hätte ich Herrn Herbst schon längst mal noch viel mehr gegen den Strich besetzt.
1: Bert ist eher Typ Trauerkloß, ein bisschen steif und verdruckst. Bevor er mit dem wahren Grund für seinen Besuch herausrücken kann, hat Les einen Fahrradunfall und Papa Bert springt spontan als Kurier für sie ein.
8: Jo, hab die 2 Blutkonserven. Großleimer, Dr. K. Wer ruft?
6: Ich kann das machen. Doppel-2, die Blutkonserve. Ich sag mal 10 over.
8: 10 Minuten sind da.
1: Sommer auf Asphalt ist eine Vater-Tochter-Komödie, die schwungvoll das Thema Familie erforscht. Einerseits, wie schön es sein kann, die man schon hat, wieder zu entdecken. Andererseits, wie auch Freunde Familie sein können. Es ist kein exklusiver Begriff. Er gilt immer da, wo Menschen füreinander da sein wollen. Papa Bert gefällt das Konzept Wahlverwandtschaft so gut, dass er gar nicht wieder zurück in sein einsames altes Leben möchte.
6: Wir werden ein Spitzenteam.
2: Ich meine eher so, ich verdiene wieder Geld und du kannst heim.
6: Deine Clique, die mögen dich alle so sehr. Das sind ja unsere Freunde. Wir sind ein Team.
1: Die plötzliche Sorge, den gesundheitlich angeschlagenen Vater zu verlieren, bringt nochmal eine neue Dynamik in die Beziehung der beiden. Mala Emde und Christoph Maria Herbst schaut man dabei gerne zu, weil sie die Figuren mit so viel Wärme und Leben füllen. Sommer auf Asphalt ist trotz bekannter Handlungsmuster eine sommerleichte Komödie, die man lächelnd in Erinnerung behält. Oder wie Mala Emde es in der Talkshow 3 nach 9 so schön auf den Punkt brachte.
2: Das ist, glaube ich, ein richtig schöner, guter Cheeseburger des Kinos.
0: Sommer auf Asphalt nämlich mit Christoph Maria Herbst. Der Film kommt morgen in die Kinos zu sehen, dann unter anderem in Neubrandenburg und Rostock.

0: Die meisten 80er hier bei NDR 1 Radio MV im Lieblingsmix für uns in Mecklenburg-Vorpommern von Camouflage zum Mittwochabend. Und apropos 80er, Glückwunsch zum Geburtstag, und zwar zum 85. an die Schriftstellerin Monika Maron. Und wer genau wissen möchte, wie sie tickt, der greift am besten zu ihren Tagebüchern von 1980 bis 2021. Die hat sie im Frühjahr nämlich veröffentlicht und dem passenden Titel Immer noch freundlich, aber kaum noch geduldig. Der stammt übrigens aus den Zeiten ihres DDR-Widerstands, der aber auch heutzutage ja noch ihr Lebensmotto ist, der Widerstand. Also ein Hoch auf 85 Jahre Eigensinn. Joachim Dix gratuliert jetzt hier im Kulturjournal.
1: Quer über die Gleise heißt ein Essayband von Monika Maron aus dem Jahr 2000, in dem sie sich bereits als Querdenkerin präsentiert hat, lange bevor dieser Begriff politisch bedenklich wurde. Wahrscheinlich, weil sie ihr Leben lang die politischen Verhältnisse gegen den Strich gebürstet hatte. Zu DDR-Zeiten, aber auch danach, konnte sie die heftigen Reaktionen auf ihre kritischen Äußerungen zur Rolle des Islam in Deutschland nur schwer nachvollziehen.
2: Natürlich wird man für manches nicht gemocht, was man denkt und schreibt. Also das halte ich für normal. Aber dass man dafür angefeindet wird, verdächtigt wird, mit Prädikaten bedacht wird, wie neurechte Schriftstellerin oder sowas, das habe ich nicht für möglich gehalten.
1: Rebellentum ist für Monika Maron keine Frage des Alters und schon gar nicht ein Privileg der Jugend. Wer wie sie im Krieg geboren, die Kindheit in Trümmern verbracht, 1955 von West- nach Ost-Berlin gezogen, mit ihren Büchern angeeckt ist und dann 1988 nach Westdeutschland zurückging, kann vielleicht nicht anders, als immer wieder alles zu hinterfragen. Auf die Gefahr hin, durch ihre politischen Äußerungen mit Populisten in einen Topf geworfen zu werden.
2: Das ist eine Frage des Temperaments, meine ich immer. Fast alle Artikel, die ich je zu solchen Themen geschrieben habe, zu aktuellen oder politischen, fangen für mich alle immer mit dem Satz an, jetzt reicht's mir aber.
1: Dieser Satz gilt zum Teil auch für ihr literarisches Werk. In ihrem ersten Roman Flugasche prangerte sie schon 1981 die ökologischen Schäden durch die Industrie am Beispiel Bitterfeld an. Der Zensur in der DDR erschien das Buch als zu gefährlich. So konnte es zunächst nur in Westdeutschland erscheinen. 7 Jahre später verließ Monika Maron die DDR.
2: Ich habe einen Satz, den habe ich auch schon mal veröffentlicht, ja. Und er heißt, man darf 2 Dinge im Leben nicht werden, Opfer und Zeitzeuge.
1: Ganz gelungen ist ihr weder das eine noch das andere. Ihre Bücher und Aufsätze und auch ihre jüngst veröffentlichten Tagebücher zeigen nicht nur eine kämpferische, sondern auch eine verletzliche Autorin, die auch aus der Opferperspektive zu erzählen weiß. Und Zeitzeugin ist sie ohnehin. Wir auch nicht und vor allem, warum auch nicht? Wir brauchen Zeitzeuginnen wie sie, die ihre Erfahrungen für uns in literarische Texte verwandeln. Erinnert sei nicht nur an Flugasche, sondern auch an Animal Triste, Endmoränen und an ihren jüngsten Roman Das Haus. Nicht zufällig kommt in ihren Büchern mehrmals die surrealistische Künstlerin Leonora Carrington vor.
2: Weil die Carrington einfach eine Anarchistin ist im Geiste. Und das hat mir damals so gefallen. Die stellt die Welt auf den Kopf und das geht so und so. Einfach die Selbstverständlichkeit, mit der sie die Dinge durcheinander wirbelt und aus ihrer Ordnung reißt, das hat mir so gefallen, mich so ermutigt und erheitert, dass diese Frau mir einfach nie wieder aus dem Kopf gegangen ist.
1: Ganz ohne Anarchie geht es bei Monika Maron auch heute nicht. Demut stellt sich bei ihr nur ein, wenn sie über Tiere schreibt. Gern über Hunde, wie in ihrer Erzählung Bonnie Propeller. Aber auch Krähen und Katzen hat sie eigene Geschichten gewidmet.
2: Ich bin ja kein gottgläubiger Mensch, aber sehe in der Natur und in allem, was uns umgibt, eben doch das große Rätsel und das Undurchschaubare. Und wir sind ein Teil davon. Und ich denke, im Umgang mit den Tieren versteht man auch ganz viel von unserem Menschsein, weil wir Menschen ja auch Tiere sind. Wir sind eben nur eine besondere Art Tier. Also wir sind ein Ausnahmetier.
0: Meint Monika Maron sicher auch über sich. Heute feiert sie ihren 85. Geburtstag. Herzlichen Glückwunsch.

0: live.
1: Das war das Kulturjournal. Der Mittwoch, der geht noch ein bisschen. Ich bin Frauke Rauner. Gleich gibt es die 20 Uhr Nachrichten und danach können Sie entspannen, chillen, schmusen, was Sie mögen, mit den passenden Hits dazu. Es wird traumhaft.

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1: Mit Christian Schäbel, guten Abend. Einsturzgefahr. Papendorfer Kirchturm droht zu kippen. Durchgefallen. Deutschland zieht nicht in den UN-Sicherheitsrat ein. Und ausgezeichnet. Regionale Schule Windland in Altenkirchen ist Energiesparmeister. Die B104 in Papendorf bei Pasewalk bleibt voraussichtlich noch einige Tage gesperrt. Dort droht der Kirchturm einzustürzen. Laut Experten ist das Holzgerüst, das die Wände des Kirchturms stützt, von einem Schwamm befallen und dadurch stark zersetzt. Nun wird mit Hochdruck an einer Lösung gearbeitet. Dazu Papendorfs Bürgermeister Grosse.
2: Es wurde ja eine halbseitige Sperrung angesprochen und da soll eventuell eine Variante einer Containerstellung kommen, die den Absturz dann eventuell abfängt des Turms, wenn es denn so sein sollte. So, dass wir aber eine halbseitige Sperrung garantieren können. Wir hoffen, das klappt alles so. Es wird erst statisch geprüft. Und wenn das so sein sollte, soll das in den nächsten 2 Tagen losgehen. Wir möchten ja das so hinbekommen von der Situation, dass halbseitig auf ist und in beiden Richtungen wieder über Ampelverkehr wieder befahrbar ist.
1: Und Papendorfs Bürgermeister Grosse. Der Bahnverkehr auf der sanierten Strecke zwischen Hamburg und Berlin wird ab dem 14. Juni wie angekündigt wieder anlaufen. Wie die Deutsche Bahn mitteilt, werden ab dann alle Nahverkehrsverbindungen wieder nach dem regulären Fahrplan fahren. Im Fernverkehr müssen die Fahrzeiten nach Bahnangaben jedoch bis zum 30. Juni noch leicht im Minutenbereich angepasst werden. Grund dafür sind letzte Abnahmen der neuen Signal- und Stellwerkstechnik zwischen Hagenow-Land und Berlin-Spandau sowie Belastungs- und Abnahmefahrten, die Geschwindigkeitseinschränkungen erforderlich machen. Deutschland ist mit seiner Kandidatur für einen Sitz im UN-Sicherheitsrat der Vereinten Nationen gescheitert. Bei der Wahl in New York unterlag die Bundesrepublik Portugal und Österreich. Aus New York Giselle Ucker.
3: Direkt im ersten Wahlgang haben es Portugal und Österreich geschafft. Sie werden ab Januar die beiden Westeuropäer mit einem nicht ständigen Sitz im UN-Sicherheitsrat sein. Deutschland hat damit die Abstimmung verloren. Zum ersten Mal haben die Deutschen bei einer Bewerbung für den Sicherheitsrat keine Zweidrittelmehrheit erreicht. Dafür wären mindestens 127 Stimmen der UN-Mitgliedstaaten nötig gewesen. Für Deutschland haben sich aber nur 104 Länder in einer geheimen Wahl entschieden. Möglicherweise ist eine späte Bewerbung ein Grund für das Scheitern. Wahrscheinlich hat aber auch die zurückhaltende Kritik der Deutschen am Vorgehen der israelischen Regierung in Gaza bei einigen Ländern eine Rolle gespielt.
1: Im polnischen Gdynia hat die diesjährige NATO-Marineübung Baltops begonnen. Etwa 6000 Soldaten und Soldatinnen sind beteiligt. Sie kommen aus 15 Nationen. Auch von deutscher Seite sind Meeresschiffe im Einsatz. Im Fokus steht die Sicherung des Seeverkehrs in der Ostsee sowie eine robuste Abschreckung. Angeführt wird das Großmanöver erneut von der US-Marine. Das dauert 2 Wochen. Mecklenburg-Vorpommern sind im vergangenen Jahr insgesamt 2008 Menschen eingebürgert worden. Nach Angaben des Statistischen Amtes sind dies 168 mehr als noch 2024. Die Zahl bedeutet einen Höchstwert seit dem Jahr 1999. Den Großteil bildeten mit 744 Personen ehemalige Staatsbürger Syriens. Danach folgten 188 frühere Ukrainer und 163 frühere Russen. Die größte Anzahl von Einbürgerungen gab es in den Städten Schwerin und Rostock sowie im Kreis Vorpommern-Greifswald. Der Landtag hat das Klimagesetz für Mecklenburg-Vorpommern beschlossen. Zentrales Ziel ist das weitgehende Aus für Treibhausgase im Jahr 2045. Aus dem NDR-Landtagsstudio Stefan Ludmann.
4: Für Umweltminister Backhaus ist es ein Gesetz ohne Brechstange. Die rot-rote Koalition setze auf Freiwilligkeit, vor allem bei Maßnahmen zur Eindämmung von Treibhausgasen bei entwässerten Mooren. Sie tragen zu einem Drittel aller schädlichen Emissionen bei. Backhaus hob Klimaschutzmaßnahmen bei Aufforstungen oder dem Ausbau der erneuerbaren Energien hervor. AfD und CDU lehnten das Gesetz ab. Beide Fraktionen beklagten zusätzliche Bürokratie. Die Grünen kritisierten dagegen das Gesetz als ambitionslos. Es formuliere nur Ziele, lege aber keine Maßnahmen fest, um die umzusetzen. Ein im Gesetz zugesagter Klimaschutzplan komme erst 2028. zu spät, so die Grünen.
1: Um Frauen, die von häuslicher und sexualisierter Gewalt betroffen sind, künftig besser zu schützen, hat der Landtag einen neuen Gesetzentwurf auf den Weg gebracht. Ein landeseigenes Gewalthilfegesetz ist nötig, um die Vorgaben des Bundes umzusetzen. Der schreibt einen Rechtsanspruch auf Schutz vor häuslicher Gewalt ab 2032 vor. Caroline Kock aus dem NDR Landtagsstudio.
5: 6 Jahre hat Mecklenburg-Vorpommern noch Zeit, um sein Hilfenetz so auszubauen, dass ein Rechtsanspruch auf Schutz und Beratung überhaupt eingehalten werden kann. Bisher findet nicht jede Frau im Land im Falle von häuslicher und sexualisierter Gewalt ausreichend Hilfe. Die Landesregierung will die Strukturen in den kommenden Jahren ausbauen, vor allem im ländlichen Raum, mit mehr als 2 Millionen Euro pro Jahr zusätzlich vom Bund. Auch die Beratungsstellen und Frauenhäuser haben sich bereits zu dem Entwurf geäußert. Dabei wird deutlich, dass schon die Bewertungen des Ist-Zustandes auseinandergehen. Die Verbände sehen die Lage deutlich kritischer als die Landesregierung. Das Gesetz wird nun in den Ausschüssen beraten und soll in der kommenden Landtagssitzung im Juli verabschiedet werden.
1: An der Hochschule Wismar ist heute das Institut für angewandte Medizintechnik eröffnet worden. Es soll technische Innovationen zur Erkennung und Behandlung von Krankheiten wie etwa Hautkrebs entwickeln. Aus dem Mecklenburg-Studio Nikolas Dregert.
6: Schon länger wird an der Wismarer Hochschule an Instrumenten für Diagnosen und Therapien gearbeitet. Das soll mit dem Institut jetzt besser gebündelt werden, auch um die Zusammenarbeit mit der Wirtschaft zu verstärken. Laut Institutsleiter Simanski steigen dadurch die Chancen auf Forschungsgelder. Momentan arbeiten an dem neuen Institut rund 20 Forscher, unter anderem aus den Bereichen Elektrotechnik und Informatik. Sie kooperieren auch mit Medizintechnikunternehmen und Medizineinrichtungen im Land. Mit einer Rostocker Zahnarztpraxis erforschen die Wismarer Wissenschaftler zum Beispiel, wie Karies mit Hilfe von künstlicher Intelligenz besser erkannt werden kann.
1: Mit Projekten für saubere Küsten und mehr Umweltbewusstsein hat eine Schule auf Rügen jetzt landesweit überzeugt. Die regionale Schule Windland in Altenkirchen ist Energiesparmeister Mecklenburg-Vorpommern 2026. Da fragen wir jetzt nochmal nach bei Christine Lachmann in unserem Vorpommern-Studio. Was bedeutet dieser Titel eigentlich?
7: Beim Titel Energiesparmeister geht es nicht ums Energiesparen im eigentlichen Sinne, sondern um nachhaltige Klimaschutzprojekte an Schulen. Und hier konnte die regionale Schule Windland in Altenkirchen punkten. Mit Küstenputzaktionen, Meeresmonitoring und selbstproduzierten Umweltkurzfilmen. Die Schülerinnen und Schüler engagieren sich seit Jahren für Klima- und Naturschutz. Besonders die regelmäßigen Müllsammelaktionen entlang der Wittower Küste haben die Jury überzeugt. Rund 30 Kilometer Küste haben die Schülerinnen und Schüler von Abfällen aller Art befreit. Die Regionalschule erhält jetzt ein Preisgeld von 2.500 Euro und darf am Bundeswettbewerb teilnehmen.
1: Der Landesanglerverband ruft auf, den Fisch des Jahres zu wählen. 3 Kandidaten stehen dabei zur Auswahl. Franz Fanter aus der Redaktion Landwirtschaft, Umwelt und Natur.
8: Sie gelten als besonders gefährdet oder schützenswert. Der Nordseeschnäppel, eine Art, die in Deutschland als ausgestorben gilt, aber möglicherweise wieder angesiedelt werden kann. Dann das Flussneunauge, ein Relikt der Erdgeschichte, das vor allem durch verbaute Bäche und Flüsse gefährdet ist. Und die mittlerweile selten gewordene Karausche im Volksmund, auch Bauernkarpfen genannt. Abgestimmt werden kann online. Noch bis zum 1. September läuft das Votum. Im November soll der Fisch des Jahres 2027 dann bekannt gegeben werden.
1: Und das ist das Wetter für uns in Mecklenburg-Vorpommern. Heute Abend lockert die Wolkendecke aus Südwesten weiter auf. Ganz ruhig wird es aber noch nicht. Einzelne Schauer und Gewitter können weiterhin runterkommen. In der Nacht entspannt sich die Wetterlage dann etwas. Schauer und Gewitter werden seltener und vielerorts bleibt es im weiteren Verlauf auch trocken. Erst zum frühen Morgen ziehen von der Elbe her wieder neue Schauer ins Land und die Temperaturen gehen auf 14 bis 11 Grad zurück. Morgen bleibt das Wetter wechselhaft. Neben freundlichen Abschnitten sind erneut Schauer unterwegs und zum Abend hin können auch wieder Gewitter möglich sein. Und dort, wo es gewittert, sind Starkregen, Hagel und kräftige Windböen möglich. Örtlich kann es also kurzzeitig stürmisch werden. Immerhin, die Höchstwerte liegen zwischen 20 und 23 Grad. Und der 3-Tage-Trend, es bleibt durchwachsen mit einem Mix aus Sonnenschauern und einzelnen Gewittern. Und die Temperaturen, die pendeln sich dabei um die 20 Grad ein. NDR 1 Radio MV, der zuverlässigste Verkehrsservice für uns in Mecklenburg-Vorpommern. Keine Meldung. Wir wünschen Ihnen eine gute Fahrt. Bitte fahren Sie vorsichtig.
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0: um 21 Uhr mit Felix Sprung. Deutschland ist mit seiner Kandidatur für einen Sitz im Sicherheitsrat der Vereinten Nationen gescheitert. Bei der Wahl in New York unterlag die Bundesrepublik, Portugal und Österreich bereits im ersten Wahlgang. Aus New York, Giselle Uccar.
1: Alle 8 Jahre kandidiert Deutschland für einen Sitz im UN-Sicherheitsrat. In der Vergangenheit kam es dabei aber meistens nicht zu einer Kampfabstimmung, da sich für 2 Plätze in der Westeuropa-Gruppe in der Regel nur insgesamt 2 Kandidaten beworben haben. Möglicherweise ist eine späte Bewerbung ein Grund für das Scheitern. Österreich und Portugal hatten mehr Zeit, für sich zu werben. Wahrscheinlich hat aber auch die zurückhaltende Kritik der Deutschen am Vorgehen der israelischen Regierung in Gaza bei einigen Ländern eine Rolle gespielt.
0: Am Flughafen von Kuwait sind durch einen iranischen Angriff 1 Mensch getötet und mehr als 60 weitere verletzt worden. Auch Bahrain meldete Attacken aus dem Iran. Ziel der Angriffe waren nach Angaben aus Teheran US-Militärstützpunkte. Man habe auf den amerikanischen Beschuss eines iranischen Öltankers nahe der Straße von Hormuz reagiert, hieß es. US-Präsident Trump beteuert, man sei weiter in Verhandlungen mit dem Iran. Staatliche Medien dort berichten, die Gespräche lägen auf Eis. Kurz vor Beginn des Internationalen Wirtschaftsforums in St. Petersburg hat die Ukraine Ziele in der russischen Metropole beschossen. Nach russischen Angaben gab es keine Todesopfer. Für das ARD-Studio Moskau Björn Blaschke.
2: Das russische Verteidigungsministerium bestätigte die Attacken. Insgesamt habe die Flugabwehr während der Nacht 354 ukrainische Drohnen, die auf die Infrastruktur der Stadt zielten, abgeschossen, so das Verteidigungsministerium weiter, ohne Einzelheiten zu nennen. Die bieten nicht offizielle russische Medien und Filmaufnahmen. Die zeigen, dass die größte Ölumschlaganlage im Nordwesten Russlands zeitweilig in Flammen stand. Damit es keine solchen Anschläge gibt, wird die spezielle Militäroperation fortgesetzt, erklärte Kreml-Sprecher Dmitri Peskow. Laut Peskow auch plant sein Chef, Wladimir Putin, weiterhin morgen eine Rede beim Petersburger Wirtschaftsforum zu halten.
0: Der VfL Wolfsburg hat einen neuen Trainer. Wie der Verein offiziell bekannt gegeben hat, übernimmt Tobias Strobel die Mannschaft. Der 38-Jährige hatte vorher den Drittligisten SV Verl trainiert. Strobel folgt auf Dieter Hecking, der nach dem Bundesliga-Abstieg zum Geschäftsführer Sport befördert wurde. Das waren die Nachrichten. Das Wetter in Norddeutschland, in der Nacht erst trocken, später Schauer und eher selten Gewitter, Tiefstwerte 15 bis 11 Grad. Morgen freundlich, von Westen Wolken und Schauer, teilweise starke Gewitter, höchstens 18 bis 23 Grad. Am Freitag wechselhaft bei 17 bis 20 Grad. Es ist 21.03 Uhr.
3: Und hier ist der Verkehrsservice für den ARD-Abend. A2 Richtung Berlin zwischen Bad Nenndorf und Wunstorf-Lute, 6 Kilometer Stau im Baustellenbereich. Und die A7 Ulm Richtung Hamburg zwischen Bad Fallingbostel und Soltau Süd, 5 Kilometer Stau vor der Baustelle. A44 Dortmund Richtung Kassel zwischen Marsberg und Warburg, 5 Kilometer Stau. Und die A72 haben wir auch Richtung Leipzig, nämlich zwischen Stolberg Nord und Chemnitz Süd, Stau wegen Bauarbeiten. Sie brauchen dort eine Viertelstunde länger. Die A565 Bonn-Meckenheim ist zwischen dem Dreieck Bonn-Nordost und dem Kreuz Bonn-Nord in beiden Richtungen gesperrt wegen Brückenschäden. Und auf der B90 statt im Ruderstadt ist der Pürzberg-Tunnel in beiden Richtungen gesperrt wegen Wartungsarbeiten. Kommen Sie gut und bald an.
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3: Der ARD-Abend, heute für Sie anders. Mir, ich bin Romy Anders. Hi.

0: Time Alive beim ARD-Abend. Liebe Freunde des Sommers, wir blasen jetzt die Wolken weg. Wir schieben das Dunkel zur Seite und wir denken uns schon mal rein in das schöne Urlaubsgefühl. Sonne, Strand, Meer, Möwen, ein guter Drink jetzt zum Abend und Musik, die zum Sommer passt.
1: Zimmer! 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
5: 21.30 Uhr, halb 10. Guten Abend, hier ist der Verkehrsservice für den ARD Abend. A2 Richtung Berlin zwischen Bad Nenndorf und Wunstorf-Lute, 6 Kilometer Stau im Baustellenbereich. A4 Frankfurt Richtung Dresden zwischen Dresden-Altstadt und Dresden-Neustadt, 2 Kilometer Stau. Sie brauchen da aber nur 10 Minuten länger. Geht fix. A7 Ulm Richtung Hamburg zwischen Bad Fallingbostel und Soltau-Süd, 5 Kilometer Stau vor der Baustelle. Die A72 Richtung Leipzig ist noch aktuell zwischen Stolberg Nord und Chemnitz Süd. Stau wegen Bauarbeiten, eine Viertelstunde bitte länger einplanen. Und die A111 Charlottenburg Dreieck Oranienburg ist zwischen am Festplatz und der Seidelstraße in beiden Richtungen gesperrt wegen Tunnelwartungsarbeiten und zwar bis morgen früh um 5. Und wir haben die A113 Neukölln-Schönefeld. Die Strecke ist zwischen Spätstraße und Schönefeld Süd in beiden Richtungen wegen Wartungsarbeiten gesperrt, auch bis morgen früh circa um 5. Und die letzte Meldung, die A565 Bonn-Meckenheim ist zwischen dem Dreieck Bonn-Nordost und dem Kreuz Bonn-Nord in beiden Richtungen gesperrt wegen Brückenschäden.
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war die traurige Nachricht Mitte Mai, die uns da erreicht hat. Die Frontstimme von Dr. Hook, der Sänger Dennis Locorria, ist gestorben mit 76 Jahren. Und bis zuletzt, soweit es ging zumindest, da war er sehr krank, hat er Musik gemacht. Er hat die Musik geliebt und wir haben seine Stimme geliebt. Dr. Hook im ARD-Abend. Einfach gut.

ard-abend@mdr.de. Der Jonas aus Dresden schreibt, dass er gerade was ganz Leckeres für sich gekocht hat, dass er den Abend genießt und sich jetzt auf sein neues Leben sehr, sehr freut, dass er nämlich die nächsten Tage einen auf ganz gemütlich machen will, mit Therme und allen Dingen, die einem als neuen Freizeitsmenschen so gut tun. Jonas, daraus schließen wir, das Arbeitsleben ist geschafft, neuer Freizeitsmensch. Das klingt auf jeden Fall anders als Rentner. Und irgendwie klingt's gut. Wir wünschen eine schöne Zeit. Willkommen beim ARD-Abend.

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1: Um 22 Uhr mit Felix Sprung. Nach dem verpassten Einzug Deutschlands in den UN-Sicherheitsrat werden Kritik und Rufe nach Konsequenzen laut. Die Grünen machen Kanzler Merz und Außenminister Wadefuhl für das Scheitern verantwortlich. Aus der Nachrichtenredaktion Martin Seiler.
2: Die grüne Außenexpertin Brugger sprach von einer Blamage. Die Regierung Merz habe sich international zu wenig profiliert und so Deutschlands Ansehen und Verantwortung in der Welt verspielt. Linken-Chefin Schwertner sagte T-Online, dies sei die Quittung dafür, dass Deutschland in entscheidenden Konflikten den Mund gehalten habe. SPD-Fraktionsvize Möller forderte eine klarere Haltung der Bundesregierung in internationalen Konflikten. Bei der Abstimmung über einen nicht ständigen Sitz im UN-Sicherheitsrat für 2 Jahre hatten Portugal und Österreich den Vorzug erhalten.
1: Bei neuen israelischen Angriffen auf Ziele im Libanon sind nach libanesischen Angaben mindestens 9 Menschen getötet worden. Nahe Tyrus im Süden des Landes gab es demnach allein 6 Todesopfer, wie das Gesundheitsministerium in Beirut mitteilte. In Washington finden derzeit Friedensgespräche zwischen beiden Ländern statt, allerdings ohne Beteiligung der Hisbollah. US-Präsident Trump hatte zwar am Montag ein Ende der Kämpfe verkündet, die Gefechte gehen aber weiter. Die EU-Kommission hat Pläne vorgelegt, um unabhängiger von Digitalangeboten aus den USA und China zu werden, konkret zum Beispiel von Cloud-Diensten oder Software. Hintergrund ist die Sorge vor Datendiebstahl oder dass die Staaten Angebote für Kunden aus Europa einschränken könnten. Brüssel-Korrespondentin Sabrina Fritz erklärt, was geplant ist.
3: Man will aufbauen Fabriken, die eben auch Mikrochips herstellen. Die braucht man ja für alles, für Handys, für Autos. Das ist mal das eine, dass es überhaupt sowas Made in Europe gibt. Und das andere ist natürlich auch, dass man, wenn man jetzt wirklich so ein ganz sensibles, wichtiges Produkt hat, also wie eben Militär, Gesundheit oder sowas, dann müssen die Anbieter, die Firmen sicherstellen, dass ihre Daten sicher sind, dass da kein Drittstaat, und das ist wirklich der Staat, Zugriff hat.
1: Der Chef der Weltgesundheitsorganisation Tedros sieht Fortschritte im Kampf gegen die Ebola-Epidemie in Zentralafrika. Dennoch hinke die internationale Gemeinschaft noch hinterher. Zentrum des aktuellen Ausbruchs ist die Demokratische Republik Kongo, wo laut WHO die Zahl der Toten auf 61 gestiegen ist. Die UN-Organisation hatte Mitte Mai eine gesundheitliche Notlage von internationaler Tragweite ausgerufen, ihre zweithöchste Alarmstufe. Das waren die Nachrichten. Das Wetter in Deutschland, in der Nacht meist trocken, im Westen und in der Mitte zeitweise Schauer, Tiefstwerte 16 bis 7 Grad. Morgen im Osten länger trocken, von Westen her Schauer, später teils kräftige Gewitter, 16 bis 26 Grad. Es ist 22.03 Uhr.
4: Und hier ist der Verkehrsservice für den ARD-Abend. A2 Richtung Berlin zwischen Bad Nennendorf und Wunstorf-Lute, 6 Kilometer Stau im Baustellenbereich. A4, Frankfurt Richtung Dresden zwischen Dresden-Altstadt und Dresden-Neustadt, 2 Kilometer Stau. Sie brauchen da eine Viertelstunde länger. Die A7, Ulm Richtung Hamburg zwischen Bad Fallingpostel und Soltau Süd, 5 Kilometer Stau vor der Baustelle dort. Und A72 Richtung Leipzig zwischen Stolberg Nord und Chemnitz Süd, Stau wegen Bauarbeiten, 10 Minuten bitte mehr einplanen. Die A111, Charlottenburg, Dreieck, Oranienburg, ist zwischen am Festplatz und der Seidelstraße in beiden Richtungen gesperrt wegen Tunnelwartungsarbeiten bis um 5 morgen früh. Und die A113, Neukölln-Schönefeld, ist zwischen Spätstraße und Schönefeld Süd in beiden Richtungen gesperrt wegen Wartungsarbeiten bis circa auch um 5 morgen früh. Die A565 Bonn-Meckenheim ist zwischen dem Dreieck Bonn-Nordost und dem Kreuz Bonn-Nord in beiden Richtungen wegen Brückenschäden gesperrt. Passen Sie gut auf und vor allem kommen Sie gut und sicher an.
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4: Aus Erfurt, aus den Studios von MDR Thüringen, begrüßt Sie Rumi Anders. Guten Abend.

Der Mittwochabend. Der ARD-Abend hier. Schön, dass Sie bei uns sind. Bei Madonna, da fragen sich manche derzeit zu Recht, oh Mann, wie geht es dir denn eigentlich? Was bitteschön macht die da auf dem Boden vorm Klo rauchend? Und das Ganze ist auch noch im Pink gehalten, also die Aufnahme. Madonna hat bei Instagram etwas veröffentlicht, das versteht nicht jeder. Ja, man kann auch positiv auch sagen, es wirkt mystisch vielleicht. Madonna im Abendkleid, nicht alles steckt mehr fest im Kleid obenrum, fällt einiges fast raus. Sie raucht eine Zigarre, im Hintergrund ein Klo. Aber Madonna sieht gut aus. Und wenn man weiß, dass sie demnächst ein neues Album rausbringt, dann fragt man auch nichts mehr. Dann weiß man, ah, Madonna, der Medienprofi, weiß sich immer in Szene zu setzen. Alle reden wieder über sie, wir ja auch. Madonna mit ihren 67 Jahren hat es mal wieder geschafft. Material Girl, echter Profi eben. Madonna am ARD-Abend.

Einen schönen Tagesausklang wünschen wir Ihnen. Der ARD-Abend hier ist kurz nach 10:45. Das konnten wir es gar nicht glauben. Die schwedische Rockband Europe ist auf aktueller Tour anlässlich ihres 40-jährigen Jubiläums. So lange schon. Und dieser Titel hier soll 40 Jahre alt sein. Zeit vergeht. Ich bin dagegen. Ein Blick in die Hitparadenchronik bestätigt das Unglaubliche. Platz 1 1986 in Deutschland, Großbritannien und Schweden und Platz 8 in den Vereinigten Staaten von Amerika. In Deutschland sind es am 16. und 19. Oktober allerdings nur 2 Konzerttermine und zwar in Stuttgart und Berlin. Und die Band ist auch cool irgendwo, ne? Die Band spielt heute in der gleichen Besetzung, mit der sie seit Mitte der 1980er Jahre ihre größten Erfolge gefeiert hat. Einfach Wahnsinn. Europe, the final countdown, bitteschön.

Your Need is Love, die Beatles beim ARD-Abend. Jeder von uns, der verbindet auch mit bestimmten Liedern, bestimmte Erinnerungen. Und bei dem Lied, was jetzt kommt, Eternal Flame, das werde ich nie vergessen, das erinnert mich immer an meine Kindheit. Also es war so der Übergang, ne, vom Kind zum, ja, zum großen Teenager. Ich war damals 12, 13. Und da lief bei uns in Dresden im Kulturpalast ein Wettbewerb, Playback-Wettbewerb. Und die Gewinner, also die es am besten gemacht haben von allen, die durften nach Paris, ins Euro-Disneyland. Und meine Freundin und ich, wir haben uns da angemeldet, mitgemacht. Ich war, ganz wichtig, Background-Sängerin. Playback, ne? Und die Claudi, die hat das Ganze gewuppt, ganz klar, die stand vorne. Die hat es super performt. Ja, und dann hat die Jury ganz klar gesehen, die sind's. Das war die Nummer eins, meine Claudi und ich. Und wir durften dann zusammen mit unseren Mamis nach Paris. Und es war ein unvergesslich schönes Wochenende. Eternal Flame, die Bangles.

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9: Es ist kurz nach 11:30. Hier ist der Verkehrsservice für den ARD-Abend. A2 Richtung Berlin zwischen Bad Nennendorf und Wunstorf-Lute, 6 Kilometer Stau im Baustellenbereich. A7 Ulm Richtung Hamburg zwischen Bad Fallingbostel und Soltau Süd, 5 Kilometer Stau vor der Baustelle dort. Die A111 Charlottenburg-Dreieck Oranienburg ist zwischen am Festplatz und der Seidelstraße in beiden Richtungen gesperrt wegen Tunnelwartungsarbeiten bis morgen früh um 5. Und auch die A113 Neukölln-Schönefeld ist zwischen Spätstraße und Schönefeld Süd in beiden Richtungen wegen Wartungsarbeiten gesperrt bis ca. um 5 morgen früh. Und letzte Meldung, die A565 Bonn-Meckenheim ist zwischen dem Dreieck Bonn-Nordost und dem Kreuz Bonn-Nord in beiden Richtungen gesperrt wegen Brückenschäden.
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9: Romy Anders hier.

abend@mdr.de. Dankeschön erstmal an dieser Stelle für all die herzlichen Nachrichten, die uns auch heute Abend wieder erreicht haben. Der Günther, der hat soeben noch geschrieben: Guten Abend, Romy Anders. Sitze noch an meinem Pool, höre das Plätschern des in den Pool einlaufenden klaren Wassers aus dem eigenen Brunnen und genieße den wunderbar windstillen Vorsommerabend beim Genuss der ARD-Abendmusik mit Ihnen. Schönste Grüße, der Günther. Also das ist ja fast schon poetisch, Günther. Vielen Dank auch Ihnen für die nette Nachricht. Und der Holger aus Wernigerode schreibt, kurz und auf den Punkt gebracht: Liebe Romy, es ist nett, mit Ihnen den Abend zu verbringen. Nett. Ja, da habe ich auch gerade nett gesagt, ne? Nett, Holger. Aber das klingt schon. Also einen schönen Abend wünsche mir. Entspannung, nette Stimmung, nette Menschen um Sie herum. Das wünscht Ihnen Ihr gesamtes ARD-Abendteam. Es ist kurz vor 11:15 und schönen Mittwochabend.

so ein cooler Song gegen die Strömung. Udo Lindenberg. Ihr lieben Nachtschwärmer, und es geht jetzt auch an die Frühaufsteher. Wir laden Sie ganz herzlich ein, mit uns auch gleich die Nacht zu verbringen. Die ARD-Hitnacht ab 11 mit André Holst. Wir vom ARD-Abend verabschieden uns, sagen Wiederhören und gute Nacht.

Achtung Autofahrer, da ist ein Falschfahrer unterwegs auf der B247 Katlenburg-Gotha. Zwischen Großen Gottern und Schönstedt ist ein Falschfahrer unterwegs. Bitte äußerst rechts fahren und nicht überholen. Ein Falschfahrer auf der B247 zwischen Großen Gottern und Schönstedt. Äußerste Vorsicht, ein Falschfahrer.

Achtung, Autofahrer, nochmal die Falschfahrermeldung für die B247 Katlenburg-Gotha. Zwischen Großen Gottern und Schönstedt ist ein Falschfahrer unterwegs. Bitte äußerst rechts fahren, nicht überholen. Wir geben natürlich durch, wenn die Gefahr vorüber ist. Ein Falschfahrer auf der B247 zwischen Großen Gottern und Schönstedt. Äußerste Vorsicht.

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1: Um 23 Uhr mit Felix Sprung. Nach dem verpassten Einzug Deutschlands in den UN-Sicherheitsrat werden Kritik und Rufe nach Konsequenzen laut. Die Grünen machen Kanzler Merz und Außenminister Wadefuhl für das Scheitern verantwortlich. Aus der Nachrichtenredaktion Martin Seiler.
2: Die grüne Außenexpertin Brugger sprach von einer Blamage. Die Regierung Merz habe sich international zu wenig profiliert und so Deutschlands Ansehen und Verantwortung in der Welt verspielt. Linken-Chefin Schwertner sagte T-Online, dies sei die Quittung dafür, dass Deutschland in entscheidenden Konflikten den Mund gehalten habe. SPD-Fraktionsvize Möller forderte eine klarere Haltung der Bundesregierung in internationalen Konflikten. Bei der Abstimmung über einen nicht ständigen Sitz im UN-Sicherheitsrat für 2 Jahre hatten Portugal und Österreich den Vorzug erhalten.
1: Bei neuen israelischen Angriffen auf Ziele im Libanon sind nach libanesischen Angaben mindestens 9 Menschen getötet worden. Nahe Tyrus im Süden des Landes gab es demnach allein 6 Todesopfer, wie das Gesundheitsministerium in Beirut mitteilte. In Washington finden derzeit Friedensgespräche zwischen beiden Ländern statt, allerdings ohne Beteiligung der Hisbollah. US-Präsident Trump hatte zwar am Montag ein Ende der Kämpfe verkündet, die Gefechte gehen aber weiter. Die EU-Kommission hat Pläne vorgelegt, um unabhängiger von Digitalangeboten aus den USA und China zu werden, konkret zum Beispiel von Cloud-Diensten oder Software. Hintergrund ist die Sorge vor Datendiebstahl oder dass die Staaten Angebote für Kunden aus Europa einschränken könnten. Brüssel-Korrespondentin Sabrina Fritz erklärt, was geplant ist.
3: Man will aufbauen Fabriken, die eben auch Mikrochips herstellen. Die braucht man ja für alles, für Handys, für Autos. Das ist mal das eine, dass es überhaupt sowas Made in Europe gibt. Und das andere ist natürlich auch, dass man, wenn man jetzt wirklich so ein ganz sensibles, wichtiges Produkt hat, also wie eben Militär, Gesundheit oder sowas, dann müssen die Anbieter, die Firmen sicherstellen, dass ihre Daten sicher sind, dass da kein Drittstaat, und das ist wirklich der Staat, Zugriff hat.
1: Der Chef der Weltgesundheitsorganisation Tedros sieht Fortschritte im Kampf gegen die Ebola-Epidemie in Zentralafrika. Dennoch hinke die internationale Gemeinschaft noch hinterher. Zentrum des aktuellen Ausbruchs ist die Demokratische Republik Kongo, wo laut WHO die Zahl der Toten auf 61 gestiegen ist. Die UN-Organisation hatte Mitte Mai eine gesundheitliche Notlage von internationaler Tragweite ausgerufen, ihre zweithöchste Alarmstufe. Das waren die Nachrichten. Das Wetter in Deutschland, nachts meist trocken, im Westen und in der Mitte zeitweise Schauer, Tiefstwerte 16 bis 7 Grad. Morgen im Osten länger trocken, von Westen her Schauer, später teils kräftige Gewitter, 16 bis 26 Grad. Es ist 23.03 Uhr.
4: Ja, und nach den Nachrichten wird es Zeit für den Blick auf die Straßen. Hier ist der Verkehrsservice in der ARD Hitnacht. Hallo an alle unterwegs. Ich habe zunächst mal gute Nachrichten, und zwar eine Entwarnung für die A656 Heidelberg-Mannheim. Kein Falschfahrer mehr zwischen Kreuz Heidelberg und Kreuz Mannheim. Aber dafür habe ich einen Falschfahrer, der gerade reingekommen ist. Der fährt nämlich auf der A94B12 Passau-Mühldorf zwischen Palching und Prienbach. Da kommt Ihnen ein Falschfahrer entgegen. Fahren Sie bitte äußerst rechts. Überholen Sie nicht. Wir melden, wenn die Gefahr vorüber ist. Ich wiederhole, auf der A94B12 Passau-Mühldorf zwischen Malching und Prienbach. Da ist ein Falschfahrer unterwegs. Vorsicht bitte in beiden Richtungen. Weitere Meldungen. A1 Osnabrück Richtung Bremen zwischen Dreieck Allhorner Heide und Wilshausen West, 2 Kilometer Stau. A2 Dortmund Richtung Hannover zwischen Bad Neuennendorf und Wunstorf-Lute, 8 Kilometer Stau. A3 Köln Richtung Oberhausen zwischen Mettmann und Kreuz Breitscheid, 2 Kilometer Stau. A5 Kassel Richtung Frankfurt ist zwischen Hattenbacher Dreieck und Alsfeld Ost die Strecke wegen Reinigungsarbeiten gesperrt. A7 Hannover Richtung Hamburg zwischen Bad Fallingbostel und Soltau Süd, 4 Kilometer Stau vor einer Baustelle. Auf der A8 Stuttgart-Karlsruhe zwischen Pforzheim-Ost und Pforzheim-Nord ist der Tunnel aufgrund eines technischen Defektes gesperrt. Dadurch staut es sich in beiden Richtungen. A96 Lindau-München ist zwischen München-Laim und Sendling wegen Brückenarbeiten in beiden Richtungen bis Montag gesperrt. Berlin A111, da ist zwischen Amfestplatz und Seidelstraße wegen Wartungsarbeiten im Tunnel die Strecke bis 5 Uhr früh gesperrt. Und Berlin, die A113, ist zwischen Spätstraße und Schönefeld Süd wegen Wartungsarbeiten bis 5 Uhr morgens gesperrt. A565 Meckenheim-Bonn ist zwischen Dreieck Bonn-Ost und Kreuz Bonn-Nord in beiden Richtungen wegen Brückenschäden gesperrt. Und Berlin, der Tiergartentunnel, ist zwischen Heidestraße und Reichpietschufer in beiden Richtungen bis 5.45 Uhr gesperrt.
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4: Heute mit André Holst. Ich grüße Sie. Die Nacht ist jung und wir sind mittendrin. Willkommen zur ARD-Hitnacht und ich freue mich, dass Sie die Zeit mit uns teilen. Ich habe Musik vom Feinsten mit Traveling Wilburys.

Bonnie Tyler, Lost in Friends, hier in der ARD Hit. Nach 13 Minuten nach 11 haben wir es. Und jetzt komme ich zu meinem Lieblingsthema. Löwen, das sind ja richtig kuschelige Tierchen. Und also ich habe sie, wenn man in irgendwelchen Parks war, immer wahnsinnig gern gesehen. Ich durfte aber nie einen anfassen. Und Pfleger sagt mir, es ist auch wirklich besser so. Ein schlafender Löwe ist immer die beste Version eines Löwen, sagen die. Leise, entspannt und überhaupt nicht daran interessiert, dich als Snack zu betrachten. Wenn du ihn aber wächst, dann hilft nur noch Laufen. Da wird man ganz schnell das Gegenteil von Essen auf Reden.

Und bevor es musikalisch weitergeht hier in der ARD-Hitnacht, auf jeden Fall nochmal der Blick auf die Straßen, denn ich habe eine gute Nachricht, eine Entwarnung. Entwarnung auf der A94 B12 Passau-Mühldorf. Kein Falschfahrer mehr zwischen Malching und Prienbach unterwegs. Sie haben wieder freie Fahrt. Kommen Sie gut und sicher an Ihr Ziel.

Engel 07 ist das Stichwort. Ich rufe ard-hitnacht@mdr.de. Das ist nämlich unsere Mailadresse. Und wenn Sie Lust haben, können wir so ein bisschen mailen und schreiben. Fragen Sie mich was, ich frage Sie was. Sie können mir was erzählen oder Sie können mailen. Ich bin Ihr Mailboy sozusagen. ard-hitnacht@mdr.de. Das ist unsere Mailadresse. Ich freue mich auf Nachrichten von Ihnen.

0: Johnny Hates Jazz, Shattered Dreams hier in der ARD Nacht. Und schwupps, es wird schon wieder Zeit für den Blick auf die Straßen. Hier ist der Verkehrsservice in der ARD Hitnacht. Hallo an alle unterwegs. Noch einmal für Sie die Entwarnung von der A94 B12 Passau-Mühldorf. Da ist kein Falschfahrer mehr zwischen Malching und Priembach. Dann A2 Dortmund Richtung Hannover zwischen Bad Nenndorf und Wunsdorf-Lutte. 8 Kilometer Stau. A5 Kassel Richtung Frankfurt ist zwischen Hattenbacher Dreieck und Alsfeld-Ost wegen Reinigungsarbeiten gesperrt. Die A96 Lindau-München ist zwischen München-Leim und Sendling wegen Brückenarbeiten in beiden Richtungen gesperrt. Berlin, die A111, ist zwischen Am Festplatz und Seidelstraße wegen Wartungsarbeiten im Tunnel bis 5 gesperrt. Dann habe ich hier die Berlin A113 zwischen Spätstraße und Schönefeld Süd. Wartungsarbeiten ebenfalls Sperrung bis morgens. A565 Meckenheim-Bonn ist zwischen Dreieck Bonn-Nordost und Kreuz Bonn-Nord in beiden Richtungen wegen Brückenschäden gesperrt. Und Berlin, der Tiergartentunnel, da ist zwischen Heidestraße und Reich-Pietsch-Ufer die Strecke in beiden Richtungen bis 5.45 Uhr gesperrt. Das war's. Weiterhin eine gute und störungsfreie Fahrt für Sie.
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0: Ich bin André Holst und das ist Musik mit Cher.

Lobo, I'd love you to warm me in der ARD-Hitnacht. 23.43 Uhr haben wir es. Kommen Sie gut durch diese Nacht. Ganz viel Spaß dabei, wenn Sie den Soundtrack zur Nacht hören. Und ich möchte zwischendurch auch mal Danke sagen für die E-Mails, die Sie mir schicken zwischendurch. Ich habe mich sehr gefreut. Jürgen hat zum Beispiel eine E-Mail geschickt. Er schreibt, schönen guten Abend ins Studio. Ich möchte nur sagen, eine richtig schöne Musikauswahl heute Abend. Weiter so und herzliche Grüße aus Wilhelmshaven von der Nordseeküste. Ne? Moin, moin, geht hier jetzt von Magdeburg an der Elbe hoch nach Wilhelmshaven. Ich wink ihn von hier mal so zu mit Kapitänsmütze. Ne? Und dann habe ich auch noch aus Dortmund einen Gruß gekriegt. Oh, das ist eine schöne Zeile. Zum Schlafen allein nicht ist die Nacht. Du kannst auch MDR noch hören. Die Hits werden nicht stören. Sicher weniger als gedacht. Alles Gute. Na gut, das ist etwas Schönes, Poetisches gewesen. Und Jürgen, der hat sich ebenfalls gemeldet. Jürgen freut sich. Der hört nämlich gern die ARD-Hitnacht. Echt klasse Musik, schreibt er. Klasse Sender und auch die Moderation ist sehr locker, schreibt er. Naja, weiter so. Jürgen aus Bamberg, ganz herzliche Grüße. An dieser Stelle ebenfalls auch nach Bamberg. Und wenn Sie auch ein bisschen was zu mailen haben, gar kein Problem. ard-hitnacht@mdr.de. Das landet dann direkt vor meiner Nase.

Adele, ach, diese Frau hat eine Wahnsinnsstimme. Das geht unter die Haut hier in der ARD-Hit-Nacht. Und wir haben es jetzt 10 vor 12 mittlerweile. Der Tag, der Mittwoch geht zu Ende, dann geht schwupps in den Donnerstag, in den 4. Juni 2026 mit dem Soundtrack für die Nacht. Und ich hoffe, wir werden die nächsten Stunden noch schön gemütlich miteinander verbringen können. Und das heißt, Schluss für heute. Wir hören uns morgen wieder. Und das wäre dann in einer guten Viertelstunde, ne? Nach Nachrichten gemeinsam. Jetzt habe ich auch noch was richtig Schönes. Robin gibt zum Beispiel mit Juliet Dusty Springfield und hier ist Freddie Mercury.

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1: Um 0 Uhr mit Wolfgang Berger. Deutschland zieht im kommenden Jahr nicht in den UN-Sicherheitsrat ein. In der Vollversammlung der Vereinten Nationen wurde die nötige Zweidrittelmehrheit für einen nichtständigen Sitz verpasst. Aus der Nachrichtenredaktion Tabea Tschirpe.
2: Die Enttäuschung auf Seiten der Bundesregierung dürfte groß sein. Noch bis zuletzt hatte sich Außenminister Wadefuhl um Zustimmung bemüht und sich optimistisch geäußert. Doch die Vollversammlung entschied anders. Die beiden nichtständigen Sitze für Westeuropa werden in den kommenden beiden Jahren von den Mitbewerbern Portugal und Österreich übernommen. Deutschland war zuletzt 2019 und 2020 im UN-Sicherheitsrat vertreten. Er besteht aus den 5 Vetomächten USA, Russland, China, Großbritannien und Frankreich. Dazu kommen 10 nicht ständige Mitgliedstaaten, die jeweils für 2 Jahre mitarbeiten.
1: Die EU-Kommission hat Pläne vorgelegt, um unabhängiger von Digitalangeboten aus den USA und China zu werden. Konkret zum Beispiel von Cloud-Diensten oder Software. Hintergrund ist die Sorge vor Datendiebstahl oder dass die Staaten Angebote für Kunden aus Europa einschränken könnten. Brüssel-Korrespondentin Sabrina Fritz berichtet, was geplant ist.
3: Man will aufbauen Fabriken, die eben auch Mikrochips herstellen. Die braucht man ja für alles, für Handys, für Autos. Das ist mal das eine, dass es überhaupt sowas Made in Europe gibt. Und das andere ist natürlich auch, dass man, wenn man jetzt wirklich so ein ganz sensibles, wichtiges Produkt hat, also wie eben Militär, Gesundheit oder sowas, dann müssen die Anbieter, die Firmen sicherstellen, dass ihre Daten sicher sind, dass da kein Drittstaat, und dass es wirklich der Staat, Zugriff hat.
1: Der hessische Verfassungsschutz darf den Landesverband der AfD als rechtsextremen Verdachtsfall einstufen und beobachten. Das hat das Verwaltungsgericht in Wiesbaden entschieden. Es gäbe genügend Anhaltspunkte für Bestrebungen gegen die freiheitliche demokratische Grundordnung, hieß es. Die Behörde hatte im September 2022 angekündigt, den Landesverband der AfD mit geheimdienstlichen Mitteln zu beobachten. Dagegen war die Partei gerichtlich vorgegangen. Der Baukonzern Hochtief gehört bald zum ersten Mal zum DAX. Das Unternehmen steigt Ende Juni in den deutschen Leitindex auf. Es verdrängt den VW-Großaktionär Porsche SE, der in den Nebenwerteindex MDAX absteigt. Der künftige DAX-Konzern Hochtief hat zuletzt vor allem von Geschäften in den USA profitiert. Dort wurden Rechenzentren für künstliche Intelligenz errichtet. Der Aktienkurs hat sich innerhalb eines Jahres fast verdreifacht. Das waren die Nachrichten. Und das Wetter in Deutschland. Heute Nacht im Osten trocken, vor allem im Norden und in der Mitte Schauer, 15 bis 9 Grad. Tagsüber von Westen her Schauer und Gewitter, im Osten erst Sonne, später Schauer, 19 bis 24 Grad. Freitag wechseln sich Sonne, Wolken und ein paar Schauer ab, 18 bis 21 Grad. Und am Samstag Wolken und öfter Sonne, fast überall trocken. Es ist 0.03 Uhr.
4: Es wird Zeit für den Blick auf die Straßen. Hallöchen allerseits, hier ist der Verkehrsservice in der ARD-Hitnacht. Ich habe eine Meldung von der A2 Dortmund Richtung Hannover zwischen Bad Nennendorf und Wunstorf-Lute. 4 Kilometer Stau im Baustellenbereich. Dann A5 Kassel Richtung Frankfurt ist zwischen Hattenbacher Dreieck und Alsfeld Ost wegen Reinigungsarbeiten gesperrt. Die A96 Lindau-München ist zwischen München-Laim und Sendling wegen Brückenarbeiten in beiden Richtungen bis Montag gesperrt. Berlin A111 ist am Festplatz und Seidelstraße wegen Wartungsarbeiten im Tunnel in beiden Richtungen gesperrt. Und A113 ist Spätstraße und Schönefeld Süd wegen Wartungsarbeiten in beiden Richtungen ebenfalls gesperrt. Hier habe ich noch die A565 im Blick. Meckenheim, Bonn zwischen Dreieck Bonn Nordost und Kreuz Bonn Nord in beiden Richtungen wegen Brückenschäden. Eine Sperrung. Und in Berlin, der Tiergartentunnel ist zwischen Heidestraße und Reichpietschufer ebenfalls in beiden Richtungen gesperrt. Das war's. Weiterhin eine gute und störungsfreie Fahrt für Sie.
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4: Erinnern Sie sich noch? Das ist ein Knaller gewesen. Depeche Mode, Enjoy the Silence. Aber so ruhig wollen wir es gar nicht angehen. Wir machen so ein bisschen Musi. Und Ihre Nachbarn können die ARD-Hitnacht hören. Egal, ob Sie es wollen oder nicht. Diesen Song sollte man ein bisschen aufdrehen.

ARD Hitnacht, 0 Uhr 11 mittlerweile, 11 nach 12, es werden immer mehr, ne? Also 0 Uhr 11 Minuten nach 12, genauso. Jetzt haben wir einen neuen Tag, 4. Juni 2026, das bedeutet jede Menge Geburtstagskinder. Das Team der ARD Hitnacht wünscht Ihnen alles erdenklich Gute zum neuen Lebensjahr. Ganz viel Glück, ganz viel Gesundheit und dass alle Wünsche in Erfüllung gehen, also zumindest die ganz besonderen, die vielleicht in Erfüllung gehen, ohne dass man damit rechnet. Einfach nur mal so. Das kann eine Begegnung sein, das kann ein Lächeln sein. Machen Sie diesen Tag zu Ihrem ganz persönlichen Tag. Werden Sie Chef des Tages. Ja, das ist ein gutes Stichwort. Machen Sie sich zum Geburtstagschef.

Engelsgesang, Robbie Williams hier in der ARD-Hit-Nacht. Und Sie mailen mich ja richtig zu hier heute, finde ich ganz klasse. Tobias hat sich gemeldet. Er schreibt, hallo André, wir hören dich gerade auf unserem 9-Stunden-Roadtrip nach Österreich. Grüße doch mal Andreas Möller, bitte. Ist getan. Gute Fahrt weiterhin. Und auch Moritz hat sich gemeldet. Er freut sich, dass er die ARD-Hitnacht im Sender hat. Ganz besonders die Musik tut ihm richtig gut. Und das ist ja eigentlich mal das Allerwichtigste. Und dann hat sich darüber hinaus auch noch, das ist ein Formular, genau. Wenn Sie über die Webpage ein Formular eingeben, zum Beispiel WDR4, ne, dann kriege ich das auch hier. Aber einen Musikwunsch kann ich Ihnen leider nicht erfüllen, weil nämlich unser Musikredakteur im Vorfeld ganz fleißig war und ein tolles Musikprogramm, eine tolle Playlist sozusagen für Sie zurechtgeschustert hat, so dass Sie sich auch wohlfühlen heute Nacht mitten im Dienst. Diese Mail hat mich beeindruckt, kommt von Annemarie. Sie schreibt, hallo Hitnacht Family, ich bin Annemarie, ich bin 80 Jahre alt und höre eure Sendung wahnsinnig gern. Ich fühle mich in München manchmal ein bisschen allein, aber durch das Radio bin ich mit der Außenwelt verbunden. Also, liebe Annemarie, mit 80 fängt's ja erst an. Viel, viel Spaß, natürlich in der ARD Hitnacht. Ich schicke jetzt mal ganz herzliche Grüße nach München, eine Stadt, und ich bin ein Nordlicht, die ich persönlich auch sehr beeindruckend finde. Und ich wünsche Ihnen, Annemarie, eine gute Nacht und schön, dass Sie bei uns sind. Und wenn Sie nicht einschlafen können, dann ist wahrscheinlich die gute Musik schuld. Also danke für Ihre Nachricht. Und wenn Sie mir auch schreiben möchten, gar kein Problem, ard-hitnacht@mdr.de.

ad-hitnacht@mdr.de, das ist unsere E-Mail-Adresse. Und da habe ich eine sehr schöne Mail bekommen, nämlich: Mein Name ist Manuel, komme aus dem schönen, aber nicht gut angebundenen Wendland, genauer aus Dannenberg an der Elbe. Und ich muss morgens zur Berufsschule nach Lüneburg. Und eigentlich pendelt ein Zug immer so hin und her, aber wegen Personalmangel fährt der Zug nicht, sondern ein Bus. Tja, benötigt eine Stunde und das ist eine ganz schöne Sache und manchmal dann eben zwei, wenn man dann mit dem Bus durch die Gegend schunkeln kann. Und Manuel schreibt das wirklich sehr humorvoll und ich muss an dieser Stelle auch sagen, Manuel, erstmal ganz herzliches Willkommen und liebe Grüße aus der Regie hier in der ARD-Nacht. Ich finde es toll, was du sagst. Das Wendland ist zwar wunderschön, aber hat eben diesen eigenen entspannten Charme, auch wenn man auf die Schiene angewiesen ist. Man braucht momentan wohl ein bisschen Nerven aus Drahtseilen. Dass man aus der 70-Minuten-Bahnfahrt gleich mal eben 2 Stunden macht, das ist schon eine ganz besondere Sache. Da wird die Nacht ganz kurz, aber ich finde, die perfekte Einstellung ist da. Optimismus, wenn der Bus über die Dörfer schaukelt, ist die ARD-Nacht genau der richtige Begleiter. Und Humor braucht man auch. Der Tipp mit dem Auto im Wendland ist leider so wahr wie das Amen in der Kirche. Oder das Abfahrt beim Busfahrer. Ich wünsche eine gute Nacht und kommt sicher ans Ziel. Und mit einer Portion Humor klappt das. Don't worry, be happy.

0: Ensheim, okay, und Pforzheim Süd nach einem Unfall gesperrt. Dann die A96 Lindau-München ist zwischen München-Naim und Sendling wegen Brückenarbeiten in beiden Richtungen gesperrt. Berlin, die A111 ist zwischen Festplatz und Seidelstraße wegen Wartungsarbeiten im Tunnel bis 5 Uhr in beiden Richtungen gesperrt. Und Berlin A113, da ist die Spätstraße und Schönefeld Süd wegen Wartungsarbeiten bis 5 Uhr früh ebenfalls in beiden Richtungen gesperrt. Die A565 Meckenheim-Bonn ist zwischen Dreieck Bonn-Nordost und Kreuzbonn-Nord in beiden Richtungen wegen Brückenschäden gesperrt. Und Berlin, der Tiergartentunnel ist zwischen Heidestraße und Reichpietschufer in beiden Richtungen bis 5.45 Uhr gesperrt. So, das war's. Weiterhin eine gute und störungsfreie Fahrt für Sie.
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0: Ich bin André Holst. Ich grüße Sie. Kommen Sie mit uns durch diese Nacht. Wir machen uns schön mit dem Soundtrack für die Nacht.

0: Made in Germany, das steht für Qualität. Und das gibt's natürlich auch ganz besonders im deutschen Musikmarkt. Und Tim Bensko, der hat Musikgeschichte geschrieben hier in Deutschland. Denn einfach mal kurz die Welt retten, das war es. So viel Potenzial, dass man daraus einen Riesenhit gemacht hat.
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Sounds Like a Melody, der Klassiker von Alphaville hier in der ARD-Hitnacht. Wir haben es gleich 1:15 und an dieser Stelle wieder großes Danke für die Mails, die Sie mir geschickt haben. Da gibt's ein Moin von Gerlinde. Gerlinde schreibt, ich höre fast jeden Abend die Hitnacht und lese bis in die Puppen. Dabei begleitet mich gute Musik. Herzliche Grüße aus dem Norden, aus Hamburg, von Gerlinde. In Hamburg sagt man Tschüss und nicht auf Wiedersehen, sage ich jetzt auch nicht. Hamburg ist eine beeindruckende Stadt. Gerlinde, noch ganz viel Spaß hier in der ARD-Hitnacht. Und eine weitere Mail, auch das was Feines, und zwar schreibt Diana, hey mein Lieber, höre euch noch zu ein paar Minuten, mein Mann hat Geburtstag, wäre nice, wenn ich einen Geburtstagsgruß hören könnte. Also, gar kein Problem. Alles Liebe für den Steffen, Gesundheit von den Kindern Lukas, Dominik, Jennifer, Steven und Nils und natürlich auch von der Göttergattin Diana. Und Diana schreibt, ich liebe dich, Happy Birthday. Gern geschehen und wir machen auch weiter so. Gar kein Problem. Musikalisch ebenfalls jetzt mit Sabrina und Summer. Wow.

0: Immer mal wieder Fragen hier auch in der ARD Hitnacht. Zum Beispiel Fritz, der fragt nämlich, seit wann werden die Verkehrsnachrichten mit Sound unterlegt? Sind auch weniger Nachtbaustellen eingerichtet? Irgendwas hat sich geändert. Also Fritz, erstmal herzliche Grüße auch hier aus Magdeburg Richtung Süden. Und offen gestanden, solange ich hier die ARD-Hitnacht mache, habe ich immer, wenn der Verkehr kommt, auch einen Sound drunter. Das ist immer so ein kleines musikalisches Ding. Ich hoffe, ich habe es nicht zu laut, dass man trotzdem versteht, was ich sage. Wir werden ja gleich die Nachrichten haben und danach geht es eine neue Runde mit dem Blick auf die Straßen weiter. Ich bin sehr, sehr neugierig. Vielleicht, Fritz, können Sie mir noch mal ein kleines Feedback geben. Und Jenny, ja, großes Dankeschön an Jenny an dieser Stelle auch, hat gerade geschrieben, nach Rücksprache mit ihren Ärzten und reichlicher Überlegung habe ich heute einen Organspenderausweis unterschrieben und ich bin stolz drauf. Liebe Grüße von Jenny aus Magdeburg. Jenny, wir sind in derselben Stadt und ich muss sagen, Jenny, ich finde das ganz klasse. Es ist ein guter Schritt und es ist eine Entscheidung. Ganz, ganz viel Glück und noch wach bleiben mit uns.
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1: Um 1 Uhr mit Wolfgang Berger. Die deutsche Regierung will sich weiter aktiv in den Vereinten Nationen engagieren. Das hat Außenminister Wadephul klargestellt nach der Abstimmungsniederlage im mächtigen UN-Sicherheitsrat. Deutschland wollte in dem Gremium einen Sitz bekommen und hatte sich dafür beworben. In der gestrigen Abstimmung scheiterte die Bundesrepublik aber. Portugal und Österreich ziehen stattdessen für 2 Jahre in den UN-Sicherheitsrat ein. Außenminister Wadephul ließ in den ARD-Tagesthemen offen, ob Deutschland künftig weniger Geld für die Vereinten Nationen bereitstellt.
2: Das müssen wir uns sowieso im Einzelfall angucken. Sie kennen die Beschränkungen, die unserem Haushalt obliegen. Und ich denke, wir werden an der einen oder anderen Stelle auch deutsche Interessen vielleicht etwas deutlicher formulieren müssen in der Zukunft. Das machen wir aber sehr abgesprochen im Kabinett. Darüber werden wir uns in aller Ruhe unterhalten. Und ich halte jetzt nichts von Ad-hoc-Reaktionen.
1: So Außenminister Wadephul. Die AfD bleibt im neuen ARD-Deutschland-Trend vor CDU und CSU. Wäre am Sonntag Bundestagswahl, käme die Partei laut Infratest-DiMAP auf 27%, die Union auf 23%. Aus Berlin Sabine Henkel.
3: Zum Umgang mit der AfD zeigt der Deutschlandtrend ein differenziertes Stimmungsbild. Für eine Zusammenarbeit der anderen Parteien mit der AfD sprechen sich 24% aus. Gut 30% sagen, Union, SPD oder andere sollten von Fall zu Fall mit der AfD abstimmen oder kooperieren. Unter den Unionswählern sind dafür mehr Befragte offen als bei den Wählern anderer Parteien. Gut 40% aller Befragten sind hingegen grundsätzlich gegen eine Zusammenarbeit.
1: Der Baukonzern Hochtief gehört bald zum ersten Mal zum DAX. Das Unternehmen steigt Ende Juni in den deutschen Leitindex auf. Es verdrängt den VW-Großaktionär Porsche SE, der in den Nebenwerteindex MDAX absteigt. Der künftige DAX-Konzern Hochtief hat zuletzt vor allem von Geschäften in den USA profitiert. Dort wurden Rechenzentren für künstliche Intelligenz errichtet. Fußball-Bundesliga-Absteiger VfL Wolfsburg hat einen neuen Trainer. Wie der Verein bekannt gegeben hat, übernimmt Tobias Strobel die Mannschaft in der zweiten Liga. Der 38-Jährige hatte vorher den Drittligisten SV Verl trainiert. Strobel folgt auf Dieter Hecking, der nach dem Bundesliga-Abstieg des VfL Wolfsburg zum Geschäftsführer Sport befördert wurde. Das waren die Nachrichten. Das Wetter in Deutschland. Heute Nacht im Osten trocken, vor allem im Norden und in der Mitte Schauer, 15 bis 9 Grad. Tagsüber von Westen her Schauer und Gewitter, im Osten erst Sonne, später Schauer, 19 bis 24 Grad. Am Freitag dann wechseln sich Sonne, Wolken und ein paar Schauer ab, 18 bis 21 Grad. Und am Samstag Wolken und öfter Sonne, fast überall trocken, bei 20 bis 23 Grad. Es ist 1.03 Uhr.
4: Und nach den Nachrichten wird Zeit für den Blick auf die Straße. Hallo, hier ist der Verkehrsservice in der ARD-Hitnacht. Ich habe eine Meldung von der A5 und zwar Kassel Richtung Frankfurt. Das ist zwischen Hattenbacher Dreieck und der Alsfeld-Ost wegen Reinigungsarbeiten gesperrt. A8 Stuttgart Richtung Karlsruhe ist zwischen Heim und Pforzheim Süd nach einem Unfall gesperrt. Die A96 Lindau München ist zwischen München-Leim und Sendling wegen Brückenarbeiten in beiden Richtungen bis Montag gesperrt. Aus Berlin kommt diese Meldung: A111 zwischen Amfestplatz und Seidelstraße Wartungsarbeiten, da ist der Tunnel bis 5 gesperrt, und A113 ist die Spätstraße und Schönefeld Süd wegen Wartungsarbeiten ebenfalls bis 5 gesperrt. Hier kommt eine Meldung von der A565 Meckenheim-Bonn, ist zwischen Dreieck Bonn-Nordost und Kreuz Bonn-Nord wegen Brückenschäden im Augenblick in beiden Richtungen gesperrt. Und in Berlin, der Tiergartentunnel ist zwischen Heidestraße und Reichpietschufer ebenfalls in beiden Richtungen gesperrt. Das war's auch schon. Weiterhin eine gute und störungsfreie Fahrt für Sie.
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4: So mitten in der Nacht gebe ich jetzt eine Runde Cappuccino für die Ohren aus. Hier ist Eros Ramazzotti. Ich bin André Holz. Schön, dass Sie dabei sind.

Manchmal komme ich mir vor wie die Christel von der Post. Eine Mail jagt die nächste. Großes Dankeschön. Ich freue mich, dass Sie bei uns sind. Mike hat geschrieben und der hört uns über Antenne Brandenburg und er findet die Musik ganz klasse. Er hört gerne die ARD-Hitnacht und er ist gerade in seiner alten Heimat Brandenburg angekommen. Das heißt 4 Tage Urlaub und er sagt nur, macht weiter so. Ich sag nur, wir können gar nicht anders, Mike. Trotzdem viel Spaß noch mit uns. Und dann habe ich ja vorhin über Löwen sind. Ja, das stimmt tatsächlich. Und interessant fand ich die Erfahrung, dass Michael aus Dänemark, der uns da nämlich auf UKW empfängt, so einen Besuch im Tierpark mal erlebt hat. Und da durfte er einen Löwen streicheln. Überraschend für ihn die Erfahrung, das Fell war gar nicht so weich, wie es aussieht. Eher grob und stachelig. Großes Dankeschön an dieser Stelle. Ja, ich habe noch nie einen Löwen gestreichelt. Und ehrlich gesagt, möchte ich das auch nicht unbedingt machen. Aber gut, Versuch macht klug. Dafür habe ich mal auf dem Kamel gesessen. Ja, artverwandt. So, dann habe ich hier Carsten, der hat geschrieben, hallo liebes ARD-Hitnacht-Team, ich höre euch immer von montags bis samstags, da ich nämlich jede Nacht 200 bis 300 Kunden mit unserer Tageszeitung beliefere. Das ist ganz gut, Zeitungsträger sind unterwegs, ihr haltet auch die Welt zusammen, dass wir nächsten Morgen einfach mal gucken können beim Frühstück, was sich so alles ereignet hat. Und Mario schreibt ebenfalls, moin André, die Musik Auswahl ist heute wieder mal klasse. Ich höre noch ein Weilchen zu und wünsche allen einen richtig schönen Tag. Und heute ist ja natürlich auch ein ganz besonderer Tag, den wir in keiner Weise vergessen wollen. 4. Juni, den Donnerstag, und in vielen südlichen Bundesländern hier in Deutschland ein katholischer Feiertag namens Fronleichnam. Ne? Für den Norden, also Hamburg, Bremen, Niedersachsen oder Schleswig-Holstein, das ist eher ein ganz normaler Arbeitstag. Da gilt der Feiertag nicht. Aber ich muss sagen, in anderen Ecken unseres Landes, da ist heute frei. Dann wünsche ich einen angenehmen Tag.

Caravan of Love, House Martins, A Cappella vom Feinsten in der ARD-Hitnacht um 19 Minuten nach 1. Und Dirk, der hat geschrieben, dass er gerade mit seinem Kumpel Nobby beim Angeln ist und er freut sich über das Programm. Und Nobby und Dirk, ich kann euch nur sagen, jetzt habe ich hier einen Titel, garantiert beißen die Fische besser. Also ein bisschen lauter machen, dass die Fische das mitkriegen. Nothing breaks like it hard. Das ist was Feines. Sehr angelaffin, dieser Song, wirklich.

Da muss ich leider mal raufgehen, denn hier ist ein Falschfahrer reingekommen. Achtung, Autofahrer. Falschfahrer auf der A96 München-Lindau zwischen Buchloe Ost und Bad Wörishofen. Da gibt's einen Falschfahrer, der Ihnen entgegenkommt. Fahren Sie bitte äußerst rechts. Überholen Sie nicht. Wir melden, wenn die Gefahr vorüber ist. Ich wiederhole nochmal. Auf der A96 München-Lindau zwischen Buchloe Ost und Bad Wörishofen. Da ist ein Falschfahrer unterwegs. Vorsicht bitte in beiden Richtungen.

Deutsche Vita. Was für ein schönes Gefühl hier in der ARD-Hitnacht. Hallo an alle unterwegs. Wir haben es 1.30 Uhr, halb zwei. Hier ist der Verkehrsservice in der ARD-Hitnacht. Noch einmal die Warnung vor dem Falschfahrer auf der A96 München-Lindau zwischen Landsberg und Lech-West und Buchloe. West, da kommt Ihnen ein Falschfahrer entgegen. Fahren Sie bitte.

0: 5 in beiden Richtungen gesperrt. Dann habe ich hier die A565 Meckenheim-Bonn, ist zwischen Dreieck Bonn-Nordost und Kreuz Bonn-Nord in beiden Richtungen wegen Brückenschäden gesperrt. Und in Berlin der Tiergartentunnel ist zwischen Heidestraße und Reichpietschufer in beiden Richtungen bis 5.45 Uhr gesperrt.
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0: Ich bin André Holst, schön, dass Sie dabei sind.

0: Enrique Iglesias und Whitney Houston, Could I Have This Kiss Forever? Was für ein schönes Duett. Episch, einfach ganz groß, wenn zwei so großartige Künstler gemeinsam vor dem Mikrofon stehen, wie es hier mal vor ein paar Jahren passierte. Und wir können uns an Whitney erinnern, auf unsere Art und Weise. AD-Nacht 1:39 haben wir es. Und auch Musik Made in Germany haben wir in der Nachtshow für Sie. Heinz-Rudolf Kunze, Meine eigenen Wege. Und er geht auch wieder viele Wege auf Bühnen, wenn Sie ihn mal live erleben möchten, ist es immer wert. Deutschlands Rockpoet Nummer 1 steht nach wie vor voller Leidenschaft auf der Bühne. Googeln Sie den einfach mal, da finden Sie vielleicht auch ein paar Konzerte in Ihrer Gegend und dann können Sie mal wieder live erleben.
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Wohlfühlfaktor 1A, Scott McKenzie, San Francisco. Ein super Oldie hier in der ARD-Nacht. Und wir können mailen, wenn Sie Lust haben. Ja, Kommunikation ist alles. ard-hitnacht@mdr.de, das ist die E-Mail-Adresse. Und dann können wir direkt miteinander plaudern. Oder ich posaune das hier einfach über den Sender, wenn Sie mir was Schönes schreiben. So wie ich auch Grüße gekriegt habe von Thomas, der uns über WDR 4 hört. Und finde es auch ganz klasse, denn Cindy schreibt, erst vor ein paar Wochen, da habe ich euch bei einer Radiosendersuche entdeckt und ich freue mich so, dass ich euch gefunden habe. Von meiner ersten Minute an bin ich Fan von der ARD-Hitnacht. Cindy, Küsschen und herzliche Grüße. An dieser Stelle geht natürlich ebenfalls ganz, ganz herzlich raus. Also, gerne schreiben, ard-hitnacht@mdr.de. Und wir machen jetzt ein bisschen was Rockiges. Musik von Simple Minds, Don't You Forget About Me. Das geht da richtig zur Sache.

Da lallt er uns ein hier in der ARD Hitnacht. Simple Minds war das. Und jetzt gibt es nochmal den Blick auf die Straßen. Denn so vor den Nachrichten um 2:08 habe ich eine gute Nachricht. Die Entwarnung von der A96 München-Lindau. Kein Falschfahrer mehr zwischen Landsberg und Lech-West und Buchloe-West. Da haben sie wieder freie Fahrt. Ich wiederhole, Entwarnung von der A96 München-Lindau. Kein Falschfahrer mehr zwischen Landsberg am Lech-West und Buchloe-West. Jetzt habe ich es richtig gesagt. Weiterhin eine gute und störungsfreie Fahrt.

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1: Um 2 Uhr mit Wolfgang Berger. Nach dem verpassten Einzug Deutschlands in den UN-Sicherheitsrat werden Kritik und Rufe nach Konsequenzen laut. Die Grünen machen Kanzler Merz und Außenminister Wadephul für das Scheitern verantwortlich. Aus der NDR-Nachrichtenredaktion Martin Seiler.
2: Die grüne Außenexpertin Brugger sprach von einer Blamage. Die Regierung Merz habe sich international zu wenig profiliert und so Deutschlands Ansehen und Verantwortung in der Welt verspielt. Linken-Chefin Schwertner sagte T-Online, dies sei die Quittung dafür, dass Deutschland in entscheidenden Konflikten den Mund gehalten habe. SPD-Fraktionsvize Möller forderte eine klarere Haltung der Bundesregierung in internationalen Konflikten. Bei der Abstimmung über einen nicht ständigen Sitz im UN-Sicherheitsrat für 2 Jahre hatten Portugal und Österreich den Vorzug erhalten.
1: Israel und der Libanon wollen gemeinsam eine Waffenruhe durchsetzen. Beide Seiten gaben dazu nach Gesprächen in Washington eine Erklärung ab. Voraussetzung ist demnach, dass die pro-iranische Terrormiliz Hisbollah das Feuer vollständig einstellt und sich aus bestimmten Gebieten zurückzieht. Zudem sollen Zonen unter exklusiver Kontrolle